0: Fahrbahnerneuerungen bis heute Abend gesperrt. Die A61 Mönchengladbach Richtung Venlo ist zwischen Kaldenkirchen und Grenzwald wegen Bauarbeiten bis Montag früh gesperrt. Und die A66 Wiesbaden Richtung Frankfurt ist zwischen Wallau und Wiesbadener Kreuz nach einem Unfall gesperrt. Das waren die Verkehrsmeldungen. Wir wünschen Ihnen eine gute Fahrt.
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0: Und dazu sagen wir herzlich willkommen. Ich bin Imme Tröger und bin heute an Ihrer Seite. Wir begleiten Sie aus Dresden und genießen Musik heute Nacht und kleine Geschichten und vor allen Dingen viel Kaffee. In die neue Stunde geht's jetzt gleich angenehm mit Titio und Come Along und mit den Dexys, Midnight Runners und Come On Eileen. Und da ist es kurz nach zwei am Freitag, den 2. Oktober.

0: Video und Come Along. Willkommen hier in der ARD Hitnacht mit Imme Tröger heute und gern auch mit Ihrer Post. Wir lesen ja immer sehr gern von Ihnen, zum Beispiel auch von Sascha, denn der schreibt zur Frage der Nacht. Hallo Imme, schön mal wieder deine Stimme zu hören. Meine Eltern meinten, dass sie mir etwas Gutes tun, wenn sie mich nach dem Schauspieler Sascha Hehn benennen. Der Typ vom Traumschiff, schreibt er hier in Klammern. Ja, ob das jetzt so eine gute Idee war, das muss man selbst entscheiden. Ach Sascha, wenn es nur das Traumschiff wäre. Ja? Sascha Hehn war auch in der Schwarzwaldklinik unterwegs und sah immer sehr schmuck aus, soweit ich das recherchieren konnte. Und auch Ronny hat uns eine Nachricht hinterlassen.
1: Ja, hallo, hier ist der Ronny aus Gera. Meine Eltern haben immer gesagt, dass ich nach einem berühmten Schimpansen benannt wurde, der mal eine Musikshow moderiert hat. Haben sie immer wieder gesagt. Man glaubt es auch manchmal. Tschüss.
0: Ja, Ronnys Popshow. Wir sagen Dankeschön und angenehmes Lauschen Ihnen allen heute Nacht, zum Beispiel zur Musik von den Eurythmics. I Saved the World Tonight. Und Sie können uns natürlich auch jederzeit weiterhin schreiben an ard-hitnacht@mdr.de, wenn Sie vielleicht nach einem prominenten Vorbild benannt wurden oder jemanden kennen, der so einen Namen trägt.

Peter Maffay und Tiefer. Damit willkommen beim gemeinsamen Wachbleiben, zusammen auch mit Tina Turner und GoldenEye. Und vielleicht gibt es ja da bald in Berlin, in Stahnsdorf, Menschen, die in ihrem Adresskopf demnächst Tina Turner Straße angeben. Stahnsdorf hatte die Idee, in einem neuen Wohngebiet die Straßen nach Musikgrößen zu benennen und hat eine Umfrage gestartet. Und dabei konnten die Bürger auch selbst Vorschläge machen. Darunter war auch John Lennon, David Bowie, Elvis, Freddie Mercury und eben auch Tina Turner. Im November soll jetzt darüber entschieden werden. Und ich glaube ja, sie hat gute Karten, wenn man das hier so hört.

0: Und da ist der Blick auf die Straßen, der Verkehrsservice in der ARD-Hitnacht. Die A40 Duisburg-Essen ist zwischen Kreuz Duisburg und Kreuz Kaiserberg wegen Bauarbeiten in beiden Richtungen noch bis Montag gesperrt. A40 Duisburg Richtung Venlo, auch die ist gesperrt zwischen Vankum und Niederdorf, hier wegen Bauarbeiten bis früh um 5. Die A52 Mönchengladbach Richtung Düsseldorf ist zwischen Kreuz Nersen und Kreuz Karst wegen Fahrbahnerneuerungen bis heute Abend gesperrt. Die A61 Mönchengladbach Richtung Venlo ist zwischen Kaltenkirchen und Grenzwald wegen Bauarbeiten bis Montag früh gesperrt. Und die A66 Wiesbaden Richtung Frankfurt ist zwischen Wallau und Wiesbadener Kreuz nach einem Unfall nach wie vor gesperrt. Das waren die Verkehrsmeldungen. Wir wünschen Ihnen eine gute Fahrt.
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mit Matthew Wilder durch die AD-Hit-Nacht. Break My Stride. So gehen wir hier gemeinsam durch die Nacht mit Ihnen und halten Sie wach jetzt mit einer Empfehlung unserer Musikredaktion. Wir hören in das aktuelle Album von Nino De Angelo. Vivi la Vita, so heißt es, und ist ein Album, das sich doch sehr um Italien dreht. Nino De Angelo verbringt dort auch sehr viel Zeit und es scheint, als ziehe es ihn doch immer mehr dorthin. Familie und Freunde sind da und jetzt eben auch ein paar Lieder mehr, die das italienische Lebensgefühl in sich haben. Gesungen auch auf Italienisch tragen die Lieder Namen wie Bella Italia ist Liebe, Meeresmenschen, Der Italiener, Caruso und auch Das Tal von Eden. Oder auch diese kleine große Liebe. Und die hören wir uns an. Hier ist Nino De Angelo von seinem aktuellen Album Vivi la Vita mit Questo Piccolo Grande Amore.

Man at Work mit Who Can It Be Now? So gut gelaunt geht wach bleiben mit der AD-Hitnacht. Und da kam Post von Marion. Hallo an alle Nachteulen, schreibt sie. Mein Name ist Marion. Ich lebe in Norddeutschland, Oldenburg, und wurde 1966 geboren. Und mein Papa mochte die Sängerin Marion, welche in den 60ern mit dem Titel Er ist wieder da sehr angesagt war. Liebe Grüße, schlaft später gut. Ja, Marion Merz war das. Danke, Marion, für die liebe Mail zu unserer Frage der Nacht, ob ein Name, den Sie vielleicht selbst tragen oder jemanden, von dem Sie, also den Sie kennen, von einem prominenten Menschen inspiriert wurde. Schön, dass Sie an uns gedacht haben, Marion. So auch wie Vivian, deren Name von Pretty Woman entlehnt ist. Und auch Ingo hat geschrieben, geile Nachrichten von Rod Stewart, weil der ja auf Tour geht. Und Grüße an Sascha. Da haben wir heute schon gehört, der ist nach Sascha Haen benannt worden. Ich mochte Leute mit dem Namen früher nicht, aber mein neuer bester Freund heißt jetzt zufälligerweise Sascha. Tja, Ingo, so ist es manchmal. So spielt das Leben. Wir wünschen allen eine angenehme Nacht mit der AD-Hitnacht. Gleich auch mit Ihrer Post vielleicht. Geht ganz einfach an ard-hitnacht@mdr.de.

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1: Um 3 Uhr mit Wolfgang Berger. Die Bundeswehr stellt ein eigenes Drohnenregiment auf. Wer sich zu Lande durchsetzen wolle, müsse den Kampf mit unbemannten Systemen beherrschen, sagte Verteidigungsminister Pistorius. Aus der Nachrichtenredaktion Gisela Former.
2: Verteidigungsminister Pistorius äußerte sich auf dem niedersächsischen Truppenübungsplatz Bergen zu dem Thema. Demnach wird der Verband aus bis zu 600 Männern und Frauen bestehen. Er könne Reichweiten bis zu 500 Kilometern abdecken. Das Drohnenregiment soll auch mit den neuen Kamikaze-Drohnen ausgerüstet sein, die Bundeswehr gerade erprobt. Der neue Verband wird offenbar Teil der 10. Panzerdivision werden, zu der auch die zum Schutz der NATO-Ostflanke in Litauen stationierte Panzerbrigade 45 gehört. Die Einführung von Drohnen ist auch eine Lehre aus dem Verlauf des Kriegs in der Ukraine.
1: 3/4 der Bevölkerung in Deutschland halten die Maßnahmen der Bundesregierung gegen die hohen Energiepreise für unzureichend. Das zeigt eine repräsentative Umfrage von Infratest DIMAP für den ARD-Deutschland-Trend. Darin gaben 74% an, dass die schwarz-rote Koalition zu wenig gegen die Teuerung tut. Beim neuen Tankrabatt ist das Meinungsbild gespalten. 47% halten ihn für richtig, fast ebenso viele für falsch. Der Tankrabatt gilt seit gestern bis Ende Dezember. Ein Tanker ist nach Angaben des britischen Militärs in der Straße von Hormus von einem Geschoss getroffen worden. Das Schiff sei daraufhin brandgeraten, teilte die Seehandelsaufsicht der britischen Marine mit. Die Besatzung ist demnach in Sicherheit. Bislang bekannte sich niemand zu dem Angriff. Die deutsche Fußballnationalmannschaft hat in München ihren ersten Sieg unter Bundestrainer Klopp gefeiert. Im dritten Spiel der Nations League setzte sich das DFB-Team mit 2:0 gegen Serbien durch. Aus München Michael Augustin.
3: Der erste Sieg des neuen Bundestrainers Jürgen Klopp, ein hochverdienter Erfolg. Das deutsche Team gab mehr als 20 Torschüsse ab, darunter riesengroße Chancen. Am Ende, und das ist ein kleiner Makel, aber nur 2 Treffer. Der erste durch Tom Bischoff, Ende der ersten Halbzeit, der zweite durch Florian Wirtz nach gut einer Stunde. Serbien war ein schwacher Gegner, beschränkte sich nur auf die Defensive. Anders als gegen Griechenland fand die DFB-Elf diesmal Lösungen und Lücken. Die deutsche Mannschaft ließ den Ball gut laufen und wurde mit viel Beifall verabschiedet. Sonntag geht es in der Nations League mit dem Rückspiel in Griechenland weiter.
1: Das waren die Nachrichten. Das Wetter in Deutschland. Viele Wolken und gebietsweise Regen, Nebel möglich. Minimal 15 bis 8 Grad. Tagsüber ostwärts abziehender Regen, später von Westen her freundlicher mit Sonne. Höchstwerte 15 Grad im Erzgebirge bis 24 Grad am Oberrhein. Am Sonnabend ein Wechsel aus Sonne und Wolken, vereinzelt sind Schauer möglich, 19 bis 25 Grad. Am Sonntag im Westen wechselnd bewölkt, im Süden und Osten Schauer möglich, 17 bis 24 Grad. Es ist 3:03 Uhr.
4: Und hier ist der Verkehrsservice in der ARD-Hitnacht. Die A40 Duisburg-Essen ist zwischen Kreuz Duisburg und Kreuz Kaiserberg wegen Bauarbeiten in beiden Richtungen bis Montag gesperrt. A40 Duisburg Richtung Venlo. Hier gibt es eine Vollsperrung zwischen Wankum und Niederdorf wegen Bauarbeiten bis 5 Uhr circa. Die A52 München-Gladbach Richtung Düsseldorf ist zwischen Kreuz Neersen und Kreuz Karst wegen Fahrbahnerneuerungen bis heute Abend gesperrt. Die A61 München-Gladbach Richtung Venlo ist zwischen Kaltenkirchen und Grenzwald wegen Bauarbeiten noch bis Montag früh gesperrt. Und die A66 Wiesbaden Richtung Frankfurt ist zwischen Wallau und Wiesbadener Kreuz nach einem Unfall nach wie vor gesperrt. Das waren die Verkehrsmeldungen. Wir wünschen Ihnen eine gute Fahrt.
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4: Und da freue ich mich, dass Sie bei uns sind. Ich bin Imme Tröger, der MDR in Dresden begleitet Sie heute Nacht. Kurz nach 3 haben wir es schon. Gleich gibt's der Lynyrd Skynyrd mit Sweet Home Alabama zum Start in die neue Stunde. Und Marc Aumann ist dabei mit The Days of Pearly Spencer. So geht wach bleiben mit der ARD-Hitnacht. Einen guten Start endlich in den Freitag.

mit Coming Around Again. Damit willkommen im neuen Tag. 3.16 Uhr ist es da in der ARD-Hitnacht. Und es kam Post zur Frage der Nacht von Doris. Sie schreibt, mein Bruder hat seine Tochter nach Sally Oldfield benannt. Ihm gefällt die Musik sehr gut von ihr. Liebe Grüße von Doris aus dem Saarland. Danke, Doris, für die Nachricht. Und danke auch an Sebastian für die lieben Worte. Wir versüßen ihm die Nachtschicht, hat er geschrieben. Und er schreibt auch, mein Name Sebastian wurde unter anderem gewählt wegen des Komponisten Johann Sebastian Bach. Das gefällt mir. Mozart hat ja über ihn gesagt, nicht Bach, sondern mehr sollte er heißen. Sebastian hört uns übrigens in Oberfranken und Post kam auch von Harald, der uns geschrieben hat, dass er nach König Harald Blauzahn benannt wurde. Das war ein König von Dänemark und Norwegen im 9. Jahrhundert. Vielen, vielen Dank. Vielmals Dankeschön. Wir freuen uns, dass Sie mit uns durch die Nacht gehen und uns auch schreiben oder auf den AB sprechen. Entweder an der 0800 80 80 110 oder per Mail an ard-hitnacht@mdr.de. Wir wünschen weiterhin angenehme Nacht, zum Beispiel mit Mrs. Greenbird.

Und da werfen wir einen Blick auf die Straßen. Hier ist der Verkehrsservice in der ARD-Hitnacht. Die A10 Dreieck Spreeau Richtung Dreieck Barnim ist zwischen Erkner und Rüdersdorf wegen Bergungsarbeiten aktuell gesperrt. Die A40 Duisburg-Essen ist zwischen Kreuz Duisburg und Kreuz Kaiserberg wegen Bauarbeiten in beiden Richtungen noch bis Montag gesperrt. Die A40 Duisburg Richtung Venlo ist zwischen Warnkum und Niederdorf wegen Bauarbeiten bis 5 Uhr gesperrt. Die A44 Mönchengladbach Richtung Aachen ist zwischen Kreuz Aachen und Aachen-Brand nach einem Unfall voll gesperrt. Die A52 Mönchengladbach Richtung Düsseldorf ist zwischen Kreuz Nersen und Kreuz Karst wegen Fahrbahnerneuerungen noch bis heute Abend gesperrt. Die A61 Mönchengladbach Richtung Venlo ist zwischen Kaltenkirchen und Grenzwald wegen Bauarbeiten noch bis Montag früh gesperrt. Und die A66 Wiesbaden Richtung Frankfurt

0: Autobahn ist zwischen Wallau und Wiesbadener Kreuz nach wie vor nach einem Unfall gesperrt. Das waren die Verkehrsmeldungen. Wir wünschen Ihnen eine gute Fahrt.
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ELOs sind das mit Sweet Talking Woman. Willkommen hier in der ARD-Hitnacht. So schwungvoll weckt sie hier die ARD-Hitnacht. Das ist ihr Weg in den Freitag. Jetzt auch mit James Blunt und 1973. Und da rollt ein neues Album auf uns zu. Am 6. November, da erscheint es und es wird Airplane Mode heißen. Und auf Tour ist James Blunt dann auch mit der neuen Scheibe im nächsten Jahr dann ab Februar zu erleben bei uns in Nürnberg, in Hannover, München, Leipzig, Düsseldorf und Hamburg und auch in Berlin, Stuttgart, Freiburg und Mannheim. Bisschen dauert es also noch. Bis dahin hören Sie James Blunt eben in der ARD-Hitnacht. Ist ja kein Ding. Ich bin immer Tröger. Schönen guten Morgen.

Whitney Houston hier in der ARD-Hitnacht. My Love is Your Love. Unterschreiben Sie uns so fleißig heute, weil wir wissen wollten, ob Sie jemanden kennen oder vielleicht sogar selbst betroffen sind von einem Namen, der einer berühmten Person entlehnt wurde. Und Melanie hat uns geschrieben, ich grüße alle, die auch Nachtschicht haben. Ich heiße Melanie, bekannt nach dem Lied der Pudis, da mein Vater ein Fan war. Euch vielen Dank für die schöne Sendung und ja, wir sagen natürlich danke für die Post, wünschen ebenfalls einen schönen Freitagmorgen, auch für Thomas, der kommt gerade vom Zeitung austragen heim, hat jetzt Feierabend. Tom, da wünschen wir in jedem Fall einen schönen Feierabend und danke auch für die Post. In allen übrigens. Weiter in den Tag geht's jetzt mit Peter Fox und ach, das wäre schön, ein Haus am See. Schön, dass Sie da sind. Musik.

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1: Um 4 Uhr mit Wolfgang Berger. Die Bundeswehr stellt ein eigenes Drohnenregiment auf. Wer sich zu Lande durchsetzen wolle, müsse den Kampf mit unbemannten Systemen beherrschen, sagte Verteidigungsminister Pistorius. Aus der Nachrichtenredaktion Gisela Former.
2: Verteidigungsminister Pistorius äußerte sich auf dem niedersächsischen Truppenübungsplatz Bergen zu dem Thema. Demnach wird der Verband aus bis zu 600 Männern und Frauen bestehen. Er könne Reichweiten bis zu 500 Kilometern abdecken. Das Drohnenregiment soll auch mit den neuen Kamikaze-Drohnen ausgerüstet sein, die die Bundeswehr gerade erprobt. Der neue Verband wird offenbar Teil der 10. Panzerdivision werden, zu der auch die zum Schutz der NATO-Ostflanke in Litauen stationierte Panzerbrigade 45 gehört. Die Einführung von Drohnen ist auch eine Lehre aus dem Verlauf des Kriegs in der Ukraine.
1: Reisende auf der Bahnstrecke zwischen Hannover und Berlin müssen sich von heute an auf deutlich längere Fahrzeiten einstellen. Wegen einer umfassenden Sanierung ist die Strecke für 14 Monate komplett gesperrt. Die Fernzüge werden über Braunschweig und Magdeburg umgeleitet und brauchen deshalb rund 80 Minuten länger als bislang. Das betrifft auch die Verbindungen zwischen Berlin und Nordrhein-Westfalen, die über Hannover fahren. Wer von der Bundeshauptstadt aus nach Düsseldorf will, braucht nun regulär rund 5,5 Stunden. In Frankreich sind bei den Schülerprotesten inzwischen fast 2000 Menschen festgenommen worden. Den meisten wird laut Innenministerium Gewalt, etwa gegen Einsatzkräfte, vorgeworfen. Mehr als 300 Polizisten wurden demnach verletzt. Die Schülerinnen und Schüler protestieren seit Tagen gegen Lehrermangel, marode Schulgebäude und fehlende Ausstattung. Aktionen gibt es an fast jeder dritten weiterführenden Schule. Inzwischen haben sich auch Studierende angeschlossen und Hochschulstandorte blockiert. Die deutsche Fußballnationalmannschaft hat in München einen Sieg gegen Serbien gefeiert. Im dritten Spiel der Nations League setzte sich das DFB-Team mit 2:0 durch. Aus München Michael Augustin.
3: Der erste Sieg des neuen Bundestrainers Jürgen Klopp, ein hochverdienter Erfolg. Das deutsche Team gab mehr als 20 Torschüsse ab, darunter riesengroße Chancen. Am Ende, und das ist ein kleiner Makel, aber nur 2 Treffer. Der erste durch Tom Bischoff, Ende der ersten Halbzeit, der zweite durch Florian Wirtz nach gut einer Stunde. Serbien war ein schwacher Gegner, beschränkte sich nur auf die Defensive. Anders als gegen Griechenland fand die DFB-Elf diesmal Lösungen und Lücken. Die deutsche Mannschaft ließ den Ball gut laufen und wurde mit viel Beifall verabschiedet. Sonntag geht es in der Nations League mit dem Rückspiel in Griechenland weiter.
1: Das waren die Nachrichten. Das Wetter in Deutschland. Tagsüber ostwärts abziehender Regen, später von Westen her freundlicher mit Sonne. Höchstwerte 15 Grad im Erzgebirge bis 24 Grad am Oberrhein. Morgen ein Wechsel aus Sonne und Wolken, vereinzelt Schauer möglich, 19 bis 25 Grad. Am Sonntag nach Westen wechselnd bewölkt, im Süden und Osten einzelne Schauer möglich. Es ist 4:03 Uhr.
4: Und da ist der Verkehrsservice in der ARD-Hitnacht. Die A10 Dreieck Spreeau Richtung Dreieck Barnim ist zwischen Erkner und Rüdersdorf wegen Bergungsarbeiten aktuell gesperrt. Die A40 Duisburg-Essen ist zwischen Kreuz Duisburg und Kreuz Kaiserberg wegen Bauarbeiten in beiden Richtungen bis Montag gesperrt. Die A40 Duisburg Richtung Venlau ist zwischen Warnkum und Niederdorf wegen Bauarbeiten noch bis 5 circa gesperrt. Die A52 Mönchengladbach Richtung Düsseldorf ist zwischen Kreuz Nersen und Kreuz Karst wegen Fahrbahnerneuerungen bis heute Abend gesperrt. Die A61 Mönchengladbach Richtung Venlo ist zwischen Kaltenkirchen und Grenzwald wegen Bauarbeiten noch bis Montag früh gesperrt. Und die A66 Wiesbaden Richtung Frankfurt ist zwischen Wallau und Wiesbadener Kreuz immer noch nach einem Unfall gesperrt. Das waren die Verkehrsmeldungen. Wir wünschen Ihnen eine gute Fahrt.
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4: Und damit einen schönen guten Morgen. Kurz nach 4 am Freitag mit Imme Tröger. 4:04 genau haben wir es. Die ARD-Hitnacht weckt Sie heute aus Dresden. Da schleichen wir uns in den neuen Tag. Machen wir diese Stunde zusammen mit BDO und You Ain't Seen Nothing Yet und mit Sabrina und Boys. So geht's hier ganz schwungvoll. So geht Wachbleiben mit uns. Im Nachtdienst oder auch zum Munterwerden für die Frühschicht. Boys.

BTO und You Ain't Seen Nothing Yet hier in der ARD-Hitnacht. Wünsche einen schönen Freitagmorgen. Da wollen wir liebe Grüße zum Namenstag sagen. Und zwar an Gideon, den Holzhauer, der manchmal auch mit Racheengel übersetzt wird. An Gottfried, den von Gott Beschützten. Und an Jakob, der auch mehrere Bedeutungen hat, so auch unter anderem Gott möge schützen, der Fersenhalter oder auch der Überlistende. Na, das ist ja was, Jakob. Liebe Grüße an alle mit diesem Namen und einen schönen Namenstag wünschen wir mit Inke und Hamilton und Dancing into Danger hier am Freitagmorgen.

Michael Jackson für ihren Weg in den neuen Morgen. Und da gibt's eine Meldung von der A1 Fehmarn Richtung Lübeck. Zwischen Heiligenhafen Ost und Heiligenhafen Mitte wurde die A1 nach einem Unfall gesperrt. Die A1 Fehmarn Richtung Lübeck ist zwischen Heiligenhafen Ost und Heiligenhafen Mitte nach einem Unfall aktuell gesperrt.

Sarah Connor in der ARD-Hitnacht. So schleichen wir langsam in den Freitagmorgen und wollen an dieser Stelle einen lieben Gruß an die Geburtstagskinder schicken. Wie immer feiern mit ihnen als Geburtstagskind auch prominente Menschen. Und das sind heute Sänger Xavier Naidoo, Rockmusiker Sting, der heute ein Dreivierteljahrhundert vollmacht, Sänger Don McLean und Sängerin Romina Power und auch der große Aufklärer Oswald Kolle und Mahatma Gandhi hatten einst am 2. Oktober Geburtstag. Da sagen wir herzlichen Glückwunsch und ihr Ständchen kommt jetzt von den Killers mit Human. Damit wünschen wir einen ganz, ganz wunderbaren Tag heute, auch mit der ARD-Hitnacht.

0: Hier ist der Verkehrsservice in der ARD-Hitnacht. Die A1 Fehmarn Richtung Lübeck ist zwischen Heiligenhafen Ost und Heiligenhafen Mitte nach einem Unfall derzeit gesperrt. Die A7 Ulm Richtung Fulda ist zwischen Kreuz Bibelried und Würzburg-Estenfeld wegen Bergungsarbeiten gesperrt. Die A40 Duisburg-Essen ist zwischen Kreuz Duisburg und Kreuz Kaiserberg wegen Bauarbeiten in beiden Richtungen bis Montag noch gesperrt. Die A40 Duisburg Richtung Venlo ist zwischen Wankum und Niederdorf wegen Bauarbeiten noch circa bis um 5 gesperrt. Die A52 Mönchengladbach Richtung Düsseldorf ist zwischen Kreuz Nersen und Kreuz Karst wegen Fahrbahnerneuerungen bis heute Abend gesperrt. Die A61 Mönchengladbach Richtung Venlo ist zwischen Kaldenkirchen und Grenzwald wegen Bauarbeiten bis Montag früh gesperrt. Und die A66 Wiesbaden Richtung Frankfurt ist zwischen Wallau und Wiesbadener Kreuz nach einem Unfall nach wie vor gesperrt. Das waren die Verkehrsmeldungen. Wir wünschen Ihnen eine gute Fahrt.
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0: Taylor Dane mit Tell It To My Heart. Das ist Ihr Morgengruß hier am Freitag mit der ARD-Hitnacht. Und da kam jede Menge Post weiter. Roger sagt ganz herzlichen Dank für die sehr coole Musik. Ihr seid super. Da freuen wir uns. Vielen, vielen Dank. Karl hört uns auf den Philippinen. Und während er in Deutschland nie Zeit hatte, die ARD-Hitnacht zu hören, schreibt er, dass er jetzt immer in der neuen Heimat mit uns frühstückt. Das klingt gut. Ute hat uns geschrieben zur Frage der Nacht, dass sie ihre Eltern nach der Mutter Kriemhilds aus den Nibelungen benannt haben. Ute. Und Tobias sage ich auch danke für die lieben Worte. Und er schreibt außerdem, ich wünsche dir, dem gesamten ARD-Hitnacht-Team, meinen Eltern, die ebenfalls gerade mit mir zusammen die ARD-Hitnacht hören, und allen ARD-Hitnacht-Hörern einen wunderschönen guten Freitagmorgen. Herzliche Grüße aus Günzburg. Vielen, vielen Dank. Und wir haben auch einen lieben Anruf bekommen.
1: Hallo, ich bin die Christel aus Augsburg. Mein Kind hat den Namen Joachim bekommen, vor 62 Jahren, nach dem Schauspieler Joachim Hansen. Ihr habt immer tolle Musik. Danke. Tschüss.
0: Ja, da sagen wir natürlich auch Dankeschön. Joachim Hansen, unter anderem bekannt aus Der Stern von Afrika. Ihnen allen ganz viel Dank für immer Post, für nette Nachrichten und dass Sie mit uns in den neuen Tag gehen. Jetzt auch zusammen mit Train und Hey Soul Sister um 4:42 Uhr am Freitag, den 2. Oktober.

So klingt die Ade heute Nacht. Bruce Hornsby und The Way It Is um 4.52 Uhr mittlerweile. Einen schönen guten Morgen wünschen wir. Wir reisen jetzt erstmal zusammen ins Jahr 1961. Juri Gagarin fliegt als erster Mensch in den Weltraum. Die Berliner Mauer wird gebaut und die Antibabypille kommt auf den Markt. Im Kino begeistert Audrey Hepburn mit Frühstück bei Tiffany. Und im Radio, da klingen Hits wie dieser hier. Benny King mit Stand By Me. So geht Wachbleiben im Nachtdienst und der Weg Richtung Frühschicht. Die ARD-Hitnacht heute aus Dresden.

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1: Um 5 Uhr mit Wolfgang Berger. Die Bundeswehr stellt ein eigenes Drohnenregiment auf. Wer sich zu Lande durchsetzen wolle, müsse den Kampf mit unbemannten Systemen beherrschen, sagte Verteidigungsminister Pistorius. Aus der Nachrichtenredaktion Gisela Former.
2: Verteidigungsminister Pistorius äußerte sich auf dem niedersächsischen Truppenübungsplatz Bergen zu dem Thema. Demnach wird der Verband aus bis zu 600 Männern und Frauen bestehen. Er könne Reichweiten bis zu 500 Kilometern abdecken. Das Drohnenregiment soll auch mit den neuen Kamikaze-Drohnen ausgerüstet sein, die die Bundeswehr gerade erprobt. Der neue Verband wird offenbar Teil der 10. Panzerdivision werden, zu der auch die zum Schutz der NATO-Ostflanke in Litauen stationierte Panzerbrigade 45 gehört. Die Einführung von Drohnen ist auch eine Lehre aus dem Verlauf des Kriegs in der Ukraine.
1: Reisende auf der Bahnstrecke zwischen Hannover und Berlin müssen sich von heute an auf deutlich längere Fahrzeiten einstellen. Wegen einer umfassenden Sanierung ist die Strecke für 14 Monate komplett gesperrt. Die Fernzüge werden über Braunschweig und Magdeburg umgeleitet und brauchen deshalb rund 80 Minuten länger als bislang. Das betrifft auch die Verbindungen zwischen Berlin und Nordrhein-Westfalen, die über Hannover fahren. Wer von der Bundeshauptstadt aus nach Düsseldorf will, braucht nun regulär rund 5,5 Stunden. In Frankreich sind bei den Schülerprotesten inzwischen fast 2000 Menschen festgenommen worden. Den meisten wird laut Innenministerium Gewalt, etwa gegen Einsatzkräfte, vorgeworfen. Mehr als 300 Polizisten wurden demnach verletzt. Die Schülerinnen und Schüler protestieren seit Tagen gegen Lehrermangel, marode Schulgebäude und fehlende Ausstattung. Aktionen gibt es an fast jeder dritten weiterführenden Schule. Inzwischen haben sich auch Studierende angeschlossen und Hochschulstandorte blockiert. Die deutsche Fußballnationalmannschaft hat in München einen Sieg gegen Serbien gefeiert. Im dritten Spiel der Nations League setzte sich das DFB-Team mit 2:0 durch. Aus München Michael Augustin.
3: Der erste Sieg des neuen Bundestrainers Jürgen Klopp, ein hochverdienter Erfolg. Das deutsche Team gab mehr als 20 Torschüsse ab, darunter riesengroße Chancen. Am Ende, und das ist ein kleiner Makel, aber nur 2 Treffer. Der erste durch Tom Bischoff, Ende der ersten Halbzeit, der zweite durch Florian Wirtz nach gut einer Stunde. Serbien war ein schwacher Gegner, beschränkte sich nur auf die Defensive. Anders als gegen Griechenland fand die DFB-Elf diesmal Lösungen und Lücken. Die deutsche Mannschaft ließ den Ball gut laufen und wurde mit viel Beifall verabschiedet. Sonntag geht es in der Nations League mit dem Rückspiel in Griechenland weiter.
1: Das waren die Nachrichten. Das Wetter in Deutschland. Tagsüber ostwärts abziehender Regen, später von Westen her freundlicher mit Sonne. Höchstwerte 15 Grad im Erzgebirge bis 24 Grad am Oberrhein. Morgen ein Wechsel aus Sonne und Wolken, vereinzelt Schauer möglich, 19 bis 25 Grad. Am Sonntag im Westen wechselnd bewölkt, im Süden und Osten einzelne Schauer möglich. Es ist 5.03 Uhr.
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4: Guten Morgen. Wir haben Vermessungsarbeiten auf der A1 Osnabrück Richtung Bremen. Die Ausfahrt Arsten ist deshalb noch eine Stunde bis 6 Uhr gesperrt. Die B82 Goslar-Schöningen ist zwischen der A36 Schladen-Nord und Schladen-Gewerbegebiet in beiden Richtungen bis 9 Uhr heute Morgen gesperrt. Die B244 Hankensbüttel-Schöningen ist zwischen der A2 Helmstedt-West und Helmstedt im Moment wegen eines Feuerwehreinsatzes in beiden Richtungen gesperrt. Genauso wie die Marienthaler Straße zwischen der B244 und Helmstedt. Nochmal Helmstedt scheint ein größerer Feuerwehreinsatz zu sein. Die Straße auf dem Windmühlenberge ist zwischen B244 und Ziegelstraße auch gesperrt in beiden Richtungen wegen dieses Feuerwehreinsatzes. Und genau an der Stelle, nämlich auf dem Windmühlenberge am Lohen zwischen hinter der Ziegelei und Ende der Straße, werden Anwohner gebeten, Fenster und Türen geschlossen zu halten. Okay, ansonsten wünschen wir Ihnen eine gute Fahrt heute Morgen.
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5: Guten Morgen.
6: Hoch die Hände. Fast schon Wochenende. Und Herr Bergholz konnte es auch einrichten, wieder da zu sein. Ist das
4: ja,
6: schön.
4: Ja, das war mir dann doch zu langweilig ohne dich. Guten Morgen.
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0: da haben sie noch so schön brav und artig gesungen und geklungen, die Beatles, All My Loving, hier bei NDR 1 Niedersachsen. Hellwach schon so früh um 9:09, das ist ja wunderbar, dass sie schon da sind. Guten Morgen.
1: Wir hoffen, sie kommen heute trocken zur Arbeit. Im Moment ist ja noch so einiges an Regen unterwegs, aber das wird im Laufe des Tages noch schöner. Bis zu 21 Grad sind heute noch mal drin.
0: Immer noch richtig schön angenehm.
1: Ja, und im Laufe des Tages wird es dann von Westen her auch trockener, also spätestens zum Feierabend dann doch meist heiter. Aber trotzdem muss ich sagen, ich fand das mit dem Regen gestern richtig schön. Also es hat ja schon am Nachmittag angefangen und ich bin wirklich einmal, ich bin raus. Ich habe gesagt, ich muss jetzt einmal in den Regen.
0: Was?
1: Ja, doch, das war so warm und es hat gefühlt seit Ewigkeiten nicht geregnet. Ich fand es richtig toll. Und dann haben wir so Dachfenster und dann prasselte das da so drauf. Fand ich herrlich.
0: Ja, in jedem Fall war es richtig schöner, warmer Regen und ja, es war nicht so, dass man sich geärgert hat, weil ne, es ist irgendwie Herbst und jetzt regnet das die ganze Zeit und ist grau und so. Das macht doch was aus, wenn im Rest des Tages oder im Rest der Woche die Sonne scheint und so, das war doch ganz
1: angenehm. Ja, wobei am meisten haben sich ja die Schnecken gefreut. Also die feiern heute Morgen noch eine dicke Schneckenparty. Tanzfläche ist nass, Gäste zahlreich und alle kommen im Schneckentempo.
0: Ja, dann schöne Schneckenparty. Jetzt mit Heinz-Rudolf Kunze. Guten Morgen.

0: Guten Morgen am Freitag, 17 nach 5, hellwach bei NDR 1 Niedersachsen. Und nicht vergessen, ja. Keno gerade dran erinnert, morgen 3. Oktober, das heißt, die Geschäfte haben geschlossen. Heißt, der Wocheneinkauf muss dann wohl heute Abend noch gemacht werden.
1: Ist auch kein Wochenmarkt, also bei uns zumindest nicht. Ja, das bringt jetzt vielleicht einiges bei Ihnen durcheinander. Heute noch einkaufen, aber die gute Nachricht ist, schon Montag haben alle Läden wieder geöffnet. Aber das ist ja nur die eine Seite. Die andere Seite ist ja eben, dass Tag der Deutschen Einheit ist. Wir erinnern uns dran, dass es eben seit vielen Jahren, inzwischen Jahrzehnten, nur noch ein geeintes Deutschland gibt.
0: Ja. Ja, und wir erinnern morgen bei NDR 1 Niedersachsen an diese aufregenden Jahre zum Tag der Deutschen Einheit, also an die Jahre davor auch schon mit ganz vielen Geschichten aus Ost und West, mit ganz viel 80er Lebensgefühl. Also was war da los alles in den 80ern? Allein die Mode, wenn man sich das überlegt, diese Schulterpolster und die Neonfarben und so weiter und so fort.
1: Ja, oder wenn man ans Fernsehen in den 80ern denkt, kennst du diese ganzen Slogans noch?
2: Hamburg. 8.30 Uhr. Wieder mal Regen. Zwischenstopp München. Es ist ziemlich windig. 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
0: Ach ja, die Werbespots von damals, herrlich. Aber auch generell, was so im Fernsehen los war. Also hier das erste Mal Wetten, das. Du bist doch da auch...
1: Ich habe die kompletten drei ersten Wetten, dass Staffeln auf DVD mal geschenkt bekommen. Die konnte man mal kaufen eine Zeit lang. Die allererste Folge damals mit Frank Elstner natürlich noch. Völlig chaotisch. Niemand versteht das Konzept, was er da will. Zwischendurch wird in die Deutsche Oper geschaltet zu Hermann Prey, damals ganz bekannter Tenor. Völlig chaotisch, aber natürlich ja einfach 80er Lebensgefühl.
0: Und ich glaube, ganz, ganz viele haben ganz tolle Erinnerungen an die 80er. Und die lassen wir eben morgen den ganzen Tag auch mit der passenden Musik, sprich nur mit 80ern, hier nochmal aufleben bei NDR 1 Niedersachsen zum Tag der Deutschen Einheit. Wir freuen uns, wenn Sie dann auch mit dabei sind.
1: Jetzt ist der Tag vorm Tag der Deutschen Einheit. Wie üblich der 2. Oktober, 19.05 Uhr. Hier ist hellwach. Guten Morgen.

0: So schön. Könnte man glatt liegen bleiben. Wham! Careless Whisper. Um 17:30 in der Niedersachsen. Hellwach, wir schauen auf das Wetter am Leuchtturm auf Norderney. Es ist wolkig bei 16 Grad. An der Schlacht in Bremen hat es geregnet, da sind 15. Am Rathaus in Oldenburg und auch am Zoo in Osnabrück sind wir bei 14 Grad. Am Stint in Lüneburg 15. Am EGI in Hannover leichter Regen bei 14 Grad. Am Braunschweiger Löwen 14 ebenfalls. Am Gänse-Lieselbrunnen in Göttingen auch 14 Grad. Und am Eisstadion in Braunlage leichter Regen bei 12 Grad. Heute Morgen vor allem in der Osthälfte von Niedersachsen noch einiges an Regen unterwegs. Das zieht weiter raus nach Osten und dahinter wird es dann ganz schön. Also es kommen dann zwar noch einzelne Schauer mal hinterher gekleckert, aber zwischen den Wolken zeigt sich auch immer wieder die Sonne. Spätestens zum Feierabend wird es dann wirklich relativ heiter. 3 Stunden Sonne heute im Harz, bis zu 9 Stunden auf den Inseln und wir kriegen auch noch mal bis zu 21 Grad.
1: Toll.
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1: Guten Morgen, früh unterwegs zur Arbeit. Die A1 Osnabrück Richtung Bremen beschäftigt Sie. Heute früh die Ausfahrt Asten ist wegen Vermessungsarbeiten noch bis 6 Uhr gesperrt. Die B82 Goslar-Schöningen ist zwischen der A36 Schladen-Nord und Schladen-Gewerbegebiet in beiden Richtungen bis ca. 9 Uhr gesperrt. Die B217 Hameln Richtung Springe ist zwischen Bad Münder am Deister und Springe.

0: Südwing-Bauarbeiten bis 6 Uhr gesperrt. Und dann haben wir ja einen Großbrand in Helmstedt, eine Industrielagerhalle, die da lichterloh gebrennt bzw. gebrannt hat. Aber die Löscharbeiten dauern. Deswegen die B244 Hankensbüttel-Schöningen zwischen der A2 Helmstedt-West und Helmstedt in beiden Richtungen gesperrt. Genauso wie die Marienthaler Straße zwischen der B244 und Helmstedt. Die Straße auf dem Windmühlenberge ist zwischen B244 und Ziegelstraße gesperrt wegen des Feuerwehreinsatzes in beiden Richtungen. Und auf dem Windmühlenberge am Lohen werden Sie gebeten, Fenster und Türen heute Morgen zuzulassen wegen der starken Rauchentwicklung. Das war's. Gute Fahrt.
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2: Wir wünschen Ihnen einen tollen Start in den Freitag.
0: Dafür liebe ich ja unsere 60-Sekunden-Zeitmaschine. Manchmal erfährt man ja Dinge, wo man dachte, das ist schon immer so gewesen. Aber irgendwann muss ja auch mal eingeführt worden sein, dass eine Stunde nicht 60, sondern nur 45 Minuten lang ist, in der Schule zumindest.
2: Was du eigentlich sagen möchtest, auch du kannst manchmal noch was lernen.

0: Sophia.
1: Alvaro Soler und Sophia bei NDR1 Niedersachsen. Hellwach um 5.39 Uhr.
2: Wie du strahlst. Ja, das ist genau dein Sommerurlaubsgefühl-Song.
1: Ich lieb's,
2: ne?
1: Wirklich. Ich liebe das alles. Also das, wenn, sobald jemand Spanisch singt und es ein bisschen nach Sommer klingt, bin ich dabei.
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5: 2. Oktober 1911. Ah, endlich Pause. Endlich ist Mathe vorbei. Bei Mathe werden diese 45 Minuten manchmal echt zur Qual. Aber eigentlich können unsere Schülerinnen und Schüler in Deutschland ganz froh sein. Denn früher war die Schulstunde viel länger. Heute vor 115 Jahren verkürzt Preußen die Schulstunde von 60 auf 45 Minuten. Bisher sind in Preußen diese 60-Minuten-Schulstunden auf den Vor- und auf den Nachmittag verteilt. Zwischendrin sind 3 Stunden Mittagspause. Die Kinder müssen also zweimal zur Schule laufen, sind nach dem Essen müde und können den Eltern nachmittags nicht bei der Landwirtschaft oder anderen Arbeiten helfen. Der preußische Kultusminister August von Trotzow-Solz erlässt die Verordnung, die am 2. Oktober 1911 in Kraft tritt.
6: Wir schaffen Platz für frischen Geist, für Konzentration, für Freude am Lernen. Aus 60 Minuten machen wir 45. Ein neuer Schultag für ein neues Jahrhundert.
5: Alle Schulstunden werden auf den Vormittag gelegt. Damit die gleiche Anzahl an Fächern unterrichtet werden kann, wird jede Stunde um 15 Minuten gekürzt. Diese Kurzstunde mit 45 Minuten wird zum Standard. Der Rest ist Geschichte.

0: groovt so schön. Eric Clapton, Lay Down Sally. Um 5.49 Uhr. Hellwach bei NDR 1 Niedersachsen am Freitag.
1: Das war er nun also gestern, oder? Der Kloppo-Fußball, auf den Fußball Deutschland viele Wochen und Monate gehofft hat. Zum allerersten Mal gewinnt die deutsche Nationalmannschaft unter Jürgen Klopp. In der Nations League gestern gegen Serbien mit 2:0.
0: Ich meine, Kloppo ist ja eh dafür bekannt, also der kann reden, der kann vor allem motivieren und ich finde seinen Schnack auch immer so herrlich, aber das gestern war schon wirklich richtig gut.
2: Wir haben gegen den Ball fantastisch gearbeitet, wir haben mit dem Ball fantastisch gespielt, wir haben Risiken genommen, wir waren mutig, unser Gegenpressing ist komplett durch die Decke gegangen, es war brutal gut, war ein perfekter Abend.
0: Brutal gut.
1: Komplett durch die Decke gegangen, sagt der Bundestrainer. Und was finden die Fans?
3: Die jungen Spieler haben sich recht gut gemacht.
4: Ja, war ein gutes Spiel.
5: Ich glaube, die haben jetzt wirklich das mal umgesetzt, was der Trainerstab ihnen vermitteln wollte.
6: Mega. Weil wir nach vorne viel Druck hatten, viele Chancen genutzt haben und die Spieler immer schön viel gerannt sind. Wird's zum Beispiel.
7: Ja, so langsam wird's.
1: Das ist mein Humor. So langsam wird's. Wegen Florian wird's natürlich.
0: Schauen wir mal, wie es dann gegen Griechenland in Thessaloniki läuft. Sonntagabend ist es soweit.

0: Es ist Freitag.
1: Ich liebe es, wenn du das sagst.
0: Es ist 5.56 Uhr.
1: Und dann noch so eine Musik, Nick Kascher, jetzt The Riddle. Aber ganz kurz auch für diejenigen von Ihnen, die so früh sich schon aufgemacht haben zur Arbeit. Der NR1 Niedersachsen Verkehrsservice. Vorsichtig fahren bitte A1 Bremen Richtung Hamburg zwischen Harburg und Stillhorn. Ein kaputter Lastwagen. Gute Fahrt, guten Start in den Freitag.

0: Nick Kershaw pfeift uns Richtung Wochenende. Es ist kurz vor sechs.
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2: Vorsicht bitte, A1 Bremen Richtung Hamburg zwischen Harburg und Stillhorn, ein kaputter Laster. Die B82 Goslar-Schöning ist zwischen der A36 Schladen-Nord und Schladen-Gewerbegebiet in beiden Richtungen bis 9 Uhr gesperrt. Und dann wegen des Großbrands in Helmstedt die B244 Hankensbüttel-Schöning zwischen der A2 Helmstedt-West und Helmstedt in beiden Richtungen gesperrt. Außerdem die Marienthaler Straße zwischen der B244 und die Straße zur Neuen Breite. Auf dem Windmühlenberge bitte Fenster und Türen geschlossen halten wegen des Brandes. Das war's. Gute Fahrt.
3: Es ist 7. 6 Uhr.
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3: Mit Karin Jäger. Schönen guten Morgen. Die Schlagzeilen. Bauarbeiten auf Bahnstrecke Hannover-Berlin laufen an. Bundeswehr stellt eigenes Drohnenregiment auf. DFB-11 fährt 2:0 Sieg unter dem neuen Trainer Jürgen Klopp ein. Das Wetter, abziehender Regen bis 21 Grad. Von heute an saniert die Deutsche Bahn die Strecke zwischen Hannover und Berlin. Gleise und Weichen werden ausgetauscht, Oberleitungen erneuert. Die Bauarbeiten sollen bis Ende nächsten Jahres dauern. Die Folge, verspätete Züge und Ausfälle. Frank Eben, worauf müssen sich Bahnreisende ab heute einstellen?
4: Normalerweise geht es mit den Fernzügen von Hannover über Wolfsburg und Stendal bis nach Berlin. Diese Strecke ist erstmal dicht und die Bahnen werden stattdessen über Braunschweig, Helmstedt, Magdeburg und Potsdam umgeleitet. Das kann bis zu 80 Minuten länger dauern. Von Osnabrück nach Berlin geht es jetzt über Hamburg. 70 Minuten müssen die Fahrgäste hier mehr einplanen. Für Wolfsburg bedeuten die Bauarbeiten, dass vorerst kein ICE mehr in der Stadt halten wird. Im Regionalverkehr fahren Züge zwischen Hannover, Gifhorn, Wolfsburg und Braunschweig seltener, meist nur noch stündlich statt jede halbe Stunde. Insgesamt sollen mehr als 350 Kilometer Gleise und 100 Kilometer Oberleitungen saniert werden. Auch Bahnhöfe werden modernisiert, so etwa in Fallersleben, Gifhorn, Dedenhausen und Immensen-Arpke.
3: Alle Infos zur gesperrten Strecke finden Sie auch in der NDR Niedersachsen-App. Nur noch 10% der Deutschen zeigen sich mit der Arbeit von Bundeskanzler Merz zufrieden oder sehr zufrieden. Das geht aus dem aktuellen Deutschland-Trend hervor. 88% sind dagegen weniger oder gar nicht zufrieden mit der Arbeit von Merz. Das ist laut Deutschland-Trend der niedrigste Wert für einen Kanzler seit Start der Erhebung im Jahr 1997. Befragt wurden dafür knapp 1300 Wahlberechtigte. Wäre am Sonntag Bundestagswahl, käme die Union auf 20%. Die AfD läge unverändert bei 27%. Die Grünen würden mit 16% vor der SPD mit 13% landen. Die Bundeswehr stellt in den kommenden Jahren ein eigenes Drohnenregiment auf. Wer sich zu Lande durchsetzen wolle, müsse den Kampf mit unbemannten Systemen beherrschen, sagte Verteidigungsminister Pistorius bei seinem Besuch bei der Bundeswehr in Bergen im Kreis Celle. Tabea Panda, Drohnen sollen demnach in Zukunft eine noch größere Rolle spielen. Wie denn?
5: Solche Systeme werden von der Bundeswehr im Rahmen der Experimentalserie getestet und wurden dem Minister präsentiert. Zum Beispiel ein System, bei dem die Drohne unter anderem Sensoren abwerfen kann. So wäre dann Aufklärung möglich oder es könnte die Kommunikation eines Feindes gestört werden. Außerdem wurden verschiedene unbemannte Fahrzeuge gezeigt. Teilweise wurden die auch gemeinsam mit Drohnen eingesetzt. Wichtig ist dabei, dass was hier getestet wird, wird nicht automatisch auch von der Bundeswehr gekauft. Es geht darum, die Rüstungsgüter in Aktion zu testen und zu schauen, wie gut lassen sie sich mit der bestehenden Technik verknüpfen. Labor im Gelände, nannte der Minister das heute. Soldatinnen und Soldaten als Nutzer, Forscher und die Industrie arbeiten zusammen, sodass auch direkt zurückgemeldet werden kann, was gut klappt und was noch nicht.
3: In Helmstedt brennt seit dem Abend eine große Industrielagerhalle in einem Gewerbegebiet. Die Feuerwehr ist mit einem Großaufgebot im Einsatz. Verletzte habe es bislang nicht gegeben, teilte die Polizei mit. Um an die Brandherde zu kommen, werden nun Teile der eingestürzten Halle mit einem Bagger weggeräumt. Zum Sport. Die deutsche Fußballnationalmannschaft feiert ihren ersten Sieg unter dem neuen Trainer Jürgen Klopp. Die DFB 11 gewann am Abend in der Nations League 2:0 gegen Serbien. Michael Augustin berichtet.
6: Der erste Sieg des neuen Bundestrainers Jürgen Klopp, ein hochverdienter Erfolg. Das deutsche Team gab mehr als 20 Torschüsse ab, darunter riesengroße Chancen. Am Ende, und das ist ein kleiner Makel, aber nur 2 Treffer. Der erste durch Tom Bischoff, Ende der ersten Halbzeit. Der zweite durch Florian Wirtz nach gut einer Stunde. Serbien war ein schwacher Gegner, beschränkte sich nur auf die Defensive. Anders als gegen Griechenland fand die DFB-11 diesmal Lösungen und Lücken. Die deutsche Mannschaft ließ den Ball gut laufen und wurde mit viel Beifall verabschiedet. Sonntag geht es in der Nations League mit dem Rückspiel in Griechenland weiter.
3: Und die weiteren Ergebnisse. In der Handball-Bundesliga der Männer hat der HC Hamburg 30:34 gegen Gastgeber Lemgo Lippe verloren. In der Basketball-Bundesliga haben die Männer von Rastatt Vechta auch ihr drittes Bundesligaspiel in der Saison verloren. In einem Nachholspiel musste sich Vechta am Abend in Jena mit 71:79 geschlagen geben. Und die Zeit, es ist 6:05 Uhr.
0: Und das ist das Wetter für Niedersachsen. Morgen ist ja der Tag der deutschen Einheit. Heute muss sich erstmal das Wetter einigen. Heute Morgen ist vor allem im Osten von Niedersachsen noch einiges an Regen unterwegs. Das zieht aber weiter östlich raus und dahinter wird es dann ganz schön. Also es kommen zwar immer noch mal so einzelne Schauer hinterher, das wird aber nicht mehr die große Menge sein. Und dann kommt eben auch zwischen den Wolken immer mal die Sonne durch. Spätestens zum Feierabend wird es dann überall heiter. 3 Stunden Sonne heute maximal im Harz, bis zu 9 Stunden auf den Inseln. Und es wird noch mal relativ warm sogar für Anfang Oktober. 21 Grad die Tagestop-Temperatur. Ganz aktuell sind es 14 in Wolfenbüttel und Hahnmünden, 15 in Buxtehude.
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0: Guten Morgen. Hatten wir schon erwähnt, dass heute Freitag ist?
2: Nee, sag noch mal.
0: Freitag!
2: Juhu, guten Morgen!
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Guten Morgen, gutes Frühstück und gute Fahrt. Hier ist der NDR 1 Niedersachsen Verkehrsservice. Vorsichtig fahren bitte A7 Kassel Richtung Hannover. Zwischen Kassel Nord und Lutherberg ist eine ungesicherte Unfallstelle.

0: müsste Musik sein.
1: Vincent Weiss und Musik sein. Um 6:12 hellwach bei NDR 1 Niedersachsen am Freitag.
2: Auf unserem NDR Niedersachsen Instagram-Profil gibt es ein Bild von gestern, wo eine Preisanzeige von der Tankstelle zu sehen ist vor dem Tankrabatt. Der Liter Diesel 2,519 mit Tankrabatt. Der Liter Diesel 2,459. Schöner Kommentar darunter.
1: 6 Cent oder
2: 6
1: was
2: Cent
1: ist das?
2: Unterschied, ja. Genau. Schöner Kommentar darunter von Tamina Box. Weiß gar nichts mit dem neu gewonnenen Reichtum anzufangen. 6 Cent Unterschied. Uff.
1: Ja, dabei gibt es ja eigentlich den Tankrabatt seit gestern. 17 Cent Ermäßigung pro Liter Kraftstoff bis Ende des Jahres, also für die nächsten 3 Monate. Aber offensichtlich kommt das nicht überall an.
2: Wir haben uns mal in Oldenburg an einer Tankstelle und am Bahnhof umgehört, wie Sie dort in Oldenburg diese Rabattaktion der Bundesregierung so finden.
3: Das war mehr als Zeit, dass es jetzt endlich passiert.
4: Also ich finde es jetzt für mich persönlich natürlich schön, aber insgesamt letztendlich müssen wir Steuerzahler es ja doch wiederum bezahlen.
5: Ein Preisdeckel für die Tankstellen, das hätte eher was genützt.
6: Für die Spedition ist es gut, ne? Für unsere Wirtschaft und das alles.
7: Otto Normalverbraucher profitiert da sowieso so schnell nicht von. Wer davon profitiert, sind natürlich die Ölgesellschaften. Ne?
8: Doch, das ist auf jeden Fall. Nicht? 17 Cent ist ja auch schon. Oder?
2: Ja, wenn es denn ankommt, bei den Verbraucherinnen und Verbrauchern, ja. Ich hätte auch so eine Treuepunkt, so eine Klebeaktion von der Bundesregierung. Finde ich auch. Wenn man dann irgendwie, wenn man 30 Punkte geklebt hat, eine Pfanne umsonst kriegt oder so. Da haben wir eventuell mehr von.
1: Kann ich noch einen Stempel kriegen?
2: Ja, genau. Sammeln Sie die Treuepunkte.
1: Ja. Oh Mann. Guten Morgen. 6:14.

0: mega Spaß gemacht haben, diesen Song aufzunehmen. Mhm. Man tüdelt also auf dem Klavier rum.
1: So fröhlich. So stellst du dir das
0: vor. Mango Jerry in the Summertime. Ich finde, da klingt so richtig die Freude des Lebens raus.
1: Ja, und die ganzen Pianisten tüdeln auch immer nur so ein bisschen auf dem Klavier rum. Nee, ist ja in Ordnung.
0: Fühl dich mal nicht gleich angegriffen als Musiker von Welt.
1: 6:21 Uhr.
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4: Was?
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6: Läuse und Käfer, alles Ungeziefer. 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
7: Ne?
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6: Alles abfackeln!
7: 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Puh,
4: wer da wo was absondert.
7: Mit euch rede ich gar nicht mehr.
3: Aber ehrlich, nun lass ihn doch. Er hat ja Ärger genug. Thema Ende. Was macht dein Rätsel, Franz?
6: Ich brauch noch Geldbetrag. Vorne mit S.
3: 6,80?
6: Nee, das ist zu viel.
3: Ja, nee, dann kannst du es ja auch selber ausrechnen.
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0: Guten Morgen. 6:30.
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2: Vorsicht bitte im Frühverkehr auf der A7 Richtung Hannover. Zwischen dem Elbtunnel und Waltershof steht ein kaputtes Auto. Die B82 Goslar-Schöningen ist zwischen der A36 Schladen-Nord und Gewerbegebiet in beiden Richtungen gesperrt, noch ungefähr bis 9. Und dann nach dem Feuer in einer Lagerhalle in Helmstedt, die B244 Hankensbüttel-Schöningen zwischen der A2 Helmstedt-West und Helmstedt immer noch gesperrt. Außerdem die Marienthaler Straße zwischen der B244 und Helmstedt und auch die Straße zur Neuen Breite zwischen B244 und Ziegelstraße gesperrt. Auf der B441 Wunsdorf-Hannover sind in Höhe Wunsdorf-Lute die Ampeln außer Betrieb. Und guten Morgen im Kreis Uelzen. Die Wulfsoder Straße ist zwischen Schartensinn und Wriedel wegen einer Veranstaltung bis 12 Uhr heute Mittag in beiden Richtungen gesperrt. Das war's, gute Fahrt.
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3: Mit Karin Jäger. Schönen guten Morgen. Die Bahnstrecke Hannover-Berlin ist von heute an bis Ende nächsten Jahres zu großen Teilen gesperrt. Das bedeutet unter anderem, dass Fernzüge umgeleitet werden und sich dadurch die Fahrzeit um rund 80 Minuten erhöht. Der neue Tankrabatt der Bundesregierung stößt in der Bevölkerung auf ein geteiltes Echo. Im aktuellen ARD-Deutschland-Trend gaben 47% der Befragten an, die Maßnahme sei richtig. 46% sagen, sie halten den Tankrabatt für falsch. Und eine US-Raumkapsel hat in Rekordzeit die internationale Raumstation

0: Erreicht. Nur 7 Stunden und 55 Minuten nach dem Start dockte sie an der ISS an. Die Vorgängercrew war mehr als 30 Stunden unterwegs. Die Zeit 6.32 Uhr.
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2: Aus dem Studio Oldenburg mit Anna Schlieter. Guten Morgen. Für die Universität Oldenburg wird es am Nachmittag spannend. Um 16 Uhr verkündet der Wissenschaftsrat, ob die Hochschulen Oldenburg und Bremen im Verbund offiziell Exzellenzuniversitäten werden. Regine Schramm, woran hängt es?
3: Um sich bewerben zu können, mussten Oldenburg und Bremen mindestens 3 Exzellenzcluster, also förderungswürdige Großforschungsprojekte, vorweisen können. Das haben sie geschafft, unter anderem mit einem Projekt über Meeresforschung und die Navigationsfähigkeit von Tieren. 10 Elite-Unis behaupten sich bereits und werden auch künftig gefördert. Um die 5 freien Plätze bewerben sich bundesweit 11 Universitäten, darunter auch die Leibniz-Uni Hannover und die Medizinische Hochschule. Wer schafft, kann mit zusätzlichen Forschungsgeldern rechnen. Für die Exzellenzunis stellen Bund und Länder jährlich mehr als 200 Millionen Euro zur Verfügung.
2: Nach einem Messerangriff in Hagen im Bremischen ist das Opfer verstorben. Laut Polizei erlag der 32-Jährige bereits Mittwoch im Krankenhaus seinen schweren Verletzungen. Ein 54-Jähriger soll das Opfer am Dienstagabend mit einem großen Küchenmesser lebensgefährlich verletzt haben. Er sitzt in Untersuchungshaft. Die Polizei ermittelt wegen eines Tötungsdeliktes. Das Krankenhaus Norderney gehört nun offiziell der Stadt Norderney. Das teilten die Stadt und der Insolvenzverwalter mit. Dieser übergab gestern den Schlüssel an den Norderneyer Bürgermeister Ulrichs. Der Verkauf des Krankenhauses an die Stadt war bereits notariell beurkundet worden. Der Kaufvertrag wurde am 2. Juli in Aurich unterzeichnet. Mit der Übernahme soll die medizinische Versorgung auf der Insel langfristig gesichert werden. Und das Wetter: Wenn sich heute mancherorts der Nebel verzogen hat, gibt es einen Wechsel aus Sonne und Wolken. Es bleibt meist trocken bei maximal 18 Grad in Nordholz und bis 21 Grad in Papenburg.
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4: Hoch die Hände, fast schon Wochenende.
5: Ja, da hat es ja endlich mal geklappt gestern mit einem Sieg. Die deutsche Nationalmannschaft gewinnt gegen Serbien mit 2:0. Allerdings, so schwer ist das ja auch alles nicht mit dem Fußball, ne?
6: Sie sollen einfach ihr Glück versuchen. Sie können auch einfach sagen, also naja, keine Sorge, das schaffen wir. Wir müssen einfach nur ein Tor schießen.
4: Wir müssen einfach nur ein Tor schießen, so einfach ist das. Wir werden das Spiel von gestern natürlich gleich nochmal analysieren mit unserem Sportreporter André Siems in München in 4 Minuten schon.

0: Chris Rea, The Road to Hell, um 6.39 Uhr hellwach bei NDR 1 Niedersachsen. Wir hoffen, Sie haben einen schönen Start in den Freitag.
1: Ein fulminanter Sieg gegen eine absolute Übermacht im Fußball war das, was die deutsche Mannschaft gestern gezeigt hat gegen Serbien. Nun vielleicht nicht unbedingt, aber immerhin mal gewonnen unter dem neuen Bundestrainer Jürgen Klopp. 2:0 gestern. André Siems, unser Sportreporter in München. Guten Morgen.
2: Hallo, guten Morgen, ihr zwei.
0: Ja, André, was war das jetzt? Der Befreiungsschlag für Klopp?
2: Das war auf jeden Fall ein Befreiungsschlag, denn es ist ja so, dass die Fans und die Journalisten schon immer gucken, nicht nur schön spielen reicht, sondern du musst auch schon mal einen Sieg mit nach Hause bringen. Und wenn er jetzt daheim gegen Serbien auch nicht gelungen wäre, dann glaube ich, würden alle sagen, ja, der Bundestrainer hat ja gesagt, jetzt wartet mal ein bisschen ab. Aber trotzdem gegen Serbien und gegen Griechenland nicht zu gewinnen, das wäre schon ein Dämpfer gewesen. Und die Art und Weise, wie sie gestern gespielt haben, lässt uns ja doch dann hoffen und ein bisschen frohlocken in die Zukunft schauen, oder?
1: Ja, aber das wollte ich jetzt dich gerade als Experten nochmal fragen. Schätz uns doch diesen Sieg jetzt mal ein gegen Serbien.
2: Den kann ich jetzt gar nicht so hoch einschätzen, denn du hast es ja in der Anmoderation schon gesagt, die Serben sind jetzt nicht Brasilien oder irgendwas anderes, also ein Top-Gegner wie die Spanier oder die Franzosen, sondern es ist ja wirklich das zweite oder so, wie sie momentan spielen, das dritte Regal. Die haben in dem ganzen Jahr einen Sieg geholt, 2026, das gegen Saudi-Arabien gewesen, haben sogar 0:3 gegen die Kapverden verloren. Jetzt wissen wir, Kapverden ist eine Mannschaft, darf man nicht so unterschätzen seit der Weltmeisterschaft, ja. Aber trotzdem, 14 Großchancen für die deutsche Mannschaft, das zeigt schon, dass das eher ein Training und ein Aufbaugegner gewesen ist. Deswegen toll für die Jungs, breite Brust, geht es jetzt ab nach Griechenland, aber den Sieg darfst du nicht überbewerten.
0: Okay, und wie schätzt du Klopps Strategie ein? Also inwiefern geht die für dich bisher auf?
2: Geht dahingehend auf, dass er wirklich wahnsinnig viel Positivität in die Mannschaft reingepflanzt hat. Also als der alte Kader abgereist ist mit hängenden Köpfen, kam der neue und er hat gesagt, hey, wir machen jetzt mal hier so eine Löschung drüber gegen all das, was ihr gesehen habt und wir versuchen einfach, das besser zu machen. Ihr spielt euer Spiel, ich versuche euch die Spielfreude zu geben und diese Spielfreude haben sie gezeigt. Wunderschönes Umschaltspiel, sie haben eine einzige Chance nur zugelassen, sie sind 90 Minuten gerannt und die Abläufe haben auch schon gestimmt. Es war wirklich gut, das Ganze anschauen zu können. Auf der anderen Seite darf man eben nicht vergessen, das ist der Gegner Serbien eben gewesen.
0: Und am Sonntag wartet Griechenland, ganz kurz dein Tipp.
2: Schönes Wetter, Badehose mitnehmen, unbedingt gutes Essen, nette Leute immer wieder, soll die ein oder andere gute Taverne geben.
0: Und auf dem Rasen.
2: Gespielt wird auch noch. Auf dem Rasen ist es so, glaube ich, dass wir uns auf eine Mannschaft freuen dürfen, die genauso spielen wird wie gestern gegen die Serben, nämlich erfrischend, Vollgasfußball, vielleicht noch ein paar Tore mehr macht. Und wenn alles gut geht, dann sitzen wir vorm Radio, hören uns das an und kriegen wir so ein 4:2 oder 5:3, das wäre doch was.
1: Ey, und selbst wenn nicht, wenn die Sonne scheint und das Essen lecker ist, was willst du mehr?
0: Griechischer Wein in Thessaloniki.

0: Guten Morgen. Aufwachen. Ist schon 6.44 Uhr und falls Sie schon unterwegs sind mit uns, hier der NDR1 Niedersachsen Verkehrsservice. Vorsichtig fahren bitte auf der A1 Hamburg Richtung Lübeck in der Ausfahrt Hamburg-Morfleet. Ein kaputtes Auto. Und Vorsicht im Kreis Lüneburg auf der Kreisstraße zwischen Barskamp und Alt-Gargeling. Umgestürzte Bäume.
1: Wir wünschen Ihnen einen tollen Start in den Freitag. Jetzt mit Janet Jackson. Habe ich schon im Kinderzimmer mit meiner Freundin zugetanzt früher. Together again um 6.45 Uhr.

0: Kenny Rogers und Dolly Parton, Islands in the Stream. Guten Morgen, hellwach bei NDR1 Niedersachsen. In 8 Minuten ist es 7.
1: Man sagt ja, dass unsere gemeinsamen Mahlzeiten unsere Gesellschaft widerspiegeln. Mhm. Aber wie ist denn das bei Ihnen? Also wie sind denn Ihre gemeinsamen Mahlzeiten? Also was ist Ihnen da wichtig? Was für Gespräche haben Sie da? Wir sprechen heute Morgen drüber.
2: Zusammen Mahlzeiten, ich denke, das bleibt auch wichtig. Und ich finde, dass das in manchen Familien viel zu wenig mittlerweile geführt wird. Da macht jeder sein Ding für sich, isst vorm Fernseher, vorm Computer. Und ich denke, so eine Feiertage müsste man dafür wieder nutzen, so eine familiären Zusammenkünfte.
3: Mutter, Vater und Kinder, Enkelkinder, Urenkelkinder. Ein großer Tisch. Das ist eben die Gemeinschaft. Ich bin 85. Also ich finde es ganz wichtig.
4: Ach so, sonntags gibt es immer besonderes Essen auf jeden Fall. Ist nämlich immer noch so ein bisschen von Oma und Opa so übernommen. So, da gibt es immer so Braten oder so. Das ist schon so ein Ding, ja.
5: Also ich esse mit meiner Frau abends gemeinsam zusammen, weil es von der arbeitstechnischen Seite tagsüber nicht geht. Und ansonsten gucken wir halt, dass wir in der Küche essen. Kein Fernsehen, kein gar nichts, keine Handys, damit man sich dann halt auch mal normal unterhält.
0: So.
1: Das ist auch dein Punkt,
0: genau,
1: oder?
0: Genau bei uns. Handy beim Essen tabu. Wie heißt noch der Song von das muss ich nicht jetzt wissen. Das kann man auch in einer halben Stunde noch und dann hast du es eh wieder vergessen. Kein Handy beim Essen.
1: Okay, da ist auch sehr streng, wie Sie merken.
0: Absolut. Ich lasse mich auch siezen am Abendbrotstisch.
1: Bei uns ist vor allem am Wochenende, der Samstag, das Frühstück total heilig. Da kann man dann endlich mal ganz in Ruhe all die Themen besprechen, die in der Woche so liegen geblieben sind. Da machen wir uns dann auch gerne noch einen 5. und 6. Kaffee. Hauptsache, wir kriegen endlich mal in Ruhe alle Themen durch.
0: Und wie ist es bei Ihnen? Wie essen Sie gerne? Was ist Ihnen besonders wichtig bei einer gemeinsamen Mahlzeit zu Hause mit der Familie? Wir freuen uns über eine Nachricht. Gerne als Sprachnachricht über die NDR Niedersachsen App.
1: 6:54 Uhr. Guten Morgen.

0: Carly Simon, You're So Vain, um kurz vor sieben.
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2: Guten Morgen, unterwegs. Vorsichtig fahren bitte A7 Hannover Richtung Hamburg. Zwischen Andersen und Kreuz Hannover Ost liegt eine Auffahrtrampe. Vorsicht in Hannover auf der B6 B75 Friedrich-Ebert-Straße Richtung Deisterplatz Nienburg. Zwischen Ricklinger Kreisel und Abzweig Ritter-Brüning-Straße ist eine ungesicherte Unfallstelle. Dann sind wir auf der B82 Goslar-Schöningen zwischen der A36 Schladen-Nord und Gewerbegebiet in beiden Richtungen. Vollsperrung bis ca. 9 Uhr. Feuer ja in der Lagerhalle in Helmstedt, deswegen ist die B244 Hankensbüttel-Schöningen zwischen der A2 Helmstedt-West und Helmstedt in beiden Richtungen gesperrt. Gesperrt außerdem die Marienthaler Straße zwischen der B244 und Helmstedt sowie die Straße zur Neuen Breite zwischen B244 und Ziegelstraße. Nochmal Vorsicht, A7 Hannover Richtung Flensburg, ein kaputtes Auto in der Ausfahrt Othmarschen. Und das war's, gute Fahrt.
0: Es ist 7 Uhr.
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3: Mit Karin Jäger, schönen guten Morgen. Die Schlagzeilen. Bauarbeiten auf Bahnstrecke Hannover-Berlin laufen an. Bundeswehr stellt eigenes Drohnenregiment auf. DFB-Elf fährt 2:0 Sieg unter neuem Trainer Jürgen Klopp ein. Das Wetter, abziehender Regen bis 21 Grad. Von heute an saniert die Deutsche Bahn die Strecke zwischen Hannover und Berlin. Gleise und Weichen werden ausgetauscht, Oberleitungen erneuert. Die Bauarbeiten sollen bis Ende nächsten Jahres dauern. Die Folge: verspätete Züge und Ausfälle. Frank Eben, worauf müssen sich Bahnreisende ab heute einstellen?
4: Normalerweise geht es mit den Fernzügen von Hannover über Wolfsburg und Stendal bis nach Berlin. Diese Strecke ist erstmal dicht und die Bahnen werden stattdessen über Braunschweig, Helmstedt, Magdeburg und Potsdam umgeleitet. Das kann bis zu 80 Minuten länger dauern. Von Osnabrück nach Berlin geht es jetzt über Hamburg. 70 Minuten müssen die Fahrgäste hier mehr einplanen. Für Wolfsburg bedeuten die Bauarbeiten, dass vorerst kein ICE mehr in der Stadt halten wird. Im Regionalverkehr fahren Züge zwischen Hannover, Gifhorn, Wolfsburg und Braunschweig seltener, meist nur noch stündlich statt jede halbe Stunde. Insgesamt sollen mehr als 350 Kilometer Gleise und 100 Kilometer Oberleitungen saniert werden. Auch Bahnhöfe werden modernisiert, so etwa in Fallersleben, Gifhorn, Dedenhausen und Immensen-Arpke.
3: Der Tankrabatt der Bundesregierung stößt in der Bevölkerung auf ein geteiltes Echo. Im aktuellen ARD-Deutschland-Trend gaben 47% der Befragten an, die Maßnahme sei richtig. 46% sagen, sie hielten den Tankrabatt für falsch. Insgesamt sprach sich mit 74% eine deutliche Mehrheit dafür aus, dass die aktuellen Maßnahmen der Bundesregierung gegen die hohen Energiepreise nicht weit genug gehen. Fast 90% erklärten sich unzufrieden mit der Arbeit des Bundeskanzlers. Die Bundeswehr stellt in den kommenden Jahren ein eigenes Drohnenregiment auf. Wer sich zu Lande durchsetzen wolle, müsse den Kampf mit unbemannten Systemen beherrschen, sagte Verteidigungsminister Pistorius bei seinem Besuch bei der Bundeswehr in Bergen im Kreis Celle. Tabea Panda, Drohnen sollen demnach in Zukunft eine noch größere Rolle spielen. Wie denn?
5: Solche Systeme werden von der Bundeswehr im Rahmen der Experimentalserie getestet und wurden dem Minister präsentiert. Zum Beispiel ein System, bei dem die Drohne unter anderem Sensoren abwerfen kann. So wäre dann Aufklärung möglich oder es könnte die Kommunikation eines Feindes gestört werden. Außerdem wurden verschiedene unbemannte Fahrzeuge gezeigt. Teilweise wurden die auch gemeinsam mit Drohnen eingesetzt. Wichtig ist dabei, dass was hier getestet wird, wird nicht automatisch auch von der Bundeswehr gekauft. Es geht darum, die Rüstungsgüter in Aktion zu testen und zu schauen, wie gut lassen sie sich mit der bestehenden Technik verknüpfen. Labor im Gelände, nannte der Minister das. Soldatinnen und Soldaten als Nutzer, Forscher und die Industrie arbeiten zusammen, sodass auch direkt zurückgemeldet werden kann, was gut klappt und was noch nicht.
3: Nach dem Großbrand einer Lagerhalle in Helmstedt dauern die Löscharbeiten noch an. In der Halle in dem Gewerbegebiet in Helmstedt lagern laut Polizei Papier, Pappe und Öle. Verletzte habe es bislang nicht gegeben. Es seien auch keine giftigen Dämpfe freigesetzt worden, hieß es. Sowohl die Brandursache als auch die Schadenshöhe sind noch unklar. Und zum Sport. Die deutsche Fußballnationalmannschaft feiert ihren ersten Sieg unter dem neuen Bundestrainer Jürgen Klopp. Die DFB-Elf gewann am Abend in der Nations League 2:0 gegen Serbien. Michael Augustin berichtet.
6: Der erste Sieg des neuen Bundestrainers Jürgen Klopp, ein hochverdienter Erfolg. Das deutsche Team gab mehr als 20 Torschüsse ab, darunter riesengroße Chancen. Am Ende, und das ist ein kleiner Makel, aber nur 2 Treffer. Der erste durch Tom Bischoff Ende der ersten Halbzeit, der zweite durch Florian Wirtz nach gut einer Stunde. Serbien war ein schwacher Gegner, beschränkte sich nur auf die Defensive. Anders als gegen Griechenland fand die DFB-Elf diesmal Lösungen und Lücken. Die deutsche Mannschaft ließ den Ball gut laufen und wurde mit viel Beifall verabschiedet. Sonntag geht es in der Nations League mit dem Rückspiel in Griechenland weiter.
3: In der Handball-Bundesliga der Männer hat der HC Hamburg 30:34 gegen Gastgeber Lemgo Lippe verloren. In der Basketball-Bundesliga haben die Männer von Rasta Vechta auch ihr drittes Spiel der Saison verloren. In einem Nachholspiel musste sich Vechta am Abend in Jena mit 71:79 geschlagen geben. Und die Zeit, es ist gleich 7:05 Uhr.
0: Und das ist das Wetter für Niedersachsen. Nach dem vielen Regen der letzten Stunden steigt heute eine fette Schneckenparty. Die Tanzfläche ist nass, die Gäste zahlreich und alle kommen im Schneckentempo. Wir haben tatsächlich im Moment noch ein ordentliches Regengebiet unterwegs bei uns in Niedersachsen. Hängt vor allem noch in der Osthälfte, wird aber weiter nach Osten rausziehen. Und dahinter wird es dann ganz schön. Also es gibt immer noch mal vereinzelten Schauer hinterher, aber zwischen den Wolken kommt dann auch immer mal die Sonne durch. Spätestens zum Feierabend wird es dann überall heiter sein. Bis zu 3 Stunden Sonne heute im Harz, bis zu 9 Stunden sogar auf den Inseln. Und es wird noch mal relativ warm für Anfang Oktober. 21 Grad die Tagestop-Temperatur. Im Moment sind es 12 in Wittmund, 14 in Holzminden und 15 in Soltau.
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0: Guten Morgen. Hoch die Hände. Fast schon Wochenende. In diesem Sinne, einen tollen Freitag für Sie.
2: Die einen von Ihnen freuen sich vielleicht, weil sie was Schönes machen, vielleicht kurz wegfahren oder sowas am Wochenende. Andrea schreibt aus Saarstedt im Kreis Hildesheim. Moin, liebe Grüße aus dem Schwarzwald. Manchmal braucht eine erdverwachsene Niedersächsin Berge, aber jetzt freue ich mich auch auf daheim. Da kommen Sie mal schnell zurück zu uns nach Hause, Andrea.
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0: Guten Morgen, Jennifer Rush, Destiny hier bei NDR Niedersachsen und ganz kurz der Verkehrsservice. Vorsicht A2, Dortmund Richtung Hannover zwischen Bad Eilsen und Rehren, ein kaputtes Auto.
1: Und gleich hören wir mal, wie der erste Tankrabatt-Tag bei uns in Niedersachsen so gelaufen ist.
0: Vorher gibt es das Horoskop. Von A.O.

0: Guten Morgen mit Harpo und Horoskop um 7.12 Uhr hellwach bei NDR 1 Niedersachsen. Wir hoffen, Sie haben einen tollen Freitag.
1: Na, ist das Portemonnaie bei Ihnen jetzt so richtig üppig, dicker nach dem Tanken? Also der Tankrabatt gilt jetzt etwas mehr als 24 Stunden. Der erste Tag liegt hinter uns. Wir in Niedersachsen gucken natürlich auf die ganzen Preise jetzt an den Tankstellen. Und jetzt wollen wir natürlich mal einen Überblick haben, wie es so gelaufen ist gestern.
0: Wir schalten live nach Oldenburg zu Pascal Klug. Der hat gestern selbst an einer Tankstelle in Oldenburg für uns beobachtet, wie so die Stimmung war und wie die Preise waren. Pascal, wir haben ja gestern auch schon mal gesprochen. Moin, wie sieht es denn aus? Wie war denn ein Tagesverlauf so? Wie hat sich's entwickelt mit den Schlangen?
2: Also es war wohl deutlich mehr los als sonst, das sagten mir die Tankstellenmitarbeiter vor Ort. Vor allem wurde es dann besonders voll zwischen 11 und 12, da bildeten sich zum Teil längere Schlangen vor der Tankstelle. In anderen Teilen von Niedersachsen war das übrigens ähnlich, in Hannover zum Beispiel. Da wurde gleich eine ganze Kreuzung wegen langer Schlangen blockiert und es gab auch einige Tankstellen, wo eben schnell der Sprit leer gekauft war. Die 12 Uhr Preisanpassungsregel, die bleibt übrigens bestehen. In Oldenburg sprang da gestern der Preis je Liter gleich um 30 Cent nach oben. Klaus-Peter Köhn, der Betreiber, sagte mir, dass das dann etwa für 20, 30 Minuten so hoch bleibt und dann passt sich das Preissystem automatisch an die umliegenden Preise der anderen Tankstellen in der Region an und dann geht es dann doch wieder langsam nach unten.
1: Okay, und jetzt diskutiert ja nun das ganze Land, ob das der richtige Weg ist, die richtige Maßnahme oder nicht. Wie hast du die Menschen in Oldenburg erlebt?
2: Ja, im Grunde fanden es erstmal alle gut, jedoch mit einem großen Aber. Denn viele vor Ort kritisierten vor allem, dass das eine sehr teure Aktion sei, von der eben nur Autofahrer profitieren und diejenigen, die zum Beispiel auf öffentlichen Nahverkehr angewiesen sind, nicht. Zumal ja jetzt auch bekannt wurde, dass das Deutschlandticket wieder teurer wird. Und entscheidend ist beim Tankrabatt ja auch, wie viel von den angepeilten 17 Cent Rabatt am Ende dann wirklich beim Endverbraucher ankommen. An der Tankstelle in Oldenburg war Diesel im Vergleich zum Tag davor zum Beispiel nur 6 Cent günstiger, Super und E10 sogar nur 3 Cent. Experten rechnen diesmal aber damit, dass der Tankrabatt wieder fast in voller Höhe ankommen wird und so richtig dann auch erst in den nächsten Tagen an den Preistafeln sichtbar wird. Denn demnach stehen die Mineralölkonzerne ganz schön unter Druck und wissen, dass sowohl die Politik als auch die Bürger selbst diesmal ganz genau hingucken werden.
0: Ja, und das Kartellamt hat ja auch gesagt, es wird einen Blick drauf haben. Also insofern können wir doch da total sicher sein, dass es alles richtig wird.
1: Ja, aktuelle Beobachtungen und Infos zum ersten Tag Tankrabatt von Pascal Klug aus unserem Studio in Oldenburg hier bei NDR 1 Niedersachsen.

0: Hubert K. macht sie wach und bereit für den Tag. Sternenhimmel hier in Hellwach. In 8:08, das nur zur Orientierung. Dann die ausführliche Lage im Berufsverkehr. Vorher, vorab, ganz kurz, der Ende ans Niedersachsen Verkehrsservice. Vorsicht A2 Dortmund Richtung Hannover zwischen Bad Eilsen und Rehren gleich mehrere ungesicherte Unfallstellen.
1: Also wenn ich mit 75 noch so aussehe wie er, dann bin ich glücklich. Also Sting feiert heute seinen 75. Geburtstag. Ich finde, ja, wenn du dir das überlegst, in der Musikbranche ist ja nun kein Geheimnis, dass viele sehr viel, ich sag mal, einen Lebensstil haben, der jetzt nicht so besonders gesund
0: Sex,
1: ist.
0: Sex, Drugs, Rock'n'Roll,
1: so
0: nennen wir es doch beim Namen.
1: Sagen.
0: Ja, aber so ist es ja nun mal.
1: So, und Sting ist irgendwie das Gegenteil. Der ernährt sich ja wirklich vegetarisch und ich finde, man sieht dem auch, also der sieht einfach top aus. Macht tatsächlich jeden Tag Yoga, teilweise anderthalb, manchmal sogar 2 Stunden lang. Ernährt sich makrobiotisch.
0: Was heißt das?
1: Er setzt auf pflanzliche Lebensmittel und auf viel Eiweiß und so weiter und isst auch bio und regional und überhaupt. Und das Krasseste, finde ich, ist, wenn er mit seiner Band auf Tour ist, dann machen sie vor dem Auftritt 1,5 Stunden eine Yoga-Session, weil das nämlich nicht nur super zum Aufwärmen ist, sondern auch noch den Zusammenhalt und die gemeinsame Konzentration vor dem Auftritt steigert.
0: Isa, ich denke gerade, wollen wir das nicht auch einführen, dass wir uns einfach schon um 3 Uhr hier treffen, 2 Stunden vor der Sendung und gemeinsam ein bisschen Yoga machen.
1: Ah, das wäre eigentlich schön. Ich würde dich gerne mal in der Krähe sehen oder in einer Kobra oder so.
0: Ich glaube, wir würden uns ganz schnell auch zerzoffen an der Stelle, ja. Aber du hast schon recht, nicht nur, dass er sich toll ernährt, Sting sagt sogar über sich selbst, ich bin gar nicht so, fühle mich gar nicht so als Promi.
2: I don't think of myself as a celebrity. I don't like to. I like to think of myself as a working musician with a story to tell.
0: Ich bin einfach ein, ich sehe mich einfach als Musiker, als arbeitender Musiker, der eine Geschichte zu erzählen hat.
1: Wirklich sausympathisch, oder? Den würde ich wirklich auch gerne mal treffen. Ist bestimmt ein richtig toller Mensch. So null arrogant, total auf dem Teppich geblieben. Und vor allem, wenn man sich überlegt, was das für ein großartiger Musiker ist, wie viele Hits der hatte, also wie diesen hier zum Beispiel, Englishman in New York.

0: Rausgekommen am 20. November 89, Dusty Springfield in Private. Und morgen zum Tag der Deutschen Einheit noch mehr 80er hier bei NDR 1 Niedersachsen. Den ganzen Tag über feiern wir dieses Jahrzehnt.
1: Jetzt feiern wir erstmal den Berufsverkehr.
2: Ja. 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
3: Gibt so bedingt viel zu feiern. Vorsichtig fahren bitte auf der A2 Dortmund Richtung Hannover zwischen Bad Eilsen und Rehren. Gleich mehrere ungesicherte Unfallstellen. Dann die Staus A1 Bremen Richtung Lübeck zwischen Maschener Kreuz, Dreieck Norderelbe. 2 Kilometer stockender Verkehr. A7 Richtung Flensburg zwischen Hamburg-Hausbruch und dem Elbtunnel. 2 Kilometer stockend. A27 Bremen Richtung Bremerhaven. Die Anschlussstelle Bremerhaven-Wulsdorf ist bis 12 Uhr gesperrt wegen Markierungsarbeiten. B82 Goslar-Schöningen. Sperrung zwischen der A36 Schladen-Nord und Gewerbegebiet bis um 9. Auf der B441 Wunsdorf-Hannover sind in Höhe Wunsdorf-Lute die Ampeln außer Betrieb. Und guten Morgen nach Uelzen. Die Wulfsoder Straße ist zwischen Scharpensinn und Wriedel bis heute Mittag 12 Uhr in beiden Richtungen gesperrt. Das war's. Gute Fahrt.
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4: Mit Karin Jäger. Guten Morgen. Die Bahnstrecke Hannover-Wolfsburg-Berlin ist von heute an bis Ende nächsten Jahres zu großen Teilen gesperrt. Das bedeutet unter anderem, dass Fernzüge umgeleitet werden und sich dadurch die Fahrzeit um rund 80 Minuten erhöht. Laut aktuellem ARD-Deutschland-Trend sind nur noch 10% der Deutschen mit der Arbeit von Bundeskanzler Merz zufrieden. 88% zeigen sich dagegen weniger oder gar nicht zufrieden mit dem Bundeskanzler. In Frankreich protestieren Jugendliche seit Tagen gegen Lehrermangel, marode Schulgebäude und fehlende Ausstattung. Dabei sind nun nach Angaben der Behörden bereits fast 2000 Menschen festgenommen worden. Unter anderem in Marseille und Nantes wurden Gebäude und Fahrzeuge angezündet. Und die Zeit 7.32 Uhr.
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5: Aus dem Studio Oldenburg mit Anna Schlieter. Guten Morgen. Vor dem Landgericht Verden wird heute das Urteil im erneuten Prozess um den Tod eines ungeborenen Babys erwartet. Der angeklagten Hebamme wird fahrlässige Tötung vorgeworfen. Laut Staatsanwaltschaft war das ungeborene Mädchen im Laufe einer mehrstündigen Hausgeburt, die die Frau betreut hatte, verstorben. In einem Prozess war die Angeklagte zu einer 4-jährigen Haftstrafe verurteilt worden. Im Revisionsprozess lautete das Urteil 5 Jahre Haft. Dagegen legte die Frau aus Nienburg Berufung beim Bundesgerichtshof ein.

0: Bei einem Messerangriff in Hagen im Bremischen ist das Opfer verstorben. Laut Polizei erlag der 32-Jährige bereits Mittwoch im Krankenhaus seinen schweren Verletzungen. Ein 54-Jähriger soll das Opfer vergangene Woche mit einem großen Küchenmesser lebensgefährlich verletzt haben. Er sitzt in Untersuchungshaft. Die Polizei ermittelt wegen eines Tötungsdeliktes. Heute eröffnet der 419. Oldenburger Kramermarkt. 10 Tage lang geht dann die 5. Jahreszeit mit Fahrgeschäften und Programmen für Familien- und Adrenalinliebhaber. Valentin Kramer. Was sind denn dieses Jahr die Highlights?
1: Da gibt es zum Beispiel den Aussichtsturm Look 360, von dem aus man in 71 Metern Höhe über die ganze Stadt schauen kann. Oder The Beast, eine Looping-Attraktion mit Überschlägen in 3 Dimensionen. Das ist dann eher was für Hartgesottene. Ein besonderes Highlight für Familien? Im neuen Spiegelzelt gibt es regelmäßige und vor allem kostenlose Zirkusvorstellungen. Am Samstag zieht dann der beliebte Umzug durch die Innenstadt bis zum Markt. Angeführt wird der natürlich wieder von Graf Anton Günther, der 1608 den Markt gegründet hatte. Erwartet werden in diesem Jahr rund 1,5 Millionen Besucherinnen und Besucher.
0: Und wir schauen noch aufs Wetter. Wenn sich heute mancherorts der Nebel verzogen hat, gibt es einen Wechsel aus Sonne und Wolken. Es bleibt meist trocken bei maximal 18 Grad in Nordholz und bis 21 Grad in Papenburg.
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3: Ach, guten Morgen. Wissen Sie was? Ich bin so glücklich. Freitag ist 2. Oktober. Sie sind da. Wir hören gute Musik zusammen. Du bist da, Isabel. Das ist doch ein wunderbarer Start in so einen Tag. Guten
4: Aber
3: Morgen.
4: Aber wir haben noch einen Job für Sie kurz vor dem Wochenende. Wir haben gleich 3 Songs und da fehlt jeweils ein Wort. Und Ihre Aufgabe wird es sein, das zu finden. Wir spielen Mut zur Lücke in 7 Minuten.
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0: Guten Morgen mit Paul Young. Come back and stay um 7.42 Uhr.
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3: In Velpke im Kreis Helmstedt ist Dennis Hanitsch zu Hause, arbeitet bei VW in der IT und ist unser Kandidat heute. Guten Morgen.
4: Hallo, moin moin.
0: Sie haben Urlaub vor der Brust. Erzählen Sie uns, wohin geht's?
4: Ich fahre morgen mit meinem Hund nach Dänemark an die Nordseeküste und da freuen wir uns schon drauf. Also ich viel mehr. Mein Hund weiß das noch nicht, aber...
3: Der merkt das auch erst, wenn er da ist.
4: Genau, wir müssen noch packen und dann geht das morgen früh los.
0: So, und Ihre Frau und Ihre Tochter, haben Sie gesagt, müssen zu Hause bleiben?
4: Ja, meine Frau muss noch arbeiten und meine Tochter und mein Sohn tatsächlich. Mein Sohn hat jetzt die Ausbildung angefangen, der macht noch seine Ausbildung und meine Tochter geht dann wieder zum Studieren.
0: Okay. Ja,
3: dann haben Sie mal richtig Zeit für sich. Was für ein Traum, oder?
4: Ich freue mich.
3: Oh, das glaube ich.
0: Vorher bitte noch einmal kurze Konzentration. Wir haben jetzt gleich drei Songs bei Mut zur Lücke und da fehlt jeweils ein Wort. Und wenn es Ihnen gelingt, bei allen dreien das passende Wort zu finden, dann könnten Sie jetzt nochmal 100 Euro für die Urlaubskasse einkassieren.
4: Ja, sehr gerne. Ich gebe mir Mühe.
3: Die erste Chance kommt hier.
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0: Was fehlt?
4: Again.
0: Jawohl, Simon & Garfunkel, die ersten 25 Euro. Sie können verdoppeln auf 50, wenn Sie die nächste Wortlücke ebenfalls füllen können. Was fehlt?
4: Feeling.
0: Jawohl.
3: Boah, nicht schlecht, nicht schlecht.
0: Jetzt Ihre Chance, aus den 50 Euro 100 zu machen. Hier kommt der Song. Was fehlt hier?
4: Black.
0: Paint it black.
3: Sie sind
0: von
3: ja der Hammer.
0: 100 Euro. Glückwunsch.
4: Sehr schön. Danke sehr.
3: Prima. Alles Gute für den Urlaub.
4: Gelohnt. Danke sehr.
3: Gerne.
4: Ich freue mich.
3: Und?
4: Allen ein schönes Wochenende.
0: Danke, Ihnen auch. Schönen Urlaub. 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
3: Nächste Runde zur Frühstückspause um 10:45.
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3: Und noch ganz kurz der NR1 Niedersachsen Verkehrsservice. Bitte vorsichtig fahren auf der A1 Bremen Richtung Hamburg. In Höhe Harburg ist eine ungesicherte Unfallstelle.

0: Guten Morgen, NDR 1 Niedersachsen, hellwach am Freitag, 7.51 Uhr. Schön, dass Sie mit dabei sind.
1: Es hätte der schlechteste Start eines Bundestrainers in Deutschland ever sein können, wenn die deutsche Nationalmannschaft gestern gegen Serbien nicht gewonnen hätte, aber hu.
0: Ja gut, aber Serbien ist jetzt ja aber auch nicht Brasilien, muss man auch mal festhalten, aber das ist ganz gut geglückt gestern. Am Ende 2:0.
2: Vielleicht klappt es jetzt. Jetzt kommt der Ball. Gute Ballmitnahme von Wirtz und dann stupst er ihn an den Pfosten und ins Tor! Na geht doch am Ende mit Tom Bischoff.
3: Jetzt mal wieder Mittelstädt. Links hat ganz viel Platz im Mittelfeld, im Zentrum wartet. Schon einer Schuss, Wirtz, Tor! 2:0!
1: Ja, unglaublich. Und dieser Tom Bischoff, übrigens, der das erste Tor geschossen hat, ist erst 21. Das ist natürlich auch beeindruckend, ne?
0: Ja, nun muss man aber sagen, es hätten auch locker 20 Tore sein können. Die haben da ja drauf geballert wie nichts Gutes. Am Ende aber nur 2:0. Da wurde Kloppo natürlich auch drauf angesprochen. Mal nachgefragt, wie ist es hier mit der Chancenverwertung?
4: Stell dir mal vor, wir hätten jetzt 4-5 gemacht. Mit was würden wir dann reden? Das wäre Wahnsinn. Da müssen wir sagen, ja, wow, wo sind wir denn schon? Nein, nein, nein. 2:0, das Top-Ergebnis ist super. Bin mit dem Verlauf total happy. Ich habe zu Nick nach dem Spiel gesagt, stell dir mal vor, du hast alle reingeschossen. Dann würden die Leute hier komplett durchdrehen. Also schön auf dem Boden bleiben. Norddeutsch. Er hat uns von Norddeutsch auf dem Boden gehalten. Ist alles gut.
1: So lieben wir das doch. Norddeutsch auf dem Boden geblieben. Jürgen Klopp. Herrlich. Das ist unser Bundestrainer.
0: Das so.
1: Jetzt werden wir Weltmeister.

0: Ganz stressfrei geht es ein kleines Stückchen weiter Richtung Wochenende. Es ist kurz vor 8. Guten Morgen.
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2: Vorsichtig fahren bitte B65 Nenndorfer Landstraße. Hannover Richtung Bad Nenndorf zwischen Empelde Gewerbegebiet und Empelde liegt ein Metallteil. Dann die Staus A1 Bremen Richtung Lübeck zwischen Maschener Kreuz und Dreieck Norderelbe. Streckenweise stockender Verkehr. A7 Kassel Richtung Hannover zwischen Kassel Nord und Lutherberg 4 Kilometer stockend in der Baustelle. Hamburg A7 Richtung Flensburg zwischen Hausbruch und dem Elbtunnel 2 Kilometer stockend. A27 Bremen Richtung Bremerhaven, Anschlussstelle Wulsdorf, gesperrt wegen Markierungsarbeiten bis 12 heute Mittag. Die B82 Goslar-Schöningen ist zwischen der A36 Schladen-Nord und Schladen-Gewerbegebiet in beiden Richtungen bis 9 Uhr gleich gesperrt. Und eine Meldung noch für die B441 Wunsdorf-Hannover in Höhe Wunsdorf-Lute sind die Ampeln außer Betrieb. Das war's, kommen Sie gut an diesem Freitagmorgen und Julia Vogt bringt Sie jetzt ganz ausführlich auf den Stand.
0: Genau, es ist 8 Uhr.
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0: Mit Julia Vogt, guten Morgen, die Schlagzeilen. Start der Bahnstreckensanierung Hannover-Berlin. Erstmals eigenes Drohnenregiment für Bundeswehr. Sieg für Fußballnationalmannschaft gegen Serbien. Das Wetter nach Osten abziehender Regen bis 21 Grad. Seit heute früh fahren keine Züge mehr auf der Strecke zwischen Hannover und Berlin. Und das für die nächsten 14 Monate. Die Bahn saniert auf hunderten von Kilometern Gleise, Weichen, Oberleitungen, Stellwerke und ganze Bahnhöfe. Anschließend soll der Zugverkehr besser und vor allem pünktlicher sein. Aber erstmal heißt es bis Dezember kommendes Jahr sehr viel Geduld und Zeit aufbringen. Frank Ieben, was erwartet Bahnreisende ab heute?
3: Reisende müssen ab heute mit Zugausfällen und längeren Fahrtzeiten rechnen und das im Fern- und im Nahverkehr. Normalerweise geht es mit den Fernzügen von Hannover über Wolfsburg und Stendal bis nach Berlin. Diese Strecke ist erstmal dicht und die Bahnen werden stattdessen über Braunschweig, Helmstedt, Magdeburg und Potsdam umgeleitet. Das kann bis zu 80 Minuten länger dauern. Von Osnabrück nach Berlin geht es jetzt über Hamburg. 70 Minuten müssen die Fahrgäste hier mehr einplanen. Für Wolfsburg bedeuten die Bauarbeiten, dass vorerst kein ICE mehr in der Stadt halten wird. Eigentlich sollten die Züge zumindest eingleisig über die parallel zur Baustrecke verlaufende Lehrter Stammbahn umgeleitet werden, doch die wird elektrifiziert und die Arbeiten verzögern sich. Im Regionalverkehr fahren Züge zwischen Hannover, Gifhorn, Wolfsburg und Braunschweig seltener, meist nur noch stündlich statt jede halbe Stunde. Zwischen Fallersleben und Wolfsburg fahren am Wochenende Busse. Insgesamt sollen mehr als 350 Kilometer Gleise und 100 Kilometer Oberleitungen saniert werden. Auch Bahnhöfe werden modernisiert, so etwa in Fallersleben, Gifhorn, Dedenhausen und Immensen-Arpke.
0: Ausführliche Infos zur gesperrten Bahnstrecke finden Sie in der NDR Niedersachsen-App. Es ist eine Konsequenz aus dem Krieg Russlands gegen die Ukraine. Die Bundeswehr wird kommendes Jahr ein erstes eigenes Drohnenregiment aufbauen. Das hat Verteidigungsminister Boris Pistorius bei einem Besuch des Truppenübungsplatzes in Bergen angekündigt.
4: Wer sich durchsetzen will, der muss eben den Kampf mit unbemannten Systemen beherrschen. Daraus zieht die Bundeswehr ihre Schlüsse. Wir werden im Laufe des Jahres 27 das erste Drohnenregiment der Bundeswehr aufbauen.
0: Drohnen fliegen nicht von allein, sie müssen von Piloten gesteuert werden. Tabea Panda, wie viele Soldatinnen und Soldaten sollen dem neuen Regiment angehören?
5: Erstmal 300 Soldaten, Zielstärke seien 600, so die Bundeswehr. Mit dem Drohnenregiment soll die Entwicklungsgeschwindigkeit erhöht werden. Gleichzeitig sollen auch in anderen Verbänden unbemannte Systeme eingeführt werden. Solche Systeme werden von der Bundeswehr im Rahmen der Experimentalserie getestet und wurden dem Minister präsentiert. Zum Beispiel ein System, bei dem die Drohne unter anderem Sensoren abwerfen kann. So wäre dann Aufklärung möglich oder es könnte die Kommunikation eines Feindes gestört werden. Außerdem wurden verschiedene unbemannte Fahrzeuge gezeigt. Teilweise wurden die auch gemeinsam mit Drohnen eingesetzt. Wichtig ist dabei, dass was hier getestet wird, wird nicht automatisch auch von der Bundeswehr gekauft. Es geht darum, die Rüstungsgüter in Aktion zu testen und zu schauen, wie gut lassen sie sich mit der bestehenden Technik verknüpfen. Labor im Gelände, nannte der Minister das. Soldatinnen und Soldaten als Nutzer, Forscher und die Industrie arbeiten zusammen, sodass auch direkt zurückgemeldet werden kann, was gut klappt und was noch nicht.
0: Unterwegs fahren Sie bitte vorsichtig auf der A37B3 Messe Celle. Da ist ein Falschfahrer zwischen Kreuz Hannover-Kirchhorst und Schillerslage. Bitte äußerst rechts fahren und nicht überholen auf der A37B3 Messe Celle. Ein Falschfahrer zwischen Kreuz Hannover-Kirchhorst und Schillerslage. Die Proteste der Gelbwesten sind uns alle noch präsent. Wenn in Frankreich demonstriert wird, dann wird's mitunter auch krawallig. Seit Tagen protestieren Schülerinnen und Schüler gegen Lehrermangel, marode Gebäude und fehlende Materialien. Die französische Regierung streitet jetzt darüber, wer politisch für die Ausschreitungen verantwortlich ist. Mehr dazu in den Meldungen mit Karin Jäger.
6: Nach Informationen des französischen Geheimdienstes hatte die linkspopulistische Partei LFI die Proteste angezettelt. Die weist die Vorwürfe zurück. Innenminister Nunez verurteilte die, Zitat, ungezügelte Gewalt. Die Lage habe nichts mehr mit dem legitimen Ausdruck von Schülerforderungen zu tun, erklärte er. Nach Angaben der Behörden wurden bereits fast 2000 Menschen festgenommen, mehr als 300 wurden verletzt. Inzwischen haben sich auch Studierende den Protesten angeschlossen. In einem erneuten Prozess um den Tod eines ungeborenen Babys soll heute am Landgericht Verden das Urteil gesprochen werden. Der angeklagten Hebamme aus Nienburg wird fahrlässige Tötung vorgeworfen. Nach einer Revision der Verteidigung bestätigte der Bundesgerichtshof den Schuldspruch, entschied aber, dass das Strafmaß in einem neuen Verfahren geklärt werden muss. Laut dem jüngsten Urteil hielt die Hebamme an dem Plan für eine Hausgeburt im Landkreis Diepholz fest, obwohl es der Mutter und dem ungeborenen Kind zunehmend schlechter ging. Das Kind starb schließlich an einer Sauerstoffunterversorgung. Mehr als 150 Einsatzkräfte bekämpfen einen Großbrand in einem Gewerbegebiet in Helmstedt. Dort war gestern Abend gegen 19 Uhr eine große Lagerhalle in Brand geraten. In der Halle lagerten laut Polizei Papier, Pappe und Öle. Giftige Dämpfe seien nicht freigesetzt worden, hieß es. Auch habe es keine Verletzten gegeben. Um an die Brandherde zu kommen, mussten Teile der eingestürzten Halle mit einem Bagger weggeräumt werden. Laut Feuerwehr werden die Löscharbeiten wohl noch bis zum Nachmittag dauern.
0: Mittags um 12 war der Spuk schon vorbei. Da hoben die Tankstellen ihre Preise wieder an. Aber gestern Vormittag gab es für viele Autofahrer erstmals seit Wochen die Möglichkeit, deutlich günstiger zu tanken. Der Start des Tankrabatts sorgte vielerorts für einen Ansturm. Der ADAC in Niedersachsen zeigte sich zufrieden mit den abgesenkten Preisen für Diesel und Benzin, berichtet Nils Christoph.
7: Kurz nach Beginn des Tankrabatts lag die Entlastung laut ADAC-Daten bei 14 Cent für Super E10 und 15 Cent für Diesel, bereits fast bei den versprochenen 17 Cent. Und klar, um 12 Uhr stiegen die Spritpreise wieder an, allerdings an vielen Tankstellen nicht so stark wie in den Vorwochen, so eine Sprecherin des ADAC. Soweit so gut, doch hier kommt das große Aber. Möglicherweise waren die Spritpreise schon vorher zu hoch angesetzt, um dann bei den Preissenkungen mehr Spielraum zu haben. Der ADAC kritisiert grundsätzlich das hohe Preisniveau.
8: Die schnelle Spritpreissenkung über Nacht werten wir aber auch als einen Hinweis, dass es eben erhebliche Preisspielräume bereits gab. Also es gilt umso mehr, weil wir bei früheren Steuersenkungen bereits gehört haben, dass es noch teurere Lagerbestände gab und dass die Weitergabe nur langsam erfolgen kann. Und das war jetzt dieses Mal nicht der Fall.
7: Der Automobilclub fordert, die Mineralölkonzerne sollen die vollen 17 Cent möglichst zeitnah an die Autofahrer weitergeben. Langfristig soll es eine politische Lösung geben, etwa eine Direktauszahlung an die Bürgerinnen und Bürger. Diese soll gezielt diejenigen unterstützen, die wirklich Hilfe brauchen.
0: Auch bei den Autofahrerinnen und Autofahrern ist das Echo auf den Tankrabatt sehr gemischt. Knapp die Hälfte hält ihn für richtig und fast genauso viele für falsch. Das zeigt der aktuelle ARD-Deutschland-Trend. Grundsätzlich finden 3/4 der Deutschen, dass die Bundesregierung mehr gegen die hohen Energiepreise unternehmen müsste. Abgesehen davon, Christina Nagel, ringt die Bundesregierung ja gerade mit mehreren großen Reformen. Wie kommt das bei den Menschen an?
9: Da fallen zwei Dinge sehr ins Auge. Zum einen, nur 17% der Befragten trauen der Bundesregierung zu, die sozialen Sicherungssysteme zukunftssicher zu machen. Und eine große Mehrheit hat große oder sogar sehr große Sorgen, dass die Parteien in Deutschland keine gemeinsamen Antworten mehr auf drängende politische Fragen finden. Gefragt worden ist auch nach Einstellungen zu den Sozialreformen. Und da ist eine Mehrheit der Meinung, dass man Einschnitte durchaus nach der finanziellen Situation staffeln sollte, selbst wenn das heißt, dass Einzelne stärker belastet werden. Und jeder Zweite gibt an, dass er eher zu persönlichen Einschnitten bereit wäre, wenn die Notwendigkeit dafür verständlich erklärt würde.
0: Kanzler Merz und seine Regierung stehen schon länger in der Kritik. Hat sich da was getan?
9: Die Zahl derer, die unzufrieden mit der Regierung sind, die hat noch mal zugenommen. 89% sagen in der repräsentativen Umfrage, dass sie weniger oder gar nicht zufrieden sind mit der Arbeit der Bundesregierung. Und das spiegelt sich dann auch in der Sonntagsfrage. Wenn jetzt Bundestagswahl wäre, dann würde die AfD weiter vorn liegen mit 27%. Dahinter die CDU, die leicht verliert und jetzt bei 20% liegt. Die Grünen verbessern sich leicht auf 16. Die SPD bleibt bei 13% und die Linke verliert leicht und käme auf 11%.
0: Aus Berlin Christina Nagel. Na bitte, Sie können es ja noch. 2:0 gewinnt die deutsche Fußballnationalmannschaft in der Nations League gegen Serbien. Es ist ihr erster Sieg seit der vergurkten Weltmeisterschaft und der erste für Jürgen Klopp als Bundestrainer. Für ihn ein schlecht perfekter Abend.
10: Wundervoll. Die Fahnen, die Blaola, es war wundervoll.
11: Der Sieg gegen Serbien, dieser neuesten Kloppschen Versuchsanordnung, genannt Kader Nummer 2, so wenig Länderspielerfahrung und so viel Länderspiel-Grünschnäbel wie selten auf dem Platz. Dieser Sieg also gegen Serbien, so sehr Balsam auf die Seele und die Nachtruhe von Serge Gnabry.
12: Da geht man mit einem guten Gefühl nach Hause, schläft besser, als wenn man verliert.
11: Der erste Sieg unter Bundestrainer Jürgen Klopp, aber nicht nur einer für die Seele, auch einer für die Überzeugung, auf dem neuen Weg mit dem neuen Chef richtig zu sein.
12: Natürlich sehr, sehr wichtig, mal ein Spiel zu gewinnen jetzt in dem Prozess und deswegen war es sehr gut.
11: Es war so viel sehr gut im Spiel gegen zugegebenermaßen arg schwache Serben. Die Intensität war gut, die Lust auf Fußball war gut, das zentrale Mittelfeld war gut und vor allem Florian Wirtz. Tor und Torvorlage war plötzlich wieder sehr, sehr gut. Balsam auch für seine Seele.
13: War natürlich wichtig, mal wieder zu gewinnen, auch einfach für den Spirit in der Mannschaft und auch so ein Zeichen nach außen, dass wir gute Fußballer sind und auf jeden Fall ein Schritt in die richtige Richtung.
11: Die Jürgen Klopp-Idee des neuen DFB-11-Fußballs war schon viel deutlicher zu erkennen als noch zuletzt gegen Oranje und Griechenland. Und dass sie dann eben auch noch zu diesem Sieg führte, so ein Seelenstreichler für alle mit dem Adler auf der Brust.
14: Dieses Spiel hat in jedem Fall, es hat natürlich geholfen.
0: Tim Brockmeier hat berichtet und kommenden Sonntag geht schon weiter und zwar in Thessaloniki gegen Griechenland. Unterwegs fahren Sie bitte vorsichtig auf der A7 Hamburg-Flensburg, eine Ölspur zwischen Hamburg-Stellingen und dem Dreieck Hamburg-Nordwest. Außerdem eine Unfallstelle auf der B6 Hildesheim-Hannover zwischen Saarstedt-Nord-Heisede und Gleidingen. Und uns ist immer noch der Falschfahrer gemeldet auf der A37 B3 Messe-Celle. Bitte Vorsicht zwischen Kreuz Hannover-Kirchhorst und Schillerslage, da kommt Ihnen ein Falschfahrer entgegen. Die Zeit, es ist 8.11 Uhr, das war aktuell mit Julia Vogt.
15: Und das ist das Wetter für Niedersachsen. Morgen ist ja der Tag der deutschen Einheit. Heute muss sich erstmal das Wetter einigen. Heute Morgen ist vor allem im Nordosten von Niedersachsen noch einiges an Regen unterwegs. Das zieht aber alles raus, weiter nach Osten und dahinter wird es dann ganz schön. Also es werden zwar immer noch mal so einzelne Schauer hinterhergekleckert kommen, aber das sind nicht die großen Mengen. Und dann kommt auch zwischendurch mal die Sonne durch. Spätestens zum Feierabend wird es dann überall recht heiter. 3 Stunden Sonne greifen wir heute entsprechend im Harz ab. Bis zu 9 Stunden Sonne sind auf den Inseln drin. Es wird noch mal warm. 21 Grad die Tagestopptemperatur für Anfang Oktober, durchaus in Ordnung. Im Moment liegen wir bei 12 in Kloppenburg, 14 in Lüneburg und Hameln.
1: 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Guten
15: Morgen. Hoch die Hände, fast schon Wochenende, einen tollen Freitag und nun kommen Sie mal ran hier.
16: Oh, kommen Sie mal ran hier.
17: So geht das.
2: Ja, wir in Niedersachsen sind ja mitten in der Jahrmarktzeit und da gibt es natürlich so die ganz großen Highlights. Für mich immer früher der Gallimarkt in Leer oder dann natürlich der Kramermarkt in Oldenburg. Das ist ja ein Riesending. 90.000 Quadratmeter Fläche, 250 Fahrgeschäfte und Buden, 1,5 Millionen Besucher erwartet. Heute geht's los. Ja. Und dann wollen wir gleich mal Ihr Frühstück rekommandieren. Wie so ein Karussellansager. Traust du dir das zu?
15: Wir werden sehen, ob das eine gute Idee ist.
18: 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Auf geht's. Los, los, los.
15: Abfahrt.

0: Guten Morgen, hellwach am Freitag, NDR1 Niedersachsen um 8.23 Uhr. Wir wünschen Ihnen einen tollen Freitag und jetzt auch schon mal ein tolles Wochenende. Ist ja wieder einiges los bei uns in Niedersachsen. Unter anderem startet in Oldenburg der Kramermarkt.
1: Ja, das ist die 5. Jahreszeit in Oldenburg und was da jedes Jahr los ist. Und das ist wirklich, das ist so schön. Das ist einer dieser Jahrmärkte, wo wirklich noch alles so ist wie früher. Von Autoscooter über Dosenwerfen bis hin zu Entenangeln und Knoblauch-Champignons. Es ist einfach alles ist so herrlich.
0: Aber 250 Fahrgeschäfte und Buden sind mit dabei und es werden 1,5 Millionen Besucherinnen und Besucher
1: erwartet. Da fahren ja auch alle hin. Also wir sind aus Ostfriesland da immer hingefahren. Da kannst du von Bremen aus, Delmenhorst und so. Das ist, Oldenburg ist auch einfach so prima gelegen. Das macht richtig Spaß.
0: Also richtiges Spektakel. Falls Sie hinfahren, wünschen wir Ihnen ganz viel Spaß. Und wir haben passenderweise mal überlegt, wie denn eigentlich so eine Kirmesansage auf dem Kramermarkt bei Ihnen heute Morgen am Frühstückstisch klingen würde. Jetzt mal ran hier. Lecker, lecker, lecker. Heute gibt es hier nicht eine Banane im Müsli, nicht zwei Bananen. Nee, es gibt drei Bananen. Banane.
2: Alles dreht sich, alles bewegt sich, jeder übergibt sich, doch das ergibt sich.
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0: Chicago. If you leave me now, ganz entspannt in den Freitag. Es ist 8:30.
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2: Gute Nachricht erstmal, Entwarnung A37 B3 Messezelle, kein Falschfahrer mehr zwischen Kreuz Hannover-Kirchhorst und Schillerslage. Aber es gibt noch einige Staus, A7 Kassel Richtung Hannover zwischen Kassel-Nord und Lutherberg, 4 Kilometer stockend in der Baustelle. Dann A7 in Hamburg Richtung Flensburg zwischen Hausbruch und dem Elbtunnel, 2 Kilometer stockend. A27 Bremen Richtung Bremerhaven, die Anschlussstelle Bremerhaven-Wulsdorf ist noch bis 12 Uhr gesperrt, da wird die Fahrbahn neu markiert. Die B82 Goslar-Schöningen ist zwischen der A36 Schladen-Nord und Schladen-Gewerbegebiet in beiden Richtungen noch bis 9, eine halbe Stunde gesperrt. B441 Wunsdorf-Hannover, in Höhe Wunsdorf-Lute sind die Ampeln außer Betrieb. Und nochmal nach Hamburg, B475 Vetteler Brückenstraße bis Sechslingspforte Stadt einwärts. Zwischen Vettel und Hohenfelder Brücke stockt es auch ansonsten. Gute Fahrt!
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3: Mit Karin Jäger. Schönen guten Morgen. Bahnreisende zwischen Hannover und Berlin müssen sich von heute an bis Ende 2027 auf eine längere Fahrzeit einrichten. Für die Großbaustelle werden Fernzüge umgeleitet. Die Fahrzeit verlängert sich um rund 80 Minuten. Der neue Tankrabatt der Bundesregierung stößt in der Bevölkerung auf ein geteiltes Echo. Im aktuellen ARD-Deutschland-Trend gaben 47% der Befragten an, die Maßnahme sei richtig. 46% sagen, sie halten den Tankrabatt für falsch. Eine US-Raumkapsel hat in Rekordzeit die internationale Raumstation erreicht. Nur 7 Stunden und 55 Minuten nach dem Start dockte sie an der ISS an. Die Vorgängercrew war mehr als 30 Stunden unterwegs. Und noch die Zeit, 8.32 Uhr.
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4: Aus dem Studio Oldenburg mit Anna Schlieter. Guten Morgen. Die Elblotsen bekommen neue Wassertaxis. Mit den sogenannten Lotsentendern werden die Lotsen auf die einlaufenden großen Containerschiffe, Tanker oder Massengutfrachter gebracht. Jörn Pietschke, wann werden die neuen Schiffe ihren Dienst aufnehmen?
5: Geplant ist Ende 2027. Die Werft Abeking und Rasmussen in Lemwerder an der Weser feiert diese Woche gemeinsam mit der Wasser- und Schifffahrtsstraßenverwaltung des Bundes den Baubeginn, die sogenannte Kiellegung der beiden Neubauten. Sie gehören zu den modernsten Schiffen dieser Art und sollen die in Cuxhaven stationierten Lotsentender Döse und Dunen ersetzen. Der besondere Clou dieser 25-Meter-Schiffe sind ihre torpedoförmigen Unterwasserrümpfe, die dafür sorgen, dass die Lotsen auch bei hohem Wellengang gefahrlos von dem Lotsentender auf die großen Schiffe übersteigen können.
4: EWE, RWE und Vattenfall verkaufen ihre Anteile

0: am Offshore-Windpark Alpha Ventus an das Betreiberkonsortium Ocean Breeze Energy. Alpha Ventus liegt 45 Kilometer nördlich von Borkum und ist nach eigenen Angaben Deutschlands erster Offshore-Windpark. Mit dem neuen Eigentümer hat der Windpark eine Perspektive auf einen Betrieb über die vorgesehene Laufzeit hinaus. Mit der Eröffnung des Bürgerfestes beginnen am Nachmittag in Bremen die offiziellen Feiern für den Tag der Deutschen Einheit. Dazu werden bis Sonntagabend mehr als 450.000 Besucherinnen und Besucher in der Stadt erwartet. Das Land Bremen richtet die Feierlichkeiten in diesem Jahr aus, weil es aktuell im Bundesrat den Vorsitz unter den Bundesländern hat. Und das Wetter? Wenn sich dann mancherorts der Nebel verzogen hat, gibt es einen Wechsel aus Sonne und Wolken. Es bleibt meist trocken bei maximal 18 Grad in Nordholz und bis 21 Grad in Papenburg.
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2: Morgen haben die Supermärkte zu. Echt oder Ente? Echt. Es ist nämlich 3. Oktober. Feiertag morgen. Wir wünschen einen guten Start in den Freitag. Das nur als kleiner Reminder.
3: Gut, dass du es nochmal sagst. Mich hast du heute Morgen auch schon dran erinnert. Richtig gut. So, und jetzt so kurz vor dem Wochenende bitte nochmal sämtliche Konzentrationen zusammenkratzen. Wir spielen gleich die Entenjagd. Wir haben 3 Meldungen. Und ihr Job ist es, uns zu sagen, ob die echt oder eine Ente sind. Geht los in... Oh, langer Song. Jetzt muss ich auch noch rechnen hier kurz vorm Wochenende. 7 Minuten ungefähr. Bitte gucken Sie nicht genau auf die Uhr. Nageln Sie mich nicht auf die Sekunde fest.
2: Also Yvonne Element, Forever If I Can't Have You. Und das hier ist der lange Song, The Communards mit Don't Leave Me This Way.

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1: Guten Morgen nach Neuhallinger Siel an Franziska Selig.
2: Moin.
3: Sie sind vor 2 Jahren aus Düsseldorf nach Niedersachsen gezogen, nach Neuhallinger Siel. Warum überhaupt nach Neuhallinger Siel und warum überhaupt?
2: Also erst sind wir von Düsseldorf nach Bremen, weil die Tochter da geheiratet hat. Und dann nach 7 Jahren sind wir dann hierher gezogen. Und hier sind wir jetzt dann 2 Jahre.
1: Und was ist das Schönste für Sie an Neuhallinger Siel?
2: Also wir wohnen direkt am Meer, kann man sagen. Wir brauchen nur 5 Minuten. Wir wohnen direkt am Deich. Ja, wir sind hier gut aufgenommen worden. Wir haben den Hafen hier, wir können nach Karolinensiel, nach Esens, wir können überall hin.
1: Nach Harlesiel mal zwischendurch, toll.
2: Ja.
3: Und dieses maritime Flair, das kann ich schon nachvollziehen, das ist ja auch
2: ja,
3: immer
2: der
3: schön.
2: Hafen direkt, ja. Das ist so schön.
1: Und fahren Sie auch wo manchmal auf die Insel rüber?
2: Ja, da waren wir erst im August, auf meinem Geburtstag, wo ich 70 geworden bin, da sind wir dann nach Spiekeroog gefahren.
3: Ach toll.
1: Genau, von der Hallinger Siel
2: geht's so nach Spiekeroog. Da.
1: Dann können wir Ihnen ja auch noch zum 70. gratulieren. Mensch, Franziska.
2: Ja, danke.
1: Und vielleicht gleich ja sogar zu einem Gewinn bei unserer Entenjagd.
2: Ja, mal schauen, ne?
3: Es geht für Sie um insgesamt 80 Euro. Keno hat jetzt gleich 3 Nachrichten für Sie und Sie müssen dann entscheiden, ja, ob die echt oder eine Ente sind.
2: Ja.
3: Bereit?
2: So machen wir. Bereit.
1: Hier kommt die erste Meldung, Franziska. Einer Frau aus Berlin ist jetzt gerichtlich verboten worden, ein Schwein in ihrer Altbauwohnung im 4. Stock zu halten. Haltung ohne Auslauf und Suhlmöglichkeiten, Verstoße gegen das Tierschutzgesetz. Das hat das Berliner Verwaltungsgericht entschieden. Auch sei der Bewegungsapparat eines Schweins nicht zum Treppensteigen geeignet. Das Argument der Frau, das Schwein wolle im Winter sowieso lieber auf der Couch liegen, hat das Gericht nicht gelten lassen.
3: Ist das Schwein eine Ente oder ist das echt?
2: Ich würde sagen, es ist eine Ente.
3: Oh.
2: Nein.
1: Franziska.
3: Das ist eine verrückte Geschichte, aber sie ist wahr. Sie ist echt.
2: Ja, ja, guck. Da kann man nichts machen.
3: Frau Selig, aber wir haben Sie kennengelernt und das ist so schön.
2: Ja, ich freue mich auch.
1: Und Sie haben,
2: sein ist alles.
1: Genau, und Sie haben so einen wunderschönen Ort, in dem Sie leben. Insofern hoffen wir, dass Sie sich nicht allzu doll ärgern und wünschen Ihnen trotzdem einen guten Start ins Wochenende.
2: Alles klar, das ist hier wie ein Lottogewinn.
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1: Schon heute Nachmittag spielen wir wieder kurz nach 3:30.
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0: Handwerk, das Modell. Um 8.51 Uhr, hellwach am Freitag, NDR 1 Niedersachsen. Wir hoffen, Sie haben einen bisher stressfreien Morgen und freuen sich auf ein Wochenende. Morgen ist ja Tag der Deutschen Einheit, ein Feiertag. Zur Erinnerung nochmal an alle.
1: Ja.
0: Dass nicht unbedingt gesagt ist, dass Ihr Supermarkt um die Ecke geöffnet hat.
1: Das ist ein bisschen wie ein Tag vor Weihnachten, wo dann alle heute nochmal schnell hingehen, um alles zu kaufen. Aber wir haben eine gute Nachricht für Sie. Ab Montag haben alle Geschäfte wieder ganz normal geöffnet. Ja.
0: Und wir wollen morgen hier bei uns bei NDR 1 Niedersachsen das Jahrzehnt, die 80er, einfach nochmal richtig hochleben lassen. Also die ganze Zeit im Grunde vor 89.
1: Ja, mit allem, was dazugehört. Mit Jane Fondas Aerobic im Fernsehen, mit Schulterpolster auf ihren Ärmchen und natürlich auch hier mit zum Beispiel. Können Sie sich an diese Werbung noch erinnern?
2: Hamburg, 8.30 Uhr. Wieder mal Regen. Zwischenstopp München. Es ist ziemlich windig. Weiterflug nach Rom. 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
8: Weich. Ist der mit Perwoll gewaschen?
7: Nee, der ist neu.
0: So viel hat sich da ja gar nicht geändert seit den 80ern.
1: Das stimmt wohl. Ja, aber es gab ja auch überhaupt so Fernseh-Highlights 1981. Ich weiß es zufällig ganz exakt am 14. Februar. Die erste Folge Wetten, dass... Völliges Chaos. Ich habe es auf DVD. Ich habe die ersten Wetten, dass Folgen auf DVD. Zwischendurch schaltet Frank Elstner in die Deutsche Oper nach München. Aus keinem Grund. Einfach nur, weil es völliges Chaos war. Also wir schwelgen morgen mit Ihnen in Erinnerung an dieses verrückte Jahrzehnt.
0: Wie schön. Also seien Sie unbedingt dabei morgen den ganzen Tag hier bei uns bei NDR 1 Niedersachsen.

0: Go Your Own Way um kurz vor neun. Moin.
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2: Kurz vor neun, moin.
0: Das war gar nicht beabsichtigt, ehrlich gesagt.
2: Nö, macht ja nichts. So, es gibt noch ein paar Staus heute Morgen. A7 Kassel Richtung Hannover zwischen Kassel Nord und Lutherberg. 4 Kilometer stockend. Der Verkehr wird auf dem linken Fahrtstreifen an einer Unfallstelle vorbeigeführt. Dann guten Morgen nach Hamburg. A7 Richtung Flensburg zwischen Hausbruch und dem Elbtunnel. 2 Kilometer stockender Verkehr. Und nochmal Hamburg B4, B75 Vetteler Brückenstraße bis 6 Linkspforte. Stadteinwärts zwischen Vettel und Hohenfelder Brücke. Stockender Verkehr. A27 Bremen Richtung Bremerhaven, die Anschlussstelle Bremerhaven-Wulsdorf, wegen Markierungsarbeiten bis 12 Uhr heute Mittag gesperrt. Und auf der B441 Wunsdorf-Hannover sind in Höhe Wunsdorf-Lute die Ampeln außer Betrieb. Im Kreis Uelzen auf der Wulsdorfer Straße, Wulfsoder Straße zwischen Scharfensinn und Wriedel immer noch die Veranstaltung. Bis 12 Uhr die Straße deshalb in beiden Richtungen gesperrt. Gute Fahrt!
3: Es ist 9 Uhr.
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3: Mit Karin Jäger. Schönen guten Morgen. Die Schlagzeilen. Start der Bahnstreckensanierung Hannover-Berlin. Erstmals eigenes Drohnenregiment für Bundeswehr. Sieg für Fußballnationalmannschaft gegen Serbien. Das Wetter abziehender Regen bis 21 Grad. Von heute an saniert die Deutsche Bahn die Strecke zwischen Hannover und Berlin. Die Bauarbeiten sollen bis Ende nächsten Jahres dauern. Die Folge: verspätete Züge und Ausfälle. Frank Eben, worauf müssen sich Bahnreisende ab heute einstellen?
4: Normalerweise geht es mit den Fernzügen von Hannover über Wolfsburg und Stendal bis nach Berlin. Diese Strecke ist erstmal dicht und die Bahnen werden stattdessen über Braunschweig, Helmstedt, Magdeburg und Potsdam umgeleitet. Das kann bis zu 80 Minuten länger dauern. Von Osnabrück nach Berlin geht es jetzt über Hamburg. 70 Minuten müssen die Fahrgäste hier mehr einplanen. Für Wolfsburg bedeuten die Bauarbeiten, dass vorerst kein ICE mehr in der Stadt halten wird. Im Regionalverkehr fahren Züge zwischen Hannover, Gifhorn, Wolfsburg und Braunschweig seltener, meist nur noch stündlich statt jede halbe Stunde. Insgesamt sollen mehr als 350 Kilometer Gleise und 100 Kilometer Oberleitungen saniert werden. Auch Bahnhöfe werden modernisiert, so etwa in Fallersleben, Gifhorn, Dedenhausen und Immensen-Arpke.
3: Alle Infos zur gesperrten Strecke finden Sie auch in der NDR Niedersachsen-App. Nur noch knapp 17% der Deutschen trauen der Bundesregierung zu, die Rentenpflege und Krankenversicherung zukunftssicher zu machen. Laut aktuellem ARD-Deutschland-Trend sehen das fast 80% anders. Die Hälfte der Befragten würde Einschnitte bei den sozialen Sicherungssystemen hinnehmen, wenn deren Notwendigkeit verständlich erklärt werde. Bei den Neuerungen für die Sozialsysteme geht das Meinungsbild auseinander. Wenn sie sich entscheiden müssten, würden 41% der Befragten eher höhere Beiträge in Kauf nehmen, während sich 37% für Leistungskürzungen aussprechen. In Hamburg wirken sich die zwei großen und mehrere kleine Wasserrohrbrüche weiter auf den Verkehr aus. Straßen nahe des Hamburger Hauptbahnhofes sind gesperrt. Die Fahrbahn ist abgesackt. In einer Straße klafft ein großes Loch. Wie es zu den Wasserrohrbrüchen am Mittwoch kommen konnte, ist weiter unklar. Die Reparaturen könnten laut Behörden noch Wochen dauern. Die Bundeswehr stellt in diesem Jahr ein eigenes Drohnenregiment auf. Wer sich zu Lande durchsetzen wolle, müsse den Kampf mit unbemannten Systemen beherrschen, sagte Verteidigungsminister Pistorius bei seinem Besuch bei der Bundeswehr in Bergen im Kreis Celle. Tabea Panda, Drohnen sollen demnach in Zukunft eine noch größere Rolle spielen. Wie denn?
5: Solche Systeme werden von der Bundeswehr im Rahmen der Experimentalserie getestet und wurden dem Minister präsentiert. Zum Beispiel ein System, bei dem die Drohne unter anderem Sensoren abwerfen kann. So wäre dann Aufklärung möglich oder es könnte die Kommunikation eines Feindes gestört werden. Außerdem wurden verschiedene unbemannte Fahrzeuge gezeigt. Teilweise wurden die auch gemeinsam mit Drohnen eingesetzt. Wichtig ist dabei, dass was hier getestet wird, wird nicht automatisch auch von der Bundeswehr gekauft. Es geht darum, die Rüstungsgüter in Aktion zu testen und zu schauen, wie gut lassen sie sich mit der bestehenden Technik verknüpfen. Labor im Gelände, nannte der Minister das. Soldatinnen und Soldaten als Nutzer, Forscher und die Industrie arbeiten zusammen, sodass auch direkt zurückgemeldet werden kann, was gut klappt und was noch nicht.
3: Im Landkreis Hildesheim hat es zwei Verkehrsunfälle auf regennasser Fahrbahn gegeben. Ein 19-Jähriger kam laut Polizei am frühen Abend mit seinem Auto zwischen Badeckenstedt und Holle von der Straße ab und prallte gegen einen Baum. Er kam schwer verletzt ins Krankenhaus. Kurz zuvor war ein 37-Jähriger zwischen Ubstedt und Bodenburg ebenfalls gegen einen Baum geprallt. Der Autofahrer wurde schwer, zwei weitere Insassen leicht verletzt. Und zum Sport. Die deutsche Fußballnationalmannschaft feiert ihren ersten Sieg unter dem neuen Trainer Jürgen Klopp. Die DFB-Elf gewann am Abend in der Nations League 2:0 gegen Serbien. Michael Augustin berichtet.
6: Der erste Sieg des neuen Bundestrainers Jürgen Klopp, ein hochverdienter Erfolg. Das deutsche Team gab mehr als 20 Torschüsse ab, darunter riesengroße Chancen. Am Ende, und das ist ein kleiner Makel, aber nur zwei Treffer. Der erste durch Tom Bischoff, Ende der ersten Halbzeit, der zweite durch Florian Wirtz nach gut einer Stunde. Serbien war ein schwacher Gegner, beschränkte sich nur auf die Defensive. Anders als gegen Griechenland fand die DFB-Elf diesmal Lösungen und Lücken. Die deutsche Mannschaft ließ den Ball gut laufen und wurde mit viel Beifall verabschiedet. Sonntag geht es in der Nations League mit dem Rückspiel in Griechenland weiter.
3: Und die Zeit, es ist 9.05 Uhr.
0: Und das ist das Wetter für Niedersachsen. Nach dem vielen Regen der letzten Stunden steigt heute eine fette Schneckenparty. Die Tanzfläche nass, die Gäste zahlreich und sie kommen alle im Schneckentempo. Für uns wird es heute zunehmend ein doch ganz schöner Tag. Also immerhin noch mal 21 Grad. Die Tagestoptemperatur aktuell 14 in Göttingen, 15 in Hitzacker, 16 in Cuxhaven. Vor allem im Nordosten, da hängt noch einiges an Regen. Aber das wird jetzt in den kommenden Stunden weiter nach Osten rausziehen. Dann kommen zwar auch immer noch mal so kleine einzelne Schauer hinterhergekleckert, aber das sind keine großen Mengen. Und zwischen den Wolken kommt eben auch immer wieder die Sonne durch. Also spätestens zum Feierabend wird es dann überall ganz schön. Bis zu 3 Stunden Sonne können wir heute im Harz erwarten. Bis zu 9 Stunden immerhin auf den Inseln.
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7: Guten Morgen.
0: Einen zauberhaften Start in diesen Freitag. Hoch die Hände, fast schon Wochenende.
2: Na, Peter und Elke schreiben schon über die NDR Niedersachsen-App. Hallo Isabel und Keno, danke für die super Woche und ein schönes Wochenende.
0: Ach, das ist aber so lieb. Elke und Peter, auf euch ist auch immer Verlass, ne? Freitag gibt's spätestens immer Post von euch. Das ist so schön.
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0: Cat Stevens bei Hellwach, NDR 1 Niedersachsen, am Freitag um 13 Minuten nach 9.
1: 83 Millionen Bundestrainer beschäftigen sich in dieser Woche mit nichts anderem als mit der Performance von Jürgen Klopp und seinen Kadern und den ganzen 44 Leuten, die er da eingeladen hat und so. Drittes Spiel gewonnen gestern gegen Serbien. Wir sprechen natürlich auch drüber heute hier in Hellwach bei NDR 1 Niedersachsen. Es ist auch schon eine Nachricht gekommen. Schade, dass man sich nicht einfach für die junge Mannschaft freuen kann. Von wegen, es hätten viel mehr Tore, bessere Chancenverwertung sein können und so. Ja, weil das natürlich viele Fußballexperten sagen. Bei den ganzen Torschüssen. Tja, aber wir können uns auch einfach mal freuen.
0: Und Jürgen Klopp hat da sowas von getan. Also der hat eine richtige Lobeshymne auf seine Mannschaft gesungen. Achten Sie mal, wie viele Superlative der jetzt hier benutzt.
2: Wir haben gegen den Ball fantastisch gearbeitet, wir haben mit dem Ball fantastisch gespielt. Wir haben Risiken genommen, wir waren mutig. Unser Gegenpressing ist komplett durch die Decke gegangen. Es war brutal gut, war ein perfekter Abend.
0: Brutal gut, fantastisch, durch die Decke gegangen, ja. Also mutig. Was willst du mehr?
1: Wenn Ihr Chef oder Ihre Chefin demnächst mal kommt und irgendwas zu kritisieren hat, das ist einfach das, was Sie mal entgegenhalten müssen.
0: Aber auch die Fans waren gestern happy.
3: Die jungen Spieler haben sich recht gut gemacht.
4: Ja, war ein gutes Spiel.
5: Ich glaube, die haben jetzt wirklich das mal umgesetzt, was der Trainerstab denen vermitteln wollte.
6: Mega. Weil wir nach vorne viel Druck hatten, viele Chancen genutzt haben und die Spieler immer schön viel gerannt sind. Wirtz zum Beispiel.
7: Ja, so langsam wird's.
1: Auch ein guter Gag, wegen Wirtz natürlich. Ja, jetzt im Prinzip sind wir schon Weltmeister.
0: Ja, im Grunde. Was willst du mehr?
1: Jetzt nur noch mal Griechenland schlagen, ne? Am Sonntag in Thessaloniki.

0: Guten Morgen, hellwach bei NDR 1 Niedersachsen am Freitag um 9.21 Uhr. Denken Sie dran, morgen 3. Oktober, Tag der Deutschen Einheit, heißt in der Regel alle Geschäfte geschlossen, wobei in der Regel deshalb, weil Timo zum Beispiel schreibt über die NDR Niedersachsen App, dass in Bad Harzburg da auch sowohl am Samstag als auch am Sonntag der Supermarkt geöffnet hat. Also da schon mal Entwarnung und wir haben noch ein bisschen recherchiert.
1: Ja, sonst hätte ich gesagt, wir gehen einfach in Bad Harzburg einkaufen. Nicht? Dann kommen wir alle zu Ihnen, Timo, wenn Sie nichts ausmachen. Nee, es gibt tatsächlich einige verkaufsoffene Sonntage. Wir in Niedersachsen können also an ganz verschiedenen Regionen tüchtig shoppen gehen. In Gifhorn zum Beispiel ist verkaufsoffen am Sonntag. In Wilhelmshaven oder auch in Soltau.
0: In Goslar, in Hameln, in Lingen und noch in ein paar weiteren Städten. Also das ist doch eigentlich ganz schön. Selbst wenn Samstag zu ist, kann man dann am Sonntag nochmal loslegen.
1: Herrlich. Also guten Start ins Wochenende. Jetzt 9.22 Uhr.
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0: Baden-Württemberg und Göttingen-Nord eine ungesicherte Unfallstelle. Jetzt die Staus, da sind wir erstmal auf der A7 in Kassel Richtung Hannover zwischen Kassel-Nord und Lutherberg. 4 Kilometer stocken, da hat es einen Unfall gegeben und nun wird der Verkehr auf dem linken Fahrstreifen an der Unfallstelle vorbeigeführt. Dann A7 Richtung Flensburg zwischen Hamburg-Hausbruch und dem Elbtunnel. 2 Kilometer stockender Verkehr. A27 Bremen Richtung Bremerhaven. Die Anschlussstelle Bremerhaven-Wulsdorf ist wegen Markierungsarbeiten bis 12 Uhr gesperrt. Und dann sind wir wieder in Hamburg. A255 Zweig Veddel statt einwärts zwischen Elbinsel und Veddel. Stockender Verkehr. Auf der B441 Wunsdorf-Hannover sind immer noch die Ampeln außer Betrieb in Höhe Wunsdorf-Lute. Und wir haben einen Unfall im Kreis Gifhorn. Die Kreisstraße zwischen Weihhausen und Bokensdorf ist deshalb im Moment in beiden Richtungen gesperrt. Und rein nach Hamburg über die B4, B75, Veddeler Brückenstraße bis Sechslingspforte zwischen Veddel und Hohenfelder Brücke. Stockender Verkehr. Das war's. Jetzt geht's in Ihre Region. Direkt vor die Haustür. Es ist 9.30 Uhr.
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2: Aus dem Studio Oldenburg mit Anna Schlieter. Das Landgericht Oldenburg will ein polizeipsychologisches Gutachten für den Polizeibeamten einholen, der im vergangenen Jahr auf den schwarzen Lorenz A. geschossen hat. Dabei soll es laut Gericht darum gehen, ob der Polizist die Situation, in der die Schüsse fielen, eventuell fahrlässig falsch eingeschätzt hat. Wann und wo der Prozess gegen den 28-jährigen Polizisten beginnt, bereitet die Justiz derzeit vor. Ob er noch in diesem Jahr beginnen kann, ist unklar. Der Hersteller FM Büromöbel aus Bösel im Landkreis Kloppenburg wird von einem Investor aus München übernommen. Das teilt der Insolvenzverwalter der Vivonio Furniture GmbH mit. FM Büromöbel gehörte zuletzt zu dieser Unternehmensgruppe. Mit dem Verkauf an den Investor Orlando Capital soll das Traditionsunternehmen aus Bösel mit rund 400 Mitarbeitenden eine langfristige Entwicklungsperspektive haben, hieß es. Auf der A28 bei Vilsum im Landkreis Leer hat am Abend ein Auto gebrannt. Der Fahrer und sein Beifahrer konnten laut Polizei den Wagen rechtzeitig verlassen. Beim Eintreffen der Feuerwehr stand das Auto bereits in Vollbrand. Während der Löscharbeiten war die Autobahn in Fahrtrichtung Leer voll gesperrt. Im Tierpark Ströen im Landkreis Diepholz sind Tigerdrillinge zur Welt gekommen. Das teilt eine Sprecherin mit. 2 männliche und 1 weiblicher Amur-Tiger wurden bereits Mitte August geboren. Für ihre Eltern, die Tiger Amara und Antares, ist es bereits der 3. gemeinsame Wurf. Einmal waren bereits Zwillinge dabei. Die Drillingsgeburt ist allerdings eine Premiere. Und wir schauen aufs Wetter. Wenn sich heute mancherorts der Nebel verzogen hat, gibt es einen Wechsel aus Sonne und Wolken. Es bleibt meist trocken bei maximal 18 Grad in Nordholz und bis 21 Grad in Papenburg.
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3: Hoch die Hände, fast schon Wochenende. Einen tollen Freitag für Sie.
0: Ja, ganz sicher wird Biggie einen tollen Freitag haben. Sie schreibt über die NDR Niedersachsen-App, sie heiratet heute. Also nicht alleine, wow. Da gibt es natürlich auch noch einen Partner. Aber ja, da hoffen wir, dass das Wetter hält, Biggie, damit ihr einen tollen Tag habt heute.
3: Ja, die Wolken verziehen sich ja Richtung Osten. Wenn Sie jetzt nicht gleich in einer halben Stunde schon den Termin haben, dann könnte es vielleicht knapp werden. Aber ansonsten, schönen Tag für Sie.

0: Guten Morgen am Freitag um 9.39 Uhr.
1: Dass eine Schulstunde 45 Minuten lang ist, das kennen wir gar nicht mehr anders. Außer diejenigen von Ihnen, die vor 1911 geboren sind. Die werden sich erinnern.
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4: 2. Oktober 1911. Ah, endlich Pause. Endlich ist Mathe vorbei. Bei Mathe werden diese 45 Minuten manchmal echt zur Qual. Aber eigentlich können unsere Schülerinnen und Schüler in Deutschland ganz froh sein. Denn früher war die Schulstunde viel länger. Heute vor 115 Jahren verkürzt Preußen die Schulstunde von 60 auf 45 Minuten. Bisher sind in Preußen diese 60 Minuten Schulstunden auf den Vor- und auf den Nachmittag verteilt. Zwischendrin sind 3 Stunden Mittagspause. Die Kinder müssen also zweimal zur Schule laufen, sind nach dem Essen müde und können den Eltern nachmittags nicht bei der Landwirtschaft oder anderen Arbeiten helfen. Der preußische Kultusminister August von Trotzow-Solz erlässt die Verordnung, die am 2. Oktober 1911 in Kraft tritt.
5: Wir schaffen Platz für frischen Geist, für Konzentration, für Freude am Lernen. Aus 60 Minuten machen wir 45. Ein neuer Schultag für ein neues Jahrhundert.
4: Alle Schulstunden werden auf den Vormittag gelegt. Damit die gleiche Anzahl an Fächern unterrichtet werden kann, wird jede Stunde um 15 Minuten gekürzt. Diese Kurzstunde mit 45 Minuten wird zum Standard. Der Rest ist Geschichte.

0: Guten Morgen, es ist 12 vor 10.
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2: Heute mit Christiane Nadje Wirth. Sie ist Superintendentin im Kirchenkreis Holzminden-Bodenwerder.
3: Das Geräusch lässt mich aufhorchen. Flügel schlagen. Und dann sehe ich den Schmetterling, der immer wieder gegen die Fensterscheibe fliegt. Wie gemein muss sich das anfühlen. Man sieht Büsche, Bäume, will dahin. Es ist doch ganz nah. Aber es geht nicht. Ein Schmetterling weiß vermutlich nichts vom Hausbau. Warum wir durchsichtige Platten schätzen, die uns zwar rausschauen lassen, aber Kälte und Lärm draußen lassen. Eine ausweglose Lage für das Tier. Ich frage mich, ob ich mich in schwierigen Lagen nicht genauso verhalte, immer wieder gegen die Scheibe. Dem Schmetterling jedenfalls werde ich helfen. Ich öffne das Fenster, wedle in der Luft herum, um ihn rauszulotsen. Das klappt nicht. Ich nehme ein großes Glas und eine Postkarte, um ihn einzufangen. Anfassen will ich ihn natürlich nicht, das würde ihm ja schaden. Er wehrt sich dagegen. Dabei will ich doch helfen. Aber um sich helfen zu lassen, braucht es Vertrauen, denke ich. Und woher sollte er Vertrauen zu mir haben? Dann bekomme ich ihn mit dem Glas doch noch zu fassen und lasse ihn raus. Ich vermute, ein Schmetterling hat nicht so viel Erinnerungsvermögen, sonst wüsste er beim nächsten Mal, dass ich ihm helfen werde. Aber ich hoffe, dass ich glauben kann, dass mir jemand hilft, wenn ich mich mal verflogen habe. Und ich hoffe, dass ich dann auf jemanden treffe, dessen Horizont ein bisschen größer ist als meiner.
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0: ich meine Freundin Jessica vor Augen.
1: Natürlich.
0: Wie sie auf der Tanzfläche abgeht. Secret Service. Jessica bei NDR in Niedersachsen.
1: Kommen Sie gut ins Wochenende, gleich mit Christian Hake, der ist ab 10 für Sie da.
0: Ja. Wir wünschen Ihnen ein tolles Wochenende.

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1: Bitte Vorsicht, auf der A2 Dortmund-Hannover zwischen Bad Eilsen und Rehren ein LKW liegen geblieben. A1 Hamburg-Bremen, die Ausfahrt Hollenstedt, wegen der Baustelle bis 16 Uhr gesperrt. Dann die A7 Hannover-Kassel zwischen Nordheim-West und Nörten-Hardenberg, Unfall, Autobahn auch hier gesperrt. In der Gegenrichtung zwischen Kassel-Nord und Lutherberg 4 Kilometer Stop-and-Go. Hier werden Sie nach dem Unfall auf dem linken Fahrstreifen an der Unfallstelle immerhin vorbeigeführt. Dann die A27 Bremen-Bremerhaven. Hier ist die Anschlussstelle Bremerhaven-Wulst wegen Markierungsarbeiten noch bis 12 Uhr, also 2 Stunden, gesperrt. Auf der B441 Wunsdorf-Hannover sind in Höhe Wunsdorf-Lute die Ampeln außer Betrieb. Kreis Uelzen, die Wolfsoder Straße, ist zwischen Schartensen und Wriedel auch heute noch bis ca. 12 Uhr in beiden Richtungen gesperrt. Hier ist eine Veranstaltung. Dann geht es nochmal rüber in den Kreis Gifhorn. Die Kreisstraße zwischen Weihhausen und Bokensdorf, ebenfalls in beiden Richtungen gesperrt. Hier hat es einen Unfall gegeben. Und noch ein Unfall, viele Unfälle heute, ne? Noch ein Unfall, Kreis Diepholz, die Siekerstraße. Die ist zwischen Sieke und Gessel, eben nach diesem Unfall, ebenfalls beidseitig gesperrt. Das war's. Ich wünsche eine gute und vor allem, da wo es geht, entspannte Fahrt durch diesen Freitag.
2: Es ist 10 Uhr.
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2: Mit Karin Jäger. Schönen guten Tag. Die Schlagzeilen. Nur 10% der Deutschen sind zufrieden mit der Arbeit des Kanzlers. EU-Klimadienst verzeichnet Rekordwert bei Gesundheitsrisiken durch Hitze. Landwirtschaftsministerium bestätigt Abschuss 2 Wölfe nach neuem Plan. Das Wetter im Laufe des Tages freundlicher bis 21 Grad. Der neue Tankrabatt trifft auf gemischte Reaktionen. Knapp die Hälfte der Deutschen hält ihn für richtig und fast genauso viele für falsch. Das zeigt der aktuelle ARD-Deutschland-Trend. Christina Nagel berichtet.
3: Mehr Einigkeit gibt es bei der Frage, ob die Anstrengungen der Bundesregierung gegen hohe Energiepreise ausreichen. 74% der Befragten gehen sie nicht weit genug. Generell hält die Unzufriedenheit mit der Bundesregierung weiter an. Dem aktuellen Deutschlandtrend zufolge sind 10% der Befragten mit der Arbeit der Bundesregierung zufrieden. Dasselbe gilt für die Arbeit des Kanzlers. Beides sind historische Tiefstwerte. Wenig Veränderungen gibt es bei der Sonntagsfrage. Wäre jetzt Bundestagswahl, käme die AfD wie im Vormonat auf 27%. Es folgt die Union mit jetzt nur noch 20%. Die Grünen verbessern sich leicht auf 16. Die SPD bleibt bei 13%. Die Linke verliert leicht und kommt auf 11%. Die übrigen Parteien würden an der 5%-Hürde scheitern.
2: Hohe Trockenheit und heftige Waldbrände. Der EU-Klimadienst Copernicus spricht mit Blick auf die Temperaturen in den vergangenen Monaten vom wärmsten Sommer seit Beginn der Aufzeichnungen. Aus Brüssel berichtet Katrin Schmid.
4: Die Copernicus-Forscher sprechen von einem neuen Rekord. 52% des Kontinents waren in diesem Sommer bis Ende September sogenanntem Hitzestress ausgesetzt, so viel wie nie zuvor. Das gilt nach der Definition der Forscher bei einer gefühlten Temperatur von 38 Grad Celsius oder mehr. Mit Auswirkungen auf den menschlichen Körper, schweren Gesundheitsrisiken bis hin zu Hitzeschlag. In Westeuropa war es laut den Forschern der wärmste Sommer seit Beginn der Aufzeichnungen. Mit im Schnitt 2,5 Grad über dem langjährigen Mittel. Gleichzeitig herrschte große Trockenheit. Flüsse wie Rhein, Donau oder Loire führten so wenig Wasser wie seit Jahrzehnten nicht mehr. Das hat Schifffahrt, Energieversorgung und Landwirtschaft beeinträchtigt. Auch die Waldbrandsaison fiel, allen voran in Spanien und Frankreich, besonders heftig aus. Die verbrannte Fläche in der EU war zeitweise fast doppelt so groß wie im langjährigen Durchschnitt. Dazu kamen in diesem Sommer außergewöhnlich warme Meere, die die Hitze an Land zusätzlich verstärkt haben. Die EU-Klimaforscher sprechen deshalb von sich überlagernden Klimaextremen, mit deshalb besonders spürbaren Folgen für Gesundheit, Umwelt und Wirtschaft.
2: In Niedersachsen sind 2 Wölfe abgeschossen worden, seitdem der Managementplan für den leichteren Abschuss von Wölfen eingeführt wurde. Das hat das Landwirtschaftsministerium dem NDR Niedersachsen bestätigt. Demnach sind die 2 Wölfe in den vergangenen 6 Wochen abgeschossen worden. Wo genau, ist unklar. Die Landesjägerschaft allerdings sagt, dass sie keine Informationen über die Abschüsse habe. Eigentlich würden Land und Landesjägerschaft beim Thema Wolfsabschüsse zusammenarbeiten, so ein Sprecher. Daher ist noch unklar, wer die Tiere tatsächlich getötet hat. Mehrere Tage nach einem Messerangriff auf einen 32-Jährigen im Kreis Cuxhaven ist das Opfer im Krankenhaus gestorben. Gegen den 54-jährigen Tatverdächtigen werde nun wegen eines vollendeten Tötungsdelikts ermittelt, teilte die Polizei mit. Der Mann hatte sich nach der Tat in Hagen im Bremischen widerstandslos festnehmen lassen. Seitdem sitzt er in Untersuchungshaft. Ersten Erkenntnissen zufolge war ein Streit zwischen den beiden Männern am 22. September eskaliert. Dabei soll der Ältere der beiden alkoholisiert mit einem großen Küchenmesser auf den Jüngeren eingestochen haben. Reisende auf der Bahnstrecke zwischen Hannover und Berlin müssen sich von heute an auf deutlich längere Fahrzeiten einstellen. Wegen umfassender Sanierungsarbeiten bleibt die Strecke bis Ende 2027 gesperrt. Fernzüge werden über Braunschweig und Magdeburg umgeleitet und brauchen rund 80 Minuten länger als bislang. In Wolfsburg hält vorerst kein ICE mehr. Und im Regionalverkehr fahren Züge zwischen Hannover, Gifhorn, Wolfsburg und Braunschweig nur noch einmal stündlich. Und noch der Verkehrsservice. Vorsicht bitte, in der Region Hannover auf der Landstraße zwischen Mullingen und Ingeln befindet sich eine ungesicherte Unfallstelle im Kurvenbereich. Die Zeit 10.05 Uhr.
1: Heute zieht der Regen über das Wendland und Eichsfeld ab. Dahinter kommt dann aber auch nochmal die Sonne raus. 18 Grad in Nordholz bis 21 Grad in Lüchow heute. Also nicht mehr ganz so warm. Morgen dann Wechsel aus Sonne und Wolken, aber meistens trocken. Temperaturen bleiben konstant.
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1: Hey, Freitagvormittag. Ist es schön? Ja klar, wir sind auf dem Weg in Richtung Wochenende. Und dazu gönnen wir uns jetzt James Blunt und Sticks und ich mir noch einen Kaffee. Ich hoffe, Sie sich auch.
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0: 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Gleich das Wesentliche für uns alle, nämlich die Liebe von Westernhagen, weil ich dich liebe. Vorher das, was für jeden Einzelnen nochmal heute für uns parat gehalten wird.
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2: So stehen Ihre Sterne. Widder.
0: Falls Sie von einer Idee ganz besessen sind, sollten Sie die heute noch nicht in Angriff nehmen.
2: Stier.
0: Ein Tag, an dem die Dinge nur schleppend vorangehen, sorgen Sie abends für seelischen Ausgleich.
2: Zwilling.
0: Routinearbeiten fallen Ihnen leicht. Für neue Projekte sind Sie heute kaum zu haben.
2: Krebs.
0: Widerstände anderer gegen Ihre Vorhaben helfen Ihnen, Ihre Chancen besser einzuschätzen.
2: Löwe.
0: Sie sind energiegeladen und im Einklang mit sich selbst. Heute bewältigen Sie jedes Problem.
2: Jungfrau.
0: Bleiben Sie Ihren selbstgesetzten Zielen treu. Die erhoffte Reaktion anderer kommt dann schon noch.
2: Waage.
0: Sie erhalten Zuspruch von allen Seiten, achten Sie aber auch auf die Wünsche anderer.
2: Skorpion.
0: Auch wenn Sie nicht alle Antworten wissen, Ihren Standpunkt sollten Sie dennoch offen darlegen.
2: Schütze.
0: Nutzen Sie Ihren Energieschub, um längst anstehende Aufgaben in den Griff zu bekommen.
2: Steinbock.
0: Wenn man Ihnen jetzt entgegenkommt, sollten Sie sich mit weiteren Ansprüchen zurückhalten.
2: Wassermann.
0: Körperlich fühlen Sie sich ganz wohl. Müssen Sie geistig arbeiten, geraten Sie an Grenzen.
2: Fische.
0: Dass sich durch ein neues Angebot tatsächlich etwas für Sie verbessert, ist eher unwahrscheinlich.

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2: So, wenn wir auf den Kalender gucken, heute 2. Oktober und da fällt mir als Autofahrer natürlich ein, Ostern bis Oktober. Winterreifen sind wieder dran, aber bei diesen Temperaturen wieder über 20 Grad heute, da denke ich natürlich überhaupt nicht an einen Termin zu machen fürs Winterreifenwechsel, ne? Oder muss man das jetzt zwingend machen? Oder kann ich noch warten? Und wenn ja, wie lange und überhaupt? Was ist eigentlich mit dieser Winterreifenpflicht? Anja, du musst uns mal aufklären.
3: Also, Winterreifenpflicht. Die gibt es so eigentlich gar nicht wirklich gesetzlich vorgeschrieben. Ist nur, dass du bei bestimmten Straßenverhältnissen mit Winterreifen unterwegs sein musst. Das heißt dann offiziell situative Winterreifenpflicht. Und die gilt bei Glatteis, Matsch, Eis oder Reifglätte. Ja, und von all dem sind wir ja jetzt gerade noch meilenweit entfernt. Aber na klar, wenn du willst, kannst du jetzt natürlich auch schon Winterreifen aufziehen. Aber Winterreifen mögen eigentlich keine Wärme. Die haben ja eine weiche Gummimischung, damit die bei Kälte gut greifen. Fährst du jetzt aber mit dieser weichen Gummimischung bei Wärme auf trockenen Straßen, dann wird erstens der Bremsweg länger und zweitens das Auto in den Kurven auch schwammiger und instabiler. Heißt, Winterreifen solltest du wirklich erst aufziehen, wenn dauerhaft kühle Temperaturen in Sicht sind und wenn es morgens regelmäßig Frost gibt. Achso, und die Faustformel von O bis O, also von Oktober bis Ostern, die ist eigentlich nur ein grober Hinweis, dass wir vielleicht ab jetzt immer mal ein bisschen genauer aufs Wetter und auch auf die richtige Bereifung achten. Und richtig kann da übrigens auch ein Allwetterreifen sein, aber nur wenn der so einen Berg mit Schneeflockensymbol hat, dann ist er wirklich wintertauglich. M und S, also Matsch- und Schneereifen, die sind nicht mehr auf Straßen erlaubt. Und noch wichtig, wie immer im Leben, das Profil muss stimmen. Laut ADAC sind 4 mm empfehlenswert, vorgeschrieben sind aber nur 1,6 mm. Und ob das Profil am Reifen vom letzten Jahr noch okay ist, das kannst du übrigens ganz schnell selber prüfen. Einfach eine 1-Euro-Münze in die Profilrille stecken und wenn der goldene Rand der Münze komplett drin verschwindet, der ist exakt 3 mm breit, dann ist alles perfekt. Ach ja, und alle Reifen möglichst nach 6 Jahren ersetzen, dann hat nämlich auch der Beste keinen echten Grip mehr.
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0: Und hier nach dem Unfall nur eine Spur frei. A27 Bremen-Bremerhaven, die Anschlussstelle Bremerhaven-Wohlsdorf, wegen Markierungsarbeiten bis 12 Uhr dicht. A31 Leer-Meppen zwischen Dörpen und Laaten, 3 Kilometer Stop-and-Go, nach einem Unfall ist hier nur eine Spur frei. Auf der B441 Wunstorf-Hannover sind in Höhe Wunstorf-Lute die Ampeln außer Betrieb. Kreis Uelzen, die Wolfsroder Straße ist zwischen Schartensen und Wriedel bis ca. 12 Uhr noch gesperrt wegen der Veranstaltung. Kreis Gifhorn, die Kreisstraße zwischen Weihhausen und Burkensdorf beidseitig dicht nach Unfall. Und Kreis Diepholz, hier das gleiche, Siegerstraße zwischen Siege und Gessel ebenfalls nach Unfall gesperrt. Das war's, gute Fahrt.
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0: Gleich gibt es eine neue Ausgabe unseres beliebten Spiels Mut zur Lücke. Wir haben 3 Hits, jeweils fehlt ein Wort in den Songs und Sie sagen uns einfach, welches das ist und schon haben Sie die Chance auf bis zu 100 Euro, wenn Sie nämlich dreimal richtig liegen. Wenn Sie mal mitspielen möchten, sehr, sehr gerne. Rufen Sie durch 08000 60 70 80 oder aber schreiben Sie mir über die NDR Niedersachsen App. Heute haben wir schon Kandidaten. Und zwar ist es der Sebastian, der kommt aus, da sehen Sie, aus Oldenburg, da habe ich sie, ich habe falsch geguckt. Sebastian aus Oldenburg und das ist mein Kandidat heute, aber wenn Sie auch mal dabei sein wollen, dann gern, wie gesagt, eine schnelle Nachricht über die NDR Niedersachsen App. Nächste Runde in circa 16 Minuten.
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1: Nicht vergessen, ja. Hat Keno gerade dran erinnert. Morgen 3. Oktober, das heißt, die Geschäfte haben geschlossen.
2: Ja, das bringt jetzt vielleicht einiges bei Ihnen durcheinander. Heute noch einkaufen, aber die gute Nachricht ist schon, Montag haben alle Läden wieder geöffnet.
1: Ich fand das mit dem Regen gestern richtig schön. Also es hat ja schon am Nachmittag angefangen und am meisten haben sich ja die Schnecken gefreut. Also die feiern heute Morgen noch eine dicke Schneckenparty. Tanzfläche ist nass, Gäste zahlreich und alle kommen im Schneckentempo.
2: Zum allerersten Mal gewinnt die deutsche Nationalmannschaft unter Jürgen Klopp in der Nations League gestern gegen Serbien mit 2:0.
3: Ja, war ein gutes Spiel.
4: Weil wir nach vorne viel Druck hatten, viele Chancen genutzt haben und die Spiele immer schön viel gerannt sind. Wird's zum Beispiel?
5: Ja, so langsam wird's.
2: Das ist mein Humor, so langsam wird's.
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2: Das spielen wir heute in Oldenburg mit Sebastian Timper. Moin Sebastian.
3: Ja, moin.
2: Tachchen, Sie sind gerade gemütlich in Elternzeit.
3: Gemütlich ist gut, ja.
2: Es ist schon mehr zu tun, als wenn man richtig arbeiten gehen würde, ne?
3: Naja, wenn man sonst auch mit Kindern arbeitet, dann ist das im Grunde eigentlich alles dasselbe. Okay. Nur mit weniger Kindern.
2: Das heißt, Sie sind sonst, arbeiten Sie auch im Kindergarten oder was machen Sie?
3: Ja, genau.
2: Ja, okay. Ja, sehr schön. Gut, dann gibt es jetzt vielleicht ein bisschen 100 Euro von mir.
3: Jo,
2: wir haben drei Hits vorbereitet, jeweils fehlt ein Wort. Sie nennen mir jeweils das Richtige und haben dann die Chance auf 100 Euro. Wir starten mit 25 und verdoppeln von Runde zu Runde.
3: Ja, wunderbar.
2: Hier kommt der Erste.
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3: Eisbär.
2: Ein Eisbär sein am kalten Cola. Sehr gut. 25 Euro schon mal sicher. Ist immer wichtig, finde ich, wenn der Erste sitzt. Dann ist der Druck schon mal raus. Hier kommt jo. Der Nächste.
3: Heaven.
2: Es wäre better gewesen. Try to believe it's getting better. Soul Sister, Way to Your Heart. Bleibt bei 25, aber nochmal die Chance zum Verdoppeln mit dem hier.
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2: Oh, der ist schwer.
3: Ach, shit, ja, ich hab's gerade noch gehört.
2: Ja, lief gerade, tatsächlich, ja. If you're not into...
3: Yoga?
2: Into Yoga! Hey, super, sehr gut. 50 Euro. Damit ja, kann man cool. Noch arbeiten. Ist doch schön. Schicken wir rüber nach Oldenburg und dann ja, genießen Sie die Elternzeit, bevor es wieder richtig laufen wird bei der Arbeit.
3: Ja, alles klar.
2: Bis dann. Tschüss.
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Hier ist NDR1, Niedersachsen, der Verkehrsservice. Achtung bitte, hat einen relativ schweren Unfall gegeben auf der A2 Hannover-Dortmund zwischen Bad Eisen und Feldheim. Hier ist noch nicht abgesichert, bitte eine Rettungsgasse bilden. Und es betrifft auch die Gegenfahrbahn, nämlich hier ist der LKW durch die Mittelleitplanke gebrochen und umgestürzt auf der A2 Hannover-Dortmund zwischen Bad Eisen und Feldheim. Also das wird ein etwas größeres Ding werden, denke ich mal. Und wie gesagt, ganz wichtig hier, die Rettungsgasse auf der A2 zwischen Bad Eisen und Feldheim.

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1: Bitte Vorsicht auf der A2 Hannover-Dortmund. Hier liegen Fahrzeugteile zwischen Herford-Bad Salzuflen und Ostwestfalen-Lippe. A1 Hamburg-Bremen, Ausfahrt Hollenstedt, deswegen Bauarbeiten bis ca. 16 Uhr gesperrt. Dann haben wir eben gerade schon gesagt, die A2 Hannover-Dortmund ist gesperrt zwischen Bad Eisen und Feldheim. Nach dem LKW-Unfall bitte hier Rettungsgasse bilden. Die A7 Hannover-Kassel ist zwischen Nordheim-West und Nörten-Hardenberg nach einem Unfall gesperrt. Kassel, Hannover, die A7 zwischen Kassel-Nord und Lutherberg, 3 Kilometer Stop-and-Go, hier nach dem Unfall nur eine Spur frei. A27 Bremen-Bremerhaven, die Anschlussstelle Bremerhaven-Wulsdorf, wegen Markierungsarbeiten bis 12 Uhr dicht. A31 Leer-Meppen zwischen Dörpen und Laaten, 3 Kilometer stockend, hier nach dem Unfall nur eine Spur frei. Auf der B441 Wunsdorf-Hannover sind in Höhe Wunsdorf-Lute die Ampeln außer Betrieb. Kreis Uelzen, die Wolfsoder Straße, ist zwischen Schartensen und Wriedel auch heute noch gesperrt, wegen der Veranstaltung in beiden Richtungen noch eine Stunde bis um 12. Kreis Gifhorn, die Kreisstraße zwischen Weihhausen und Bokensdorf, ist in beiden Richtungen gesperrt, auch hier hat es einen Unfall gegeben. Noch ein Unfall im Kreis Diepholz, Sieker Straße zwischen Sieke und Gessel in beiden Richtungen. Und Burgdorf, die Marktstraße, ist zwischen der Bahnhofstraße und vor dem Zeller Tor wegen der Veranstaltung in beiden Richtungen bis Montag früh um 5 gesperrt. Ebenfalls gesperrt sind die Poststraße, Spitterplatz, Mittelstraße, Klaukengasse, Neue Torfstraße und Bergstraße.
2: Es ist 11 Uhr.
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2: Mit Karin Jäger. Schönen guten Tag. Die Schlagzeilen. Mehrheit der Deutschen ist mit Arbeit des Kanzlers unzufrieden. Staatsanwaltschaft ermittelt gegen SPD-Fraktionschef im Niedersächsischen Landtag. Bahn beginnt mit Bauarbeiten zwischen Hannover und Berlin. Das Wetter im Laufe des Tages freundlicher bis 21 Grad. Der neue Tankrabatt trifft auf gemischte Reaktionen. Knapp die Hälfte der Deutschen hält ihn für richtig und fast genauso viele für falsch. Das zeigt der aktuelle ARD-Deutschland-Trend. Christina Nagel berichtet.
3: Mehr Einigkeit gibt es bei der Frage, ob die Anstrengungen der Bundesregierung gegen hohe Energiepreise ausreichen. 74% der Befragten gehen sie nicht weit genug. Generell hält die Unzufriedenheit mit der Bundesregierung weiter an. Dem aktuellen Deutschland-Trend zufolge sind 10% der Befragten mit der Arbeit der Bundesregierung zufrieden. Dasselbe gilt für die Arbeit des Kanzlers. Beides sind historische Tiefstwerte. Wenig Veränderungen gibt es bei der Sonntagsfrage. Wäre jetzt Bundestagswahl, käme die AfD wie im Vormonat auf 27%. Es folgt die Union mit jetzt nur noch 20%. Die Grünen verbessern sich leicht auf 16. Die SPD bleibt bei 13%. Die Linke verliert leicht und kommt auf 11%. Die übrigen Parteien würden an der 5%-Hürde scheitern.
2: In Frankreich protestieren Jugendliche seit Tagen, teils gewalttätig, gegen Lehrermangel, marode Schulgebäude und fehlende Ausstattung. Die französische Regierung streitet sich jetzt darüber, wer politisch für die Ausschreitungen verantwortlich ist. Nach Informationen des französischen Geheimdienstes hatte die linkspopulistische Partei LFI die Proteste angezettelt. Die weist die Vorwürfe zurück. Nach Angaben der Behörden wurden bereits fast 2000 Menschen festgenommen, mehr als 300 wurden verletzt. Inzwischen haben sich auch Studierende den Protesten in Frankreich angeschlossen. Eine US-Raumkapsel hat in Rekordzeit die internationale Raumstation erreicht. Nur 7 Stunden und 55 Minuten nach dem Start dockte sie an der ISS an. Zum Vergleich, die Vorgängercrew war mehr als 30 Stunden unterwegs. Möglich wurde die kurze Flugzeit nun durch die Position der Raumstation zum Zeitpunkt des Starts vom US-Raumfahrtbahnhof in Florida. Die 4 Raumfahrer, 2 US-Amerikaner, ein Kanadier und ein Russe, sollen 6 Monate auf der ISS bleiben. Die Staatsanwaltschaft Hannover ermittelt gegen den SPD-Fraktionschef im Niedersächsischen Landtag, Politze. Das bestätigte die Staatsanwaltschaft Hannover auf Anfrage des NDR. Zu den Hintergründen äußerten sich die Ermittler nicht. In der kommenden Woche soll der Landtag die Immunität aufheben, um damit den Weg für weitere Schritte der Staatsanwaltschaft freizumachen. Zuerst hatte das Politjournal Rundblick darüber berichtet. Politze sagte dem NDR Niedersachsen, er wisse nicht, worum es gehe. Er habe über die Medien von möglichen Vorwürfen gegen sich erfahren. Der 61-Jährige sitzt seit 2008 im Landtag. Seit Mai vergangenen Jahres ist Politze Vorsitzender der SPD-Fraktion. Die Bahn hat heute mit den Bauarbeiten auf der Strecke zwischen Hannover und Berlin begonnen. Bis Ende kommenden Jahres sollen Gleise und Weichen ausgetauscht und Oberleitungen repariert werden. Züge werden deshalb umgeleitet, brauchen länger oder fallen aus. Inken Henkel.
4: Die Strecke über Wolfsburg und Stendal wird grundsaniert. Auf der wichtigsten Verbindung zwischen Berlin und Nordrhein-Westfalen fahren sonst täglich über 400 Züge des Nah- und Fernverkehrs. Ab sofort geht es ersatzweise über Braunschweig und Magdeburg. Dadurch brauchen Reisende zwischen Hannover und Berlin statt 1,75 Stunden mindestens 2 Stunden und 50 Minuten. Eigentlich sollte es eine parallele Ausweichstrecke geben, die Lehrter Stammbahn, auf der es kaum Zeitverlust gegeben hätte. Da laufen aber auch Bauarbeiten und die werden nicht rechtzeitig fertig. Dass die Sanierung der Hauptstrecke so lange dauert, liegt auch daran, dass die Gleise hier auf einem längeren Abschnitt nicht in einem Schotterbett liegen, sondern auf Betonplatten. Die zu zertrümmern und neue Platten zu legen, ist aufwendig.
2: Alle Infos zur gesperrten Strecke finden Sie auch in der NDR Niedersachsen-App. In Niedersachsen sind 2 Wölfe abgeschossen worden, seitdem der Managementplan für den leichteren Abschuss von Wölfen eingeführt wurde. Das hat das Landwirtschaftsministerium dem NDR Niedersachsen bestätigt. Demnach sind die 2 Wölfe in den vergangenen 6 Wochen abgeschossen worden. Wo genau, ist unklar. Die Landesjägerschaft allerdings sagt, dass sie keine Informationen über die Abschüsse habe. Eigentlich würden Land und Landesjägerschaft beim Thema Wolfsabschüsse zusammenarbeiten, so ein Sprecher. Daher ist noch unklar, wer die Tiere tatsächlich getötet hat. Und die Zeit, es ist 11.05 Uhr.
1: Heute zieht der Regen über das Wendland und Eichsfeld ab. Dahinter kommt dann auch mal die Sonne raus bei maximal 21 Grad. Morgen eigentlich von den Temperaturen her ähnlich, aber ein bisschen trockener und ansonsten auch ja, ein Wechsel aus Sonne und Wolken.
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1: Und wir erhöhen mal so ein bisschen die Schlagzahl, oder? Ich meine, Freitag, das heißt Endsport und hier ist Cher mit dem Schub-Schub-Song.
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0: 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Morgen wird ein ganz, ganz besonderer Tag. Klar, morgen ist Feiertag, 3. Oktober, Tag der Deutschen Einheit. Und da feiern wir einfach die Glücksgefühle eines ganzen Jahrzehnts. Diese, ja, muss man schon sagen, unbeschreiblichen Szenen. Ne? Ein Jahrzehnt, das mitten im Kalten Krieg begonnen hatte, bis sich die Welt dann grundlegend veränderte. Und wir lassen diese aufregenden Jahre morgen zum Tag der Deutschen Einheit hier bei NDR 1 Niedersachsen nochmal aufleben. Mit Geschichten aus Ost und West, aber auch ganz viel 80er Lebensgefühl wie Aerobic zum Beispiel, Schulterpolster, natürlich Ballons, seine Trainingsanzüge oder auch mit Fernsehserien wie zum Beispiel der Schwarzwaldklinik.
1: Morgen, mein Name ist Brinkmann, ich bin der neue Chef.
0: Ach, wie herrlich, was für eine heile Welt. Oder Alf.
2: Sag mir doch mal, wo deine Auflaufformen stehen.
3: Warum?
2: Weil der Kater nicht in den Toaster passt.
0: Das ist wirklich lustig. Ich habe gerade angefangen, übrigens die alten Hörspiele von Alf nochmal zu hören. Das kann man auch heute noch gut machen. Also einfach wunderbar. Morgen spielen wir obendrauf natürlich dann ausschließlich die Hits aus diesem Jahrzehnt. Und wir wollen natürlich auch Ihre Geschichten hören. Wie haben Sie denn die 80er erlebt? Waren Sie auch nochmal in der DDR oder sind Sie rüber oder wie auch immer? Wo sind Sie aufgewachsen? Wie sind Sie aufgewachsen? Und was hat Sie vor allen Dingen so extrem geprägt? Gerne jetzt über die NDR Niedersachsen App, auch als Text oder Sprachnachricht. Wie haben Sie die 80er erlebt und vor allen Dingen, was ist bis heute hängen geblieben? Und musikalisch gibt es jetzt schon einen kleinen Vorgeschmack. Chris Rea ist hier mit seiner Josephine, auch das sind die 80er bei NDR 1 Niedersachsen.

0: 20 nach 11. Hier ist NDR1 Niedersachsen. Es ist ein wildes Wochenende, was vor uns liegt. Morgen Tag der Deutschen Einheit, also Feiertag. Und dann am Sonntag Erntedankfest. Und das heißt natürlich für viele auch, dass man da gemeinsam zusammenkommt, um schön zu essen mit der ganzen Familie an den Tisch. Und deswegen haben wir uns mal gefragt heute, wie sieht es eigentlich bei Ihnen aus? Weil gemeinsame Mahlzeiten sind natürlich schon wichtig für so Miteinander. Wie halten Sie das eigentlich?
1: Zusammen Mahlzeiten, ich denke, das bleibt auch wichtig. Und ich finde, dass das in manchen Familien viel zu wenig mittlerweile geführt wird. Da macht jeder sein Ding für sich, ist vorm Fernseher, vorm Computer. Und ich denke, so eine Feiertage müsste man dafür wieder nutzen, so eine familiären Zusammenkünfte.
2: Mutter, Vater und Kinder, Enkelkinder, Urenkelkinder. Ein großer Tisch. Das ist eben die Gemeinschaft. Ich bin 85. Also ich finde es ganz wichtig.
3: Ach so, sonntags gibt es immer besonderes Essen auf jeden Fall. Ist natürlich immer noch so ein bisschen von Oma und Opa so übernommen. So, da gibt es immer so Braten oder so. Das ist schon so ein Ding, ja.
4: Also ich esse mit meiner Frau abends gemeinsam zusammen, weil es von der arbeitstechnischen Seite tagsüber nicht geht. Und ansonsten gucken wir halt, dass wir in der Küche essen. Kein Fernsehen, kein gar nichts, keine Handys, damit man sich dann halt auch mal normal unterhält.
0: Ja, ich finde es auch gut. Ich weiß, es ist gar nicht so leicht, aber es tut einfach gut. Und fürs Miteinander, glaube ich, sind solche gemeinsamen Mahlzeiten echt eine richtig feine Sache.

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1: Um genau 11:30 Uhr. Halb zwölf. Vorsicht bitte auf der A352 Richtung A2 in der Ausfahrt Hannover Flughafen liegt ein Plastikteil. Dann in Hannover auf der B65 Südschnellweg aufpassen zwischen Brabeckstraße und Höfersche Straße ein Liegenbleiber. Die A1 Hamburg-Bremen, die Ausfahrt Hollenstedt, deswegen Bauarbeiten bis 16 Uhr gesperrt. A2 Hannover-Dortmund zwischen Bad Eilsen und Veltheim. LKW-Unfall, Autobahn ist gesperrt. 7 Kilometer Stau, bitte denken Sie weiterhin an die Rettungsgasse. Hat uns die Polizei gerade noch mal darum gebeten, das noch mal weiterzugeben, bitte hier an dieser Stelle. Die A2 Dortmund-Hannover zwischen Veltheim und Rehren. 5 Kilometer Stau eben nach diesem LKW-Unfall. Da ist ja durch die Mittelleitplanke gebrochen, deswegen beide Seiten betroffen. Die A7 Hannover-Kassel zwischen Nordheim-West und Nörten-Hardenberg nach dem Unfall gesperrt. Die A27 Bremen-Bremerhaven, Anschlussstelle Bremerhaven-Wohlsdorf, noch eine halbe Stunde dicht wegen Markierungsarbeiten. A31 Leer-Meppen zwischen Dörpen und Laden, 3 Kilometer Stop-and-Go, hier ist nach einem Unfall nur eine Spur frei. Auf der B441 Wunstorf-Hannover sind in Höhe Wunstorf-Blute die Ampeln außer Betrieb. Kreis Uelzen, die Wulfsoder Straße, zwischen Schartensen und Friedel auch noch eine halbe Stunde gesperrt in beiden Richtungen. Kreis Gifhorn, die Kreisstraße zwischen Weihhausen und Bokensdorf in beiden Richtungen nach Unfall gesperrt. Kreis Diepholz, die Sieger Straße zwischen Sieke und Gessel ebenfalls in beiden Richtungen dicht nach einem Unfall. Und Burgdorf, die Marktstraße, ist zwischen der Bahnhofstraße und vor dem Zeller Tor. Wegen der Veranstaltung in beiden Richtungen bis Montag ca. 5 Uhr gesperrt und davon betroffen sind auch folgende Straßen, die Poststraße, Spitterplatz, Mittelstraße, Klaukengasse, Neue Torstraße und die Bergstraße. Gute Fahrt.
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1: Tina Charles wartet schon auf Sie und vorher schmeißen wir das hier an. Und es gibt Songs, ne? Man hört diesen ersten Takt und weiß sofort, herrlich, jetzt habe ich die nächsten 3,5 Minuten gute Laune. Gib's jetzt mit den Dire Straits. Walk of Life. Ich wünsche einen schönen Freitag zusammen.

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Folgende Geschichte. Arthur ist ein verwöhnter Multimillionärssohn, der bisher ein sorgenfreies, aber zielloses Leben geführt hat. Sein Vater zwingt ihn dann zur Hochzeit mit der reichen Susan, aber dann verliebt sich Arthur in Linda, ein mittelloses, einfaches Mädchen. Und zwischen Millionen Familienzwang und echter Liebe muss er plötzlich eine Entscheidung treffen. Und dabei beginnt Arthur zum ersten Mal Verantwortung zu übernehmen und herauszufinden, was ihm wirklich wichtig ist. Das ist die kurze Zusammenfassung des Films Arthur, ein Kind von Traurigkeit, unter anderem ja mit Liza Minnelli, und den Oscar-prämierten Titelsong zu diesem Film, zu dieser Geschichte, den gibt's jetzt hier bei uns. Christopher Cross, Arthur's Theme, Best That You Can Do. Die Musik meines Lebens bei NDR1 Niedersachsen.

0: Hier ist NDR1 in Niedersachsen, 11:46 haben wir es. Jetzt gibt es eine weitere Ausgabe unserer beliebten Ausgabe Hör mal Bethen Tod. Heute mit Jan Graf und da geht es um einen tansanischen Austauschschüler.
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0: Der legendäre Roy Orbison bei NDR 1 in Niedersachsen. Bevor es gleich hier unsere ausführliche Aktuellausgabe gibt, schauen wir erstmal ganz entspannt auf die Straßen.
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0: Aktuell sieht es momentan wie folgt aus. A1 Hamburg-Bremen, die Ausfahrt Hollenstedt, ist wegen Bauarbeiten bis 16 Uhr heute Nachmittag noch gesperrt. Dann haben wir die A1 Hamburg-Osnabrück zwischen Olten und Bremen-Arsten, 5 Kilometer stockend und zähfließend. Dann die A1 Osnabrück-Bremen. Zwischen dem Dreieck Stur und Bremen-Arsten sind es aktuell 6 Kilometer Stop-and-Go. Rüber auf die A2 Hannover in Richtung Dortmund. Hier hat es ja einen schweren Lkw-Unfall gegeben. Deshalb ist die Autobahn zwischen Bad Eisen und Veltheim noch bis 14 Uhr gesperrt. Also mindestens 2 Stunden. Wir haben hier aktuell 7 Kilometer Stau. Auch ganz wichtig, die Rettungsgasse bilden. Und von diesem Unfall betroffen ist auch die Gegenrichtung. Der Lkw war ja durch die Mittelleitplanke gebrochen und hatte dann sich quergelegt, sozusagen war umgestürzt. Deswegen auch die A2 Dortmund-Hannover betroffen zwischen Veltheim und Rehren nach diesem Lkw-Unfall. 5 Kilometer Stau aktuell. A31 leer in Richtung Meppen zwischen Dörpen und Laden. 3 Kilometer Stop and Go. Hier nach einem Unfall nur eine Spur frei. Auf der B441 Wunstorf-Hannover sind in Höhe Wunstorf-Lute die Ampeln außer Betrieb. Kreis Gifhorn, die Kreisstraße zwischen Weihhausen und Bokensdorf ist in beiden Richtungen gesperrt nach Unfall. Kreis Diepholz, die Siegerstraße auch in beiden Richtungen nach Unfall gesperrt zwischen Sieke und Gessel. Dann noch die A7 Hannover-Kassel kommt gerade rein zwischen Nordheim-West und Nörten-Hartenberg, 3 Kilometer Stau. Und Burgdorf, die Marktstraße, ist zwischen der Bahnhofstraße und vor dem Zeller Tor wegen der Veranstaltung in beiden Richtungen bis Montag früh um 5 gesperrt. Das war's. Gute Fahrt.
2: Es ist 12 Uhr.
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2: Mit Julia Vogt. Guten Tag. Die Schlagzeilen. 2 Wolfsabschüsse in Niedersachsen seit neuem Jagdrecht. Ermittlungen gegen niedersächsischen SPD-Fraktionschef Politze. Lebenslange Haftstrafe für 46-Jährigen nach Femizid in Wallenhorst. Das Wetter im Osten noch Wolken, sonst freundlicher bis 21 Grad. Vor genau einem halben Jahr ist der Wolf ins Bundesjagdrecht aufgenommen worden. Seitdem dürfen Problemwölfe zum Beispiel nach Nutztierrissen schnell und gezielt entnommen werden. 2 Abschüsse von Wölfen hat es auch schon gegeben in Niedersachsen. Daniel Spree, wo denn?
3: Das sagt das Landwirtschaftsministerium nicht. Es beruft sich darauf, dass nur so die Interessen schutzbedürftiger Dritter gewahrt werden könnten. Das Ministerium verweist auf frühere Fälle, in denen Wolfsschützer nach Bekanntwerden einer Genehmigung gezielt durch die Wälder gezogen seien, um die Wölfe zu vertreiben. Viele Jäger fürchteten außerdem, nach einem erfolgreichen Abschuss mit Tierschützern in Konflikt zu geraten. Erst nach Ablauf einer 6-wöchigen Frist will das Ministerium weitere Details veröffentlichen. Daraus ergibt sich, dass die jetzigen Abschüsse wohl im Zeitraum von Mitte August bis Ende September geschehen sein müssen. Bisher wurden Wölfe in Niedersachsen nur mit Ausnahmegenehmigungen erlegt. Die beiden neuen Abschüsse sind die ersten, bei denen Jäger den Wolf nach Jagdrecht zur Strecke gebracht haben. Der Wolf wird damit fast wie normales Wild behandelt. Der Wolfsbeauftragte der Landesjägerschaft konnte die Abschüsse heute nicht bestätigen und kritisiert das Ministerium. Eigentlich arbeite man eng zusammen. Er sei aber über diese Abschüsse nicht informiert worden.
2: Was ist nur los in der politischen Landschaft? Momentan häufen sich Ermittlungen gegen Politiker. Zuletzt waren es meist AfD-Abgeordnete, gegen die wegen des Verdachts der Volksverhetzung oder der illegalen Parteienfinanzierung ermittelt wurde und wird. Aber auch gegen den Berliner SPD-Spitzenkandidaten Steffen Krach wurde ermittelt und in Hannover gegen den Oberbürgermeisterkandidaten der CDU Peter Karst. Jetzt soll in der kommenden Woche die Immunität des niedersächsischen SPD-Fraktionschefs Stefan Politz aufgehoben werden, berichtet der Rundblick. Oliver Jürgens, was wird ihm vorgeworfen?
4: Wir wissen noch nicht, warum gegen Stefan Politze ermittelt wird. Die Staatsanwaltschaft Hannover hat nur bestätigt, dass sie gegen ihn ermittelt. Mehr wollen die Ermittler dazu nicht sagen. Politze selbst sagte dem NDR, er habe über die Medien von Vorwürfen gegen sich erfahren. Ihm sei aber auch nicht bekannt, worum es gehen soll. Nächste Woche soll dann seine Immunität im Landtag aufgehoben werden. Die schützt die Parlamentarier davor, dass gegen sie willkürlich Anzeigen gestellt werden. Und nach der Immunitätsaufhebung, da will Politzes Anwalt dann Kontakt zur Staatsanwaltschaft aufnehmen. Pulitzer sagt, dass ihm sehr daran gelegen sei, mit der Staatsanwaltschaft zusammenzuarbeiten und die Angelegenheit schnellstmöglich aufzuklären. Für Pulitzer gilt natürlich die Unschuldsvermutung. Der SPD-Politiker, der sitzt seit 2008 im Landtag, war lange Bildungspolitiker und ist seit 1,5 Jahren Chef der SPD-Fraktion. Aber nicht nur Pulitzers Immunität soll nächste Woche aufgehoben werden, auch die eines AfD-Abgeordneten.
2: Sie war Mutter von 7-jährigen Drillingen, doch im Februar dieses Jahres endete ihr Leben abrupt. Die 39-Jährige wurde in ihrem Zuhause in Wallenhorst erstochen. Heute hat das Landgericht Osnabrück den 46-jährigen Ehemann der Verstorbenen wegen Mordes zu einer lebenslangen Haftstrafe verurteilt. Anne Hegger, wie hat der Richter sein Urteil begründet?
5: Entscheidend war für das Gericht das Mordmerkmal der Heimtücke. Der Richter ist davon überzeugt, dass der Mann seine Frau überrascht hat. Zu keinem Zeitpunkt habe sie mit einem Angriff gerechnet. Sie war sogar noch im Schlafanzug. Das habe der Mann bewusst ausgenutzt. Dass der 46-Jährige seine Ehefrau getötet hatte, war unstrittig. Er hatte die Tat schon vor einigen Wochen gestanden und sich mehrfach dafür entschuldigt. Er erklärte aber, er habe im Affekt gehandelt. Die Verteidigung hatte deshalb auf Totschlag und höchstens 8 Jahre Haft plädiert. Diese Einschätzung ist das Gericht nicht gefolgt. Auch heute war der Andrang vor dem Gerichtssaal groß. Viele Menschen aus Wallenhorst und darunter auch viele Frauen haben den Prozess über Wochen verfolgt. Das Urteil ist für viele hier ein wichtiger Moment der Gerechtigkeit. Denn der Tod der 39-Jährigen hat viele Menschen im Ort fassungslos gemacht. Es gab Gedenkveranstaltungen, eine Mahnwache zu Femiziden und eine Spendenaktion für die hinterbliebenen Kinder. Die 3 pflegebedürftigen 7-jährigen Kinder werden jetzt ohne ihre Mutter, aber auch ohne ihren Vater aufwachsen.
2: Es war wieder ein Rekordsommer dieses Jahr in Europa mit durchschnittlich 17 Tagen über 30 Grad. Zum Vergleich, 2005 gab es im Schnitt nur 7 solcher Hitzetage. Mehr dazu in den Meldungen mit Oliver Kleinert.
6: Laut dem EU-Klimadienst Copernicus waren so viele Regionen betroffen wie noch nie. In Westeuropa waren die Temperaturen im Schnitt 2,5 Grad über dem langjährigen Mittel. Parallel dazu wurden in Europa die stärksten Niedrigwasserstände seit Beginn der Aufzeichnungen im Jahr 1992 gemessen, darunter im Rhein und in der Donau. Dies habe auch negative Folgen für die Bewässerung in der Landwirtschaft, die Kühlung von Kernreaktoren und die Stromerzeugung durch Wasserkraft gehabt, teilte der Klimadienst mit. Das verdeutliche den engen Zusammenhang zwischen Klimawandel und geopolitischen Folgen. Mehrere europäische Geheimdienstchefs sind von Datenpannen betroffen. Das zeigen Recherchen von WDR und Süddeutscher Zeitung. Demnach ist bereits seit Jahren die private Handynummer des militärischen Vizepräsidenten des Bundesnachrichtendienstes BR im Internet zu finden. Ebenso private E-Mail-Adressen und seine private Wohnanschrift in Bayern. Die Informationen stammen aus einem Datenleak eines US-amerikanischen Online-Auktionshauses aus dem Jahr 2020. Sie sind bis heute einsehbar. Der BND will sich nicht dazu äußern. Weil eine Pflegerin im Klinikum Oldenburg während ihrer Nachtschicht live in ihrem Social-Media-Account gestreamt haben soll, muss die Mitarbeiterin nun arbeitsrechtliche Konsequenzen fürchten. Die Palliativpflegerin sei bereits zu einem Gespräch eingeladen, heißt es von der Klinikleitung. Darin werde geklärt, welche Konsequenzen das Verhalten nach sich ziehe. Die Nordwestzeitung hatte zuerst darüber berichtet. Das Klinikum Oldenburg verweist auf seine Social-Media-Richtlinien. Gleichzeitig appelliert eine Sprecherin, die Kollegin nun nicht weiter Hass und Hetze auszusetzen. Viele Polizeiinspektionen in Niedersachsen machen aktuell bei der bundesweiten Aktionswoche Taschendiebstahl mit. Die Beamten informieren unter anderem im Kreis Northeim über typische Vorgehensweisen und geben praktische Tipps zum Schutz vor Diebstahl. Von Montag bis Freitag sind sie mit einem Infostand jeweils in einer anderen Stadt vor einem Lebensmittelgeschäft. Taschendiebstähle und Diebstähle in Lebensmittelgeschäften sind nach wie vor Phänomene, mit denen die Polizei täglich zu tun hat.
2: Lehrermangel, marode Schulen kennen wir auch in Niedersachsen. Doch bei uns hält sich der Protest doch eher in verbalen Grenzen. In Frankreich dagegen gehen Schülerinnen und Schüler seit Tagen auf die Straßen. In vielen Orten artet der Protest aus. In Nantes brannte gestern die Eingangshalle einer Schule ab. In Marseille wurden mehrere Busse und ein Feuerwehrauto in Brand gesetzt. Um die Ausschreitungen einzudämmen, bleiben heute 400 Schulen im Land geschlossen. Aus Paris, Kai Rienecker.
7: Die Polizei wird darauf achten, dass sich niemand den betroffenen Schulgebäuden nähert. Allein gestern wurden fast 2000 junge Leute zeitweise festgenommen. 300 Polizisten sollen verletzt worden sein. Der französische Innenminister Nunez sprach von ungezügelter Gewalt, die die Lage verschärft habe. Aus dem Haus von Premierminister Le Cornu hieß es, die linkspopulistische Partei LFI und ihre radikalen Unterstützer hätten die Schülerproteste politisch instrumentalisiert. Daraufhin hatte der Chef der Partei, Jean-Luc Mélenchon, die protestierenden Schüler gestern dazu aufgerufen, keine Gewalt anzuwenden. Gestern brannten Busse, ein Feuerwehrauto, eine Schulhalle und reihenweise Mülleimer in Paris, Marseille, Straßburg oder Nantes. Inzwischen sind die Proteste auch auf rund 30 Universitäten übergesprungen.
2: Es ist nicht nur das besondere Ansehen, es bedeutet auch bares Geld, wenn eine Uni zur Exzellenz-Universität ernannt wird. Bis zu 5 weitere deutsche Hochschulen können sich auf den Titel und millionenschwere Förderung freuen. Bundesforschungsministerin Bär und Niedersachsens Wissenschaftsminister Moors verkünden heute Nachmittag, welche Standorte ausgewählt wurden. Elke Küster berichtet.
8: Die Auszeichnung wäre ein enormer Boost für die Spitzenforschung, aber auch für Studium und Lehre, sagte eine Sprecherin der Universität Bremen. Die Uni bewirbt sich zusammen mit der Karl-von-Ossietzky-Universität Oldenburg um eine der 5 Auszeichnungen. Insgesamt sind 11 Einzeluniversitäten und Hochschulverbünde in der finalen Auswahl, darunter die Medizinische Hochschule und die Leibniz-Universität in Hannover. Für Bremen und Oldenburg würde der Exzellenzstatus nicht nur mehr nationales und internationales Prestige bedeuten. Es winken auch öffentliche Fördergelder in Höhe von insgesamt rund 150 Millionen Euro für die kommenden 7 Jahre. Das Geld würde unter anderem in den weiteren Ausbau der Zusammenarbeit fließen. Geplant sind etwa hochschulübergreifende Professuren.
2: Genügend zu essen zu haben, das ist alles andere als selbstverständlich. Abgesehen vom Preis, den Lebensmittel im Supermarkt haben, dürfen wir dankbar sein, wenn die Böden genug hergegeben haben und die Wetterlagen gut genug waren, um uns alle zu ernähren. Das Erntedankfest an diesem Sonntag erinnert uns daran und stimmt uns auch ein wenig demütig. Das niedersächsische Landvolk spricht dieses Jahr allerdings von einer schwierigen Zeit, in der man sich befinde. Birgit Stamer-Johans, warum?
9: Landvolkpräsident Holger Hennies verweist vor allem auf die unterdurchschnittliche Getreideernte. Da hat oft die Qualität nicht gestimmt. Außerdem kämpfen die Landwirte mit steigenden Kosten. Teilweise seien auch gut geführte Betriebe nicht mehr in der Lage, ihren Zahlungsverpflichtungen termingerecht nachzukommen. Das Landvolk fordert zum Erntedank, die so wörtlich Saat der Reformen zu legen und das Unkraut der Überregulierung zurückzudrängen. Die Arbeit der Landwirte müsse gesellschaftlich Anerkennung finden. Aber es gibt auch Gründe, um Danke zu sagen, findet das Landvolk. Niedersachsen sei bei der Dürre vergleichsweise glimpflich davongekommen. Und unser Bundesland könne sich noch bei vielen Lebensmitteln selbst versorgen.
2: Unterwegs fahren Sie bitte vorsichtig auf der A270 Blumenthal Richtung Ilpol. Da steht ein liegengebliebenes Fahrzeug zwischen Bremen-Fegesack-Mitte und Fegesack-Hafen. Die Zeit 12.11 Uhr, das war aktuell mit Julia Vogt.
0: Wir schauen aufs Wetter bei uns. In Niedersachsen heute zieht der Regen übers Wendland und Eichsfeld ab. Dahinter kommt dann auch mal die Sonne raus. Bei 18 Grad in Nordholz, 21 in Lüchow, im Oberharz 15 bis 18, da schon ein bisschen frischer. Morgen dann Wechsel auf Sonne und Wolken, meistens aber trocken bei maximal 22 Grad.
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0: Ja, Sie haben sicherlich auch die letzten Tage das mitbekommen, der Japankäfer erneut in Niedersachsen bei uns gesichtet worden. Gibt in der Region Hannover, war es im Kreis Vechta und so weiter und so fort. Der ist ja sehr, sehr gefräßig, sollte sich auf gar keinen Fall ausbreiten. Aber wissen Sie, wovor man noch mehr aufpassen muss als vom Japankäfer? Vom Marinekäfer. Nee, mit dem Marinekäfer. Ich meine schon Marinekäfer. Warum, klären wir gleich. Frisch über Stefanie in 6 Minuten.
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0: Frühstück bei Stefanie.
1: Es ist ja, wie es ist.
0: Und das sind ihre Gäste. Herr Ahlers.
2: Ja, das tut dir nichts zu sagen.
0: Udo.
3: Ja, das kann's haben.
0: Und Opa Gerke.
4: Steffi, machst du mir Mettbrötchen?
1: Nee, muss ich erst schmieren. Milch und Zucker nehmt ihr selber, ne? Was gibt's Neues?
3: Bei uns auf dem Balkon ist Marienkäferpflage. Also Hunderte. Meine Mutter ist schon ganz kaputt davon. Ihr glaubt das nicht.
2: Sure, dann will ich dir mal was sagen. Das kommt davon, weil du Blattläuse hast.
3: Also Georg, nun wird man nicht persönlich. Ich dusche zweimal am Tag. Also
2: ich
3: wirklich,
2: meinte
3: ne?
2: Blattläuse
3: also.
2: Auf dem Balkon. Die Marienkäfer gehen bei der Läuse bei zum Melken.
3: Also du redest einen Scheiß und dann haben die da so einen kleinen Milchschimmel und dann Strapp-Stroll oder was? Das ist einfach noch nicht so.
1: Also eigentlich sind ja Marienkäfer also so süß. Ich hab die ja nicht auf dem Balkon, sondern auf dem Sofa.
2: Was?
1: Als Stigokissen mit so kleine Fühler dran, aufgeraute Mikrofaser in Plüschoptik, bis 60 Grad waschbar, 12,99. Kannst nichts von sagen.
4: Läuse und Käfer, alles Ungeziefer. Einmal mit einem Flammenwerfer drüber und zack, da rührt sich nichts mehr.
2: Also du hast aus deinem Wohnungsbrand auch nichts gelernt, Franz. Sei du mal lieber ruhig.
1: Aber ich meine, eins muss ich nur sagen. Also wenn Rocky dabei geht bei so einem echten Marienkäfer, du, denn würcht er, da ist was mit. Ne, mein Rocky, Marienkäfer machst du nicht, ne?
3: Wo ist denn mein Rocky?
1: Die stinken, ne?
3: Ne?
1: Die stinken nämlich und sondern was ab.
4: Alles abfackeln!
3: Also, Steffi, jetzt wo du das sagst, bei uns auf dem Balkon, da stinkt das auch so komisch. Puh,
2: wer da wo was absondert.
3: Mit euch rede ich gar nicht mehr.
1: Aber ehrlich, nun lass ihn doch, er hat ja Ärger genug. Thema Ende. Was macht dein Rätsel, Franz?
4: Ich brauch noch Geldbetrag. Vorne mit S.
1: 6,80?
4: Nee, das ist zu viel.
1: Ja, nee, dann kannst du es ja auch selber ausrechnen.
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0: Kilometer Stop and Go. Richtig dicht heute auf der A2 Hannover-Dortmund nach dem schweren Lkw-Unfall von vorhin. Die Autobahn bleibt gesperrt noch bis 14 Uhr zwischen Bad Eilsen und Feldheim in Richtung Dortmund. Hier sind aktuell 10 Kilometer Stau. Sie sind weiterhin angehalten, für die Rettungsgasse zu sorgen. In der Gegenrichtung, der Lkw war ja durch die Mittelleitplanke gebrochen, haben wir A2 Dortmund-Hannover zwischen Feldheim und Rehren 5 Kilometer Stau. A7 Hannover-Kassel zwischen Nordheim-West und Nörten-Hardenberg 3 Kilometer. Die A7 Hannover-Hamburg zwischen Waltershof und Othmarschen 2. A31 Leer-Meppen zwischen Dörpen und Laden 3 Kilometer Stop-and-Go. Hier ist nach einem Unfall nur eine Spur frei. Kreis Gifhorn, die Kreisstraße zwischen Weihhausen und Burkensdorf in beiden Richtungen gesperrt nach Unfall. Und Burgdorf, die Marktstraße, ist zwischen der Bahnhofstraße und vor dem Zellertor wegen der Veranstaltung in beiden Richtungen bis Montag früh um 5 gesperrt. Ebenfalls gesperrt sind hier die Poststraße, Spitterplatz, Mittelstraße, Klaukengasse, Neue Torstraße und die Bergstraße. Das war's, gute Fahrt.
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0: Gestern endlich der erste Sieg, ne, für die deutsche Nationalmannschaft in der neuen Nations League-Saison. Der erste Sieg unter Jürgen Klopp. Aber was ist der wert und vor allen Dingen, was sagt der Bundestrainer selber dazu? Euphorie wieder an oder tritt er auf die Bremse? Er verrät es gleich selber in 8 Minuten.

0: Ja, das hat auch gestern richtig Spaß gemacht, oder? Hier ist NDR 1 Niedersachsen. Endlich der erste Sieg in der Ära Jürgen Klopp für die deutsche Fußballnationalmannschaft. 2:0 gegen, muss man auch dazu sagen, gegen erstaunlich schwache Serben. Aber immerhin der erste Sieg auch für diese ganz junge Truppe. Natürlich eine tolle Geschichte.
1: Vielleicht klappt es jetzt. Jetzt kommt der Ball. Gute Ballmitnahme von Wirtz. Und dann stupst er ihn an den Pfosten. Und ins Tor! Na, geht doch am Ende! Mit Tom Bischoff.
2: Jetzt mal wieder Mittelstädt. Links hat ganz viel Platz im Mittelfeld. Im Zentrum wartet schon einer. Schuss wird Tor! 2:0.
0: Das war gut. Endlich ein Florian Wirtz, der wieder richtig in Form zu kommen scheint. Und ich hoffe auf mehr am Sonntag dann gegen Griechenland auf jeden Fall. Also 2:0 gewinnt Deutschland mit einigen Lichtblicken, finde ich. Auch Namen wie Scherhand, wie Bauer, wie Janelt, die können wir uns tatsächlich merken. Viele dürften die vorher nicht gekannt haben. Aber die haben ihre Sache wirklich richtig gut gemacht. Und auch Klobo ist zufrieden. Auch wenn es natürlich ein paar mehr Tore hätten sein können, aber er sagt, das war genau richtig so.
3: Stell dir mal vor, wir hätten jetzt 4-5 gemacht. Mit was wir uns dann reden, das wäre Wahnsinn. Da müssen wir sagen, ja, wow, wo sind wir denn schon? Nein. 2-0, das Top-Ergebnis ist super. Bin mit dem Verlauf total happy. Ich habe zu Nick nach dem Spiel gesagt, stell dir mal vor, du hast alle reingeschossen. Dann würden die Leute hier komplett durchdrehen. Also schön auf dem Boden bleiben. Norddeutsch. Er hat uns von Norddeutsch auf dem Boden gehalten. Ist alles gut.
0: Ich mag ihn ja, ne? Ich finde, das ist so ein super Vibe, der da jetzt durch die deutsche Nationalmannschaft fließt. Der tut uns allen, glaube ich, richtig gut, der Jürgen Klopp. Und wie gesagt, Sonntag 20:45 in Thessaloniki, da gibt es die Revanche für das 0:1 von München, dann in Griechenland.

0: Ist ja schon wieder 12.48 Uhr. Zeit hierfür.
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0: Ja, mittlerweile genauso kultig wie unser wildes Wunschwochenende. Da bedienen wir uns ja immer noch an Wünschen, die es bei der letzten Aufgabe nicht geschafft haben, berücksichtigt zu werden. Die probieren wir immer wieder hier zu erfüllen, um diese Uhrzeit unter der Woche. Und heute kommt der wilde Wunsch von Christine Dittmer aus Neetze. Sie schreibt uns: Ich habe meinen Wunschtitel kürzlich in der NDR1 Plattenkiste gehört und habe mich sofort in diesen Titel verliebt. Er ist prädestiniert für dieses wilde Wunschwochenende und wird sicherlich viele weitere Zuhörer begeistern. Ich freue mich, wenn er in die Auswahl kommt. Wünsche allen Beteiligten ganz viel Spaß. Ich bin auf jeden Fall dabei. Liebe Grüße, Christine Dittmer. Es ist tatsächlich ein Titel, der sonst sehr, sehr selten hier bei uns läuft. Und dementsprechend freue ich mich auch, dass Christine sich den jetzt wünscht. Wir erfüllen ihn. Hier ist CJ Taylor mit Wunderschön. Der nächste wilde Wunsch.

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1: Und wir haben aktuell Stau oder stockenden Verkehr auf folgenden Strecken. A1 Lübeck Richtung Hamburg zwischen Hamburg-Morfleet und Dreieck-Norderelbe 2 Kilometer stockender Verkehr. Die A1 Hamburg nach Bremen, da ist die Ausfahrt Hollenstedt wegen Bauarbeiten bis 16 Uhr gesperrt. 5 Kilometer Stau. A1 Hamburg Richtung Osnabrück zwischen Euthen und Bremen-Arsten. A1 Osnabrück nach Bremen zwischen Dreieck-Stur und Bremen-Arsten 6 Kilometer Stau. Dann habe ich nochmal 3 Kilometer stockenden Verkehr von der A1 Bremen nach Lübeck zwischen Harburg und Norderelbbrücke. Die A2 Hannover nach Dortmund, die ist zwischen Bad Eilsen und Feldheim wegen einer Lkw-Bergung bis 14 Uhr noch gesperrt. Und deshalb haben wir da leider 10 Kilometer Stau. Da können Sie am besten mal über die B65 Bad Nenndorf weiter über Stadthagen und Bückeburg zur A2 Porta Westfalica fahren. A2 Dortmund nach Hannover zwischen Feldheim und Rehren 3 Kilometer Stau. Da hat es einen Lkw-Unfall gegeben. A7 Hannover nach Kassel zwischen Nordheim-West und Nörden-Hardenberg 3 Kilometer Stau. A7 Hannover nach Hamburg zwischen Hamburg-Waltershof und Othmarschen 2 Kilometer stockender Verkehr. Im Kreis Gifhorn ist die Kreisstraße zwischen Weihhausen und Burgensdorf nach einem Unfall in beiden Richtungen gesperrt. Und mehr habe ich nicht auf dem Schirm. Kommen Sie gut an Ihr Ziel.
2: Es ist 13 Uhr.
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2: Mit Lars König. Guten Tag. Die Schlagzeilen. Landwirtschaftsministerium bestätigt Abschuss von 2 Wölfen nach neuen Regeln. Staatsanwaltschaft ermittelt gegen SPD-Fraktionschef im Niedersächsischen Landtag. Gericht verhängt lebenslange Gefängnisstrafe nach Mord in Wallenhorst. Das Wetter meist freundlich bis 21 Grad. Seit Juni gibt es einen neuen Wolfsmanagementplan in Niedersachsen. Seitdem dürfen Problemwölfe zum Beispiel nach Nutztierrissen schneller und gezielter getötet werden. 2 Abschüsse von Wölfen hat es seit der Gesetzesänderung in Niedersachsen bisher gegeben. Daniel Spree, wo denn?
3: Das sagt das Landwirtschaftsministerium nicht. Es beruft sich darauf, dass nur so die Interessen schutzbedürftiger Dritter gewahrt werden könnten. Das Ministerium verweist auf frühere Fälle, in denen Wolfsschützer nach Bekanntwerden einer Genehmigung gezielt durch die Wälder gezogen seien, um die Wölfe zu vertreiben. Viele Jäger fürchteten außerdem, nach einem erfolgreichen Abschuss mit Tierschützern in Konflikt zu geraten. Erst nach Ablauf einer 6-wöchigen Frist will das Ministerium weitere Details veröffentlichen. Daraus ergibt sich, dass die jetzigen Abschüsse wohl im Zeitraum von Mitte August bis Ende September geschehen sein müssen. Bisher wurden Wölfe in Niedersachsen nur mit Ausnahmegenehmigungen erlegt. Die beiden neuen Abschüsse sind die ersten, bei denen Jäger den Wolf nach Jagdrecht zur Strecke gebracht haben. Der Wolf wird damit fast wie normales Wild behandelt. Der Wolfsbeauftragte der Landesjägerschaft konnte die Abschüsse heute nicht bestätigen und kritisiert das Ministerium. Eigentlich arbeite man eng zusammen. Er sei aber über diese Abschüsse nicht informiert worden.
2: Die Warenhauskette Galeria hat erneut einen Insolvenzantrag gestellt. Wie das Unternehmen mitteilte, soll der Betrieb in den noch 83 Filialen vorerst weitergehen. Unklar ist, was das jetzt für die etwa 12.000 Beschäftigten heißt. Das Insolvenzverfahren soll laut Galeria jetzt den Rahmen schaffen, um die aktuelle Situation zu ordnen und das Unternehmen zu stabilisieren. In Niedersachsen gibt es noch 6 Galeria-Filialen. Der Standort Braunschweig ist vorerst bis mindestens Ende April 2028 sicher. Die Staatsanwaltschaft Hannover ermittelt gegen den SPD-Fraktionschef im Niedersächsischen Landtag Politze. Das bestätigte die Ermittlungsbehörde auf Anfrage des NDR. Zu den Hintergründen äußerten sich die Ermittler nicht. In der kommenden Woche soll der Landtag die Immunität aufheben, um damit den Weg für weitere Schritte der Staatsanwaltschaft freizumachen. Zuerst hatte das Politikjournal Rundblick darüber berichtet. Politze sagte dem NDR Niedersachsen, er wisse nicht, worum es gehe. Er habe über die Medien von möglichen Vorwürfen gegen sich erfahren. Der 61-Jährige sitzt seit 2008 im Landtag. Seit Mai vergangenen Jahres ist Politze Vorsitzender der SPD-Fraktion. Am Landgericht Osnabrück ist ein 46-Jähriger wegen Mordes an seiner Ehefrau zu lebenslanger Haft verurteilt worden. Er hatte seine Frau im Februar dieses Jahres in ihrem Haus in Wallenhorst mit einem Messer attackiert und gewaltsam getötet. Anne Hegger, wie hat der Richter sein Urteil begründet?
4: Entscheidend war für das Gericht das Mordmerkmal der Heimtücke. Der Richter ist davon überzeugt, dass der Mann seine Frau überrascht hat. Zu keinem Zeitpunkt habe sie mit einem Angriff gerechnet. Sie war sogar noch im Schlafanzug. Das habe der Mann bewusst ausgenutzt. Dass der 46-Jährige seine Ehefrau getötet hatte, war unstrittig. Er hatte die Tat schon vor einigen Wochen gestanden und sich mehrfach dafür entschuldigt. Er erklärte aber, er habe im Affekt gehandelt. Die Verteidigung hatte deshalb auf Totschlag und höchstens 8 Jahre Haft plädiert. Dieser Einschätzung ist das Gericht nicht gefolgt. Auch heute war der Andrang vor dem Gerichtssaal groß. Viele Menschen aus Wallenhorst und darunter auch viele Frauen haben den Prozess über Wochen verfolgt. Das Urteil ist für viele hier ein wichtiger Moment der Gerechtigkeit. Denn der Tod der 39-Jährigen hat viele Menschen im Ort fassungslos gemacht. Es gab Gedenkveranstaltungen, eine Mahnwache zu Femiziden und eine Spendenaktion für die hinterbliebenen Kinder. Die 3 pflegebedürftigen 7-jährigen Kinder werden jetzt ohne ihre Mutter, aber auch ohne ihren Vater aufwachsen.
2: Altkanzler Schröder ist einem Bericht nach in den Aufsichtsrat der russischen Supermarktkette Globus aufgerückt. Das berichtete das russische Medienportal RBK. Schröder solle die strategische Entwicklung des Unternehmens unterstützen, teilte die Gesellschaft Hyper Globus demnach mit. Das russische Geschäft war 2025 aus der deutschen Globus Holding ausgegliedert worden. Die deutsche Globus Holding erklärte, die russischen Märkte seien rechtlich und operativ vollständig unabhängig. Gerhard Schröder steht seit Jahren wegen seiner Russland-Verbindung massiv in der Kritik. Und der NDR 1 Niedersachsen Verkehrsservice. Vorsicht bitte auf der B6 in Bärenbostel, auf der Bremer Straße. Da gibt es in Höhe an der Universität eine ungesicherte Unfallstelle. Und die Zeit ist 13.05 Uhr.
1: Lars, ich danke dir. Gerne. Unser Niedersachsen-Wetter heute nicht mehr ganz so nass wie gestern. Da hat es ja wirklich ordentlich geschüttet. Jetzt sind aber die meisten Regenwolken schon wieder raus. Das heißt, der Tag, der bleibt auch weitestgehend trocken und sogar sonnig. Bei Temperaturen heute noch mal bis 21 Grad. Dann gucken wir auf das Wochenende. Morgen am Sonnabend erstmal so ein bisschen Nebel möglich. Wenn der weg ist, dann ist es aber meist trocken. Lediglich bei Ihnen in Südniedersachsen, da kann es noch mal ein bisschen nasser werden bei Temperaturen bis 22 Grad. Und Sonntag machen wir auch noch mal, selbst da am Morgen etwas Nebel. Wenn der weg ist, dann ja, zwar meist trocken, aber nicht mehr ganz so super sonnig bei Temperaturen bis 21 Grad. Also der morgige Sonnabend wahrscheinlich dann noch der freundlichere Tag der beiden Wochenendtage.
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1: Ja, Mahlzeit. Es ist wieder soweit, ne? Winterreifenzeit. Man sagt doch eigentlich immer von Ostern bis Oktober. Oder können wir vielleicht doch noch warten? Und wenn ja, wie lange? Das klären wir gleich mal alles in knapp 10 Minuten.
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0: Viele von uns düsen ins Wochenende, einige mit Allwetterreifen, die anderen noch mit Sommerreifen. Und da fällt doch ein, Mensch, ist doch schon wieder Oktober. Es gibt doch diese Eselsbrücke von O bis O, da braucht man Winterreifen, also von Oktober bis Ostern oder von Ostern bis Oktober. Aber mal ganz ehrlich, bei sommerlichen Temperaturen, wie jetzt in den letzten Tagen, da denkt man doch nicht an Reifenwechsel. Muss ich das jetzt wirklich machen oder kann das vielleicht noch warten? Und wenn ja, wie lange? Und überhaupt, was ist eigentlich mit dieser Winterreifenpflicht? Anja, bitte, hilf ein bisschen aus.
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3: Also, Winterreifenpflicht, die gibt es so eigentlich gar nicht wirklich gesetzlich vorgeschrieben. Ist nur, dass du bei bestimmten Straßenverhältnissen mit Winterreifen unterwegs sein musst. Das heißt dann offiziell situative Winterreifenpflicht. Und die gilt bei Glatteis, Matsch, Eis oder Reifglätte. Ja, und von all dem sind wir ja jetzt gerade noch meilenweit entfernt. Aber na klar, wenn du willst, kannst du jetzt natürlich auch schon Winterreifen aufziehen. Aber Winterreifen mögen eigentlich keine Wärme. Die haben ja eine weiche Gummimischung, damit die bei Kälte gut greifen. Fährst du jetzt aber mit dieser weichen Gummimischung bei Wärme auf trockenen Straßen, dann wird erstens der Bremsweg länger und zweitens das Auto in den Kurven auch schwammiger und instabiler. Heißt, Winterreifen solltest du wirklich erst aufziehen, wenn dauerhaft kühle Temperaturen in Sicht sind und wenn es morgens regelmäßig Frost gibt. Achso, und die Faustformel von O bis O, also von Oktober bis Ostern, die ist eigentlich nur ein grober Hinweis, dass wir vielleicht ab jetzt immer mal ein bisschen genauer aufs Wetter und auch auf die richtige Bereifung achten. Und richtig kann da übrigens auch ein Allwetterreifen sein, aber nur wenn der so einen Berg mit Schneeflockensymbol hat, dann ist er wirklich wintertauglich. M und S, also Matsch- und Schneereifen, die sind nicht mehr auf Straßen erlaubt. Und noch wichtig, wie immer im Leben, das Profil muss stimmen. Laut ADAC sind 4 mm empfehlenswert, vorgeschrieben sind aber nur 1,6 mm. Und ob das Profil am Reifen vom letzten Jahr noch okay ist, das kannst du übrigens ganz schnell selber prüfen. Einfach eine 1-Euro-Münze in die Profilrille stecken und wenn der goldene Rand der Münze komplett drin verschwindet, der ist exakt 3 mm breit, dann ist alles perfekt. Ach ja, und alle Reifen möglichst nach 6 Jahren ersetzen, dann hat nämlich auch der Beste keinen echten Grip mehr.

0: Das ist der 2. Oktober, Freitag in der 1 Niedersachsen im Ohr. Und an dieser Stelle herzlichen Glückwunsch an alle, die heute Ehrentag haben. Sie haben zusammen Geburtstag mit Weltstar Sting. Es gibt wohl kaum einen Star, der so nahbar und bodenständig ist wie er. Ich durfte ihn vor 10 Jahren mal interviewen in Hamburg. Und da dachte ich nur so, wie normal ist der denn? Ich glaube, sein Pullover war ein bisschen zerlöchert. Der war tiefenentspannt und hat man irgendwie gemerkt, okay, der muss niemandem mehr irgendwas beweisen. Wir feiern heute seinen 75. Geburtstag auch bei uns, denn was hat er uns für Hits beschert? Englishman in New York, Fragile, Fields of Gold, nicht zu vergessen die Hits, die mit seiner Band The Police zustande gekommen sind, Every Breath You Take, Message in a Bottle und ganz viele mehr. Und nicht zu vergessen der erste große Hit von The Police. Unser Musikexperte Roger Lindhorst, der kennt die Geschichte hinter diesem Song und die beginnt im Jahr
1: 1977. Die englische Punkband The Police macht sich auf, weltberühmt zu werden. So ein paar kleine Hits haben die Jungs um Bassist und Sänger Sting auch schon landen können, aber der ganz große Wurf lässt noch auf sich warten. Immerhin kommen The Police schon viel rum. Unter anderem treten die jungen Engländer in Paris auf, werden dort allerdings noch in einem drittklassigen Hotel im Rotlichtviertel untergebracht. Der Blick in die bunt erleuchteten Fenster mit den Damen gegenüber bringt Sting auf eine Idee. Er schreibt einen Song über eine Sexarbeiterin und nennt sie Roxanne. Auf den Namen kommt er, weil er im Hotelfoyer ein Poster für das Schauspiel Cyrano de Bergerac gesehen hat, in dem auch eine Roxanne vorkommt. Die Band findet den Song gut und im Studio probieren die Jungs einige Varianten aus, wie die Nummer klingen könnte. Am Ende entsteht ein Song, der zeigt, dass The Police in einer eigenen Liga spielen. Trotzdem floppt Roxanne. Zunächst. Manager Miles Copeland, der Bruder des Police-Schlagzeugers Stuart, glaubt aber an den Song und sorgt dafür, dass das Lied ein Jahr später, als die Fangemeinde von The Police schon ein beachtliches Ausmaß angenommen hat, noch einmal veröffentlicht wird. Und Roxanne marschiert sofort auf die vordersten Plätze der internationalen Hitparaden. Den Song hören wir jetzt natürlich und achten Sie mal auf den Anfang. Da hören Sie im Hintergrund einen krummen Klavier Akkord und Gelächter. Warum? Nun, Sting hatte sich aus Versehen auf die Klaviertastatur gesetzt. Weil die Aufnahme dann aber so gut war, hat die Band dieses kleine Missgeschick lachend in Kauf genommen. Wie gesagt, achten Sie mal drauf.

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1: Ja, doch ordentlich was los auf den Straßen heute am Freitagnachmittag. Erstmal bitte Vorsicht auf der A2 Dortmund nach Hannover. In der Einfahrt Hannover-Langenhagen, da sind gerade Personen auf der Fahrbahn. Vorsicht auf der A7 Hamburg Richtung Hannover zwischen Heimfeld und Dreieck Südwest. Da liegen Spanngurte. Da liegt ein ganzer Koffer auf der B3 Hannover nach Celle in der Einfahrt Adelheidsdorf-Nienhagen. Dann gibt es Stau oder stockenden Verkehr. 2 Kilometer auf der A1 Lübeck Richtung Hamburg zwischen Fleet und Dreieck Norderelbe. A1 Hamburg nach Bremen. Die Ausfahrt Hollenstedt ist immer noch gesperrt bis 16 Uhr. Da wird gebaut. Auf der A1 Hamburg nach Osnabrück zwischen Euthen und Bremen-Arsten 5 Kilometer Stau. 6 Kilometer sind es auf der A1 Osnabrück nach Bremen zwischen Dreieck Stur und Bremen-Arsten. A1 Bremen nach Lübeck zwischen Harburg und Norderelbbrücke 3 Kilometer stockender Verkehr. Die A2 Hannover nach Dortmund zwischen Bad Eilsen und Feldheim wegen einer LKW Bergung bis 14 Uhr gesperrt. Deshalb leider immer noch 10 Kilometer Stau. Da können Sie am besten über die B65 Bad Nenndorf weiter über Stadthagen und Bückeburg zur A2 Porta Westfalica fahren. A2 Dortmund nach Hannover zwischen Feldheim und Rehren 3 Kilometer Stau nach einem LKW-Unfall. 3 Kilometer auch auf der A7 Hamburg Richtung Hannover zwischen Schwarmstedt und Berghof. Auch dort hat es einen Unfall gegeben. 3 Kilometer Stau auf der A7 noch Hannover Richtung Kassel zwischen Nordheim-West und Nörden-Hardenberg. Auf der A7 Hannover nach Hamburg zwischen Waltershof und Othmarschen 2 Kilometer stockender Verkehr. Im Kreis Gifhorn, da ist die Kreisstraße zwischen Weihausen und Burkensdorf nach einem Unfall in beiden Richtungen auch gesperrt. In Burgdorf die Marktstraße zwischen der Bahnhofstraße und vor dem Zeller Tor wegen einer Veranstaltung in beiden Richtungen auch bis Montag gesperrt. Das Ganze geht noch bis 5 Uhr am Montag in der Früh. Und ebenfalls gesperrt sind da die Poststraße, Spitterplatz, Mittelstraße, Klaukengasse, Neue Torstraße und die Bergstraße. Das wär's dann aber. Ich wünsche Ihnen eine gute und sichere Fahrt durch den Freitag. Und jetzt noch die Zeit, 13.30 Uhr.
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2: Aus dem Studio Oldenburg mit Sinja Schütte. Guten Tag. Vor dem Beginn des Prozesses gegen den Polizisten, der Ostern 2025 auf Lorenz A. aus Oldenburg geschossen hat, hat das Landgericht Oldenburg nun ein polizeipsychologisches Gutachten in Auftrag gegeben. Sebastian Duden, worum geht es in dem Gutachten?
3: Ein psychologischer Gutachter der Hochschule der Polizei aus Nordrhein-Westfalen soll klären, wie Polizisten in solchen Situationen typischerweise reagieren, was Reflexe bewirken und was die Ausbildung der Polizei ausmacht. Die Verteidigung des Polizisten geht von einer Notwehrsituation aus. Die Staatsanwaltschaft meint aber, es könne putativ Notwehr gewesen sein. Das heißt, dass der Polizist fälschlicherweise angenommen haben könnte, sich in Notwehr zu befinden, dies aber wohl gar nicht mehr der Fall war. Bisher sieht es ja so aus, dass Lorenz A. wohl zuerst auf den Polizisten zugerannt, dann aber abgedreht ist. Ein Gerichtssprecher sagte mir, man wolle gut vorbereitet sein, wenn der Prozess startet. Zeitpunkt und Ort sind aber noch nicht bekannt.

0: Universität. Dafür stellen Bund und Länder mehr als 200 Millionen Euro Forschungsgelder zur Verfügung. Und das Wetter. Mal Sonne, mal Wolken und meist trocken bei maximal 18 Grad in Nordholz und bis 21 Grad in Papenburg.
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2: Und gleich reisen wir 115 Jahre zurück mit unserer Zeitmaschine. Denn am 2. Oktober 1911, da ist in Preußen die 45-Minuten-Schulstunde eingeführt worden. Vorher hat eine Schulstunde tatsächlich meist 60 Minuten gedauert. Wie das ganz genau gewesen ist damals, also warum man verkürzt hat, das hören wir uns gleich an. Nach De Höhner, wenn nicht jetzt, wann dann? Schöne Erinnerung an die Handball-WM, vorweg noch Hot Chocolate und You Sexy Thing.
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2: 2. Oktober 1911. Ah, endlich Pause. Endlich ist Mathe vorbei. Bei Mathe werden diese 45 Minuten manchmal echt zur Qual. Aber eigentlich können unsere Schülerinnen und Schüler in Deutschland ganz froh sein. Denn früher war die Schulstunde viel länger. Heute vor 115 Jahren verkürzt Preußen die Schulstunde von 60 auf 45 Minuten. Bisher sind in Preußen diese 60-Minuten-Schulstunden auf den Vor- und auf den Nachmittag verteilt. Zwischendrin sind 3 Stunden Mittagspause. Die Kinder müssen also zweimal zur Schule laufen, sind nach dem Essen müde und können den Eltern nachmittags nicht bei der Landwirtschaft oder anderen Arbeiten helfen. Der preußische Kultusminister August von Trotzow-Solz erlässt die Verordnung, die am 2. Oktober 1911 in Kraft tritt.
3: Wir schaffen Platz für frischen Geist, für Konzentration, für Freude am Lernen. Aus 60 Minuten machen wir 45. Ein neuer Schultag für ein neues Jahrhundert.
2: Alle Schulstunden werden auf den Vormittag gelegt. Damit die gleiche Anzahl an Fächern unterrichtet werden kann, wird jede Stunde um 15 Minuten gekürzt. Diese Kurzstunde mit 45 Minuten wird zum Standard. Der Rest ist Geschichte.

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1: Nicht vergessen, ja. Hat Keno gerade dran erinnert. Morgen 3. Oktober, das heißt, die Geschäfte haben geschlossen.
2: Ja, das bringt jetzt vielleicht einiges bei Ihnen durcheinander. Heute noch einkaufen, aber die gute Nachricht ist, schon Montag haben alle Läden wieder geöffnet.
1: Ich fand das mit dem Regen gestern richtig schön. Also es hat ja schon am Nachmittag angefangen und am meisten haben sich ja die Schnecken gefreut. Also die feiern heute Morgen noch eine dicke Schneckenparty. Tanzfläche ist nass, Gäste zahlreich und alle kommen im Schneckentempo.
2: Zum allerersten Mal gewinnt die deutsche Nationalmannschaft unter Jürgen Klopp in der Nations League gestern gegen Serbien mit 2:0.
3: Ja, war ein gutes Spiel.
4: Weil wir nach vorne viel Druck hatten, viele Chancen genutzt haben und die Spiele immer schön viel gerannt sind. Wird zum Beispiel.
5: Ja, so langsam wird's.
2: Das ist in meinem Humor, so langsam wird's.
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1: Wir haben aktuell 2 Kilometer stockenden Verkehr auf der A1 Lübeck Richtung Hamburg zwischen Moorfleet und Dreieck Norderelbe. A1 Hamburg nach Bremen, die Ausfahrt Hollenstedt, die ist wegen Bauarbeiten bis ca. 16 Uhr gesperrt. A1 Hamburg nach Osnabrück zwischen Euthen und Bremen-Arsten, 9 Kilometer stockender Verkehr, eine knappe Dreiviertelstunde plus. Auf der A1 Bremen nach Lübeck zwischen Harburg und Norderelbbrücke 3 Kilometer stockender Verkehr. A2 Hannover nach Dortmund zwischen Lauenau und Feldheim. 10 Kilometer Stau, da läuft nämlich gerade noch eine Lkw-Bergung und in Richtung Hannover 3 Kilometer Stau. 2 Kilometer stockter Verkehr noch auf der A7 Hannover Richtung Hamburg zwischen Hamburg-Waltershof und Othmarschen. Im Kreis Gifhorn, da ist die Kreisstraße zwischen Weihhausen und Bogensdorf nach einem Unfall auch in beiden Richtungen gesperrt. Dann noch Burgdorf, die Marktstraße, die ist zwischen der Bahnhofstraße und vor dem Zeller Tor wegen einer Veranstaltung gesperrt. Und zwar noch in beiden Richtungen bis Montag, circa in der Früh um 5 und A1 Osnabrück nach Bremen zwischen Dreieck Stur und Bremen-Hemelingen 6 Kilometer Stau. Da brauchen Sie aktuell eine knappe Dreiviertelstunde länger. Gute Fahrt überall.
2: Es ist 14 Uhr.
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2: Mit Lars König. Guten Tag. Die Schlagzeilen. Landwirtschaftsministerium bestätigt Abschuss von 2 Wölfen nach neuen Regeln. Warenhauskette Galeria stellt erneut Insolvenzantrag. Staatsanwaltschaft ermittelt gegen SPD-Fraktionschef im Niedersächsischen Landtag. Das Wetter meist freundlich und trocken bis 21 Grad. Seit Juni gibt es einen neuen Wolfsmanagementplan in Niedersachsen. Seitdem dürfen Problemwölfe zum Beispiel nach Nutztierrissen schneller und gezielter getötet werden. 2 Abschüsse von Wölfen hat es seit der Änderung des Bundesjagdgesetzes und der Einführung des Managementplans in Niedersachsen bisher gegeben. Daniel Spree, wo denn genau?
3: Das sagt das Landwirtschaftsministerium nicht. Es beruft sich darauf, dass nur so die Interessen schutzbedürftiger Dritter gewahrt werden könnten. Das Ministerium verweist auf frühere Fälle, in denen Wolfsschützer nach Bekanntwerden einer Genehmigung gezielt durch die Wälder gezogen seien, um die Wölfe zu vertreiben. Viele Jäger fürchteten außerdem, nach einem erfolgreichen Abschuss mit Tierschützern in Konflikt zu geraten. Erst nach Ablauf einer 6-wöchigen Frist will das Ministerium weitere Details veröffentlichen. Daraus ergibt sich, dass die jetzigen Abschüsse wohl im Zeitraum von Mitte August bis Ende September geschehen sein müssen. Bisher wurden Wölfe in Niedersachsen nur mit Ausnahmegenehmigungen erlegt. Die beiden neuen Abschüsse sind die ersten, bei denen Jäger den Wolf nach Jagdrecht zur Strecke gebracht haben. Der Wolf wird damit fast wie normales Wild behandelt. Der Wolfsbeauftragte der Landesjägerschaft konnte die Abschüsse heute nicht bestätigen und kritisiert das Ministerium. Eigentlich arbeite man eng zusammen. Er sei aber über diese Abschüsse nicht informiert worden.
2: Die Warenhauskette Galeria hat wieder einen Insolvenzantrag gestellt. Wie das Unternehmen mitteilte, soll der Betrieb in den verbliebenen 83 Filialen erst einmal weiterlaufen. Das Insolvenzverfahren soll laut Galeria jetzt den Rahmen schaffen, um die aktuelle Situation zu ordnen und das Unternehmen zu stabilisieren. Für Galeria ist es der 4. Insolvenzantrag in 6 Jahren. Seit 2024 gehören die Kaufhäuser der US-Investmentgesellschaft NRDC und einer Beteiligungsfirma des Unternehmers Beetz. In Niedersachsen gibt es noch 6 Galeria-Filialen. Die Staatsanwaltschaft Hannover ermittelt gegen den SPD-Fraktionschef im Niedersächsischen Landtag Politze. Das hat die Ermittlungsbehörde auf Anfrage des NDR bestätigt. Oliver Jürgens, was wird Politze vorgeworfen?
4: Wir wissen noch nicht, warum gegen Stefan Politze ermittelt wird. Die Staatsanwaltschaft Hannover hat nur bestätigt, dass sie gegen ihn ermittelt. Mehr wollen die Ermittler dazu nicht sagen. Politze selbst sagte dem NDR, er habe über die Medien von Vorwürfen gegen sich erfahren. Ihm sei aber auch nicht bekannt, worum es gehen soll. Nächste Woche soll dann seine Immunität im Landtag aufgehoben werden. Und nach der Immunitätsaufhebung, da will Politzes Anwalt dann Kontakt zur Staatsanwaltschaft aufnehmen. Politze sagt, dass ihm sehr daran gelegen sei, mit der Staatsanwaltschaft zusammenzuarbeiten und die Angelegenheit schnellstmöglich aufzuklären. Für Politze gilt natürlich die Unschuldsvermutung. Der SPD-Politiker, der sitzt seit 2008 im Landtag, war lange Bildungspolitiker und ist seit 1,5 Jahren Chef der SPD-Fraktion. Aber nicht nur Politzes Immunität soll nächste Woche aufgehoben werden, auch die eines AfD-Abgeordneten.
2: Weil eine Pflegerin im Klinikum Oldenburg während ihrer Nachtschicht live in ihrem Social-Media-Account gestreamt haben soll, muss die Mitarbeiterin nun arbeitsrechtliche Konsequenzen fürchten. Die Palliativpflegerin sei schon zu einem Gespräch eingeladen, heißt es von der Klinikleitung. Darin werde geklärt, welche Konsequenzen das Verhalten nach sich ziehe. Die Nordwestzeitung hatte zuerst darüber berichtet. Das Klinikum Oldenburg verweist auf seine Social-Media-Richtlinien. Gleichzeitig appelliert eine Sprecherin, die Kollegin nun nicht weiter Hass und Hetze auszusetzen. Die Stadt Bremen richtet an diesem Wochenende die bundesweit zentralen Einheitsfeierlichkeiten aus. Mehr als 400.000 Menschen werden bis Sonntag in der Stadt erwartet. Der offizielle Teil besteht aus einem Gottesdienst im Dom sowie einem Festakt im Konzerthaus. Für die Bürgerinnen und Bürger gibt es das ganze Wochenende lang ein kostenfreies Bürgerfest in der Innenstadt, vom Bahnhof über die Innenstadt bis zum Weserstadion. Viele Polizeiinspektionen in Niedersachsen beteiligen sich aktuell an der bundesweiten Aktionswoche Taschendiebstahl. Die Beamten informieren unter anderem im Kreis Northeim über typische Vorgehensweisen und geben praktische Tipps zum Schutz vor Diebstahl. Von Montag bis Freitag sind sie mit einem Infostand jeweils in einer anderen Stadt vor Lebensmittelgeschäften. Und noch der NDR 1 Niedersachsen Verkehrsservice. Vorsicht bitte auf der A7 Flensburg nach Hannover. Zwischen Hamburg-Othmarschen und Waltershof, da liegen Metallteile. Und die Zeit ist 14.05 Uhr.
1: Dankeschön, Lars. Und das nenne ich mal güldenen Herbst, denn heute lediglich ein Sonne-Wolken-Mix. Es hat sich ausgeregnet. Wir haben dazu Temperaturen von 21 Grad in der Spitze. Aktuell in Hannover 18 Grad. Wilhelmshaven meldet 19, Metten 19 Grad. Und dann gucken wir auch noch mal auf Uelzen. Da sind es 18 Grad. Das Wochenendwetter auch gar nicht so schlecht. Also Temperaturen auch wieder bis 21 Grad. Sowohl morgen am Sonnabend als auch am Sonntag. Aber wenn ich mir das Wochenendwetter mal angucke, dann ist der morgige Sonnabend in jedem Fall ein bisschen heller, ein bisschen sonniger, da nämlich nach Nebelauflösung meist Sonne und Wolken im Wechseln. Südniedersachsen kriegt noch ein bisschen Regen ab, ansonsten aber weitestgehend trocken. Sonntag auch weitestgehend trocken, aber dann doch um einiges bewölkter, aber immerhin bei bis 21 Grad.
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1: Ja, und ich hoffe, das wird heute nicht mehr allzu voll im Supermarkt, wenn Sie noch einkaufen sind, wenn Sie überhaupt dran gedacht haben. Also ich muss gestehen, ich habe es total verdaddelt. Und da hat mir Lutz gerade im Chat geschrieben, der NDR Niedersachsen-App, sag mal, Kaya, du weißt aber schon, dass morgen Einkaufen ein bisschen schwierig wird. Na nee, ich habe es wirklich vergessen. Und dann frage ich noch, warum denn, Lutz? Ja, und dann sagt er, ja, morgen ist Tag der Deutschen Einheit. Also an alle, die sich morgen irgendwie noch schön Brötchen oder sonst was kaufen wollten, morgen Feiertag, Tag der Deutschen Einheit. Da wird das mit dem Einkaufen ein bisschen schwierig.
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0: Morgen, ich habe es ja gerade schon erwähnt, da feiern wir den Tag der Deutschen Einheit. Feiertag. Seit 3. Oktober 1990 gibt es nur noch einen deutschen Staat. Wir alle kennen die Bilder vom Mauerfall im November 89. Und mit diesen Glücksgefühlen, wirklich diesen unbeschreiblichen Szenen, ist ein Jahrzehnt geendet, das mitten im Kalten Krieg begonnen hatte. Man näherte sich an, man entfernte sich wieder, bis sich die Welt dann ja grundlegend verändert hat. Und ja, wir lassen diese aufregenden Jahre morgen zum Tag der Deutschen Einheit hier bei NDR 1 Niedersachsen noch mal aufleben. Und zwar mit Geschichten aus Ost und West, aber auch ganz viel 80er-Lebensgefühl wie Aerobic, Traumschiff, Schulterpolster, Ballonseidetrainingsanzügen. Allein die Werbung von damals, hier können Sie sich noch daran erinnern.
1: Hamburg, 8.30 Uhr. Wieder mal Regen. 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Es ist ziemlich windig. Weiterflug nach Rom. 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
0: Ja, und das klingt so, als wäre es gestern gewesen. Dabei ist das schon so, so lange her. Aber vielleicht verbinden Sie mit der Zeit ja auch schöne Erinnerungen. Und die holen wir uns dann wieder zurück. Wir spielen morgen eben ausschließlich die Hits aus diesem Jahrzehnt. Und wir wollen natürlich auch gerne Ihre Geschichten hören. Wie haben Sie die 80er erlebt? Waren Sie vielleicht mal zu Besuch in der DDR oder sind dort aufgewachsen? Erzählen Sie es uns gerne über die NDR Niedersachsen-App. Gerne auch jetzt schon als Sprachnachricht, wenn ich das jetzt noch nicht senden kann. Dann morgen zum Beispiel Verena.

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1: Und auch heute am Freitag nochmals mit Anna Walpuski, Pastorin in Arbke und Lektorenbeauftragte im Sprengel Hildesheim Göttingen. Das ist unser obligatorischer Gruß, Oblatt aus der Kirche.
2: 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Unkraut und bunte Blumen. 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Ich mein die Wurzeln. Ein Baum ist in der Erde genauso groß wie die Krone, die wir sehen könnt. Jede Plante hat einen eigenen Wurzelwerk, das Gift Flachwurzler, Pfahlwurzler und ein Herzwurzelsystem. Die Wurzel siehst du nicht, aber für den Baum ist die ganz wichtig. Die lebt davon, dass sie seine Wurzeln ausstreckt und an Wurzel kommt. Dann sind sie eine blöde Grün. Wie würde Landesgartenschau, wenn man eins von innen ankicken könnte? Eine ganz eigene Landschaft. Ich sehe schon bloß die Hälfte. 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Die ist auch irgendwie nicht sichtbar, inner der Erde, verborgen. Aber ich streck meine Wurzeln dort noch hin. Wie die Menschen, die Gloven, gibt das genauso. 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
1: Jo, da gucken wir mal drauf. Um gleich 2:30. Erstmal bitte Vorsicht auf der A7 Hannover nach Hamburg zwischen Schwarmstedt und Raststätte Allertal Ost. Da ist ein Unfall passiert, der ist noch nicht abgesichert. Dann ist ein Auto liegen geblieben auf der A293 Richtung Oldenburg Nord zwischen Oldenburg Bürgerfelde und Nahdost. Stau oder stockender Verkehr. A1 Lübeck Richtung Hamburg zwischen Murfleet und Dreieck Norderelbe 2 Kilometer. A1 Hamburg Richtung Bremen. Die Ausfahrt Hollenstedt, die ist noch gesperrt bis 16 Uhr. Dann habe ich die A1 auf dem Schirm, Hamburg Richtung Osnabrück zwischen Euthen und Bremen-Arsten. 9 Kilometer stockender Verkehr. Eine knappe Dreiviertelstunde plus. A1 Osnabrück nach Bremen zwischen Dreieck Stur und Bremen-Hemelingen. 6 Kilometer Stau. Eine gute Dreiviertelstunde plus. Dann noch die A1 Bremen nach Lübeck zwischen Harburg und Norderelbbrücke. 3 Kilometer stockender Verkehr. Dann kommt es noch ein bisschen dicker auf der A2 Hannover nach Dortmund zwischen Bad Eilsen und Porta Westfalica. Da ist bis auf Weiteres nämlich die Fahrbahn gesperrt wegen Bergungsarbeiten. Also da wird ein LKW geborgen und deshalb aktuell 10 Kilometer Stau. Und in Richtung Hannover sind das nochmal 3 Kilometer. A7 Hannover nach Hamburg zwischen Waltershof und Othmarschen 2 Kilometer stockender Verkehr. Und im Kreis Gifhorn ist die Kreisstraße zwischen Weihausen und Burgensdorf nach einem Unfall in beiden Richtungen ebenfalls dicht. Dann soll es das aber auch gewesen sein. Kommen Sie gut und sicher an Ihr Ziel. Und jetzt habe ich noch die Zeit. Es ist 1:58.
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2: Aus dem Studio Oldenburg mit Sinja Schütte.

0: Themen gleich um 15 Uhr. Und das Wetter, mal Sonne, mal Wolken und meist trocken bei maximal 18 bis 21 Grad. Auch in der Nacht bleibt es oft locker bis gering bewölkt und trocken bei 13 bis 6 Grad.
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2: Ich freue mich, dass Sie mit dabei sind an diesem Freitagnachmittag. Und das, was wir am Wochenende normalerweise immer in der langen Version tun, das machen wir am Freitag immer in unserer Turbo-Version, also zusammengerafft. Kennst du das? Unser beliebtes Niedersachsen-Rätsel. Da geht es ja darum, dass unsere Lütten immer eine Sehenswürdigkeit oder generell einen Ort oder eine Veranstaltung erklären. Sie sagen mir, welche Veranstaltung oder welchen Ort wir suchen. Und dann gibt es zumindest am Freitag das Quiz 100 Fragen und 100 Antworten. Wir spielen gleich nach Van McCoy und Man Without Hats und The Safety Dance. Kommen Sie gut ins Wochenende.
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0: schönes Wochenende. Zumindest ja, einen entspannten Weg ins Wochenende mit unserem beliebten Radioquiz. Das läuft eigentlich am Sonntag, dann aber ausgedehnt in der langen Version. Und die Turbo-Version, die kommt jetzt.
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0: Ja, erklärt immer von unseren Lütten, von den Kleinsten und unsere Radiokinder aus Herberhausen. Die haben heute wieder einen Ausflugstipp für uns. Da sollen wir möglichst alle morgen am 3. Oktober mal hin. Und wir sind das ja schon gewohnt, also wie gut die uns immer Lust machen auf kleine Trips vor der Haustür. Aber dieses Mal, finde ich, erklären sie das wirklich ganz besonders schön und spannend. Was, ich würde mal sagen, mein Geschichtslehrer in der Schule nie wirklich hinbekommen hat. Also lassen wir die Lütten hier mal ran. Emmy, Eleanor, Miri, Lea und Fenja.
3: Also stellt euch vor, wir reisen zurück in eine Zeit, wo es noch keine Autos gab. Keine Handys, kein gar nichts. 2000 Jahre zurück.
4: Zu dieser Zeit sind wir im Teutoburger Wald.
5: Und der ist dunkel.
6: Und die Bäume sind fast so riesig, dass sie hoch in den Himmel reichen.
7: Und genau in diesem großen Wald und in diesem Gebiet drumherum, darauf waren die Römer scharf.
8: Genau, und man muss sagen, die Römer, die hatten damals so richtig viele Soldaten.
9: Und die hatten noch so Rüstungen an.
10: Ja, die sahen cool aus.
7: Jedenfalls der Anführer von denen, der hieß Valros.
11: Nein, Varus.
12: Ach so.
11: Und die Römer, die waren da auch voll eingebildet. Niemand kann sie schlagen, dachten sie, weil sie so gut ausgerüstet sind.
8: Jedenfalls da in diesem Wald, da war es für sie schwierig. Da lebten nämlich auch die Germanen.
13: Und das waren tapfere Krieger. Die wollten sich nicht so einfach unterkriegen lassen.
14: Und ihr Anführer war ein ganz schlauer.
15: Und er war auch mutig.
16: Und der hieß Arminius.
7: Er hat halt das bei den Römern gelernt, das Kämpfen.
8: Ja, aber deshalb konnte er sich auch einen schlauen Plan überlegen.
4: Nämlich, wie er gegen die Römer gewinnen konnte.
5: Eigentlich hat er die voll in so einen Hinterhalt gelockt.
6: Und wieso erzählen wir das?
8: Weil es ein Museum gibt. Da könnt ihr an diesem Wochenende hin. Und da seht ihr das nochmal ganz genau.
6: Und ihr könnt das auch viel besser erklären als wir.
10: Nein, das glaube ich jetzt aber nicht.
0: Ja, da soll noch mal einer sagen, Geschichte lockt keinen hinterm Ofen hervor. Was haben wir denn hier gesucht? Gerne einmal Bescheid geben per Telefon, wenn Sie mögen, über die 08000 88 00 99. Ansonsten können Sie den Tipp auch gerne in der App loswerden, also im Chat der NDR Niedersachsen App. Da lose ich dann einfach unter allen, die richtig geschrieben haben, aus. Ja, was suchen wir hier? Gerne Bescheid geben und unser Quizgewinn 100 Fragen und 100 Antworten.
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2: Und Enrico Sperduti aus Fürstenau ist bei mir in der Leitung. Ciao, Enrico.
3: Ja, hallo.
2: Der Papa ist Italiener, Römer ist er, ne? Haben Sie gerade erzählt.
3: Genau.
2: Aber Mama auch echte Niedersächsin?
3: Nordrhein-Westfalen.
2: Ah ja, okay, ja, gut, ist ja nicht weit weg.
3: Ja, Herford ist fast an der Grenze. Ja.
2: Sie sind generell viel unterwegs, habe ich gehört, auch jetzt gerade im Außendienst. Wie lange müssen Sie noch?
3: Ja, bis 17 Uhr.
2: Und dann, was liegt am Wochenende an?
3: Am Wochenende bin ich mit meiner Partyband unterwegs auf einem Oktoberfest und dann machen wir Musik.
2: Oh, das ist aber, also das ist hart verdientes Geld. Also ich mache ja auch Musik und ich höre immer, ne, auf dem Oktoberfest zu spielen, da gehört schon einiges zu.
3: Ja, macht aber Spaß.
2: Wie heißt denn Ihre Band?
3: Fantasy Partyband. Und wir sind am Samstag, also morgen, in Carolinensiel.
2: Ach ja, aber Sie klingen auch schon wie ein Entertainer, wenn ich das mal so sagen darf.
3: Ja, das gehört dazu, wenn man im Außendienst arbeitet.
2: Ja, das glaube ich. Man muss auch gut schnacken können, ne?
3: Ja, so ist es.
2: Dann vertellen Sie doch mal, was wir hier gesucht haben. Unsere Lütten, die haben ja gerade ja eine Sehenswürdigkeit oder auch ein Museum beschrieben. Morgen großer Familientag an diesem Museum. Und was ist es gewesen, Enrico?
3: Das ist das Römermuseum in Kalkriese und es geht um die Varusschlacht.
2: Ist es die Varusschlacht gewesen?
4: Das ist richtig.
5: Gewonnen!
2: Ja, Museum Kalkriese und morgen großer Familientag. Varusschlachtmuseum und Park Kalkriese im Osnabrücker Land. Wird wahrscheinlich dann ein bisschen schwierig für Sie, da dann auch noch vorbeizudüsen. Aber in Carolinensiel zu spielen, ist ja auch schön.
3: Ja, das stimmt.
2: Und danach vielleicht mal mit der ganzen Familie das Quiz spielen. 100 Fragen, 100 Antworten. Genau das haben Sie nämlich gewonnen.
3: Oh, da freue ich mich ganz doll drüber.
2: Und dann wünsche ich noch ganz viel Spaß und gute Fahrt, Enrico.
3: Vielen Dank.
2: Bis dann.
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1: Erstmal bitte Vorsicht auf der A1 Osnabrück nach Bremen zwischen Holdorf und Lohne-Dinklage. Da haben wir gerade einen Liegenbleiber. 2 Kilometer stockender Verkehr. Ansonsten auf der A1 Lübeck Richtung Hamburg zwischen Murfleet und Dreieck Norderelbe. Aktuell 2 Kilometer. Dann ist die A1 Hamburg nach Bremen. Da ist die Ausfahrt Hollenstedt wegen Bauarbeiten bis 16 Uhr gesperrt. Außerdem auf der A1 Hamburg nach Osnabrück zwischen Euthen und Bremen-Arsten 9 Kilometer. Stockender Verkehr. 6 Kilometer Stau haben wir auf der A1 Osnabrück nach Bremen zwischen Dreieck Stur und Bremen-Hemelingen. 6 Kilometer stockender Verkehr auf der A1 Bremen nach Lübeck zwischen Maschnerkreuz und Norderelbbrücke. A2 Hannover nach Dortmund zwischen Bad Eisenau und Porta Westfalica bis auf Weiteres wegen Bergungsarbeiten gesperrt. Deshalb 10 Kilometer Stau leider wegen einer LKW-Bergung und in Richtung Hannover auch noch mal 3 Kilometer Stau. 3 Kilometer Stau auch auf der A7 Hannover nach Hamburg zwischen Berghof und Westenholz.
2: Es ist 15 Uhr.
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2: Mit Lars König. Guten Tag. In Niedersachsen sind in den vergangenen Wochen 2 Wölfe abgeschossen worden. Laut Landwirtschaftsministerium sind es die ersten beiden Tiere, die seit der Einführung eines Managementplans Ende Juni getötet wurden. Der Plan soll dazu führen, dass weniger Nutztiere gerissen werden, ohne die Erhaltung des Wolfs zu gefährden. Die Warenhauskette Galleria hat erneut einen Insolvenzantrag gestellt. Wie das Unternehmen mitteilte, soll der Betrieb in den noch 83 Filialen vorerst weitergehen. Das Insolvenzverfahren soll laut Galleria jetzt den Rahmen dafür schaffen, die aktuelle Situation zu ordnen und das Unternehmen zu stabilisieren. In Bremen starten am Nachmittag die zentralen Feiern zum Tag der Deutschen Einheit. Bis Sonntag läuft ein großes Bürgerfest mit Konzerten, Theateraufführungen und Diskussionen. Alle Bundesländer sind mit Infoständen vertreten. Auch Institutionen wie der Bundesrat oder das Bundesverfassungsgericht präsentieren ihre Arbeit. Und jetzt weiter mit Nachrichten aus Ihrer Region.
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3: Aus dem Studio Oldenburg mit Sinja Schütte. Guten Tag. An der Uni Oldenburg wird es heute spannend. In etwa einer Stunde wird bekannt gegeben, welche Universitäten zu den besten in Deutschland gehören. Die Medizinische Hochschule Hannover hat sich beworben, auch die Uni Oldenburg. 11 sogenannte Exzellenzuniversitäten gibt es bereits in Deutschland. 4 weitere kommen heute dazu. Nadja Jakob, wie hoch sind die Chancen, dass Oldenburg eine Auszeichnung bekommt?
4: Die Chancen sind nach eigenen Aussagen gar nicht so schlecht, denn die Karl-von-Ossietzky-Universität hat sich nicht allein beworben, sondern im Verbund mit der Universität Groningen und der Uni Bremen, der sogenannten Northwest Alliance. Also sind gleich 2 Bundesländer beteiligt und die Auszeichnung hätte sogar internationale Reichweite. Der Jury geht es aber natürlich vor allem um die Qualität der Forschung, die an den Unis stattfindet. Und da sehen andere Hochschulen, wie zum Beispiel in Hannover, auch nicht schlecht aus. Die Uni Oldenburg will unter anderem mit ihrer innovativen Hörforschung und auch Meeresforschung punkten, für die sie bereits im letzten Jahr mit einzelnen Exzellenzförderungen ausgezeichnet wurde. Die Spannung ist heute also riesengroß. Um 16 Uhr soll per Live-Schalte aus dem Bundesministerium für Forschung, Technologie und Raumfahrt verkündet werden, welche Unis in Deutschland einen Exzellenztitel und damit auch eine Förderung im 2-stelligen Millionenbereich erhalten.
3: Vor dem Beginn des Prozesses gegen den Polizisten, der Ostern vergangenen Jahres auf Lorenz A. aus Oldenburg geschossen hat, hat das Landgericht Oldenburg nun ein polizeipsychologisches Gutachten in Auftrag gegeben. Im Frühjahr vergangenen Jahres ist der 21 Jahre alte Lorenz A. in Oldenburg durch Schüsse aus einer Polizeiwaffe ums Leben gekommen. Frage an Sebastian Duden, worum geht es in dem Gutachten?
5: Ein psychologischer Gutachter der Hochschule der Polizei aus Nordrhein-Westfalen soll klären, wie Polizisten in solchen Situationen typischerweise reagieren, was Reflexe bewirken und was die Ausbildung der Polizei ausmacht. Die Verteidigung des Polizisten geht von einer Notwehrsituation aus. Die Staatsanwaltschaft meint aber, es könne putativ Notwehr gewesen sein. Das heißt, dass der Polizist fälschlicherweise angenommen haben könnte, sich in Notwehr zu befinden, dies aber wohl gar nicht mehr der Fall war. Bisher sieht es ja so aus, dass Lorenz A. wohl zuerst auf den Polizisten zugerannt, dann aber abgedreht ist. Ein Gerichtssprecher sagte mir, man wolle gut vorbereitet sein, wenn der Prozess startet. Zeitpunkt und Ort sind aber noch nicht bekannt.
3: Im März sind in Oldenburg die Schaufensterscheiben eines Autohauses mit mehreren Schüssen durchlöchert worden. Verletzt wurde niemand, aber das Verbrechen hat für Aufsehen gesorgt. Jetzt hat das Jugendschöffengericht am Amtsgericht Tiergarten einen 19-Jährigen zu 1 Jahr und 10 Monaten Jugendstrafe verurteilt. In Berlin, weil Furkan B. dort lebt und es im Verfahren noch um eine andere Tat ging, die er dort begangen hat. Björn Arendt, wie kam das Gericht zu diesem Urteil?
6: Das ging relativ leicht, da Furkan B. in der Verhandlung gestanden hat. Das Gericht hatte ihm ja vorgeworfen, nachts nach Oldenburg gefahren zu sein, auf das Autohaus geschossen zu haben und er habe sich dabei filmen lassen. Zudem forderte B. von einem anderen Mann in Berlin 500.000 Euro Schutzgeld und behauptete, zu der relativ neuen Mafia-Gruppe Daltons aus der Türkei zu gehören. Der Name stammt von den Verbrechern aus den Lucky Luke-Comics. Die Gruppe fällt vor allem immer wieder damit auf, dass sie sich in den sozialen Medien mit ihren Taten brüstet. Alles zusammengenommen, also dass Furkan B. weder Waffe noch Munition besitzen durfte, plus der Schaden am Autohaus, plus mehrere Bedrohungen und versuchte Nötigung, das ergab jetzt das Strafmaß von 1 Jahr und 10 Monaten Jugendstrafe. Das übrigens, obwohl er im März bereits 18, also volljährig war. Aber, so ein Prozessbeobachter, das Gericht hält ihn für unreif. Deswegen die Jugendstrafe.
3: Morgen ist der Tag der deutschen Einheit. Und der wird dieses Jahr groß in Bremen gefeiert. Und so beginnen heute in der Stadt die 3-tägigen Feierlichkeiten. In etwa einer Stunde wird Bremens Bürgermeister Bovenschulte die offiziellen Feiern zum Tag der deutschen Einheit eröffnen. Bis Sonntagabend werden dazu rund 450.000 Besucherinnen und Besucher in Bremen erwartet. Große Teile der Innenstadt sind das ganze Wochenende über für Autos gesperrt. Busse und Bahnen sind ab heute 14 Uhr übers Wochenende kostenlos. Aus Bremen berichtet Matthias Röhrs.
7: Bis Sonntagabend sind unter dem Motto »Viele Stärken, ein Land« mehr als 550 verschiedene Veranstaltungen geplant. Darunter Vorträge, Mitmachaktionen und kostenlose Konzerte. Der Osterdeich wird zur sogenannten Ländermeile, auf der sich alle Bundesländer den Besuchern vorstellen. Am Abend treffen sich die Ministerpräsidentinnen und Ministerpräsidenten im Rathaus. Außerdem haben mehrere Initiativen rund um die Basisgruppe Antifaschismus zu einer Demo gegen die Feier aufgerufen. Erwartet werden 300 Demonstranten. Unter dem Motto »Kein Frieden mit der Nation«, was ihr feiert, Sozialabbau, Militarisierung, Antifeminismus, startet der Protestzug um 18 Uhr am Brill. Danach zieht er über die Westerstraße und Wilhelm-Kaisen-Brücke zur Ostertorstraße in der Nähe der Kunsthalle.
3: Und wir gucken noch einmal nach Oldenburg. Da können Fans von Fahrgeschäften und Karussells sich auf 10 Tage Nervenkitzel freuen. Vor den Weser-Ems-Hallen beginnt heute der Krammermarkt zum 419. Mal. Wegen der Bauarbeiten dort rücken die Buden einfach ein bisschen näher zusammen. Kleiner wird das Fest laut Marktleitung nicht. Fast 40 Fahrgeschäfte sind dabei und darunter besonders viele Neuheiten. Valentin Kraner war schon mal dort.
8: Wenn das in Oldenburg zu hören ist, dann ist klar, es ist wieder Kramermarkt. Ein absolutes Highlight für die Stadt, aber auch für die Schaustellerinnen und Schausteller, sagt Walter Adriano Horz, Inhaber der Verrückten Farm.
9: Der Kramermarkt hat schon einen gewissen Ruf bei uns Schaustellern und das gehört schon zu den Top-10-Veranstaltungen in Deutschland, muss man ganz einfach so sagen. Weil da viel Tradition hintersteckt und das beweisen uns auch jährlich hier die Besucherzahlen.
8: 1,5 Millionen Besucherinnen und Besucher werden auch in diesem Jahr erwartet. Adrenalinliebhaber dürfen sich auf viele neue Attraktionen wie The Beast mit Überschlägen in 3 Dimensionen oder Rio Rapidos, Europas größte mobile Wasserbahn, freuen. Aber auch wer es ruhiger mag, kommt dieses Jahr auf seine Kosten. In den Glaskapseln des Look 360-Turms fahren Besucherinnen und Besucher auf 71 Meter. Oben gibt dann ein Audioguide interessante Infos über den Markt und die Region.
10: Seht euch um! Könnt ihr die 5 Türme entdecken? Sie gehören zur St. Lamberti-Kirche.
8: Weil die Schaustellerkultur seit diesem Jahr immaterielles UNESCO-Weltkulturerbe ist, hat sich der Oldenburger Schaustellerverband in diesem Jahr eine besondere Überraschung für Familien ausgedacht. Im neuen Spiegelzelt gibt es täglich ab 15 Uhr regelmäßige und vor allem kostenlose Zirkusvorstellungen. Das umstrittene Ponyreiten auf dem Kramermarkt findet dieses Mal übrigens nicht statt. Laut Betreiber Adriano Pasquali liegt das aber nicht an der massiven Kritik, die in den letzten Jahren von Tierschutzorganisationen vorgebracht wurde, sondern am Platzmangel durch die Baustelle vor der Weser-Ems-Halle. Morgen findet dann der beliebte Festumzug statt. Angeführt natürlich wieder von Graf Anton Günther, der den Markt 1608 gegründet hatte. Los geht es um 14 Uhr am Staatstheater.
3: Und zum Kramermarkt passt auch das Wetter. Es soll trocken bleiben und es wird einen Wechsel aus Sonne und Wolken geben bei maximal 18 bis 21 Grad morgen. Das waren die Nachrichten aus Ihrer Region, aus dem Studio Oldenburg mit Sinja Schütte. 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
11: Auf geht's ins, ich wollte gerade sagen, lange Wochenende. Aber es ist ja ein ganz normales Wochenende, wenn gleich morgen natürlich auch noch ein Feiertag mit dabei ist. Am Sonnabend achten Sie drauf, wenn Sie vielleicht noch mal einkaufen wollten. Ich hätte vorhin auch nicht dran gedacht. Also morgen Feiertag, die meisten Geschäfte haben zu. Aber wir drehen so richtig auf. Und zwar mit unserem großen 80er-Tag. Und darauf stimmen wir uns gleich schon mal ein mit den Bengals. Ich glaube, ja, bei so dem einen oder anderen, da hängt ein Poster von den Bengals. Insbesondere weil Susanna Hoffs ja einfach auch ja, eine umwerfend schöne Frau gewesen ist, obwohl ist sie immer noch, aber damals in den 80ern große Glanzzeiten. Die Bengals, wir hören sie gleich mit Manic Monday und verweckt die Bay City Rollers und Bye Bye Baby.
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0: tanzen für das Wochenende mit Village People YMCA, der Freitagnachmittag mit NDR1 Niedersachsen im Ohr. Und jetzt kommen wir zu Udo Lindenberg. Udo, ja, wirklich einer der bekanntesten deutschen Musiker überhaupt. Und heute Abend, da tauchen wir wieder zusammen ein in die Welt des Panikrockers. Ja, und in sein Leben mit vielen Aufs und Abs. Ende der 80er, Anfang der 90er, da ja, ist so eine Zeit, in der Udo am Boden ist. Udo ist stark alkoholkrank und landet im Krankenhaus.
1: Das kann ja nicht sein, was da auf dem Display steht. 4,7 Promille. Das Messgerät muss kaputt sein, denken Sie.
2: Dann haben Sie das zweite Gerät, das zeigt dir dann auch 4,7. Und das gibt's doch gar nicht.
1: Kaputt ist aber nicht das Messgerät, sondern der Mensch. 4,7 Promille. Wir alle wären vermutlich tot. Udo kann auch stehen und gehen.
0: Wahnsinn, ne? Wann geht's für Udo wieder bergauf? Heute Abend Folge 4 des Udo Lindenberg Podcasts Udo, ein Leben an der Grenze ab 19 Uhr. 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Und ganz nebenbei sei noch erwähnt, Udo trinkt seit langer, langer Zeit gar keinen Tropfen Alkohol mehr. Und ja, er steht für... Es ist niemals zu spät, um nochmal durchzustarten, denn Komet ist ja sein erster Nummer-1-Hit nach 50 Jahren gewesen, wiederum mit einem Künstler, der 50 Jahre jünger ist als er. Also eine tolle Kombination, toller Song, Udo Lindenberg zusammen mit Apache und Komet.

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1: So, auf der A2 Hannover nach Berlin zwischen Hemlerwald und Peine, da haben wir eine Unfallstelle, die ist noch nicht abgesichert. Stau oder stockenden Verkehr haben wir leider auch noch. 2 Kilometer stockenden Verkehr auf der A1 Lübeck Richtung Hamburg. Das ist zwischen Moorfleet und Dreieck Norderelbe. A1 Hamburg nach Bremen, die Ausfahrt Hollenstedt ist wegen Bauarbeiten bis 16 Uhr gesperrt. A1 Hamburg nach Osnabrück zwischen Euthen und Bremen-Arsten. 9 Kilometer stockender Verkehr, eine knappe Dreiviertelstunde müssen Sie da noch mal draufpacken. Auf der A1 zu Osnabrück nach Bremen zwischen Dreieck Stur und Bremen-Hemelingen 6 Kilometer Stau. Da auch noch mal eine Verzögerung von einer knappen Dreiviertelstunde. Und 6 Kilometer stockter Verkehr auf der A1 Bremen nach Lübeck zwischen Maschner Kreuz und Norderelbbrücke. Die A2 Hannover nach Dortmund, die ist zwischen Bad Eilsen und Porta Westfalica leider immer noch gesperrt. Da wird ein LKW geborgen nach dem Unfall des LKW. Und ja, wann das da wieder freigegeben wird, das weiß man noch nicht. Also es ist bis auf Weiteres gesperrt. Deshalb auch 10 Kilometer Stau und in Richtung Hannover 5 Kilometer stockender Verkehr zumindest. Dann noch mal 3 Kilometer Stau, auch nach einem Unfall auf der A7 Hannover Richtung Hamburg zwischen Berghof und Westenholz. A7 Hannover nach Hamburg, andere Richtung zwischen Hausbruch und Othmarschen, 6 Kilometer stockender Verkehr. Im Kreis Gifhorn, da ist die Kreisstraße zwischen Weihhausen und Burgensdorf gesperrt, auch nach einem Unfall. Das gilt auch für beide Richtungen. Und in Burgdorf, da ist Oktober. Und deshalb sind in der Innenstadt ja etliche Straßen bis Montag früh um 5 gesperrt. Gucken wir noch mal auf Hamburg. Wilhelmsburg Richtung zwischen B75 Wilhelmsburg und Hamburg-Elbinsel, da stockt der Verkehr. B3 in Hamburg auf der Finkenwerder Straße zwischen Aue-Hauptdeich und der A7 Waltershof, da stockt der Verkehr auch. Sowie auf der B3 in Hamburg auf der Köhlbrandbrücke Richtung Waltershof, auch dort stockender Verkehr. So, reicht auch, wir haben es geschafft. Kommen Sie gut und sicher ins Wochenende.
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1: 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Oder? Dann werden Sie schon angerufen und sind in der nächsten Woche Kandidat oder Kandidatin. Gleich spielen wir schon mal und ich freue mich, wenn Sie weiter dranbleiben in knapp 10 Minuten, also die Entenjagd.

0: Der Freitagnachmittag mit Kaya Lass und mit Tom Neumann aus Garbsen, wenn mich nicht richtig, wenn ich hier auch richtig gucke. Und für Tom geht es jetzt um 90 Euro in der Entenjagd.
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0: Ja, Tom, hallihallo erstmal.
2: Ja, hallo.
0: Ich habe gehört, dass Sie gerne im Garten sitzen, aber nicht alleine. Sie haben tierische Begleitung, Unterstützung.
2: Naja, im Garten sitzen eher nicht, sondern arbeiten.
0: Arbeiten. Und was macht man da jetzt gerade so? Ich habe keinen Garten, deshalb.
2: Naja, momentan steht noch die Obsternte an und ja, das Gewächshaus leer machen.
0: Was man halt so macht.
2: Ja.
0: Zum Herbst. Und was haben Sie am Wochenende Schönes geplant?
2: Bisher noch gar nichts großartig.
0: Muss ja auch nicht, ne? Und wenn es nur Füße hochlegen und einfach nur rumsitzen.
2: Ja, morgen Vormittag zu den Kindern und Enkelkindern, aber sonst nichts großartig.
0: Klingt doch entspannt am Feiertag. Und vorher noch ein bisschen Geld einsacken, das ist ja möglich mit unserer Entenjagd. Ich habe hier drei Geschichten, wie immer.
2: Ja, schauen wir mal, ob das klappt.
0: Ja, die sind ein bisschen komisch, ein bisschen kurios. Und wenn Sie bei allen drei Geschichten richtig liegen sollten, dann gibt es die 90 Euro. Wie ist so die Bilanz in der Vergangenheit gewesen, wenn Sie so zuhören? Gut abgeschnitten oder nicht?
2: Ja, unterschiedlich.
0: Die erste Geschichte, das kann ich schon mal sagen, die hat mit dem gestrigen Spiel zu tun. Also Deutschland gegen Serbien. Haben Sie es geguckt?
2: Nein.
0: Okay, Deutschland auf jeden
2: Fall. Das ist überhaupt nicht meine Sportart.
0: Ja, okay. So, welche ist es denn? Was ist denn Ihre Sportart?
2: Ich habe eine ganze Zeit lang Judo gemacht. Sowas in der Richtung ist dann eher.
0: Ja, schade, damit kann ich nicht dienen. Aber ich kann Ihnen sagen, Deutschland hat gewonnen. 2-0. Und die Geschichte, die hat auch jetzt mit dem Spiel gestern zu tun. Achtung.
3: Beim DFB-Spiel Deutschland gegen Serbien hat es gestern eine ziemlich kuriose Szene gegeben. Bundestrainer Jürgen Klopp soll kurz vor der zweiten Halbzeit mit einem serbischen Taktikzettel in die deutsche Kabine gekommen sein. Ein Balljunge hatte den Zettel angeblich im Spielertunnel gefunden und einem Betreuer gegeben. Klopp soll nur trocken gesagt haben: Endlich weiß ich, warum die so tief stehen.
0: Na, Tom, was meinen Sie, kann das sein?
2: Das könnte durchaus möglich sein.
0: Also,
2: das kann echt sein.
0: Echt oder Ente?
2: Echt.
0: Und das ist leider falsch. Das haben wir uns ausgedacht.
2: So ist das manchmal.
0: Ja, so ist das manchmal. Aber sonst wäre es ja langweilig, nur wenn alles easy zu enttarnen wäre. Ich wünsche Ihnen trotzdem ein schönes Wochenende und herzlichen Dank fürs Mitmachen, Tom.
2: Ja, danke schön.
0: Bis dann. Tschüss.
2: Jo, bis dann. Tschüss.
0: Und Sie können sich auch gerne bewerben für die nächste Entenjagd. Die spielen wir Montag im Übrigen wieder, weil morgen ja Feiertag ist. Gerne bewerben über ndr.de/ndr1 Niedersachsen.
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0: Ich traue mich, Tom. Super. Trotzdem lieben Dank, dass Sie es probiert haben. Ups.

oh Gott, das ist mir seit Ewigkeiten nicht mehr passiert. Man wird immer gefragt, was ist dann so die größte Panne im Radio? Genau so eine, wenn man nämlich glaubt, das Mikrofon wäre schon aus und es ist noch an. Aber ich musste Tom, der gerade ja leider verloren hat in der Entenjagd, dem musste ich noch mal ein bisschen Mut zusprechen. Probieren Sie es also gerne beim nächsten Mal. Ich habe es gerade erwähnt, Montag spielen wir die nächste Entenjagd. Und bevor Christina von Sass gleich hier reinkommt ins Studio, habe ich noch eine Meldung aus dem Verkehr. Spanngurte liegen nämlich auf der A39 Hamburg Richtung Lüneburg zwischen Wensen West und Winsen Ost und A2 Hannover nach Berlin zwischen Hemelerwald und Peine. Da haben wir auch eine Unfallstelle, die ist noch nicht abgesichert. Gute Fahrt mit The Way It Is hier bei NDR 1 Niedersachsen.

0: Der Freitagnachmittag mit Kaya Lass. Das war's aber von mir. Ich gebe hier gleich ab an Christina von Sass und die Funkbilder ab 16 Uhr. Christina, ich grüße dich. Moin.
1: Hallo, Kaya.
0: Sind die Nachrichten denn so positiv wie dein Strahlen?
1: Naja, gut, kommt drauf an, würde ich da jetzt mal ganz allgemein antworten. Aber wir haben was Interessantes heute in der Sendung. Nämlich, wusstest du, dass es Länder gibt in Europa, wo Feiertage, wenn sie aufs Wochenende fallen, so wie morgen, der 3. Oktober, dass die dann nachgeholt werden können?
0: Nee, das ist eine tolle Idee.
1: Ja, finde ich nämlich auch. Zum Beispiel in Belgien ist das so, in Bulgarien ist das so und sogar in Großbritannien ist das so. Da hätte man ja jetzt vielleicht gedacht, da müssen sie sowieso immer durcharbeiten. Nee, von wegen. Nur in Deutschland. Bei uns wird es nicht nachgeholt und wir stellen die Frage mal, ob das nicht vielleicht eine Option sein könnte.
0: Das ist eine gute Frage. Wir gehen dem Ganzen auf den Grund in den Funkbildern ab 16 Uhr und freuen uns auf dich. Schönes Wochenende Ihnen allen.
1: Danke.

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1: Vorsicht bitte, auf der A1 Hamburg Richtung Bremen. Im Bremer Kreuz befindet sich eine ungesicherte Funkunfallstelle. Vorsicht bitte, auf der B74, B212 Weserstraße, Berne Richtung Bremen in Höhe Landesstraße 868 befindet sich eine Ölspur auf der Fahrbahn. Vorsicht bitte auf der A2 Hannover Richtung Berlin. Zwischen Hämelerwald und Peine befindet sich eine ungesicherte Unfallstelle. Stau oder stockenden Verkehr haben wir auf folgenden Strecken. A1 Hamburg Richtung Osnabrück zwischen Olten und Bremen-Arsten. 9 Kilometer stockender Verkehr, Sie verlieren eine knappe Dreiviertelstunde. A1 Bremen Richtung Lübeck zwischen Maschener Kreuz und Norderelbbrücke. 6 Kilometer stockender Verkehr. Die A2 Hannover Richtung Dortmund ist zwischen Bad Eilsen und Porta Westfalica bis auf Weiteres wegen LKW-Bergungsarbeiten gesperrt. Dadurch 10 Kilometer Stau und in Richtung Hannover 5 Kilometer stockender Verkehr. A7 Flensburg Richtung Hannover zwischen Hamburg-Bahrenfeld und Waltershof 2 Kilometer stockender Verkehr. A7 Hannover Richtung Hamburg zwischen Berghof und Westenholz 5 Kilometer Stau nach einem Unfall. A7 Hannover Richtung Hamburg zwischen Hamburg-Hausbruch und Othmarschen 6 Kilometer stockender Verkehr. B61 Barenburger Straße Petershagen-Bassum in Höhe Sulingen behindert in beiden Richtungen eine Unfallstelle den Verkehr. Kreis Gifhorn, die Kreisstraße zwischen Weihhausen und Bokensdorf ist nach einem Unfall beidseitig gesperrt. Burgdorf, wegen des Oktobermarktes sind in der Innenstadt diverse Straßen bis Montag ungefähr 5 Uhr gesperrt. Hamburg-Wilhelmsburg Richtung zwischen B75 Wilhelmsburg und Hamburg-Elbinsel stockender Verkehr. B3 in Hamburg auf der Finkenberger Straße zwischen Aue-Hauptdeich und der A7 Waltershof stockender Verkehr. B3 in Hamburg haben wir noch auf der Köhlbrandbrücke Richtung Waltershof stockender Verkehr. Und letzte Meldung, Vorsicht bitte auf der A31 leer Richtung Emden. Zwischen Nermoor und Riepe sind Personen auf der Fahrbahn. Allen, die sie unterwegs sind, eine gute und vor allem eine sichere Fahrt. Und damit ist es 16 Uhr.
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1: Pünktlich geht's los bei den Funkbildern. So viel ist schon mal sicher. Und ich freue mich, dass Sie dabei sind an diesem Freitagnachmittag. An anderer Stelle müssen Sie allerdings etwas Geduld mitbringen, von wegen Pünktlichkeit. Nämlich dann, wenn Sie in der nächsten Zeit in die Bundeshauptstadt wollen, mit dem Zug. Die Fahrt, die dauert seit heute 1 Stunde und 20 Minuten länger, weil die Strecke Hannover-Berlin saniert wird. Dazu Bahnsprecherin Anja Brücker.
2: Das ist ja eine der wichtigsten Strecken in Deutschland. Die Ost-West-Achse zwischen Hannover und Berlin sind 227 Kilometer. Und das dauert eine Weile, bis das alles erneuert wurde.
1: Wie lang und welche weitreichenden Folgen das hatte, auch für den Regionalverkehr, die Infos bekommen Sie natürlich heute bei uns bei den Funkbildern. Außerdem Wissenswertes zum Feiertag, den wir ja morgen haben, Tag der Deutschen Einheit. Aber zumindest aus Arbeitnehmersicht können wir den ja gar nicht nutzen, weil er auf den Samstag fällt. In anderen Ländern wird das dann nachgeholt. Ja, auch das erfahren Sie heute bei den Funkbildern. Und wir freuen uns mit Kloppo und Co. Aller guten Dinge sind halt drei. So wie jetzt. 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

0: erstmal. Na? Jetzt kann ich. Zwei Zahlen für Sie hier bei den Funkbildern bei NDR 1 Niedersachsen. Die 80 und die 14. 80 Minuten länger brauchen Sie nämlich ab sofort, wenn Sie mit dem Zug nach Berlin fahren wollen, weil die Strecke zwischen Berlin und Hannover aufwendig saniert wird und deshalb auch in Abschnitten ganz gesperrt ist. Und dauern soll das Ganze insgesamt 14 Monate lang. Hoffen wir mal, dass die Zahl nicht nochmal nach oben korrigiert werden muss. Frank Ieben im Studio Braunschweig. Was heißt das denn ganz konkret für die Fahrgäste?
1: Die brauchen sehr viel Geduld. Die Reisenden müssen mit Zugausfällen und längeren Fahrtzeiten rechnen. Eine Bahnsprecherin sagte heute, wir wissen, was wir den Fahrgästen zumuten. Also, die 80 Minuten hast du ja schon angesprochen. Es geht jetzt eben nicht mehr schnell von Hannover aus über Wolfsburg und Stendal nach Berlin, sondern über Braunschweig, Helmstedt, Magdeburg und Potsdam. Das dauert. In Wolfsburg wird somit vorerst kein ICE mehr halten. Ich habe noch eine Zahl. 70 Minuten dauert es länger von Osnabrück nach Berlin. Der Zug wird über Hamburg umgeleitet. Aus Braunschweig geht es auch nicht mehr mit den schnellen Fernzügen direkt nach Frankfurt in die Schweiz oder nach Norddeich. Da muss man jetzt immer umsteigen. Und nicht nur der Fernverkehr ist betroffen, sondern auch der Regionalverkehr. Da fahren die Bahnen seltener oder es werden Busse eingesetzt.
0: Ja, ich traue mich das ja gar nicht zu fragen, aber wie kommt das in der Region an?
1: Also die momentan nicht mehr ICE-Stadt Wolfsburg begrüßt, dass die Strecke saniert wird, will natürlich weiter erreichbar bleiben. Da würden weiter Gespräche mit der Bahn laufen, wie das vielleicht besser laufen kann. Und die Pendler, naja, die sind nicht begeistert, nehmen es aber hin.
2: Naja, ich meine generell sind Sanierungen ja sinnvoll und auch wichtig, sonst bricht das System ja auch irgendwann zusammen, aber... Ja, ich denke, gerade so eine Stadt wie Wolfsburg ist natürlich dann deutlich betroffen. Ne? Und hier ist ein Kongresszentrum, hier ist ein großer Arbeitgeber.
3: Ja, ich muss dreimal die Woche nach Wolfsburg fahren aus Berlin und bin ja eigentlich sonst immer eine Stunde unterwegs. Und jetzt muss ich halt über Magdeburg entweder Nahverkehr fahren oder ICE. In beiden Fällen sind es halt über 2,5 Stunden bis zu 3 Stunden.
1: Und er sagte uns dann noch, dass er nur einmal die Woche hin und einmal zurückfahren will und sich deshalb eine Unterkunft in Wolfsburg sucht.
0: Tja, der Fahrgastverband Pro Bahn, der hat ja deutliche Kritik geäußert.
1: Also, dass die Bahn 2,7 Milliarden Euro in die Hand nimmt, Gleise, Weichen, Stellwerke erneuert, Bahnhöfe zum Beispiel in Gifhorn, Kalbala und Dedenhausen modernisiert, das findet Pro Bahn richtig und wichtig. Aber eigentlich sollte der Zugverkehr über Gleise fahren, die parallel zur Sanierungsstrecke verlaufen. Das ist die Lehrter Stammbahn. Dann hätten die Pendler kaum Zeit verloren. Aber diese Strecke wird momentan elektrifiziert und die Arbeiten haben sich verzögert. Pro Bahn sagt jetzt, die Deutsche Bahn hätte einfach diese riesige Sanierung um ein Jahr verschieben sollen. Dann hätten die Fahrgäste jetzt nicht diese Probleme.
0: Aber irgendwann muss es halt auch gemacht werden. Informationen waren das von Frank Ieben zur Bahnstrecke, die zwischen Berlin und Hannover saniert werden muss.
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0: NDR 1 Niedersachsen hier. Sie hören die Funkbilder an diesem Freitagnachmittag. Wie schön, dass wir gemeinsam Richtung Wochenende segeln. Und morgen ist ja nicht nur Samstag, morgen ist vor allem der 3. Oktober. Also ein handfester Feiertag, von dem wir ja aber gar nicht so richtig was haben an einem Wochenende. Und jetzt müssen wir mal ganz stark sein. In manchen europäischen Ländern wird dieser Feiertag dann nachgeholt, wenn er auf ein Wochenende fällt. Zum Beispiel in Belgien, Bulgarien, sogar in Großbritannien. Nur bei uns in Deutschland nicht. Nicht nur, es gibt auch andere Länder, wo es auch so ist. Aber da wollen wir jetzt mal genauer drauf schauen mit meiner Kollegin Sabrina Fritz aus unserem Studio in Brüssel. Warum ist das eigentlich in der EU so unterschiedlich geregelt?
1: Feiertage kann ja jedes Land selbst regeln, sogar jedes Bundesland. Wir haben ja auch in Deutschland je nach Bundesland unterschiedliche Feiertage. Laut Statistik ist es so, dass rund die Hälfte der Länder auf der Welt einen Feiertag nachholen, wenn er auf ein Wochenende fällt, die andere Hälfte aber eben nicht. Und ja, Deutschland gehört jetzt zu den Ländern, mit auch Österreich und der Schweiz zum Beispiel, die eben diesen Feiertag nicht nachholen, wenn er auf ein Wochenende fällt, nach dem Motto, ja, ist halt einfach dumm gelaufen. In Belgien zum Beispiel, da muss der Feiertag innerhalb von 6 Wochen nachgeholt werden, denn, so die Überlegung, es ist ja das Ziel dieses Feiertags, nicht zu arbeiten, und darum muss das eben dann auch den Arbeitnehmerinnen und Arbeitnehmern dann möglich gemacht werden.
0: Und wann haben andere Länder das eingeführt, so einen Feiertag einfach nachzuholen, beziehungsweise kann man das eigentlich auch noch ändern?
1: In Belgien zum Beispiel wurde das in den 70er Jahren eingeführt. Und am Ende ist es ja auch eine Frage, wie stark ist die Wirtschaft, wie stark sind die Gewerkschaften, kann man es sich leisten, in Anführungsstrichen, jetzt diesen Feiertag nachzuholen. Im Moment, denke ich, ist es eher schwierig, so eine Regelung, denn es geht ja in Deutschland gerade darum, eher mehr zu arbeiten, mehr Stunden pro Woche, vielleicht auch einen Feiertag zu streichen, um die Wirtschaft zu stärken. Also im Moment, glaube ich, ist ein schlechter Zeitpunkt, um einen Feiertag nachzuholen. Es gibt zum Beispiel auch Länder in den USA, da gibt es das schon seit dem 19. Jahrhundert, und da war eben ganz klar geregelt, wenn der Feiertag am Wochenende stattfindet, dann ist der Montag frei, sogenannte Bank Holidays, dass man auf jeden Fall wusste, wann die Bank auf hat und wann nicht.
0: Und welche Möglichkeiten gibt es eigentlich überhaupt, so einen Feiertag nachzuholen?
1: In Europa gibt es so viele unterschiedliche Varianten zu diesem Thema, wie Flaggen es gibt. Also ich will mal ein paar aufzählen. In Luxemburg zum Beispiel kann der Arbeitnehmer innerhalb von 3 Monaten selbst entscheiden, wann er frei macht. Spanien gleicht nur aus, wenn der Feiertag auf einen Sonntag fällt. Polen nur, wenn er auf einen Samstag fällt. Interessant ist auch noch die Regelung Italien. Das zahlt zum Beispiel Geld aus, wenn das passiert. Also da gibt es wirklich sehr, sehr viele Möglichkeiten. Es gibt Länder, da wird vorgefeiert, da sagt man, okay, dann ist der Freitag frei, oder eben wie in den USA der Montag. Und da ist auch nochmal ein Hintergrund, es gibt ja Länder wie zum Beispiel in den USA, da gibt es sehr wenig gesetzliche Urlaubstage, also nur 10. Und da ist natürlich so ein langes Wochenende dann auch für die Menschen eine Möglichkeit, mal zu verreisen oder Verwandte zu besuchen.
0: Ja, und Urlaubstage gibt es ja bei uns in Deutschland ein paar mehr. Also nicht so viel meckern, sondern einfach das genießen, was wir haben. Aber wichtig, wir haben gelernt, man kann einen Feiertag durchaus nachholen. Sabrina Fritz war das aus unserem Studio in Brüssel. Und Sie hören die Funkbilder bei NDR 1 Niedersachsen.

0: Noch 4 Sekunden und dann ist es genau 16.24 Uhr und Sie hören NDR 1 Niedersachsen. Und jetzt ist auch bei uns bei den Funkbildern Zeit für den Fußball. Und da sage ich jetzt mal den schönen Satz, den ich von den Kollegen vom Spiegel stibitzt habe. Na klopp doch! Mit etwas Geduld haben wir ihn doch noch bekommen. Den ersten Sieg der deutschen Nationalmannschaft unter ihrem neuen Trainer Jürgen Klopp. 2:0 gegen Serbien gestern Abend in München. Und da findet ja auch gerade dieses klitzekleine Volksfest statt.
1: Wo ging in München gestern Abend eigentlich mehr die Post ab? Auf der Wiesn beim Oktoberfest oder auf der Wiesn im Stadion?
2: Keine Ahnung, was auf der Wiesn los war. Also ich gehe davon aus, es war auch nett wahrscheinlich, aber hier ging, ja. Ja, die Jungs haben sich heute gezeigt. Das ist das Allerwichtigste.
1: Erleichterung und Freude bei Jürgen Klopp nach seinem ersten Sieg als Bundestrainer.
2: Wir haben gegen den Ball fantastisch gearbeitet, wir haben mit dem Ball fantastisch gespielt. Unser Gegenpressing ist komplett durch die Decke gegangen. Es war brutal gut.
1: Gegen schwache Serben hieß es in der 39. Minute, O-zapft ist.
3: Name von Wirtz und dann stupst er ihn an den Pfosten und ins Tor! Doch am Ende mit Tom Bischoff.
4: Ja, den habe ich unter die Latte einfach gehauen. Und dann hat man, glaube ich, gesehen, es war einfach pure Freude und das war einfach unbeschreiblich.
1: Tom Bischoff, erster Treffer im zweiten Länderspiel, 21 Jahre jung, einer für die Zukunft. Er sorgte für eine Menge Gaudi, genauso wie Florian Wirtz, der Torschütze zum 2:0.
5: Ich habe links gute Laune, ich habe rechts gute Laune und ich hau ihn rein. 2:0, Tor für die Deutschen.
6: Ja, war natürlich wichtig, mal wieder zu gewinnen. Auch einfach für den Spirit in der Mannschaft und auch so ein Zeichen nach außen.
1: Flo Wirtz, das absolute Schmankerl an diesem Fußballabend.
2: Wir haben einen Jungen gesehen, der sprüht vor Spielfreude, was schon mal das eine, was wichtig ist, und der bretthart gearbeitet hat.
1: Wirtz wirbelte über die Stadionwiesen, machte das, was er am besten kann, kicken und zocken.
2: War ein perfekter Abend.
1: Einzige Kritik vielleicht die Chancenverwertung. Deutschland vergab fast schon so viele Gelegenheiten, wie Bedienungen Maskrüge stemmen können.
2: Stell dir mal vor, wir hätten jetzt 4-5 gemacht. Und was würden wir dann reden? Das wäre Wahnsinn. Da müssen wir sagen, jo, wow, wo sind wir denn schon? Nein. 2:0, das Top-Ergebnis ist super, aber so mussten wir bis zum Schluss hellwach bleiben. Die machen ein Tor, dann ist hier nochmal eng. Also schön auf dem Boden bleiben,
1: sagte Jürgen Klopp also im Bauch der Münchner Arena. Einerseits geschafft. Während des Interviews stützte er sich auch mal kurz an der Wand ab. Andererseits aber auch beseelt. Nach diesem Spiel hätte er wohl gern jeden einzelnen Fan mit einem kleinen Bussi verabschiedet.
2: Die Fahnen, die Blaola, es war wundervoll. Es war ein Traumbild. Schwarz-Rot-Gold zu sehen, das Herz aufgegangen.
1: Was für ein Abend in München. 10 Kilometer von der Originalwiesen entfernt feierten Jürgen Klopp und die deutsche Mannschaft ihr ganz eigenes kleines Oktober-Fußballfest.
0: Ja, und was hören wir denn da im Hintergrund? Die Ärzte mit Westerland. Ich will wieder an die Nordsee. Und das passt doch perfekt zu uns hier im Norden, denn Sie hören ja die Funkbilder bei NDR 1 Niedersachsen.

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1: In 15 Sekunden ist es 16.30 Uhr und wir schauen auf die Straßen. Vorsicht bitte, auf der A1 Hamburg Richtung Bremen. Im Bremer Kreuz befindet sich eine ungesicherte Unfallstelle. Vorsicht bitte, auf der A31 Leer Richtung Emden zwischen Nermoor und Riepe sind Personen auf der Fahrbahn. Stau oder stockenden Verkehr auf folgenden Strecken. A1 Hamburg Richtung Osnabrück zwischen Euthen und Bremen-Arsten. 9 Kilometer stockender Verkehr, Sie brauchen eine knappe Dreiviertelstunde länger. A1 Osnabrück Richtung Bremen zwischen Dreieck Stur und Bremen-Hemelingen. 5 Kilometer Stau, Sie brauchen ebenfalls eine knappe Dreiviertelstunde mehr. A1 Bremen Richtung Lübeck zwischen Maschner Kreuz und Norderelbbrücke. 8 Kilometer stockender Verkehr. Die A2 Hannover Richtung Dortmund ist zwischen Bad Eilsen und Porta Westfalica bis auf Weiteres wegen LKW-Bergungsarbeiten gesperrt. Dadurch 10 Kilometer Stau und in Richtung Hannover 5 Kilometer Stau. A7 Flensburg Richtung Hannover, zwischen Hamburg-Bahrenfeld und Waltershof, 2 Kilometer stockender Verkehr. A7 Hannover Richtung Hamburg, zwischen Mellendorf und Schwarmstedt, da stockt sich's auf 8 Kilometern. A7 Hannover Richtung Hamburg, zwischen Hamburg-Hausbruch und Othmarschen, 6 Kilometer stockender Verkehr. Burgdorf, wegen des Oktobermarktes dort, sind in der Innenstadt diverse Straßen gesperrt und zwar noch bis Montag, ca. 5 Uhr in der Frühe. Hamburg-Wilhelmsburg Richtung B75, Wilhelmsburg und Hamburg-Elbinsel, stockender Verkehr. Und B3 in Hamburg haben wir noch. Auf der Köhlbrandbrücke Richtung Waltershof, stockender Verkehr. Ihnen allen eine gute und eine sichere Fahrt.
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1: Falls Sie noch nichts vorhaben an diesem Wochenende, wie wär's denn mal mit dem Kramermarkt in Oldenburg? Was Sie da erwarten könnte, das erfahren Sie gleich bei uns. Bei den Funkbildern in 3 Minuten nach Pink Floyd.

0: Wir gehen jetzt nach Oldenburg, wie versprochen, für die Funkbilder. Und zwar sind wir da auf dem Kramermarkt. Das ist eins der größten Volksfeste hier bei uns in Niedersachsen. Gehört sogar in die Top 10 in Deutschland. Und außerdem ist es auch eines der ältesten Feste. Zum 419. Mal lädt der Kramermarkt schon in diesem Jahr ein. Zum Flanieren, zum Schnabulieren und natürlich auch, um eine Runde mitzufahren, auf einem der vielen Karussells.
1: Das ist seit heute Nachmittag wieder in Oldenburg zu hören. Es ist nämlich Kramermarkt. Ein besonderes Highlight natürlich für die Stadt, aber auch für die Schaustellerinnen und Schausteller. Walter Adriano Hortz ist mit seinem Geschäft zum ersten Mal dabei.
2: Der Kramermarkt hat schon einen gewissen Ruf bei uns Schaustellern und das gehört schon zu den Top 10 Veranstaltungen in Deutschland, muss man ganz einfach so sagen. Weil da viel Tradition hintersteckt und das beweisen uns auch jährlich hier die Besucherzahlen.
1: 1,5 Millionen Besucherinnen und Besucher werden auch dieses Jahr wieder erwartet. Dann sind natürlich auch wieder viele Touristen in der Stadt. Aber schaffen es auch die Menschen aus Oldenburg auf den Kramermarkt?
3: Wir gehen dieses Jahr nicht, weil wir im Urlaub sind. Aber unser Sohn fährt mit auf dem Umzug. Okay. Der darf auf einen der Wagen.
4: Eigentlich nicht. Ist mir zu viel Trubel.
5: Ich gehe mit meiner Freundin und ihrem Bruder wahrscheinlich dahin und bin gespannt. Ich mag gerne Marktessen.
1: Adrenalinliebhaber dürfen sich auf viele neue Fahrgeschäfte wie The Beast mit Überschlägen in drei Dimensionen oder Rio Rapidos, Europas größte mobile Wasserbahn, freuen. Wer es ein bisschen ruhiger mag, kommt dieses Jahr aber auch auf seine Kosten. In den Glaskapseln des Look 360-Turms fahren Besucherinnen und Besucher auf 71 Meter und dabei lernen sie auch ein bisschen was über die Stadt.
6: Seht euch um. Könnt ihr die fünf Türme entdecken? Sie gehören zur St. Lamberti-Kirche, einem der markantesten.
1: Dabei kann einem schon mal ein bisschen schwindelig werden. Sorge vor der Höhe müsste sich aber niemand machen, versichert Jens Kühling. Er ist Leiter der Höhenrettung bei der Feuerwehr Oldenburg.
7: Bei allen drei Großfahrgeschäften haben wir uns einweisen lassen und es ist alles so super safe. Da braucht sich der Bürger der Stadt Oldenburg keine Gedanken machen, dass da keiner wieder runterkommt.
1: Das umstrittene Ponyreiten auf dem Kramermarkt findet dieses Mal übrigens nicht statt. Laut Betreiber Adriano Pasquali liegt das aber nicht an der Kritik, die in den letzten Jahren von Tierschutzorganisationen vorgebracht wurde, sondern am Platzmangel durch die Baustelle vor der Weser-Ems-Halle. Wenn die fertig ist, möchte er auch in Oldenburg wieder mit Ponys vertreten sein. Dieses Jahr können sich Gäste aber erstmal auf den Festumzug morgen freuen. Angeführt wird der natürlich wieder von der Figur des Graf Anton Günther, der den Markt 1608 gegründet hatte. Los geht es morgen um 14 Uhr am Staatstheater.
0: Mein Kollege Valentin Kraner war das übrigens mit N in der Mitte und er war für uns auf dem Kramermarkt mit M.

0: Schummriges Licht und ziemlich viel Staub, so stellen sich viele Menschen wohl Archive vor. Kein Wunder, Kinofilme liefern uns ja meistens die entsprechenden Bilder dazu. Dabei sind professionell geführte Archive gewissermaßen die Gedächtnisse unserer Gesellschaft. In ihnen schlummern Tagebücher, Protokolle, Baupläne, alles Quellen, die auch Antworten geben können auf die Fragen von morgen. Doch bewahren wir genug und auch das Richtige auf? Im Handyzeitalter geht ja immer mehr Kommunikation verloren, weil sie digital geführt wird und nicht im Briefwechsel. Angelika Henkel ist für uns mal die Treppen zum Stadtarchiv in Göttingen hinabgestiegen.
1: Ja, herzlich willkommen im Stadtarchiv.
2: Archivchefin Christine Kalisch hat heute besondere Gäste zu einer Führung geladen. Die Familie Bremer. Ihr gehört die älteste Weinhandlung in Göttingen und das schon in 8. Generation. Jetzt stehen 3 Generationen vor ihr. Hier unten im Untergeschoss des Archivs, wo 4,5 Kilometer Urkunden, Bücher, Baupläne und vieles mehr in Regalen ordentlich gestapelt sind.
1: Wir haben hier die Geschichte der Stadt Göttingen als Flachware, also als Papier. Wir haben, unsere Überlieferung geht zurück bis ins Jahr 1229, 1230. Das ist unsere älteste Urkunde und geht quasi bis heute.
2: In Niedersachsen sind Städte verpflichtet, ein Archiv zu führen. So steht es im Gesetz, das allerdings dringend eine Auffrischung bräuchte, findet Julia Karleis vom Verband der Archivarinnen und Archivare. Sie findet, dass SMS, andere Handynachrichten und E-Mails auf den Diensthandys der Landesregierung unbedingt in Archive sollten.
3: Wir wollen die wichtigen Entscheidungen dokumentieren. Wir wollen zeigen, wo ist was entschieden worden, wo hat sich Macht abgespielt. Das dokumentiert sich heute nicht mehr nur schriftlich auf Papier.
2: Doch das sieht die Landesregierung anders. Sie sieht Handynachrichten eher wie mündliche Gespräche, die es schon immer gab und die bisher auch nicht archiviert wurden. Doch die Forderung des Berufsverbandes wird wohl Jahre warten müssen, bis sie wieder Chancen hat, gehört zu werden. Denn ein neues Archivgesetz wird es erst einmal nicht geben. Die Landesregierung gibt anderen Projekten Vorrang. Die Regierungszeit neigt sich dem Ende zu. In einem Jahr sind Wahlen. Doch zurück zur Familie Bremer von der ältesten Weinhandlung Göttingens. Sie hat vor kurzem ihren Familienschatz hier im Archiv abgegeben. Christine Kalisch hat ihn mit ihrem Team etwas aufbereitet. Vorsichtig holt sie eines der dicken Bücher aus der Schachtel. Es ist ein präzise geführtes Kassenbuch.
1: Und dann ist aber hier das Entscheidende. Das ist das Geschäftsbuch, das allererste.
2: Der erste Eintrag im Buch ist von 1786. Da lebten Mozart und Goethe noch. Und in Göttingen wurde offenkundig beeindruckend viel Wein konsumiert.
4: Fantastisch. Fantastisch. Das ist richtig großartig.
5: Das, finde ich, ist einfach echtes Dokument einer Zeit.
6: Und meine Zahlen habe ich alle nur noch digital. Und das ist wirklich ein Zeugnis, was jetzt hier in guten Händen ist. Also finde ich auch beeindruckend.
2: Die Namen der Kunden sind genau aufgeführt, in schöner Schrift mit geraden Linien. Das fleckige Papier war einmal beige. Die Familie ist beeindruckt, denn ihre Familiengeschichte ist nun auch Teil des Archivs Göttingen und damit dem Gedächtnis der Stadt.

0: Sie hören die Funkbilder hier bei NDR 1 Niedersachsen und jetzt raten Sie mal, wie alt Sting heute geworden ist. 60? 65? Oder schon 70? Nee, der Weltstar aus England feiert an diesem Freitag seinen 75. Geburtstag, auch wenn man das ja kaum glauben mag. Vor allem, weil der einstige Frontmann von The Police so aktiv ist wie eh und je. Trotzdem kann man heute ja auch mal zurückblicken. Und allein die musikalische Bilanz von Sting, die ist schier gigantisch.
1: Gordon Matthew Thomas Sumner, besser bekannt als Sting, hat einen Welthit nach dem anderen geschrieben. 17 Grammy Awards gewonnen, 3 Brit Awards, einen Golden Globe und einen Emmy. Doch als Star sehe er sich nicht, sagt der Brite im Interview mit CBS. Er möge den Gedanken nicht.
2: I don't think of myself as a celebrity. I don't like to. I like to think of myself as a working musician. With a story to tell.
1: Er sei eher ein arbeitender Musiker, sagt Sting, der eine Geschichte zu erzählen habe. Die Liebe zur Musik legte ihm seine klavierspielende Mutter in die Wiege. Und das Aufwachsen in der Arbeiterstadt Wallsend im Norden Englands zwischen Kohlebergbau und Werft als Sohn eines Milchmanns gab ihm das Klassenbewusstsein mit.
2: The working class works. Hm. And wants to work.
1: Die Arbeiterklasse arbeitet und will arbeiten. Ich gehöre dazu. Oft arbeite ich zu hart, aber ich kenne es nicht anders.
2: I don't know any other way.
1: Und so hieß es mit Mitte 20, ganz oder gar nicht. Sumner zog ins Zentrum der Musikszene nach London. Den Spitznamen Sting, zu Deutsch Stachel, hatte er da schon inne. Eine Hommage an den gelb-schwarz gestreiften Pullover, den er gerne bei Auftritten trug. 1977 gründete er gemeinsam mit Schlagzeuger Stuart Copeland und Gitarrist Andy Summers The Police, die Band, mit der Sting weltberühmt wurde, in der es aber auch immer wieder Spannungen gab. Vor Gericht wird derzeit noch ein Streit um Tantiemen verhandelt. Seine Solokarriere begann der Brite 1985, um sich musikalisch von Punk, New Wave und Reggae weiterzuentwickeln. Der neue Sound war jazziger, politischer, später experimentierte Sting, mal mit der Renaissance-Laute, der Big Band oder Synthesizern. Abseits der Bühne engagiert sich Sting seit Jahrzehnten für Menschenrechte und Umweltschutz, was ihm schon mal den Vorwurf einbrachte, anderen moralische Lektionen erteilen zu wollen. Doch er findet,
2: well, I define myself as a citizen first.
1: Ich sehe mich zuerst als Bürger, als Star vielleicht an dritter oder vierter Stelle. Und als Bürger sehe ich, was vor sich geht und habe die Pflicht, meine Meinung zu sagen. Das ist Demokratie.
2: That's democracy.
1: Und so handelt das Musical The Last Ship, für das Sting Musik und Texte verfasste und Kindheitserinnerungen verarbeitete, auch von großen Themen wie Herkunft und den Folgen des industriellen Niedergangs. Gerade läuft es am Londoner West End. Sting steht dafür selbst auf der Bühne.
0: Happy Birthday, Sting. Ein Beitrag war das von Franziska Hoppen. Ja, und zur Feier des Tages kommt jetzt noch mal einer seiner ganz, ganz großen Hits. Viel Spaß dabei.

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1: Stau oder stockenden Verkehr haben wir auf folgenden Strecken. Die A1 Hamburg Richtung Osnabrück zwischen Euthen und Bremen-Arsten. 9 Kilometer stockender Verkehr, Sie brauchen eine Dreiviertelstunde länger. A1 Osnabrück Richtung Bremen zwischen Bremen-Brinkum und Hemelingen. 5 Kilometer stockender Verkehr. A1 Bremen Richtung Lübeck zwischen Maschner Kreuz und Norderelbbrücke. 8 Kilometer stockender Verkehr. Die A2 Hannover Richtung Dortmund ist zwischen Bad Eilsen und Porta Westfalica bis auf Weiteres gesperrt wegen LKW-Bergungsarbeiten. Dadurch 10 Kilometer Stau und in Richtung Hannover immerhin noch 7 Kilometer stockender Verkehr. A7 Flensburg Richtung Hannover zwischen Hamburg-Bahrenfeld und Waltershof 2 Kilometer stockender Verkehr. A7 Hannover Richtung Hamburg zwischen Mellendorf und Berghof 5 Kilometer stockender Verkehr. A7 Hannover Richtung Hamburg zwischen Hamburg-Hausbruch und Othmarschen 6 Kilometer stockender Verkehr. Und Burgdorf haben wir noch. Dort ist wegen des Oktobermarktes in der Innenstadt sind da diverse Straßen gesperrt. Und zwar bis Montag circa 5 Uhr. Allen, die Sie auf der Straße unterwegs sind, eine gute und vor allem eine sichere Fahrt. Und damit ist es 17 Uhr.
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1: Aber erstmal haben wir jetzt die Nachrichten und die hat Lars Königke für uns.
2: Guten Tag. Niedersachsen ist bei der Auswahl der Exzellenzunis leer ausgegangen. Die Uni Hannover, die Medizinische Hochschule Hannover und der Verbund der Unis Oldenburg und Bremen erhielten im Wettbewerb keinen Zuschlag, so die Entscheidung der Exzellenzkommission. Der Status hätte bedeutet, dass es für die Unis eine millionenschwere Förderung und mehr Reputation gegeben hätte. Die Mitarbeiterinnen und Mitarbeiter der Kaufhauskette Galleria fürchten ein weiteres Mal um ihre Jobs. Das Unternehmen hat erneut Insolvenz angemeldet, schon das vierte Mal seit 2020. Betroffen sind etwa 12.000 Beschäftigte in 83 Filialen, die erstmal geöffnet bleiben sollen. In Niedersachsen gibt es noch 6 Galleria-Filialen. Die G7-Staaten haben sich auf Drängen von US-Präsident Trump auf die Freigabe von bis zu 100 Millionen Fass Diesel und Rohöl geeinigt, um die angespannten Energiemärkte zu entlasten. Die Freigabe soll sofort anlaufen und über einen Zeitraum von 4 Monaten erfolgen, teilten die G7 mit. Vorher hatten sich die G7 in einer Videoschalte beraten. Auch Kanzler Merz nahm teil.
1: Tja, vielen Dank, Lars, für die Nachrichten. Und wir haben es gehört, es bleibt dabei. Niedersachsen bekommt keine Exzellenzuniversität. Das ist heute Nachmittag klar. Wir haben es gerade ja noch mal gehört. Darüber sprechen wir auch gleich hier bei den Funkbildern in gut 2 Minuten.

0: Es ist gerade eine Stunde her, da hat der Wissenschaftsrat entschieden, wer sich in den kommenden 7 Jahren mit dem Titel Exzellenz-Uni schmücken darf. Die Hoffnungen waren ja groß, dass auch eine Hochschule in Niedersachsen den Titel diesmal holen kann. Leider sind die Leibniz-Uni Hannover, die Medizinische Hochschule Hannover und die Karl-von-Essietzky-Universität Oldenburg im Verbund mit der Uni Bremen waren die angetreten. Alle sind sie leer ausgegangen. Sophie Mühmann ist jetzt hier bei mir im Studio. Wie sind denn die ersten Reaktionen aus Hochschulen und der Politik?
1: Da ist man natürlich enttäuscht, aber man gibt sich erstmal sportlich. Also Wissenschaftsminister Moers, der ja als Co-Vorsitzender der Wissenschaftskonferenz mit auf dem Podium stand und das auch mit verkünden musste, mit Pokerface, muss man sagen, der hat sehr schnell für all die Standorte gesprochen, die heute eben leer ausgegangen sind. Und er hat heruntergespielt, dass das Ganze ein politischer Wettbewerb zwischen den Ländern sei. Das sei nicht das Ende eines Entwicklungsprozesses, der Weg sei noch nicht zu Ende. Und im Gegenteil, das sei ein Auftrag, den eingeschlagenen Weg weiterzugehen. Und er hat so eine kleine olympisches Zitat gebracht. Bei Olympischen Spielen kann man eine bis dahin persönliche Bestleistung zeigen und trotzdem keine Medaille gewinnen. Nicht, weil die Leistung nicht stark war, sondern weil andere in diesem Wettbewerb etwas besser waren. Also das sagen sie alle, das Bewerberfeld, das war in diesem Jahr wohl extrem stark. Und erste Reaktionen, die gibt es auch schon von der MHH. Dort sei man natürlich auch enttäuscht, sagt die MHH-Präsidentin Denise Hilfiger-Kleiner nach der Verkündung. Und sie hat sich bei all denen bedankt, die sich für den Titel ins Zeug gelegt haben. Sie sagt aber auch, allein die Teilnahme an diesem Wettbewerb habe dazu geführt, dass die MHH sich als führende Institution positioniert hat. Und sowas Ähnliches hört man auch von der Leibniz-Uni und auch von der Uni in Oldenburg. Man muss aber auch sagen, den Universitäten fehlen damit jetzt Millionen, zum Beispiel für neue Professuren. Und ohne die finanziellen Mittel dauern die Pläne nun eben länger und werden etwas kleiner ausfallen.
0: Ja, womit waren denn unsere Hochschulen in Niedersachsen eigentlich angetreten?
1: Also entscheidend für die Auswahl als Exzellenz-Uni sind die sogenannten Exzellenz-Cluster. Davon muss eine Uni mindestens 2 vorweisen, das ist die Voraussetzung. Und die Leibniz-Universität zum Beispiel, die hatte gleich 3 davon, 2 in der Quantenphysik sowie eine in der Hörforschung. Da werden neue Hörimplantate entwickelt. Und an der MHH ging es ebenfalls um das Thema Hören und um Resistenzen gegen Infektionen. Und die Uni Oldenburg, die erforscht, wie Tiere sich über große Entfernungen orientieren und außerdem gemeinsam mit Bremen die Bedeutung des Meeresbodens für Klima und Umwelt.
0: Mhm. Du hast ja auch die Millionenförderung schon angesprochen. Was bringt denn so ein Titel Exzellenz-Uni? Was bringt der den Unis überhaupt?
1: Außerdem Batzen Geld. Der bringt Prestige und internationale Sichtbarkeit. Und eben diese Fördergelder, bis zu 15 Millionen pro Jahr können Einzelunis bekommen, Verbünde sogar bis zu 28 Millionen. Und damit können sie dann zum Beispiel neue Labore finanzieren oder neue Projekte ermöglichen. Und die Standorte können Top-Wissenschaftler aus aller Welt anlocken. Deshalb ist dieser Titel so begehrt. Der ist ein Aushängeschild für ein Bundesland auch. Und so eine Spitzenforschung, die stärkt eben auch den Wirtschaft. Standort.
0: Tja, der Titel Exzellenz-Unis geht übrigens nach Freiburg, das können wir noch ergänzen, Jena und Köln und auch an Hochschulverbünde im Ruhrgebiet und im Rhein-Main-Gebiet. Da sagen wir jetzt mal Glückwunsch dazu und vielen Dank, Sophie Mühmann. Ich hoffe, die Niedersachsen-Unis treten einfach nächstes Mal wieder an. Vielen Dank.
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0: Das war ja vorhin schon unser Thema hier bei den Funkbildern, dass der Feiertag, den wir morgen haben, dass wir den gar nicht so richtig nutzen können als zusätzlichen freien Tag. Es sei denn natürlich, Menschen, die im Einzelhandel arbeiten, die haben morgen natürlich tatsächlich etwas davon und das ist ja auch schön. Aber sprechen wir jetzt doch mal über den Inhalt dieses 3. Oktobers, die deutsche Einheit. Und dazu gehören ja auch deutsche Geschichte und deutsche Identität. Ich würde sagen, ein abendfüllendes Thema, erst recht in einer Zeit, in der in unserem Deutschland Parteien der ideologischen Ränder erstarken und die politische Mitte ächzt. Also, was bedeutet Nationalstolz eigentlich in so einer Zeit? Aktuell ja eine interessante Frage, der Georg Schwarte mal nachgegangen ist.
1: Der Stolz ist zurück. Ein bisschen jedenfalls. Nicht erst seit der Mann, der einer von 83 Millionen Bundestrainern sein will, ihn folgenreich thematisierte.
2: Ich möchte Nationalstolz nicht den falschen Leuten überlassen, um ehrlich zu sein. Aber ich weiß nicht mal, ob man das Wort überhaupt so benutzen kann, darf.
1: Nicht erst seit Klopp redet diese Nation über Stolz, Fahne, Heimat und Vaterland.
3: Heimat, Vaterland, Nation. Das sind keine rechtsextremen Begriffe.
1: 2001 war das, als der Fraktionschef Merz aussprach, was damals polarisierte. Heute redet der Kanzler Merz, dass wir durchaus stolz sein dürfen.
4: Ich möchte, dass wir uns wieder auf die Zukunft freuen können, dass wir stolz sein können. Auf unser schönes und modernes Land.
1: Der Nationalstolz des deutschen Volkes, ein schwieriges Terrain. Dabei hatte schon ein gewisser Willy Brandt vor vielen Jahren seiner SPD das hier zugerufen.
5: Und kein Volk kann auf die Dauer ohne Stolz leben.
1: Aber wer darf worauf stolz sein? Der damalige Bundespräsident Rau erhielt viel Prügel damals, weil er mit dem Satz »Ich bin stolz, Deutscher zu sein« wenig anfangen konnte.
6: Man kann nur stolz auf etwas sein, wozu man selber beigetragen hat.
1: Beitragen zur Demokratie etwa, zum Gelingen einer rechtsstaatlichen Gesellschaft. Kanzler Schröder wollte damals schon den Stolz aus der braunklebrigen Gestrigkeitsecke befreien.
7: Wir werden nicht zulassen, dass Stolz auf das eigene Land zu einer Floskel wird, die sich Rechtsradikale auf die Glatze schreiben, um sich damit als Sachwalter nationaler Interessen aufzuspielen.
1: Heute ist der Stolz wieder da. Als Wort und als Hoffnung auch eines Bundespräsidenten Steinmeier, der diesem Land einen geraden Rücken wünscht.
8: Ich wünsche mir ein Deutschland, das im Zusammenleben unterschiedlicher Menschen seinen Wert, sein Selbstbewusstsein, sogar seinen Stolz findet.
1: Da sind die Symbole dieser Nation, die deutsche Fahne. AfD-Politiker tragen sie demonstrativ als Pin am Anzug Revers. Auf Parteitagen baden sie in Schwarz-Rot-Gold und die AfD-Politikerin Beatrix von Storch sagt, die Fahne, sie gehört jetzt uns. Die anderen meint, sie können ihre Regenbogenfahne schwenken.
9: Die Regenbogenfahne, das ist die Fahne von allen anderen. Von links über Grün und SPD bis zur CDU. Und die Deutschlandfahne ist unsere Fahne.
1: Der SPD-Politiker Dirk Wiese widerspricht mit patriotischem Furor.
10: Wer zu Hause in der Kellerbar die alte Reichskriegsflagge hängen hat, der soll mir nicht irgendwie was erklären mit Schwarz-Rot-Gold oder Regenbogenfahnen. Die stehen für Demokratie, Rechtsstaat, für die Vielfalt in diesem Land. Das vertreten sie nicht.
1: Und auch Grünen-Co-Chefin Brandner will Schwarz-Rot-Gold nicht einer AfD als nationale Projektionsfläche überlassen.
11: Und ich weiß, dass manche das mittlerweile schon fast mit der AfD identifizieren, aber das dürfen wir nicht zulassen. Ja, das sind die Farben der Demokratie und ich bin stolz darauf.
1: Wem also gehört die Fahne? Der Bundestrainer sagt, er wolle sie zurückholen von wem auch immer.
2: Ich möchte, dass wenn man sie schwingt, dass niemand denkt, was ist mit dir nicht in Ordnung?
0: Jürgen Klopp, der Mann hat halt einfach viele interessante Ansätze, nicht nur im Fußball. 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

0: Das ist kein guter Start ins Wochenende für die Beschäftigten der Galeria Kaufhäuser. Die Kette hat zum inzwischen vierten Mal Insolvenz angemeldet. Das betrifft natürlich auch die 6 Standorte in Niedersachsen. Galeria Kaufhäuser gibt es ja noch in Goslar, Lüneburg und Oldenburg. Außerdem in Hannover, Göttingen und Braunschweig. Jörg Marksteiner, mein Kollege, beschäftigt sich schon länger mit Galeria. Jörg, weiß man inzwischen denn, was das für die Standorte in den Innenstädten bedeutet?
1: Also bis auf Weiteres bleiben alle Filialen erst einmal geöffnet. In 70 Städten ist Galeria ja noch vertreten, mit insgesamt 83 Häusern. Das heißt, da läuft der Verkauf erst einmal weiter. Die Frage ist natürlich nur, wie lange noch. Schon im Sommer hatte Galeria selbst angekündigt, 33 Kaufhäuser werden intern auf eine Prüfliste gestellt. Man wollte da mit den Vermietern sprechen über mögliche Nachlässe. Das heißt, schon damals lief es an diesen Standorten offenbar nicht richtig rund. Und jetzt, durch die Insolvenz, könnte es eben noch sehr viel schneller zu einer Schließungswelle kommen. Denn Insolvenz bedeutet eben auch, der Insolvenzverwalter kann Mietverträge sehr viel leichter und sehr viel schneller kündigen. Und das kennen wir auch schon aus den vorangegangenen Insolvenzen bei Galeria. Da wurden bei jedem Verfahren Standorte und Häuser aufgegeben. Wenn man mal zurückblickt, allein in den vergangenen 7 Jahren, da wurden bundesweit rund 90 Kaufhäuser dicht gemacht.
0: Was kommt denn da jetzt auf die 12.000 Mitarbeiterinnen und Mitarbeiter zu?
1: Ja, vermutlich nichts Gutes, auch wenn das noch alles sehr unklar ist. In den Gesprächen heute Morgen, wo sie informiert wurden, da hieß es, sie hätten nicht besonders viel erfahren. Völlig ungewiss, sagt die Gewerkschaft Verdi, sei die Zukunft. Aber wenn man mal grob davon ausgeht, dass an jedem Kaufhaus so um die 100 Arbeitsplätze hängen, ja, dann ist ganz schnell klar, dass es bei Schließungen von Standorten in jedem Fall auch doch eine erhebliche Zahl von Stellen verloren gehen könnte. Was diesmal außerdem noch anders ist als bei den vorherigen Insolvenzen, es ist nicht einmal klar, ob die Betroffenen in den kommenden 3 Monaten Insolvenzgeld erhalten, wie das sonst üblich ist. Denn formal ist Galeria noch in der Nachkontrolle der letzten Insolvenz, der sogenannten Planüberwachung. Und wenn die Bundesagentur jetzt sagt, Galeria war zwischenzeitlich noch gar nicht voll zahlungsfähig, dann kann sie das Insolvenzgeld verweigern. Das sorgt bei den Betroffenen natürlich noch für weitere Ungewissheit.
0: Tja, verständlicherweise. Warum denn gerade jetzt der Insolvenzantrag? Was sind dafür die Gründe?
1: Ja, nach wie vor gibt es da mehr Vermutungen als echte Details. Wer sich geäußert hat, das ist einer der Miteigentümer von Galeria, der Mannheimer Unternehmer Bernd Beetz. Er hat gesagt, der angefangene Umbau sei nicht schnell genug erfolgreich gewesen. Beetz hatte Galeria vor 2 Jahren bei der letzten Insolvenz gekauft, zusammen mit einer US-Investmentfirma. Ja, und genau diesen Eigentümern wirft die Gewerkschaft Verdi auch vor, nicht genügend und nachhaltig investiert zu haben. Galeria hatte ja einen erheblichen Modernisierungsstau, baulich, in vielen Häusern, aber auch bei der Frage von Sortimenten oder Online-Auftritt, das kostet natürlich alles Geld. Und das ist eben nicht so einfach zu verdienen, wenn gleichzeitig die Kunden sich mit Einkäufen zurückhalten. Und wenn die geplanten Umsätze dann sehr viel niedriger waren als kalkuliert, dann kann das eben dazu führen, dass ein Unternehmen seine Lieferanten, neue Ware oder die Mitarbeiter nicht mehr bezahlen kann, also zahlungsunfähig wird, weil eben Liquidität fehlt.
0: Noch ist offen, wie es jetzt mit den Galeria-Häusern weitergeht und mit ihren Beschäftigten. Danke, Jörg Marksteiner.

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1: Es ist genau 17.29 Uhr. Und 30 Sekunden. Und wir schauen auf die Straßen. Stau oder stockenden Verkehr haben wir auf folgenden Strecken. A1 Hamburg Richtung Osnabrück zwischen Euthen und Bremen-Ahsten. Immer noch 9 Kilometer Stau. Sie verlieren hier eine knappe Dreiviertelstunde. A1 Osnabrück Richtung Bremen zwischen Bremen-Brinkum und Hemelingen. 4 Kilometer Stau. Sie brauchen eine knappe halbe Stunde länger. A1 Bremen Richtung Lübeck zwischen Maschener Kreuz und Dreieck Norderelbe. 6 Kilometer stockender Verkehr. Die A2 Hannover Richtung Dortmund ist zwischen Bad Eilsen und Porta Westfalica gesperrt. Dort wird ein LKW gerade geborgen, dadurch 10 Kilometer Stau und in Richtung Hannover 7 Kilometer stockender Verkehr. A7 Flensburg Richtung Hannover zwischen Hamburg-Bahrenfeld und Waltershof 3 Kilometer stockender Verkehr. A7 Hannover Richtung Hamburg zwischen Mellendorf und Berghof 5 Kilometer stockender Verkehr. A7 Hannover Richtung Hamburg zwischen Hamburg-Hausbruch und Othmarschen 5 Kilometer stockender Verkehr. Und Burgdorf. Wegen des Oktobermarktes dort sind in der Innenstadt diverse Straßen bis Montag ca. 5 Uhr gesperrt. Allen, die Sie noch unterwegs sind, auf den Straßen eine gute und vor allem eine sichere Fahrt.
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1: Ja, und bei uns geht's gleich um Mahlzeiten. Wie essen Sie denn am liebsten? Gemeinsam oder auch mal ganz allein, lümmelig auf dem Sofa, beim Fernseh gucken? Was wir alles mit dem Essen verbinden, dazu hören wir gleich eine Soziologin. In gut 10 Minuten bei den Funkbildern.

0: Morgen ist ja nicht nur der 3. Oktober, übermorgen am Sonntag ist auch noch Erntedank. Kann ja bei Städtern durchaus mal durchrutschen, auf dem Land wohl eher nicht. Das Landvolk sagt, Niedersachsen habe durchaus auch Grund, mal Danke zu sagen, denn bei vielen Lebensmitteln kann sich unser Bundesland selbst versorgen. Und auch die Dürre hat uns weniger schlimm getroffen als andere Regionen. Fürs Essen danken und gemeinsam speisen, das steht bei Erntedank ja im Mittelpunkt. Und auf landwirtschaftlichen Höfen, da ist das gemeinsame Essen noch ein fester Bestandteil des Tagesablaufs. Birgit Stamer-Johans war bei einem Milchviehbetrieb in Stur zu Besuch.
1: Draußen auf dem Hof ist heute Großkampftag. Zwei Lohnunternehmer häckseln zeitgleich Mais und Gras. Drinnen in der Küche schnibbeln Birgit Nordbruch und ihre Tochter Marieke jede Menge Gemüse.
2: Das ist so mundgerecht Pfanngemüse. Also so.
1: Ja. Im Kühlschrank steht schon der fertige Kartoffelsalat. 15 Personen haben sich heute zum Mittagessen angekündigt. Birgit Nordbruch kocht gern, auch wenn sie wenig Zeit hat neben ihrem Job im Büro. Meistens bereitet sie abends das Essen für den nächsten Tag vor.
2: So leicht fällt mir das nicht. Ich bin da ja auch irgendwie so reingerutscht. Wenn Lars mir das vor 30 Jahren gesagt hätte, was hier irgendwann mal los wäre und was auf mich zukommt, weiß ich auch nicht. Ich habe das so von meiner, also weil ich auch vom Hof komme, von meiner Oma immer so ein bisschen abgeguckt und hier von meiner Schwiegermutter gelernt. Und die konnte wirklich, weiß ich nicht, ich sag immer, die kann aus allem möglichen ein super Gericht kochen.
1: Auch wenn die Zeit bei der Ernte drängt, bei den Nordbruchs wird immer mit allen, die auf dem Hof arbeiten, gemeinsam gegessen. Pünktlich um 12:30 kommen die Männer vom Lohnunternehmer. Die Helfer, Azubis und die Familie zusammen setzen sich an die lange Tafel im Garten der Nordbruchs.
3: Mahlzeit.
1: Fleisch gibt es immer, aber auch Gemüse oder Salat. Vegetarier oder Veganer hat die Familie bisher noch nie bekocht. Es war nämlich noch keiner dabei. Landwirt Lars Nordbruch findet, das gemeinsame Mittagessen ist nicht nur dazu da, um satt zu werden.
4: Im Büro hat man immer irgendwelche Meetings, Konferenzen. Dies ist jetzt sozusagen auch gleichzeitig unser Meeting. Wir essen, wir besprechen die Dinge, die eben angefallen sind, wo der eine oder der andere irgendwelche Probleme hat. Der nächste sagt ihm vielleicht eine Lösung.
1: Eine halbe Stunde Pause vom Arbeiten, dann geht es weiter. Für die einen auf dem Feld, auf die anderen wartet in der Küche der Abwasch.
0: Tja, das ist das Doofe, wenn man selber kocht. In gut 5 Minuten gucken wir hier mal aus soziologischer Sicht auf das Thema Essen.
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0: Am Sonntag ist Erntedankfest. Wir haben es gerade gehört und waren bei den Funkbildern ja auch eben zu Besuch auf einem Bauernhof in Stur. Haben gelernt, dass Essen weit mehr ist als nur schnöde Nahrungsaufnahme. Essen stiftet Gemeinschaft und die Mahlzeit ist eine ganz bestimmte soziale Form, sagt die Soziologin Eva Balösius von der Leibniz-Uni in Hannover. Mit ihr habe ich vor der Sendung gesprochen und sie gefragt, warum Mahlzeiten für uns eigentlich so wichtig sind und warum sie mehr sind als nur eine Nahrungsaufnahme.
1: Die sind für uns so wichtig geworden, weil das Erste, was Menschen historisch leisten mussten, war, sich mit ausreichend Nahrung zu versorgen, also das unabdingbare Bedürfnis, essen zu müssen, das sicherzustellen. Und das ging historisch nur, indem man das zu mehreren getan hat. Das heißt, dass diejenigen, die die Nahrung besorgt haben, dafür gesorgt haben, dass genug zu essen da ist, Tiere gejagt haben, gesammelt haben und so weiter, haben das dann auch immer gleich zusammen genossen und haben darüber eben auch festgestellt, wer hat eigentlich das Anrecht, mit uns zu essen, wer bekommt etwas von der Nahrung ab, der gehörte dazu. Das heißt, da hat sich in der Geschichte der Menschheit so eine Urform des Sozialen ausgebildet. Und das Schöne, was wir heute haben, ist, dass sich diesen ganzen sozialen Qualitäten losgelöst haben von der Notwendigkeit, essen zu müssen.
0: Wir können es im besten Fall einfach nur genießen. Sie haben jetzt schon ganz viele Punkte angesprochen, unter anderem die Gemeinschaft. Macht es mich eigentlich zu einem glücklicheren Menschen, wenn ich nie allein esse?
1: Ich finde es interessant, dass Sie die Frage stellen. Das deutet nochmal darauf hin, was ich eben gerade gesagt habe, dass wir die sozialen Qualitäten, die sich ursprünglich mit dem Essen herausgebildet haben, eigentlich abgelöst haben. Wenn wir jetzt an Single-Haushalte denken, und das ist ja alleine Essen, ne? Das Bild war ja jetzt bei uns allen im Hintergrund, dann ist es doch total spannend, dass wir das anhand des Essens diskutieren. Wir könnten es ja auch an anderen Sachen diskutieren. Die müssen alleine ihre Wohnung sauber machen, einkaufen und alles Mögliche müssen sie alleine machen. Aber wir assoziieren das immer sofort mit dem Essen, weil wir eben so eine Grundvorstellung haben, am Essen ist eigentlich, sollte immer etwas Soziales sein. Und wer das nicht als Soziales hat, der ist nicht nur alleine, der ist einsam.
0: Ist das denn gerechtfertigt, so ein Blick darauf, auf allein essende Menschen?
1: Nein, natürlich überhaupt nicht. Ne? Man müsste gucken, erstens essen die Leute, die in Single-Haushalten leben, überhaupt alleine? Oder treffen die sich nicht draußen mit jemandem oder gehen die nicht in eine Mensa oder gehen die nicht in eine Kantine? Aber es gibt dieses Bild. Umgekehrt, wie es auch dieses Bild gibt im Grunde genommen, wenn immer seltener Tischgemeinschaften, familiale Tischgemeinschaften stattfinden, dass das ein Ausdruck dafür ist, dass die Familie kaputt gegangen ist, dass die soziale Form des Zusammenlebens innerhalb der Familie nicht mehr funktioniert. Das heißt, so Auflösung von gesellschaftlichen Zusammenhängen diskutieren wir sehr, sehr oft anhand des gemeinsamen Essens. Und das ist doch erstaunlich.
0: Und ist das gerechtfertigt? Also, wenn eine Familie in der Lage ist, gemeinsam Mahlzeiten einzunehmen, ist sie dann auch eine stabile, gute, funktionierende Familie?
1: Interessant ist, dass es gesellschaftlich so diskutiert wird. Die essen nicht mehr zusammen, die Familienmahlzeit findet immer seltener statt, der hat das Smartphone neben dem Tisch liegen und die reden nicht miteinander. Und das wird in der Gesellschaft, in der Politik, aber auch teilweise sogar in der Wissenschaft als Indiz dafür genommen, dass die Familie nicht mehr funktioniert. Das müssten wir aber erstmal prüfen.
0: Bleiben wir noch einen Moment bei den Kindern. Welche Bedeutung haben denn gemeinsame Mahlzeiten speziell für Kinder?
1: Naja, also das, was, glaube ich, Kinder am meisten lernen beim gemeinsamen Essen, dass es dort Regeln gibt. Also darf ich aufstehen? Muss ich das wirklich probieren? Rede nicht einfach dazwischen und so weiter. Das heißt, das ist ein zentraler Ort, wo wir Regeln des Umgangs, der Verhaltensweisen gegenüber anderen lernen.
0: Letzte Frage. Wie essen Sie heute noch, Frau Balösius, und was?
1: Das weiß ich noch nicht, das werde ich sehen. Ich habe einiges im Kühlschrank, was ich mir zubereiten kann, aber ich glaube, ich gehe heute Abend mit anderen essen.
0: Na dann schon mal guten Appetit. Professorin Eva Balösius war das von der Leibniz-Uni in Hannover zur Soziologie des Essens. Und wir haben hier noch zwei Meldungen von der Straße. Vorsicht bitte, auf der A2 Hannover Richtung Berlin zwischen Hämeler Wald und Peine liegt ein Blumenkübel und Vorsicht bitte auf der A30 Bad Oeynhausen Richtung Osnabrück. Im Kreuz Osnabrück Süd befindet sich in der Überleitung zur A33 Richtung Bielefeld eine ungesicherte Unfallstelle. Bitte vorsichtig fahren.

0: der 1 Niedersachsen mit einer aktuellen Meldung von der Straße. Vorsicht bitte in beiden Richtungen auf der A7 Hannover-Fulda zwischen Kreuz Kassel-Mitte und Dreieck Kassel-Süd. Da sind Personen auf der Fahrbahn. Ja, zum Schluss der Funkbilder heute schauen wir noch nach Bremen, denn dort finden in diesem Jahr ja die großen Feierlichkeiten statt zum Tag der deutschen Einheit morgen. Und da stellt sich natürlich die Frage, 36 Jahre nach der Wiedervereinigung, wie wird denn in diesem Jahr gefeiert? Emmitume in Bremen. Was ist geplant?
1: Einerseits gibt es morgen am Feiertag selbst den offiziellen Teil mit einem feierlichen ökumenischen Gottesdienst im Bremer Dom und als protokollarischen Höhepunkt den Festakt nebenan im Konzerthaus Die Glocke. Erwartet werden dort traditionell verschiedene Politiker und Prominente aus ganz Deutschland, zum Beispiel Bundeskanzler Friedrich Merz und Bundestagspräsidentin Julia Klöckner. Was aber schon heute beginnt, ist das Bürgerfest, das Bremen anlässlich des Tags der Deutschen Einheit ausrichtet. Es läuft unter dem Motto »Viele stärken ein Land«. Das ganze Wochenende gibt es für Bürgerinnen und Bürger kostenfreies Programm, unter anderem Lesungen, Theaterstücke, Debatten und Konzerte auf insgesamt 14 Bühnen. Eins der großen Highlights, zu dem besonders viele Menschen erwartet werden, ist ein Konzert der Fantastischen Vier am Samstagabend. Auch die einzelnen Bundesländer präsentieren sich auf einer Ländermeile direkt an der Weser. Dort sind Pavillons für jedes Land aufgebaut und es wird regionales Essen angeboten und gibt Programm. Erwartet werden bei dem Bürgerfest rund 450.000 Menschen. Im Verhältnis, in Bremen leben insgesamt knapp 600.000 Menschen.
0: Wow, das wird voll. Wie präsentiert sich Bremen denn da überhaupt?
1: Bremen will sich beim Tag der Deutschen Einheit als Wirtschafts- und Wissenschaftsstandort präsentieren, will aber auch seine kulturelle und zivilgesellschaftliche Vielfalt zeigen. Das Gastgeberland hat dafür 10 sogenannte Bremen-Welten gestaltet. Dort stellen sich Bremer Unternehmen vor, auch die Hochschulen präsentieren ihre Arbeit und es sind auch viele Vereine aus dem ganzen Bundesland vertreten, inklusive Bremerhaven. Thematisch geht es vom Bereich Logistik und Häfen bis hin zu Kultur, Tourismus, Sport und Medien.
0: Also vielleicht mal ein Ausflug nach Bremen am Wochenende. Und das war's schon wieder hier mit den Funkbildern bei NDR 1 Niedersachsen aus Hannover an diesem Freitag. Ich wünsche Ihnen ein wunderbares Wochenende mit einem Feiertag am Samstag. Genießen Sie es. Ja, ich bin Christina von Saas und hier kommt jetzt die blaue Stunde mit entspannter Musik zum Feierabend. Bis bald.

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1: Wir schauen auf die Straßen hier bei NDR 1 Niedersachsen. Vorsicht bitte. Auf der A2 Hannover Richtung Berlin zwischen Hämeler Wald und Peine, da liegt ein Blumenkübel. Vorsicht bitte in beiden Richtungen auf der A7 Hannover-Fulda zwischen Kreuz Kassel-Mitte und Dreieck Kassel-Süd. Da sind aktuell Personen auf der Fahrbahn. Bitte ganz aufmerksam fahren. Stau oder stockenden Verkehr haben wir auf folgenden Strecken. Die A1 Hamburg Richtung Osnabrück zwischen Euthen und Bremen-Asten 9 Kilometer Stau. Sie brauchen hier eine gute halbe Stunde länger. A1 Osnabrück Richtung Bremen zwischen Bremen-Brinkum und Hemelingen 4 Kilometer Stau. Hier brauchen Sie ebenfalls eine knappe halbe Stunde länger. A1 Bremen Richtung Lübeck zwischen Maschener Kreuz und Dreieck Norderelbe 6 Kilometer stockender Verkehr. Die A2 Hannover Richtung Dortmund ist zwischen Bad Eilsen und Porta Westfalica bis auf Weiteres gesperrt. Dort wird immer noch ein LKW geborgen. Dadurch 13 Kilometer Stau und in der Gegenrichtung in Hannover Richtung Hannover 3 Kilometer stockender Verkehr. A2 Hannover Richtung Berlin zwischen Allerengersleben und Eilsleben 4 Kilometer Stau. A7 Hannover Richtung Hamburg zwischen Hamburg-Hausbruch und Othmarschen 7 Kilometer Stau. Hier verlieren Sie auch eine gute halbe Stunde. Die A30 Bad Oeynhausen Richtung Osnabrück ist im Kreuz Osnabrück Süd in der Überleitung zur A33 Richtung Bielefeld gesperrt nach einem Unfall. Region Hannover, die Meldung hier ist neu. Der Diekesbeeksweg ist zwischen Lange Straße und Kirchhofstraße wegen des Kürbisfestes, das bis Sonntagabend stattfindet, in beiden Richtungen gesperrt. Und eine Meldung haben wir noch aus Burgdorf. Wegen des Oktobermarktes dort sind in der Innenstadt diverse Straßen gesperrt, und zwar das ganze Wochenende lang bis Montag circa 5 Uhr. Es ist leerer geworden auf den Straßen. Gott sei Dank. Ihnen allen jetzt eine gute und eine sichere Fahrt, die Sie noch unterwegs sind. Und hoffentlich sind Sie dann bald zu Hause. Gute Fahrt.

0: Es ist 18 Uhr.
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0: Mit Lars König. Guten Abend. Die Schlagzeilen. Niedersachsen geht bei Auswahl von Exzellenz-Unis leer aus. Braunschweigs Oberbürgermeister kritisiert Galeria-Management nach neuer Insolvenz. Biermarke Wolters soll trotz Insolvenz Zukunft bekommen. Das Wetter abends und nachts, einige Wolken, dabei meist trocken, Tiefstwerte bis 6 Grad. Niedersachsen geht bei der Auswahl neuer Exzellenzstandorte leer aus. Die Uni Hannover, die Medizinische Hochschule Hannover und der Verbund der Unis Oldenburg und Bremen erhielten keinen Zuschlag, so die Entscheidung der Exzellenzkommission in Bonn. Sophie Mühlmann, wie groß ist die Enttäuschung?
2: Die ist natürlich schon sehr groß. Schließlich hängt an so einem Titel jede Menge dran. Nicht nur das Prestige, sondern auch bares Geld. Bis zu 15 Millionen pro Jahr und pro Uni. Aber man gibt sich auch sportlich. Wissenschaftsminister Falko Moors, der das ganze Jahr in Bonn mit verkünden musste als Co-Vorsitzender der Wissenschaftskonferenz, der betonte sofort, das sei nicht das Ende für die niedersächsischen Unis. Im Gegenteil, das sei ein Auftrag, den Weg weiterzugehen. Und er zieht den Vergleich zum Sport. Bei Olympischen Spielen, da könne man schließlich auch seine persönliche Bestleistung zeigen und trotzdem keine Medaille gewinnen, weil andere eben noch besser waren. So ähnlich klingt es auch bei den drei Hochschulen, die sich beworben hatten. MHH-Präsidentin Hilfiker Klein, die sagt zum Beispiel, allein die Teilnahme habe dazu geführt, dass man sich als führende Institution positioniert habe. Und genauso wenig wollen sich die Leibniz-Universität und die Universität Oldenburg entmutigen lassen. Das sei natürlich enttäuschend, aber zugleich ein Ansporn für die nächste Runde.
0: Die Warenhauskette Galeria hat erneut einen Insolvenzantrag gestellt. Laut Unternehmen soll der Betrieb in den verbliebenen 83 Filialen erst einmal weiterlaufen. In Niedersachsen gibt es noch 6 Galeria-Standorte. Braunschweigs Oberbürgermeister Kornblum kritisierte das Galeria-Management als unzuverlässige Verhandlungspartner. Erst vor wenigen Tagen sei über die Braunschweiger Galeria-Filiale eine Einigung erzielt worden, um den Weiterbetrieb für ein weiteres Jahr zu sichern. Für die bundesweit rund 12.000 Galeria-Beschäftigten ist die Zukunft nun wieder völlig ungewiss. Jörg Marksteiner.
3: Tatsächlich ist noch offen, ob sie erneut Insolvenzgeld erhalten können. Denn aus der letzten Insolvenz ist Galeria noch in der sogenannten Planüberwachung, eine Art Nachkontrolle. Ebenso unklar ist, was aus den 83 Kaufhäusern in 70 Städten wird. In den vergangenen 7 Jahren wurden bereits insgesamt rund 90 Filialen geschlossen. Und 33 weitere hatte Galeria selbst schon im Sommer auf den Prüfstand gestellt und angekündigt, mit den Vermietern über Nachlässe zu verhandeln. Mittlerweile hat sich auch einer der Eigentümer von Galeria geäußert. Als Grund für die erneute Pleite sagte der Unternehmer Bernd Beetz, der nötige Umbau habe nicht schnell genug Erfolg gezeigt. Er bedauere die erneute Insolvenz. Die Mitarbeitenden hätten eine Rettung verdient gehabt.
0: Die großen Industrieländer haben sich darauf geeinigt, staatliche Dieselreserven auf den Markt zu bringen, um den Preis zu stabilisieren. Frankreichs Präsident Macron sagte nach einer Videokonferenz der G7-Länder, in den kommenden 4 Monaten würden 100 Millionen Fass Diesel und Rohöl freigegeben. Besonders die USA haben darauf gedrängt, um die Preise für die Verbraucher zu senken. Präsident Trump hatte damit gedroht, keinen Diesel mehr in die EU zu liefern, falls keine staatlichen Reserven freigegeben werden. In Hannover haben auf dem Gelände der zentralen Polizeidirektion am Nachmittag im Parkhaus 8 Autos gebrannt. Ob es sich dabei um Privatwagen der Mitarbeiter handelt oder um Polizeiautos, konnte ein Feuerwehrsprecher nicht sagen. Zur Brandursache und der Schadenshöhe wird nun ermittelt. Verletzt wurde niemand. Das Feuer konnte gelöscht werden. Für die durch Insolvenz bedrohte Biermarke Wolters, die aus Braunschweig stammt, könnte es eine Zukunftsperspektive geben. Es sei mit der TCB-Gruppe eine Lösung erarbeitet worden, mit der die Marke erhalten und weiterentwickelt werden solle, teilte Volksbank Bravo als einer der Eigentümer mit. Die Originalrezeptur soll demnach beibehalten werden. Die Herstellung und Abfüllung könnte künftig innerhalb der TCB-Gruppe organisiert werden. Die bisherige Produktion am alten Brauereistandort in Braunschweig könne aber nicht fortgeführt werden. Sie werde im Rahmen des Insolvenzverfahrens Ende des Jahres geschlossen. TCB will bis zu 40 neue Jobangebote an verschiedenen Standorten schaffen. Das Vorhaben müsse nun erst noch umgesetzt werden, hieß es. Die Frauen des Fußball-Bundesligisten VfL Wolfsburg bekommen es im Achtelfinale des Europacup mit Feyenoord Rotterdam zu tun. Das ergab die Auslosung in Nyon. Das Hinspiel findet Ende des Monats in Wolfsburg statt. Und auch das Wetter für Niedersachsen. Abends und nachts einige Wolken und meist trocken. Nur im Südniedersachsen sind einzelne Schauer nicht ausgeschlossen. Tiefstwerte 13 bis 6 Grad. Morgen ein Wechsel aus Sonne und Wolken, meist trocken. Nur im Südosten einzelne Schauer, Höchstwerte 18 bis 22 Grad. Die Zeit, es wird gleich 18.06 Uhr.
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1: Die A1 Hamburg nach Osnabrück zwischen Euthen und Bremen-Arsten. 5 Kilometer Stau. Hier verzögert sich die Weiterfahrt eine knappe halbe Stunde. A1 Osnabrück nach Bremen zwischen Bremen-Brinkum und Hemeling. Dort 3 Kilometer Stau. A1 Bremen Richtung Lübeck zwischen Maschenerkreuz und Dreieck Norderelbe. 6 Kilometer stockender Verkehr. Die A2 Hannover nach Dortmund ist zwischen Bad Eilsen und Porta Westfalica bis auf Weiteres wegen Lkw-Bergungsarbeiten gesperrt, dadurch 13 Kilometer Stau. A2 Hannover nach Berlin zwischen Allerингersleben und Eilsleben 4 Kilometer stockender Verkehr. A7 Hannover nach Hamburg zwischen Bad Fallingbostel und Dorfmark 4 Kilometer Stau. Hier dauert es 20 Minuten länger, wenn Sie dort unterwegs sind. Die A7 Hannover nach Hamburg zwischen Hamburg-Hausbruch und Othmarschen 5 Kilometer Stau. Hier dauert es dann eine gute halbe Stunde länger. Die A36 Braunschweig nach Wolfenbüttel, die ist zwischen Kreuz Braunschweig Süd und Braunschweig Heidberg wegen einer Nachtbaustelle gesperrt. Da sind Schilder aufgestellt für die Umleitung. Denen sollten Sie dort folgen. Die Region Hannover. Der Diekesbeeksweg ist zwischen Lange Straße und Kirchhoffstraße wegen des Kürbisfestes bis Sonntagabend in beiden Richtungen gesperrt. Und zum Schluss noch Burgdorf. Wegen des Oktobermarktes sind in der Innenstadt mehrere Straßen bis Montag ca. 5 Uhr gesperrt. Und die Zeit, es wird gleich 18.33 Uhr.
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Und hier ist der NDR 1 Niedersachsen Verkehrsservice mit einer dringenden Meldung. Achtung bitte, ein Falschfahrer auf der A7 Kassel-Hannover zwischen Raststätte Kastel-Ost und Kassel-Nord. Da kommt Ihnen ein Falschfahrer entgegen. Fahren Sie äußerst rechts und überholen Sie nicht. Auf der A7 Kassel-Hannover zwischen Raststätte Kassel-Ost und Kassel-Nord ist ein Falschfahrer unterwegs. Vorsicht bitte in beiden Richtungen.

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1: Achtung nochmal, ein Falschfahrer auf der A7 Kassel-Hannover zwischen Raststätte Kassel-Ost und Kassel-Nord kommt Ihnen ein Falschfahrer entgegen. Fahren Sie äußerst rechts und überholen Sie nicht. Auf der A7 Kassel-Hannover zwischen Raststätte Kassel-Ost und Kassel-Nord ist ein Falschfahrer unterwegs. Vorsicht in beiden Richtungen. Die A1 Hamburg nach Osnabrück zwischen Euthen und Bremen-Arsten 4 Kilometer Stau. Hier verzögert sich die Weiterfahrt eine knappe halbe Stunde. A1 Osnabrück Richtung Bremen zwischen Bremen-Brinkum und Hemelingen 3 Kilometer Stau. A1 Bremen nach Lübeck zwischen Maschener Kreuz und Dreieck Norderelbe, dort 6 Kilometer stockender Verkehr. Die A2 Hannover Richtung Dortmund ist zwischen Bad Eilsen und Porta Westfalica bis auf Weiteres gesperrt. Da werden Lkw geborgen. Dadurch 15 Kilometer Stau. Dann noch die A2 Hannover Richtung Berlin zwischen Allerингersleben und Eilsleben. 3 Kilometer stockender Verkehr. Hier verzögert sich die Weiterfahrt um 20 Minuten. A7 Hannover Richtung Hamburg zwischen Hamburg-Hausbruch und Othmarschen. 5 Kilometer stockender Verkehr. Hier dauert es eine knappe halbe Stunde länger. Die A36 Braunschweig nach Wolfenbüttel ist zwischen Kreuz Braunschweig Süd und Braunschweig Heidberg wegen einer Nachtbaustelle gesperrt. Dort werden sie umgeleitet. Region Hannover, der Diekesbeeksweg, der ist zwischen Lange Straße und Kirchhoffstraße wegen des Kürbisfestes bis Sonntagabend beidseitig gesperrt. Und Burgdorf wegen des Oktobermarktes sind in der Innenstadt Straßen bis Montag ca. 5 Uhr gesperrt. Es ist 19 Uhr.
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1: Mit Lars König. Schönen guten Abend. Die Schlagzeilen. Niedersachsen geht bei Auswahl von Exzellenzunis leer aus. Feiern zum Tag der Deutschen Einheit beginnen in Bremen. Gericht verhängt lebenslange Gefängnisstrafe nach Mord in Wallenhorst. Das Wetter, abends und nachts einige Wolken, dabei meist trocken, Tiefstwerte bis 6 Grad. Niedersachsen geht bei der Auswahl neuer Exzellenzstandorte leer aus. Die Uni Hannover, die Medizinische Hochschule Hannover und der Verbund der Unis Oldenburg und Bremen erhielten keinen Zuschlag, so die Entscheidung der Exzellenzkommission in Bonn. Sophie Mühlmann, wie groß ist die Enttäuschung?
2: Die ist natürlich schon sehr groß. Schließlich hängt an so einem Titel jede Menge dran. Nicht nur das Prestige, sondern auch bares Geld. Bis zu 15 Millionen pro Jahr und pro Uni. Aber man gibt sich auch sportlich. Wissenschaftsminister Falko Moors, der das ganze Jahr in Bonn mit verkünden musste als Co-Vorsitzender der Wissenschaftskonferenz, der betonte sofort, das sei nicht das Ende für die niedersächsischen Unis. Im Gegenteil, das sei ein Auftrag, den Weg weiterzugehen. Und er zieht den Vergleich zum Sport. Bei Olympischen Spielen, da könne man schließlich auch seine persönliche Bestleistung zeigen und trotzdem keine Medaille gewinnen, weil andere eben noch besser waren. So ähnlich klingt es auch bei den drei Hochschulen, die sich beworben hatten. MHH-Präsidentin Hilfika Klein, die sagt zum Beispiel, allein die Teilnahme habe dazu geführt, dass man sich als führende Institution positioniert habe. Und genauso wenig wollen sich die Leibniz-Universität und die Universität Oldenburg entmutigen lassen. Das sei natürlich enttäuschend, aber zugleich ein Ansporn für die nächste Runde.
1: In Bremen haben die zentralen Feiern zum morgigen Tag der Deutschen Einheit begonnen. Bis Sonntag läuft ein großes Bürgerfest mit Konzerten, Theater und Diskussionen. Es gibt Informationsstände aller Bundesländer. Auch Institutionen wie der Bundesrat oder das Bundesverfassungsgericht stellen ihre Arbeit vor. Am Landgericht Osnabrück ist ein Mann wegen Mordes an seiner Ehefrau zu lebenslanger Haft verurteilt worden. Der 46-Jährige hatte seine Frau im Februar dieses Jahres in ihrem Haus in Wallenhorst mit einem Messer angegriffen und getötet. Anne Hegger, wie hat der Richter sein Urteil begründet?
3: Entscheidend war für das Gericht das Mordmerkmal der Heimtücke. Der Richter ist davon überzeugt, dass der Mann seine Frau überrascht hat. Zu keinem Zeitpunkt habe sie mit einem Angriff gerechnet. Sie war sogar noch im Schlafanzug. Das habe der Mann bewusst ausgenutzt. Dass der 46-Jährige seine Ehefrau getötet hatte, war unstrittig. Er hatte die Tat schon vor einigen Wochen gestanden und sich mehrfach dafür entschuldigt. Er erklärte aber, er habe im Affekt gehandelt. Die Verteidigung hatte deshalb auf Totschlag und höchstens 8 Jahre Haft plädiert. Diese Einschätzung ist das Gericht nicht gefolgt. Auch heute war der Andrang vor dem Gerichtssaal groß. Viele Menschen aus Wallenhorst und darunter auch viele Frauen haben den Prozess über Wochen verfolgt. Das Urteil ist für viele hier ein wichtiger Moment der Gerechtigkeit. Denn der Tod der 39-Jährigen hat viele Menschen im Ort fassungslos gemacht. Es gab Gedenkveranstaltungen, eine Mahnwache zu Femiziden und eine Spendenaktion für die hinterbliebenen Kinder. Die 3 pflegebedürftigen 7-jährigen Kinder werden jetzt ohne ihre Mutter, aber auch ohne ihren Vater aufwachsen.
1: Die Bahnstrecke zwischen Hannover und Berlin ist seit heute wegen einer Sanierung gesperrt. Laut Bahn ist auch die Umleitungsstrecke über Magdeburg zeitweise dicht gemacht worden. Grund für die Sperrung war laut Feuerwehr die Untersuchung einer weißen Substanz in den Gleisen am Bahnhof Neustadt. Es habe sich um eine ungefährliche Salzverbindung gehandelt. Die Fernzüge zwischen Nordrhein-Westfalen, Hannover und Berlin wurden für mehrere Stunden über Hamburg umgeleitet, hieß es. Die Fahrzeit verzögerte sich damit weiter. Die ICE-Strecke Hannover-Berlin wird in den kommenden 14 Monaten saniert. Die Züge brauchen auf dem Abschnitt wegen der Umleitung rund 80 Minuten länger. Ein betrunkener Mann ist zu Fuß auf die A7 bei Göttingen gelaufen. Autofahrer hatten den stark alkoholisierten Fußgänger laut Polizei torkelnd auf der Fahrbahn in der Nähe einer Rastanlage gesehen. Als die Beamten eintrafen, fanden sie den 28-Jährigen mit leichten Gesichtsverletzungen auf der Straße liegend. Sein Kopf ragte dabei gefährlich nah an einen Fahrstreifen heran. Gegen einen Transport in ein Krankenhaus wehrte sich der Mann und verletzte dabei einen Polizisten leicht. Die Polizei ermittelt nun wegen gefährlichen Eingriffs in den Straßenverkehr und sucht nach Zeugen. Und noch der NDR 1 Niedersachsen Verkehrsservice. Vorsicht bitte auf der A29 Wilhelmshaven nach Oldenburg. Zwischen Oldenburg-Ohmstede und Oldenburg-Hafen befindet sich eine ungesicherte Unfallstelle und es sind Menschen auf der Fahrbahn. Vorsicht bitte auch auf der A31 leer nach Emden zwischen Riepe und Emden-Ost. Da liegt eine Anhängerkupplung auf der Fahrbahn. Und noch das Wetter für Niedersachsen. Abends und nachts bis auf einzelne Schauer in Südniedersachsen meist trocken und klar. Tiefstwerte 13 Grad an der Küste, 6 Grad in der Heide und 8 Grad im Oberharz. Morgen nach einem Nebel aus Mix oder morgen zuerst neblig, dann ein Mix aus Sonne und Wolken bei Höchstwerten bis 22 Grad und es bleibt meist trocken. Der Sonntag beginnt mit Schauern, später etwas Sonne. Bis 21 Grad am Sonntag. Und nur noch die Zeit, es ist 19.06 Uhr.
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4: Es ist kalt draußen in dieser Februarnacht im Jahr 2001. Fast alle Fenster vom Hotel Atlantic sind dunkel, aber in der zweiten Etage brennt noch Licht und bei Udo sind auch alle Lampen an. Eddie Kante, Udos Freund und Bodyguard.
5: 1, 2, 3, Test.
4: Ja. Ist wie immer auch dabei und wie immer nüchtern.
5: Wir waren oben in seinem Zimmer. Das hat gar keiner mitgekriegt. Auch.
4: An diesem Abend wird nicht getrunken in diesem Zimmer, es wird gesoffen. Es ist keine Party, sondern das Finale einer Betäubungsorgie, die sich über Tage, Wochen, Monate gezogen hat. Humorloser Alkoholismus im fortgeschrittenen Stadium. Aber irgendwie trifft Udo dann eine Entscheidung, nämlich, dass er vielleicht mal im Krankenhaus einchecken sollte. Er will sich selbst einliefern.
5: Wir sind da hingefahren und dann ist Udo selber von der Bahre da gesprungen. Ich sage, Udo, du bleibst jetzt hier.
4: Eddie hält den besoffenen Udo fest, damit er nicht wegrennt oder hinfällt oder. Eddie Kante, der Bodyguard, guardet Udos Body. Er beschützt ihn vor sich selbst.
5: Und dann ist er da an dieses Gerät gekommen?
4: Um zu messen, wie viel Alkohol im Blut ist. Oder wie viel Blut im Alkohol.
5: So, dann musste ich draußen warten. Dann kam der Arzt zurück, ein bisschen raus, ein bisschen hektisch. So, dann haben sie ein neues Gerät gebracht, weil sie dachten, das Gerät wäre kaputt.
4: Weil das kann ja nicht sein, was da auf dem Display steht. 4,7 Promille. Das Messgerät muss kaputt sein, denken sie.
5: So, dann haben sie das zweite Gerät, das zeigte dann auch 4,7. Und das gibt's doch gar nicht.
4: Kaputt ist aber nicht das Messgerät, sondern der Mensch. 4,7 Promille. Wir alle wären vermutlich tot. Udo kann noch stehen und gehen.
5: Und er redet noch mal.
4: Die Ärzte und Pfleger im Krankenhaus können es nicht fassen. Für sie ist das alles ziemlich absurd und surreal.
5: Ein normaler Mensch mit 4,7 Promille. Das geht doch gar nicht. Doch, das geht. Weil der Körper war es ja gewohnt. Es ist nun mal so.
4: Und irgendwann in dieser Nacht steht ein Zivildienstleistender neben seinem Bett, hat Udo uns erzählt.
6: Da waren auch noch Krankenpfleger, die haben gesagt, Udo, mach dich nicht fertig und so. Irgendwie, wir brauchen dich auch. Und mit nasse Augen und so. Und dann haben gesagt, okay, gut. Dann höre ich jetzt einfach auf. So.
4: Und was macht Udo? Steht auf und will wieder nach Hause, zurück ins Hotel Atlantik. Weil im Krankenhaus gibt es schließlich keinen Alkohol. Eddie Kante, der Bodyguard, ist nicht begeistert, aber...
5: Was willst du noch machen? Ist ein erwachsener Mann.
4: Diese Februarnacht 2001, das ist vielleicht der traurigste Tiefpunkt im Leben von Udo. Weil heute, im Mai 2026, wird Udo 80. Aber damals, in dieser Februarnacht, war nicht mal klar, ob er 60 werden würde. Ob er demnächst abkratzt. Die Frage ist also, wie hat Udo das geschafft? Wie hat er sich zurückgekämpft? Wie hat Udo überlebt? Ihr hört Udo, ein Leben an der Grenze. 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Ich bin Moritz Kasserlet und ich mache diesen Podcast gemeinsam mit meiner Kollegin Christina Holstein. Wir wissen ziemlich genau, an welchem Tag alles zu kippen beginnt in Udos Leben. Es ist der 30. Mai 1986. Udo ist gerade 40 geworden, ein gefeierter Star mit Millionenpublikum, der Hit nach Hit abliefert. Jeder kennt ihn, jeder kennt das Nuscheln, den Hut und das Panikorchester. Und selbst wenn sich die anderen aus dem Panikorchester mit Drogen und Alkohol abschießen, bleibt Udo meistens nüchtern. Er hat den Alkohol gut im Griff. Aber dann... Am 30. Mai 1986, einen Tag vor Himmelfahrt, wird Udos persönliche Assistentin Gabi Blitz tot aufgefunden. Wobei, Assistentin, also Gabi umsorgt Udo jahrelang wie ein Bruder, schirmt ihn ab, hält den irren Zirkus auch organisatorisch am Laufen. Sie ist Schutzschild, Komplizin und Familie. Bei ihr fühlt sich Udo sicher. Aber jetzt ist Gabi tot. Wegen einer Überdosis Tabletten und Alkohol, gestorben mit nur 33 Jahren. Nachdem er das erfährt, schließt Udo sich tagelang im Ballsaal des Interconti Hotels ein. Ein Mann in einem riesigen Raum, in dem sonst gefeiert wird. Und dort, in dieser Trauerhöhle, komponiert er einen Song. Einen der größten Udo-Songs überhaupt. Horizont.

0: sich den Song genau anhört, wenn man die Geschichte dahinter kennt, dann geht er nochmal so richtig unter die Haut, finde ich. Mhm. Diese zwei Detektive, die sich den Hut tief ins Gesicht ziehen, das sind Gabi und er. Und ein Paar wie Blitz und Donner, ja, Blitz, das ist natürlich Gabi. Gabi Blitz, die mit 33 einfach viel zu früh gestorben ist. Und in dem Alter rechnet man einfach nicht damit, dass seine engsten Vertrauten plötzlich nicht mehr da sind.
1: Haben die Wolken nicht gesehen am Horizont?
0: Und es geht auch um Udos Schuldgefühle, weil die beiden waren ja ganz eng jeden Tag zusammen und ausgerechnet er hat diese Katastrophe nicht kommen sehen.
2: Ja, er konnte sie irgendwie nicht schützen, ne? Und Horizont ist dann Udos letztes kreatives Aufbäumen für lange Zeit, ein künstlerischer Reflex. Und dann fällt Udo.
3: Und zwar, wir haben uns verabredet.
2: Steffi Stephan, Udos treuerster Weggefährte seit den Tagen in Münster.
3: Wir fahren mit unserem Bandarzt, damals Dr. Tebbe, Kathi Fechler, war seine große Liebe in Hamburg eine Zeit lang. Die wohnt in Miami. Udo und ich, wir vier machen einen Ausflug.
2: Mal rauskommen. Alles schon geplant und gebucht.
3: Erst nach Miami, treffen uns in Miami und fliegen dann von Miami rüber nach Jamaika.
2: Aber... naja.
3: Der Flug ging irgendwie morgens um 10 in Hamburg, ging der ab und ich bin irgendwie, glaube ich, um 9 Uhr oder so im Interconti. Damals wohnte er noch im Interconti. Und sage, ich möchte gerne zu Herrn Lindberg. Ja, das geht jetzt nicht. Ich sage, Moment, ich muss zu Herrn Lindberg, weil wir fliegen jetzt gleich nach Miami. Nein, nein, ich glaube nicht, dass das geht.
2: Steffi lässt sich von dem Hotelmitarbeiter aber nicht abfimmeln. Er fährt hoch zu Udos Zimmer, hämmert gegen die Tür, minutenlang.
3: Und dann macht Udo so ein kleines bisschen die Tür auf. Ich kann nicht, völlig breit.
2: Seit Gabis Tod trinkt Udo wieder, und zwar so richtig.
3: Und dann unheimlich, ich darf das auch ruhig sagen, ich stehe dazu, ein Gestank in der Bude, ein Grauen. Und ich sag mal, unser Flieger geht jetzt gleich. Flieg schon mal vor.
2: Udo ist hinüber. Er ist morgens um 9 nicht in der Lage, sich fertig zu machen. Er ist abgestürzt, bevor das Flugzeug abgehoben ist. Steffi und die anderen fliegen dann tatsächlich ohne Udo.
3: Udo hatte so ein Apartment in Miami. Wir haben direkt daneben in dem Hotel gewohnt. Und haben dann praktisch auf Udo gewartet, so 3 Tage.
2: Aber Udo kommt nicht. Er bleibt auf seinem Breitegrad. Die Freunde fliegen deshalb ohne ihn weiter nach Jamaika, wo Steffi Stephan ordentlich kifft und damals, Ende der 80er, ganz hip, mit einer Videokamera filmt.
3: War dann etwas breiter, gibt es eine Szene, wo ich mich selber filme und wo ich dann einfach sage, sag mal, ist das nicht pervers, was wir hier machen? Vielleicht ist er schon tot.
2: Udo lebt, noch, aber mehr schlecht als recht. Und die Miami-Jamaika-Episode ist kein Einzelfall. Es geht allgemein bergab mit ihm, steil und schnell. Udo trinkt und trinkt und trinkt. Sein Album Casanova schafft nur Platz 32 der deutschen Charts. Für einen Udo Lindenberg peinlich schwach. Die Musik wirkt billig und ein bisschen lieblos hingerotzt. Von 30 Konzerten muss Udo 20 absagen. Im Juni 89 bei einer Zwischenlandung am Flughafen Düsseldorf kriegt Udo plötzlich Brustschmerzen und behandelt sie an der Flughafenbar. Unterberg, Fernet Branca, dann ein Hotelzimmer, in dem die Minibar zum Medikamentenschrank wird. Am nächsten Morgen Taxi, Krankenhaus, Herzinfarkt. Gerade so noch mal gut gegangen.
4: Das tritt nach meiner Kenntnis, ist das sofort.
2: Als dann im November 89 die Mauer fällt, sitzt Udo alleine in einem Hotel in München. Er sieht im Fernsehen, wofür er jahrelang gekämpft hat. Am nächsten Tag fliegt er nach Berlin. Natürlich, das muss gefeiert und begossen werden. Die Mauer ist weg, aber Udos Freunde inzwischen auch, denn...
5: Sie sind alle abgehauen, okay. Weil Udo war immer, muss man so sagen, so breit und ließ nicht mit sich reden und dann waren sie auf einmal alle weg.
2: Und mit alle meint er die Kante, der Bodyguard, tatsächlich alle. Also alle, alle weg. Auch die engsten Freunde wie Steffi Stephan.
3: Also 89 war ja richtig schlimm. Also ich fand es richtig schlimm. Also.
2: Weil er hat es einfach nicht mehr ausgehalten, Udo so zu sehen. Und nicht nur er. Das Panikorchester hat sich im Jahr davor schon aufgelöst.
3: Ich musste da unbedingt Abstand haben, weil das zu sehen, wie sich jemand da fast tot trinkt.
2: Die Party vorbei. Und Udo allein. Bis auf einen.
5: das ist eines der ersten Bilder von Udo.
6: Was er gemacht hat, ne?
5: Das war ja auch die Zeit, wo er dann irgendwann, wo ihn keiner mehr haben wollte. Genau. Muss man so sagen, wie, wie es ist.
2: Der eine Mann, der Udo bei seiner jahrelangen Bergabfahrt begleitet, ist Eddie Kante, der Bodyguard.
5: Den hat keiner mit der Zange mehr angepackt.
2: Wir wollten Eddie treffen, weil er, anders als viele andere, vor allem auch in den glanzlosen Jahren zu Udo gehalten hat, der also selbst dabei war bei der Bergabfahrt. Und wir treffen Eddie an dem Ort im eigentlich recht flachen Hamburg, an dem man besonders gut bergabfahren kann.
5: Wir sind hier die absolute Kultkneipe vom Kiez in der Ritze.
2: An diesem Ort auf der Reeperbahn ist mal ein Zuhälter von einem Auftragskiller erschossen worden. Im Boxkeller, der zur Ritze gehört, hat sich ein anderer das Leben genommen. Die meisten sterben hier aber in Zeitlupe, Glas für Glas. Es riecht nach Rauch, Schnaps und Bier in der Ritze. Eddie mag den Ort trotzdem, weil...
5: Hier ist das Leben und hier findet das Leben nach wie vor noch statt.
0: Ja, also mein erster Eindruck von Eddie ist tatsächlich positiv. Ist halt so ein richtiger Kult-Kiez-Typ. So, spricht so, bewegt sich so, hat einen warmen, festen Händedruck und trägt so eine ganz enge Jeans, super schlank. Echt auch ein großer Typ, Wildlederboots, bisschen Cowboy-Rocker-mäßig, eine Schiebermütze und natürlich eine Sonnenbrille.
5: Schön, dass ich hier sein darf.
2: Um ehrlich zu sein, ich erschrecke so ein bisschen, als ich Eddie sehe, denn ich kannte ihn bisher nur von alten Fotos, als großen, glatzköpfigen Mann neben Udo, also so eine richtige Kante. Aber jetzt ist Eddie gefühlt nur noch die Hälfte davon. Er sieht ganz anders aus als auf den Fotos, denn
5: ich hab Krebs.
2: Im Herbst ist ihm ein Tumor aus dem Kopf entfernt worden.
5: Im Moment heißt es so schön, er ist weg.
7: Ja.
5: So den letzten Tumor haben sie mir im September rausgeholt. Hier. Aber ich sag ja, ich sitze hier mit euch, mache ein Interview, ist alles gut.
7: Ja, schön.
5: Und das ist wichtig.
2: 45 Kilo hat Eddie abgenommen. Der Krebs hält ihn aber nicht davon ab, weiter zu rauchen.
0: Ja, man kennt das ja überhaupt nicht mehr, dass einer irgendwie indoor überhaupt noch raucht. Aber Eddie tut es, eine nach der anderen. Und er raucht die richtig harten Dinger. Uns teilweise echt während des Gesprächs auch mitten ins Gesicht. Und ja, mir ist bis abends tatsächlich noch ein bisschen schlecht.
5: Und darauf rauche ich jetzt noch eine.
2: Auf Eddies T-Shirt steht Hamburger Jung. Ist er aber, zumindest im engsten Sinne, eigentlich gar nicht. Eddie kommt nämlich aus Westfalen, wie Udo. Von dem ist Eddie schon als Jugendlicher ein Mega-Fan. Mit 13 tätowiert er sich den Schriftzug Udo Lindenberg selbst auf den linken Oberarm. Mit Stecknadel und Tinte vor dem Spiegel im Badezimmer.
5: Ich war mit 16. War ja, glaube ich, beim ersten Udo-Konzert.
2: Und danach ständig. Er fährt zu allen Konzerten im Ruhrpott.
5: Da durfte ich da hin. Ich bin ja bei meiner Tante aufgewachsen. So, und er war in der Westfalen, alle so Hagen, Dortmund.
2: Von zu Hause ist er geflohen, weil sein Stiefvater ihn regelmäßig verprügelt und im Keller einsperrt. Eddie lernt, sich zu verteidigen, hängt schon als Jugendlicher mit Rockern ab und wird mit 18 Mitglied im Rockerclub Freeway Riders.
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0: Schnauze!
1: Irgendwann besucht Eddie dann sein Idol unangekündigt in Hamburg. Die Adresse hat er aus der Bravo. Ehrlich, da stehen damals die Autogrammadressen der Stars drin. So geht's los mit den beiden. Anfang der 80er ist das und von da an springen wir jetzt ein paar Jahre weiter.
2: Sag ich so, wie es ist, habe ich aber, glaube ich, auch in meinem Buch geschrieben. Ich hatte ja Staatsurlaub, 39 Monate. Ne?
1: In die 90er. Udo verfolgt da, wie gesagt, ziemlich konsequent seine Bergabfahrt.
2: So, und dann habe ich Udo angerufen. Und dann sagte Udo, ja, komm da hier hoch. Ich sage, ja, wie soll er denn wohnen? Ja, mit mir zusammen im Hotel, passt ein bisschen auf mich auf, so wie er so redet.
1: Eddie macht es. Er zieht zu Udo nach Hamburg.
2: Ja, und so ging das alles los. So sind wir durchgestartet.
1: Von jetzt an ist er fast immer dabei. In den Jahren vorher hat er schon hin und wieder mal den Bodyguard gemacht. Jetzt ist es ein Fulltime-Job mit viel Nachtarbeit.
2: Seine rechte Hand. Ich sage immer, was seine rechte Hand ist. Wir haben ja alles. Wir waren ja rund um die Uhr zusammen. Oder einfach gesagt, da wo ich jetzt bin, habe ich Udo zu verdanken. Das sage ich nach wie vor. Ist ja so.
1: Da sagt uns Eddie in der hintersten Ecke der Ritze. Wir sitzen, also Christina, er und ich, so an einem Tisch. Links, rechts und hinter uns an den Wänden ganz viele Fotos von Prominenten, die schon da waren. Auch von Boxern. Es gibt da unten den Boxkeller. Also die Klitschkos, Axel Schulz, Udo Lindenberg hängt natürlich auch da gemeinsam mit Eddie Kante. Und wir sind mittags da, als der Laden eigentlich noch nicht auf hat, aber Eddie kennt den Besitzer und deswegen dürfen wir da schon sitzen.
3: Ja, das ist halt so ein richtig sagenumwobener Rotlichtmilieuort hier. Und es ist halt so ein Rotlichtmilieuort, an dem man mittags das Licht angemacht hat. Und so fühlt sich das hier auch an. Es ist, riecht nach kaltem Rauch. Alles klebt noch so ein bisschen. Im Hintergrund wird aufgeräumt. Und wir sitzen jetzt hier mit Eddie in der Ecke an einem Tisch. Und während wir mit ihm sprechen, drängt sich mir so ein Eindruck auf, nämlich, dass er im Grunde in den Anfang der 90er mit Udo so eine Art Ehe eingegangen ist. Also so eine, wie man sie wirklich wünscht. So total loyal. Und eine von Eddies Aufgaben in diesem Arrangement scheint zu sein, für Nachschub zu sorgen.
2: Damit er überhaupt funktioniert, hatte ich ungefähr in jeder Tasche Unterberge. Ich hatte ungefähr immer 30, 40 Unterberge in der Tasche. Sondern das ging das gar nicht.
4: Diese kleinen, ekligen
2: Schuhe. Ja, ja. So, und dann immer Schwiebschwab und fertig.
3: Ne? Und schon zündet Eddie sich die nächste Kippe an und erzählt uns, dass hier in der Ritze Udo auch unter dem ein oder anderen Tisch gelegen hat. Und ich überlege, ob er vielleicht sogar unter dem Tisch gelegen hat, an dem wir gerade sitzen.
5: Man musste ja als Alkoholstudent oder Drogenwissenschaftler, man muss ja ein bisschen ein paar Sachen durchprobieren und so. Und oft habe ich Texte auch gut breit geschrieben und dann nüchtern gegengelesen am nächsten Tag. Ich lag oft breit in der Ritze in Hamburg, unten am Boxring, ne, mit ordentlich Whisky im Kopf und so. Ne. Und am nächsten Tag lag ich immer noch da, wurde da wach und so.
2: Das war eine geile Zeit hier in der Ritze, das war klasse, wir haben alles mitgemacht. Ob wir unten im Boxkeller waren oder sonst was, oder ob wir hier abgehangen waren, das war schön.
1: Die Sache ist nur, das, was Eddie in so schöner Erinnerung hat, das ist Exzess. Udo stürzt ab und Eddie sitzt daneben. Er selbst erzählt uns, manchmal muss er mit Udo in einem Bett schlafen, um zu verhindern, dass der nach dem Trinken an seinem Erbrochenen erstickt. Und Udo? Dem fallen ehrlich gesagt nüchtern und betrunken keine Texte mehr ein, die irgendjemanden interessieren. Musikalisch geht bei ihm schon lange nichts mehr. Mitte der 90er, nach ein paar Jahren Ritze, ist Udo Lindenberg als Künstler absolut bedeutungslos geworden. Ein Manager seiner Plattenfirma sagt, Zitat, wenn Udo früh stirbt, wird man noch mal richtig viel Geld mit ihm verdienen können. Zitat Ende. Happy Birthday to you. 1996 gibt es eine Feier im Atlantik, wo Udo seit einem Jahr lebt.
6: Und das war sein 50. Geburtstag.
1: Und das ist Benjamin von Stuckrad-Barre, Schriftsteller und Udos Freund. Ob Udo 60 wird, weiß immer noch keiner, aber immerhin 50 Jahre hat er geschafft. Und genau bei diesem 50. Geburtstag trifft Benjamin sein großes Idol der Kindheit zum ersten Mal. Benjamin ist gerade erst 21 Jahre alt und trotzdem schon Journalist beim Rolling Stone, einer bekannten Musikzeitschrift. Und als solcher hat er die eigentlich absurde Idee, sich einfach auf Udos Geburtstagsfeier im Atlantik einzuschleichen.
7: Ich bin da reingekommen. Daran könnt ihr schon ermessen, wie ungeil diese Party war. Ich war 21 und dachte, was soll ich denn da? Also,
5: hä?
1: Der Riesenfan Stuttgart Barre muss an diesem Abend sehen, wie abgerockt sein Rockidol ist.
7: Er ist nämlich der Besoffene mit dem Hut im Hotel, der mal toll war und der jetzt, Entschuldigung, aber auf dem Schlagzeug, wo im Rhythmus Farbe rauskommt und es heißt der Ejakulator. Das ist schon trostlos an dem 50.
1: Stuttgart Barre ist entsetzt.
7: Es war traurig. Udo war eine Comicfigur, lächerlich.
1: Christina und ich haben Fotos von der Geburtstagsfeier gesehen, also vom 50. Da gibt es Bilder, auf denen Udo einen Safari-Anzug trägt mit so einem weißen Tropenhelm. Also,
3: ganz absurd, man weiß nicht wieso.
7: Da war Udo komplett am Ende. Er hat einmal pro Jahr eine grauenhafte Platte rausgebracht. Und da wurde dauernd irgendein Jubiläum gefeiert zu der Zeit, weil man nicht wusste, wie lange er eigentlich noch lebt. Ne, es war Bühnenjubiläum, Geburtstag, alles Mögliche.
1: Benjamin schreibt einen ziemlich gemeinen Artikel über die Geburtstagsfeier.
3: Ja, er analysiert sich dann mit uns im Interview selber und sagt, das sei sowas wie Vatermord gewesen, weil immerhin war Udo ja seine große Figur und die hat er dann mit 21 ja, niedergeschrieben.
1: Ja, und an diesem Tag, bei dieser Feier, passiert etwas, das seit Jahren nicht passiert ist. Es gibt einen Lichtblick. Genauer gesagt, ein Geschenk. Zum 50. Geburtstag, vielleicht das Geschenk seines Lebens. Für Udo von Steffi Stephan, seinem treuen Jugendfreund, der sich durchgerungen hat, Udo doch noch eine Chance zu geben.
5: Zu seinem 50. Geburtstag habe ich gesagt, ich hole die Band wieder zusammen. Wie, du kannst die Band wieder zusammenholen? Ich sage, ja, ich hole die richtige Originalband zusammen. Ist eigentlich wie bei den Blues Brothers, wie im Kino. Wie du holst, das ist ja super.
1: 7 Jahre, nachdem es sich getrennt hat, soll das legendäre Panikorchester zurückkommen. Es gibt nur eine Bedingung, die Steffi aufstellt.
5: Ich sage, du trinkst nicht mehr vor den Auftritten. Alkoholkonzesse nicht. Ich möchte gerne die Band haben, das ist ganz wichtig.
1: Udo überlegt nicht lang, er stimmt sofort zu. Steffi Stephan, der verlorene Freund, und er sind wieder zusammen.
5: Okay, Steffi, wenn du das machst, ist gut. Und ich habe gesagt, wenn du wieder anfängst zu saufen, steige ich hier aus.
1: Und es klappt. 10 Städte, eine Reunion-Tour. Es gibt ein Live-Album, dann eines mit dem Filmorchester Babelsberg. Chanson-Stil und Udo als Elder Statesman des deutschen Rock'n'Roll. Von außen sieht's aus wie ein gelungenes Comeback. Die Wahrheit ist aber eine andere.
5: Er hat aber doch zwischenzeitlich immer wieder andere Rückfälle gehabt.
1: Hinter der Bühne zerfällt der Mann, der auf ihr steht. Im israelitischen Krankenhaus in Hamburg kennt man Udo inzwischen als Stammgast. Ein Arzt sagt zu ihm:
5: Udo, wenn du so weitermachst, dann bist du bald tot. Ne? Ich sag, wie? Ach, richtig tot? Oder? Ja, sagt er, richtig, ganz panikmäßig tot. Mause, platt, ne?
1: Udos Karriere ist richtig steil losgegangen. Dann kamen die Jahre der Bergabfahrt mit Eddie in der Ritze. Und jetzt lebt Udo 2 Leben am selben Tag. In dem einen Leben zieht er sich nach dem Aufstehen die Laufschuhe an, joggt an der Alster. Ein Mann, der sich zurückkämpft, der glaubt, dass es noch nicht zu spät ist. In dem anderen Leben sitzt Udo oben im Atlantik, Vorhänge zu, Flasche auf. Und wenn er so weitermacht, bald mauseplatt. Laufschuhe, Flasche, Laufschuhe, Flasche. Hell, dunkel, hell, dunkel. Und dann entscheidet Udo sich für eine Seite.
0: Altrocker Udo Lindenberg auf Tour gegen rechts. Mit vielen bekannten Künstlern ruft Lindenberg bei 4 Konzerten zum Widerstand gegen Rechtsradikalismus und Ausländerfeindlichkeit auf.
1: September 2001, Hamburg, Heimspiel. Sieht eigentlich alles ganz gut aus. Eigentlich.
4: Großer Andrang hier vor der Alsterdorfer Sporthalle vor dem Konzert Rock gegen Rechts.
1: Eigentlich, weil Udo entscheidet sich für die größtmögliche Katastrophe. Genauer gesagt, für eine Flasche Absinth vor seinem Auftritt. Eine Flasche mit 80-90% Alkoholgehalt.
5: Besoffen. Ist auf die Bühne gekommen, konnte aber keine Texte mehr. Konnte sie richtig singen, taumelte da rum. Also.
1: Die Konzerthalle ist voll, die Sache ist wichtig. Es geht um Haltung, aber Udo... Udo hat keine Haltung mehr, nur noch Schieflage, Pegel pur. Ein Mann, der Generationen von Künstlern geprägt hat, lallt in ein Mikrofon, während er gegen Nazis singen will. Tausende Augen sehen, was aus Udo geworden ist.
5: Das Verrückte ist, dass er irgendwann hinterher so breit war, dass er nicht mehr richtig gewusst hat, was er machte. Die peinlichste Vorstellung, die ich immer noch auf einer Festplatte habe.
1: Es ist nicht mehr cool, es ist nicht mehr Rock'n'Roll, es ist nur noch ein alter, trauriger Mann, der die Kontrolle verloren hat. Steffi Stephan steht nach dem Gig mit einem Bündel großer Geldscheine am Bühnenrand.
8: Hab dann wirklich, also zu retten, was zu retten war, die Kassetten von den Leuten da eingezogen, von den, alle, die gefilmt haben. Maffay hat dann hinterher gesagt, ich habe noch nie einen so laut schreien gehört wie Steffi.
1: Steffi schreit, nicht vor Wut, er schreit vor Scham. Er schämt sich für seinen Freund, dem er eine zweite Chance gegeben hat. Und kauft mit seinem Bargeld das Schweigen der Kameraleute. Er betreibt Schadensbegrenzung für ein Wrack. Ein paar Tage nach dem Rock gegen Rechts-Desaster kommt Udo dann mit 4,7 Promille ins Krankenhaus. Wie gesagt, das Finale einer Betäubungsorgie, die sich über Tage, Wochen, Monate gezogen hat. Freudloser Alkoholismus im fortgeschrittenen Stadium. Ein Jahr später geht's nochmal eine Etage tiefer für Udo. Seine Plattenfirma schmeißt ihn raus. Zum ersten Mal seit mehr als 30 Jahren hat er keinen Plattenvertrag mehr. Die Sache ist nur, der Rauschmiss ist es, was am Ende den Unterschied macht.
2: Aber der Wendepunkt für Udo war schlicht und einfach, wo er begriffen hat, es kommt kein Geld mehr.
1: Ja, Udo hat keinen Plattenvertrag, kein Album, keine Einnahmen. Was er aber hat, ein Bild im Kopf, das ihn nachts wach hält. Er will nicht enden als Entertainer-Clown, als ehemals Star, der für 1000 Euro oder so Möbel- und Autohäuser eröffnet. Und genau aus dieser Angst heraus startet er das größte Comeback der deutschen Musikgeschichte. Mit dem Hut durch die Wand. In der nächsten Folge von Udo. Ein Leben an der Grenze.
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1: A1 Hamburg nach Osnabrück, zwischen Euthen und Bremen-Arsten 3 Kilometer stockender Verkehr. Die A2 Hannover Richtung Dortmund ist zwischen Bad Eilsen und Porta Westfalica bis auf Weiteres gesperrt. Da werden Lkw geborgen, dadurch 10 Kilometer Stau. Umfahren Sie das Gebiet bitte weiträumig. A2 Hannover nach Berlin, zwischen Allerингersleben und Eilsleben 5 Kilometer Stau im Baustellenbereich. Hier verzögert sich die Weiterfahrt eine halbe Stunde. Die A36 Braunschweig Richtung Wolfenbüttel ist zwischen Kreuz Braunschweig Süd und Braunschweig Heidberg wegen einer Nachtbaustelle gesperrt. Bitte folgen Sie dort den Umleitungsschildern. Kreis Ammerland. Die Oldenburger Landstraße ist zwischen Mollberg und Beckhauser Straße nach einem Unfall in beiden Richtungen gesperrt. Region Hannover. Der Diekesbeeksweg ist zwischen Lange Straße und Kirchhofstraße wegen des Kürbisfestes bis Sonntagabend in beiden Richtungen gesperrt. Und noch Burgdorf. Wegen des Oktobermarktes sind in der Innenstadt diverse Straßen bis Montag ca. 5 Uhr gesperrt.

0: Es ist 20 Uhr.
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0: Mit Lars Königke. Schönen guten Abend. Die Schlagzeilen. Landwirtschaftsministerium bestätigt Abschuss von 2 Wölfen nach neuen Regeln. Tankrabatt wird laut Kartellamt weitergegeben. Niedersachsen geht bei Auswahl von Exzellenz-Unis leer aus. Das Wetter abends und nachts einige Wolken, dabei meist trocken, Tiefstwerte bis 6 Grad. Seit Juni gibt es einen neuen Wolfsmanagementplan in Niedersachsen. Seitdem dürfen Problemwölfe zum Beispiel nach Nutztierrissen schneller und gezielter getötet werden. 2 Abschüsse von Wölfen hat es seit der Änderung des Bundesjagdgesetzes und der Einführung des Managementplanes in Niedersachsen bisher gegeben. Daniel Spreje, wo denn?
2: Das sagt das Landwirtschaftsministerium nicht. Es beruft sich darauf, dass nur so die Interessen schutzbedürftiger Dritter gewahrt werden könnten. Das Ministerium verweist auf frühere Fälle, in denen Wolfsschützer nach Bekanntwerden einer Genehmigung gezielt durch die Wälder gezogen seien, um die Wölfe zu vertreiben. Viele Jäger fürchteten außerdem, nach einem erfolgreichen Abschuss mit Tierschützern in Konflikt zu geraten. Erst nach Ablauf einer 6-wöchigen Frist will das Ministerium weitere Details veröffentlichen. Daraus ergibt sich, dass die jetzigen Abschüsse wohl im Zeitraum von Mitte August bis Ende September geschehen sein müssen. Bisher wurden Wölfe in Niedersachsen nur mit Ausnahmegenehmigungen erlegt. Die beiden neuen Abschüsse sind die ersten, bei denen Jäger den Wolf nach Jagdrecht zur Strecke gebracht haben. Der Wolf wird damit fast wie normales Wild behandelt. Der Wolfsbeauftragte der Landesjägerschaft konnte die Abschüsse heute nicht bestätigen und kritisiert das Ministerium. Eigentlich arbeite man eng zusammen. Er sei aber über diese Abschüsse nicht informiert worden.
0: Der neue Tankrabatt, der deutschlandweit seit gestern gilt, zeigt offenbar Wirkung. Laut Bundeskartellamt sind die Preise für Benzin und Diesel gefallen. Franka Ricarda Bachus-Schön.
3: Um rund 17 Cent brutto pro Liter ist die Energiesteuer seit dem 1. Oktober gesunken. Diesen Rabatt haben die Mineralölkonzerne weitestgehend an die Kunden weitergegeben, teilt das Bundeskartellamt in seinem neuesten Bericht mit. Im Schnitt sank der Preis um knapp 13 Cent im Vergleich zum Vortag. Bis zum Jahresende soll dieser Rabatt gelten. Zusätzlich plant die Bundesregierung einen sogenannten Spritpreisdeckel, also einen staatlichen Höchstpreis. Wie genau der aussehen und wann er in Kraft treten soll, ist aber noch unklar. Bei den Preisen an den Tankstellen gab es in den vergangenen Wochen große regionale Unterschiede. Ein Grund dafür war das Niedrigwasser im Rhein. Das hatte im Westen Deutschlands zu Versorgungsproblemen und höheren Preisen geführt. Im Süden sorgte ein größeres Angebot dafür, dass der Preisanstieg nicht so stark ausfiel.
0: Die Warenhauskette Galeria hat erneut einen Insolvenzantrag gestellt. Laut Unternehmen soll der Betrieb in den verbliebenen 83 Filialen erst einmal weiterlaufen. In Niedersachsen gibt es noch 6 Galeria-Filialen. Braunschweigs Oberbürgermeister Kornblum kritisierte das Galeria-Management als unzuverlässige Verhandlungspartner. Erst vor wenigen Tagen sei über die Braunschweiger Galeria-Filiale eine Einigung erzielt worden, um den Weiterbetrieb für ein weiteres Jahr zu sichern. Der neue Insolvenzantrag sei ein Schlag ins Gesicht für alle, die sich um das Kaufhaus bemüht haben. In Bremen haben die zentralen Feiern zum morgigen Tag der Deutschen Einheit begonnen. Bis Sonntag läuft ein großes Bürgerfest mit Konzerten, Theater und Diskussionen. Es gibt Informationsstände aller Bundesländer, auch Institutionen wie der Bundesrat oder das Bundesverfassungsgericht stellen ihre Arbeit vor. Niedersachsen ist bei der Auswahl der Exzellenzunis leer ausgegangen. Die Uni Hannover, die Medizinische Hochschule Hannover und der Verbund der Unis Oldenburg und Bremen erhielten im Wettbewerb keinen Zuschlag, so die Entscheidung der Exzellenzkommission. Hamburg bleibt der einzige Exzellenzstandort in Norddeutschland. Bund und Länder fördern alle ausgewählten Unis mit insgesamt knapp 690 Millionen Euro pro Jahr. Die Exzellenzstandorte werden nach 7 Jahren überprüft, ob sie die Voraussetzungen noch erfüllen. Vorgestern hatte die Polizei in mehreren Bundesländern eine groß angelegte Razzia gegen Nazi-Musik durchgeführt. Auch in Niedersachsen gab es Durchsuchungen. Heute teilte das LKA Mecklenburg-Vorpommern mit, dass dabei rund 33.000 CDs, Schallplatten und Kassetten gefunden worden sind. Zudem seien rund 130 Speichermedien, Handys sowie Vermögenswerte in Höhe von rund 2 Millionen Euro sichergestellt worden. Im Fokus stand Musik, die eine nationalsozialistische, antisemitische, rassistische und menschenverachtende Ideologie verbreitet. 4 Beschuldigte sollen entsprechende CDs und Schallplatten produziert und vermarktet haben. Ihnen wird vorgeworfen, Mitglieder einer rechtsextremistischen kriminellen Vereinigung zu sein. Und das Wetter für Niedersachsen. Abends und nachts einige Wolken und meist trocken. Nur in Südniedersachsen einzelne Schauer. Gebietsweise ist es neblig. Tiefstwerte 13 bis 6 Grad. Morgen ein Wechsel aus Sonne und Wolken, meist trocken. Nur im Südosten kann es einzelne Schauer geben bei 18 bis 22 Grad. Die Zeit, es wird gleich 20.06 Uhr.
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1: Es war noch nicht wirklich Nacht, sondern gegen 18 Uhr, als Günter Schabowski am 9. November 1989 auf einer Pressekonferenz die Ausreiseerlaubnis für DDR-Bürger ohne Angabe von Gründen verkündete. Und es war auch eher abends, als heute vor 36 Jahren die deutsche Einheit mit einem Festakt in Berlin besiegelt wurde. Beide Abende und Nächte habe ich vor Ort erlebt. Sie waren die bisher stärksten politischen Erlebnisse meines Lebens. In der Nacht, als ich am Potsdamer Platz die Mauer von Osten her fallen sah, habe ich aufgehört, Wunder in Zweifel zu ziehen. Im Gegenteil, ich habe damals angefangen, um sie zu beten. Ich wünsche Ihnen eine gesegnete Nacht, Ihr Helmut Aßmann, Oberkirchenrat in Hildesheim.
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1: Um 21 Uhr mit Wolfgang Berger. Die G7-Staaten haben beschlossen, einen Teil ihrer Ölreserven freizugeben, um den Anstieg der Spritpreise zu bremsen. Das hatte vorher US-Präsident Trump gefordert. Bundesaußenminister Wadephul begrüßte die Entscheidung.
2: Die Details sind mir noch nicht bekannt. Ich möchte aber insgesamt sagen, dass wir natürlich wissen, dass die innenpolitische Situation in den USA auch vor den Midterms eine Herausforderung ist. Und das wäre für jeden Politiker so der Fall. Und umso mehr ist es erfreulich, dass es hier eine gemeinsame Regelung gegeben hat. Und ich glaube, bei einem ersten Blick auf das, was ich sehe, hat die Europäische Union ihre Interessen wahren können.
1: Außenminister Wadephul zur Entscheidung der G7. Die Kaufhauskette Galeria hat schon wieder Insolvenz angemeldet. Wie es für die 12 Standorte in Schleswig-Holstein, Mecklenburg-Vorpommern, Hamburg und Niedersachsen jetzt weitergeht, ist unklar. Es ist schon die 4. Pleite in 6 Jahren. Massive Umsatzeinbrüche sollen der Grund sein. Der US-Investor Gordon Brothers hatte zuletzt abgelehnt, dem Unternehmen eine weitere Finanzspritze zu geben. Die Gewerkschaft Verdi spricht von haarsträubenden Managementfehlern. In Bonn ist am Nachmittag die Entscheidung gefallen, welche Hochschulen sich künftig Exzellenzuniversitäten nennen dürfen und damit Fördergelder in Millionenhöhe bekommen. 11 Universitäten und Universitätsverbünde hatten sich ganz neu um den Titel beworben. Aus Bonn, Maike Kreber.
3: 5 Universitäten und Verbünde haben den begehrten Titel jetzt ganz neu bekommen. Die Universitäten in Jena, Freiburg und Köln sowie 2 Verbünde. Einer in Bochum und Dortmund und einer in Darmstadt, Frankfurt am Main und Mainz. Viele von ihnen waren bei der Verkündung auch digital zugeschaltet und haben ordentlich gejubelt, denn sie gehören jetzt zu einem ganz kleinen Kreis der besten Universitäten Deutschlands und bekommen jährlich millionenschwere Förderungen. Insgesamt hatten sich 11 Universitäten und Verbünde neu beworben.
1: Kreta und andere Inseln der Ägäis kämpfen zurzeit mit einem schweren Herbststurm und starken Regenfällen. Auf Rhodos wurde eine deutsche Touristin am Strand von einem Blitz getroffen und getötet. Ihr Ehemann erlitt nur leichte Verletzungen. An den Küsten wurden außerdem Autos ins Meer gespült. Viele Brücken und Straßen sind zerstört. Der griechische Wetterdienst geht davon aus, dass das Unwetter noch mindestens 2 Tage anhalten wird. Das waren die Nachrichten. Das Wetter in Norddeutschland. In der Nacht oft nur wenige Wolken oder klar, gebietsweise Nebel, Tiefstwerte 13 bis 6 Grad. Morgen ein Wechsel von Sonne und Wolken, örtlich länger trüb, im östlichen Niedersachsen vereinzelte Schauer, Höchstwerte 18 bis 22 Grad. Am Sonntag wechselnd bewölkt, teils etwas Sonne bei 16 bis 21 Grad. Am Montag mehr Wolken als Sonne bei 17 bis 21 Grad. Es ist 21.03 Uhr.
4: Dankeschön fürs 3-Minuten-Nachrichten-Update. Von mir jetzt der Blick auf die 4 Verkehrsmeldungen, die es zurzeit gibt. Hier ist der Verkehrsservice im ARD-Abt. A2 Richtung Berlin, da gibt's noch den größten Stau. Zwischen Allerengersleben und Bornstedt stecken streckenweise Stau. Ja, da stecken sie im streckenweisen Stau. Genau, und stockender Verkehr wegen einer Baustelle. 30 Minuten dauert's hier länger, wenn sie durchfahren. Vorsicht bitte auf der Autobahn 38 Richtung Göttingen. Zwischen Kreuz Rippachtal und Leuna liegt eine Leitbarke immer noch auf der Fahrbahn. Die A40 ist zwischen Kreuz Duisburg und Kreuz Kaiserberg in beiden Richtungen gesperrt. Dort werden 2 Brücken abgerissen und dann noch die Autobahn 61 Richtung Venlo. Hier ist zwischen Kaldenkirchen und Grenzwald ebenfalls gesperrt. Damit weiter gute Fahrt durch den Abend.
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4: Hanne Bauer bringt Sie in Magdeburg mit mehr oder weniger gestemmter Hebefigur in den Freitagabend. Willkommen.
6: Au!

Also kurz hast du mal geknackst im Rücken bei der Verhebefigur, ja, die ich dabei hatte. Aber am Ende war es dann doch leichter als gedacht. Mensch, wir starten damit doch gemeinsam gut gelaunt ins Feiertagswochenende. Also Rücken gerade und rein jetzt gemeinsam in den wilden Garten. Ja, Savage Garden sind jetzt dran. Herbst und Wochenende. Zeit, den Garten winterfest zu machen. Passt doch wieder alles bei uns in der Sendung. Truly, madly, deeply. Hier sind Savage Garden.

0: geniale Musik. Die Beatles, Michelle. Und eine geniale E-Mail kam gerade rein von Brigitta aus Bischofsheim, die geschrieben hat: Hallo Anno, mein Lieber, schön, dich mal wieder zu hören. Diesen Monat ist ja die Hitparade noch dran bei dir. Da werde ich allerdings zum Strickwochenende in Cochem sein, auf das ich mich schon sehr freue. Ja, schön, wenn man im Herbst schon so ein Highlight hat sozusagen. Cochem muss ich nachher gleich mal auf der Landkarte nachgucken, wo genau das ist. Auf jeden Fall hat sie weitergeschrieben, dass auch sie am See war. Nicht im See, wie ich das gemacht habe, noch gestern mit Hunden, sondern sie hat geschrieben, vorgestern traf ich mich mit Kim und Millie. Millie ist nämlich der neue Hund ihrer Enkelin Kim am Angelsee in Bauschheim. Leider kann man um den See nicht mehr herumlaufen. Es wurden auf beiden Seiten Tore angebracht. Oh ja. Ich kenne das. Das mit den Toren, das mag ich eigentlich auch überhaupt nicht. Schön, wenn man von jeder Seite irgendwie ans Seeufer rankommt. Und selbst wenn es Privatwege sind, Mensch, was ist da schon das Problem dran, die Leute doch auch mal ein bisschen ans Ufer zu lassen? Ja, auf jeden Fall schreibt Brigitte noch, Millie war sogar mit den Beinen im Wasser, also die neue Hündin, ihre Enkelin. Ja, erst zuckte sie etwas, fand das aber wohl doch ganz gut. Nächstes Jahr geht sie dann bestimmt auch schwimmen. So, ihr drei, ich höre also, ihr hattet einen schönen Tag und Millie sogar mit in den Beinchen im Wasser, das ist ausbaufähig, das finde ich auf jeden Fall. Meine Hunde sind ja auch um mich herum geschwommen, ja, Laika und Spacey. Und sie haben mich nicht als Rettungsinsel benutzt, das ist schon mal das Schöne dran, dass sie mich nicht total mit Pfoten zerkratzt. Ganz liebe Grüße.
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0: Und statt Wasser machen wir jetzt Feuerwerk zusammen. Hier ist Vincent Weiß im ARD-Abend.

0: Together Now, wie in dieser Sendung, genau. Und Brigitte in Bischofsheim auf Enkelin-Ausflug mit neuem Hund Milli, ja, bei schönstem Spätsommerwetter im Herbst. Das war so ihre Freude. Bei Annette, unsere Juristin der Radiofamilie aus Leipzig, war es dann eher der Tag heute, der ihr viel Spaß gemacht hat, als nämlich der Himmel mal zugezogen war. Annette grüßt in ihrer E-Mail an ard-abend@mdr.de. Lieber Hanno, ich habe heute das Wetter genossen. Es war grau und regnerisch, also war es ein schöner Spaziergang. Das war meine Herbsttätigkeit. Ich liebe den Herbst. Ist nämlich meine Geburtstagsjahreszeit, wenn die goldene Sonne und die bunten Blätter alles verschönern. Schön, dass ich wieder ein Teil der Hörer-Community sein darf und deshalb von mir einen schönen Gruß an dich und an die Hörer von Stammhörerin Annette aus Leipzig. Annette, ich grüße ganz lieb zurück und ja, als ich hierher gefahren bin und dann abends nochmal so ein Stückchen Sonne am Horizont zu sehen war, gerade beim Sonnenuntergangsmoment, ach, das war für mich das Highlight des Tages, tatsächlich.
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0: Heißt ja dann auch, dass es morgen dann bestimmt ein bisschen schöner wird. Das heißt also, der Himmel nicht mehr ganz so zugezogen. Und dafür dann aber auch immerhin auch noch ein bisschen kühler und herbstlicher. Sehr schön. Ich freue mich auch drauf.

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7: 21.31 Uhr ist es Zeit für den Verkehrsservice im ARD-Abend. A2 Richtung Berlin zwischen Allerengersleben und Bornstedt. Immer noch streckenweise Stau und stockender Verkehr wegen Baustellen. 30 Minuten dauert es hier länger an dieser Stelle. Vorsicht bitte auf der Autobahn 38 Richtung Göttingen. Zwischen Kreuz Rippachtal und Leuna liegt eine Leitbarke auf der Fahrbahn. Die Autobahn 40 ist zwischen Kreuz Duisburg und Kreuz Kaiserberg in beiden Richtungen gesperrt. Dort werden zwei Brücken abgerissen und die Autobahn 61 Richtung Venlo ist zwischen Kaltenkirchen und Grenzwald ebenfalls gesperrt. Damit weiter gute Fahrt durch den Abend.
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7: Ich bin Hanne Bauer, Gruß aus Magdeburg. Schönen Abend.

0: Sarah Bareilles aus Los Angeles bringt hier mit ihrem emotional starken Love-Song ein Funkeln in den Abend. So soll es auch sein. Und ein Funkeln auch in Berlin, wenn ich das hier mal so feststellen darf.
1: Guten Abend, mein Name ist Christa Maria Brigitte. Ich rufe aus Prenzlau an. Ich bin erkältet und kann nicht an die schöne Herbstluft rausgehen. Beschäftige mich zu Hause mit Palettenbildern und stelle den Herbst dar. Mit einem Drachen, mit der Erde, mit Wolken und vielen Laubblättern, bunten Laubblättern. Alles aus Paletten. Macht mir Spaß. Ich habe daran meine Freude. Und es könnte sein, dass ich dieses Bild noch verschenke. Ich wünsche allen Zuhörern eine sehr gute Nacht und vielen Dank für die wunderbare Musik. Tschüss.
0: Ja, gute Besserung natürlich. Und wenn die Herbsterkältung dann abgeklungen ist, dann noch viel Spaß mit dem Herbst. Auch aus eigenem Erleben natürlich da draußen. 21.40 Uhr ist das jetzt.
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Hier ist der ARD Abend mit dem besungenen Herbstwetter sozusagen, when the rain begins to fall. Und da schauen wir doch auch gleich mal auf ein weiteres Highlight dieses Herbstes, auf das wir uns freuen können. Morten Harket von AHA veröffentlicht nämlich Ende nächsten Monats ein neues Soloalbum. Human Grace wird's heißen. Und einen Vorgeschmack liefert er uns jetzt schon mit der ersten Vorabveröffentlichung. Gemeinsam mit seiner Tochter Tomine Harket aufgenommen. Wir hören Hold Me.

Hört sich sehr schön an, finde ich. Hold Me von Morten und seiner Tochter Tomine Harket. Oder auch seine zweite Tochter Carmen Poppy, so heißt sie, steuert fürs neue Album ein Duett mit ihrem Vater bei. Human Grace heißt das Album. Wie dieser Song dann heißt, bin ich schon gespannt drauf.

0: Geschichte.
1: Um 22 Uhr mit Wolfgang Berger. Die G7-Staaten haben beschlossen, ab sofort Teile ihrer Rohölreserven freizugeben, um die weltweiten Märkte zu beruhigen. Zuvor hatte US-Präsident Trump auf diesen Schritt gedrängt und gleichzeitig mit einem Stopp der amerikanischen Dieselexporte gedroht. Was die Freigabe der Reserven für die Verbraucher bedeutet, erklärt uns unsere Brüssel-Korrespondentin Tina Hassel.
2: Die dürften sich wahrscheinlich freuen. Die Menge bestimmt den Preis und deshalb dürfte sich der Markt entspannen und auch die Kraftstoffpreise in Deutschland spürbar fallen. Zur Freude, wie gesagt, der Verbraucher. Und derzeit werden rund 50% des Diesels in Europa aus den USA importiert. Ein Exportstopp hätte da schon ziemlich getroffen und deshalb hat Kommissionspräsidentin von der Leyen die Einigung auch begrüßt. Europäische Verbraucher hätten ein Anrecht auf bezahlbare Energie.
1: Die Kaufhauskette Galeria hat schon wieder Insolvenz angemeldet. Wie es für die 12 Standorte in Schleswig-Holstein, Mecklenburg-Vorpommern, Hamburg und Niedersachsen jetzt weitergeht, ist unklar. Es ist schon die 4. Pleite in 6 Jahren. Massive Umsatzeinbrüche sollen der Grund sein. Der US-Investor Gordon Brothers hatte zuletzt abgelehnt, dem Unternehmen eine weitere Finanzspritze zu geben. Die Gewerkschaft Verdi spricht von haarsträubenden Managementfehlern. In Bonn ist am Nachmittag die Entscheidung gefallen, welche Hochschulen sich künftig Exzellenzuniversitäten nennen dürfen und damit Fördergelder in Millionenhöhe bekommen. 11 Universitäten und Universitätsverbünde hatten sich ganz neu um den Titel beworben. Aus Bonn, Maike Kreber.
3: 5 Universitäten und Verbünde haben den begehrten Titel jetzt ganz neu bekommen. Die Universitäten in Jena, Freiburg und Köln sowie 2 Verbünde. Einer in Bochum und Dortmund und einer in Darmstadt, Frankfurt am Main und Mainz. Viele von ihnen waren bei der Verkündung auch digital zugeschaltet und haben ordentlich gejubelt, denn sie gehören jetzt zu einem ganz kleinen Kreis der besten Universitäten Deutschlands und bekommen jährlich millionenschwere Förderungen. Insgesamt hatten sich 11 Universitäten und Verbünde neu beworben.
1: Kreta und andere Inseln der Ägäis kämpfen zurzeit mit einem schweren Herbststurm und starken Regenfällen. Auf Rhodos wurde eine deutsche Touristin am Strand von einem Blitz getroffen und getötet. Ihr Ehemann erlitt nur leichte Verletzungen. An den Küsten wurden außerdem Autos ins Meer gespült, viele Brücken und Straßen sind zerstört. Der griechische Wetterdienst geht davon aus, dass das Unwetter noch mindestens 2 Tage anhalten wird. Das waren die Nachrichten. Das Wetter in Deutschland. In der Nacht teils bewölkt und neblig, teils klar. Tiefstwerte 13 bis 6 Grad. Morgen nach teils zähem Nebel, mal sonnig, mal wolkig, höchstens 18 bis 25 Grad. Am Sonntag ähnlich bei 17 bis 23 Grad. Am Montag im Norden und im äußersten Süden leicht wechselhaft, sonst freundlicher. Es ist jetzt 22.03 Uhr.
4: Dankeschön fürs 3 Minuten Nachrichten-Update. Von mir wieder der Blick auf die Straßen im Lande. Hier ist der Verkehrsservice im ARD-Abend. A1 auf der Norderelbbrücke kommt es in beiden Richtungen wegen eines Schwertransportes mehrfach zu kurzfristigen Sperrungen. A2 Richtung Berlin zwischen Allerengersleben und Bornstedt. Streckenweise Stau und stockender Verkehr wegen Baustellen. 45 Minuten dauert es jetzt länger durchzufahren. Die Autobahn 2 Berlin Richtung Dortmund ist zwischen Bad Eilsen und Veltheim wegen Bergungsarbeiten gesperrt. Dann weiter auf der Autobahn 4 Frankfurt Richtung Dresden. Zwischen Jena Zentrum und Stadtroda steht ein defektes Fahrzeug im Baustellenbereich. A4 Frankfurt Richtung Dresden. Zwischen Jena Stadtzentrum und Stadtroda gibt es eine ungesicherte Unfallstelle. A9 Halle Leipzig Richtung Nürnberg. Hier ist zwischen Pegnitz und Weidensee wegen Aufräumarbeiten gesperrt. Vorsicht bitte auf der Autobahn 38 Richtung Göttingen. Zwischen Kreuz Rippachtal und Leuna liegt eine Leitbarke auf der Fahrbahn. Dann die Autobahn 36 Braunschweig Richtung Wolfenbüttel ist zwischen Kreuz Braunschweig Süd und Braunschweig Heidberg wegen einer Nachtbaustelle gesperrt. Und dann noch der Blick auf die Autobahn 40. Hier ist zwischen Duisburg und Kreuz Kaiserberg in beiden Richtungen gesperrt, weil 2 Brücken abgerissen werden müssen. Und dann noch die Autobahn 61 Richtung Venlo. Hier ist zwischen Kaltenkirchen und Grenzwald ebenfalls gesperrt. Damit weiter gute Fahrt durch den Abend.
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4: Mit Hanne Bauer in Magdeburg. Schönen guten Abend.

0: Wild World, Mr. Big im ARD-Abend. Und übers Herbstwetter der Tage, mal mit, mal ohne Regen, mal mit Badewetter noch, mal nicht ganz so ganz, haben wir ja schon in der letzten Stunde des ARD-Abends gesprochen. Und auch der Radioarzt unserer ARD-Radiofamilie, Jürgen aus Goch, hat sich gemeldet mit der Erinnerungen, mit der Erinnerung an einen meiner Favoriten, an Heinz Erhardt, nämlich, der ja gesagt hat, im Herbst bei kaltem Wetter fallen vom Baum die Blätter, Donnerwetter. Im Frühjahr dann sind sie wieder dran. Sieh mal an. Und er hat noch unterschrieben mit besten Grüßen aus Goch, Jürgen.
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0: Ganz liebe Grüße zurück nach Goch.

Dass Sting heute Geburtstag hat, das haben wir im ARD-Abend ja schon gewürdigt. Aber auch Don McLean hat Geburtstag und wir ehren ihn mit der ungekürzten Version von American Pie. Jetzt fast 9 Minuten.

Viele, viele Textanspielungen in dieser Komplettversion von Don McLeans American Pie aus dem Jahr 71. Aber die beste Deutung hat er ja selbst geliefert, als er mal gefragt wurde, was denn das Werk insgesamt und allgemein so bedeutet. Da hat er nämlich folgende sehr kurze und umfassende Antwort. Es bedeutet nur eins, dass ich nie wieder arbeiten muss. Ja. Im Laufe der Karriere hat er 150 Millionen US-Dollar verdient, hat er mal gesagt, ja. Damit ist er eindeutig auf der Gewinnerseite. So wie Clüso hier, Gewinner. Dem fehlen aber wohl noch ein paar Millionen bis zu Dons Erfolg.

wäre ich nicht dabei. Gewinner im ARD-Abend und Gewinnerin für absolute Kälteunempfindlichkeit sind Bianca und Birgit und außerdem auch Sven, die nämlich geschrieben haben, hallo ins Studio, liebe Grüße aus Kempen auf Sylt. Das Wetter ist super und wir haben heute bei 15 Grad Wassertemperatur in der Nordsee gebadet. Herrlich war's. Wenn ich das schon lese, wird mir kalt. Ihr drei, nicht zu toppen. Dann mal noch eine schöne Zeit auf Sylt. Und schön, dass die Finger jetzt wieder warm genug waren, um mal noch schnell eine E-Mail ins Studio zu tippen.

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9: 22.30 Uhr steht noch auf der Uhr. Deswegen Zeit für den Verkehrsservice im ARD-Abend A2 Richtung Berlin zwischen Allerengersleben und Bornstedt. Streckenweise Stau und stockender Verkehr wegen Baustellen. 45 Minuten dauert es hier länger. Dann A2 Berlin Richtung Dortmund. Hier ist zwischen Bad Eisen und Feldheim wegen LKW-Bergungsarbeiten gesperrt. Vorsicht bitte auf der Autobahn 38 Richtung Göttingen. Zwischen Kreuz Rippertal und Leuna liegt seit 2,5 Stunden schon eine Leitbarke auf der Fahrbahn. Die Autobahn 40 ist zwischen Kreuz Duisburg und Kreuz Kaiserberg in beiden Richtungen gesperrt. Dort werden 2 Brücken abgerissen und dann noch die Autobahn 61 Richtung Venlo. Hier ist zwischen Kaltenkirchen und Grenzwald gesperrt. Gute Fahrt durch den Abend wünsche ich.
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9: Mit Hanno Bauer in Magdeburg. Schönes Wochenende.

0: schön. Celine Dion mit ihrem beruhigend wohlklingenden Auftritt im ARD-Abend. Because You Loved Me. Singen kann sie, oder? Und damit zu drei Herren, die möglichst nicht singen sollten und die neben schrägen Betrachtungen der Welt auch nicht unbedingt etwas anderes tun. Bei Olaf, Thorsten und Johann geht's nämlich um Nebenjobs.
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4: 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Da habe ich noch die Etiketten gedruckt. Das weiß ich noch, ich hatte einen Computer und da musste man, um Fett zu drucken, musste man einen Befehl eingeben, nämlich Hashtag, also was damals ja einfach ein schiefes Kreuz war, Hashtag großes F, dann begann der Fettdruck und Hashtag kleines F hörte der Fettdruck auf.
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0: Heidi aus Bayern ist auch am Radio und schreibt, lieber Hanno, Schwimmen im See im Oktober ist doch schon fast so wie das Eisschwimmen im Januar. Heidi, nichts gegen Bianca und Birgit und Sven mit ihrem Urlaub da auf Sylt in Kampen. Ganz schönen Gruß nochmal dorthin. Und sie hat noch weitergeschrieben, ich sitze hier in Bayern und mache schon mal die Igelunterkünfte im Garten Winterfest. Liebe Grüße von Heidi aus von bei München. Heidi, ich grüße ganz lieb zurück und ja, schön, dass es jemand gibt, der sich auch um die Igel kümmert. 22.45 Uhr ist es.
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Family of the Year. Hero. Und ein Hero ist auch Claudia in Stuttgart. Sie hat nämlich ihre Herbstfreude mit Kindern gehabt, die draußen Stöcke in die Kastanienbäume geworfen haben in Stuttgart. Mittwoch war es wohl bei 28 Grad, schreibt sie. Und in der Mail steht noch, es gab Kindergegröle, fast wie im Freibad. Da hatten welche richtig Spaß, mit ihren Stöcken Kastanien runterzuwerfen. Kommt ein kleiner Junge, legt Kastanien.

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1: Need You Tonight. Wenn Sie gute Musik die ganze Nacht über brauchen, dann empfehle ich, am Radio zu bleiben. Imme Tröger ist nämlich gleich dran, Sie mit der ARD-Hitnacht durch die Nacht zu begleiten. Schönen Gruß schon mal nach Dresden, von wo sie aus sich gleich meldet, nach den 23 Uhr Nachrichten. Ich bin Hanne Bauer und melde mich morgen wieder an dieser Stelle. Ciao, ciao.

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1: Um 23 Uhr mit Wolfgang Berger. Die G7-Staaten haben beschlossen, ab sofort Teile ihrer Rohölreserven freizugeben, um die weltweiten Märkte zu beruhigen. Zuvor hatte US-Präsident Trump auf diesen Schritt gedrängt und gleichzeitig mit einem Stopp der amerikanischen Dieselexporte gedroht. Welche Folgen die Freigabe der Ölreserven haben könnte, erklärt ARD-Börsenexperte Markus Gürne.
2: Zunächst, und das ist eigentlich die gute Nachricht für Verbraucher, fallen die Preise. Denn das Angebot steigt durch die Freigabe der Reserven, die Preise für Öl fielen auch zunächst. Experten rechnen damit, dass sich dieser Effekt dann in den kommenden Tagen auch an der Tankstelle bemerkbar machen sollte und damit die Haushalte über den Tankrabatt hinaus entlasten wird. In beiden Fällen, Tankrabatt und Freigabe der Reserven, sind Probleme allerdings aber eben nicht gelöst, sondern nur für eine eher kurze Zeit gelindert.
1: Die Kaufhauskette Galeria hat schon wieder Insolvenz angemeldet. Wie es für die 12 Standorte in Schleswig-Holstein, Mecklenburg-Vorpommern, Hamburg und Niedersachsen jetzt weitergeht, ist unklar. Es ist schon die 4. Pleite in 6 Jahren. Massive Umsatzeinbrüche sollen der Grund sein. Der US-Investor Gordon Brothers hatte zuletzt abgelehnt, dem Unternehmen eine weitere Finanzspritze zu geben. Die Gewerkschaft Verdi spricht von haarsträubenden Managementfehlern. In Bonn ist am Nachmittag die Entscheidung gefallen, welche Hochschulen sich künftig Exzellenzuniversitäten nennen dürfen und damit Fördergelder in Millionenhöhe bekommen. 11 Universitäten und Universitätsverbünde hatten sich ganz neu um den Titel beworben. Aus Bonn, Maike Kreber.
3: 5 Universitäten und Verbünde haben den begehrten Titel jetzt ganz neu bekommen. Die Universitäten in Jena, Freiburg und Köln sowie 2 Verbünde. Einer in Bochum und Dortmund und einer in Darmstadt, Frankfurt am Main und Mainz. Viele von ihnen waren bei der Verkündung auch digital zugeschaltet und haben ordentlich gejubelt, denn sie gehören jetzt zu einem ganz kleinen Kreis der besten Universitäten Deutschlands und bekommen jährlich millionenschwere Förderungen. Insgesamt hatten sich 11 Universitäten und Verbünde neu beworben.
1: Kreta und andere Inseln der Ägäis kämpfen zurzeit mit einem schweren Herbststurm und starken Regenfällen. Auf Rhodos wurde eine deutsche Touristin am Strand von einem Blitz getroffen und getötet. Ihr Ehemann erlitt nur leichte Verletzungen. An den Küsten wurden außerdem Autos ins Meer gespült, viele Brücken und Straßen sind zerstört. Der griechische Wetterdienst geht davon aus, dass das Unwetter noch mindestens 2 Tage anhalten wird. Das waren die Nachrichten. Das Wetter in Deutschland. In der Nacht teils bewölkt oder neblig, teils klar, Tiefstwerte 13 bis 6 Grad. Morgen nach teils zähem Nebel, mal sonnig, mal wolkig, höchstens 18 bis 25 Grad. Am Sonntag ähnlich bei 17 bis 23 Grad und am Montag im Norden und im äußersten Süden leicht wechselhaft, sonst freundlicher, das Ganze bei 18 bis 25 Grad. Es ist 23.03 Uhr.
4: Und da schauen wir auf die Straßen. Hier ist der Verkehrsservice in der ARD-Hitnacht. Nach wie vor Achtung bitte auf der A565 Meckenheim-Bonn. Zwischen Bonn-Beuel und dem Dreieck Bonn-Beuel werfen Personen Steine auf die Fahrbahn. Hier gilt nach wie vor äußerste Vorsicht. Aktuell kommen Meldungen auch von der A1 Münster Richtung Dortmund. Zwischen Kamen-Zentrum und Kreuz Dortmund-Unna wegen einer Fahrbahnerneuerung gesperrt die Autobahn das Ganze bis Montag früh. A5 Karlsruhe Richtung Basel, zwischen Freiburg Süd und Hartheim-Heitersheim 6 Kilometer Stau. Die A9 Halle Leipzig Richtung Nürnberg ist zwischen Pegnitz und Weidensees wegen Aufräumarbeiten gesperrt. Die A36 Braunschweig Richtung Wolfenbüttel ist zwischen Kreuz Braunschweig Süd und Braunschweig Heidberg wegen einer Nachtbaustelle gesperrt. Bitte folgen Sie hier den Umleitungsbeschilderungen. Die A39 Salzgitter Richtung Braunschweig ist zwischen Salzgitter Wartenstedt und Tiede nach einem Unfall gesperrt. Die A40 Duisburg-Essen ist zwischen Kreuz Duisburg und Kreuz Kaiserberg wegen Bauarbeiten in beiden Richtungen bis Montag gesperrt. Die A42 Emscher Schnellweg Kamp-Lindfurt-Dortmund ist zwischen Herne-Krange und Herne-Braukau in beiden Richtungen bis Dienstag früh gesperrt. Hier wird an Hochspannungsleitungen gearbeitet. Die A59 Köln Richtung Düsseldorf ist zwischen Monheim und Dreieck Düsseldorf Süd wegen Bauarbeiten gesperrt. Die A61 Mönchengladbach Richtung Venlo ist zwischen Kaltenkirchen und Grenzwald wegen Bauarbeiten bis Montag früh gesperrt. Und die A81 Stuttgart-Heilbronn, der Engelberg Tunnel wird wegen Wartungsarbeiten bis Sonntag jeweils zwischen 20 Uhr und 10 Uhr in der Früh in beiden Richtungen gesperrt. Das waren die Verkehrsmeldungen. Wir wünschen Ihnen eine gute Fahrt.
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4: Mit Imme Tröger heute. Wir bleiben in dieser Nacht gemeinsam wach. Die ARD-Nacht begleitet Sie heute aus Dresden. So ein bisschen Freitag ist ja noch und dann ist Wochenende. Die letzte Stunde des Tages gleich mit Santana und Black Magic Woman und mit Shania Twain und That Don't Impress Me Much. Einen schönen Tagesausklang wünsche ich.

Santana mit Black Magic Woman. Und er hat mal gesagt, Musik soll Ewigkeit, Unendlichkeit, Unsterblichkeit ausdrücken. Sie kommt ja aus einer höheren Bewusstseinsebene. Sie ist gewiss nicht Showbusiness oder Entertainment. Tja, den Beweis hat er gerade angetreten. Carlos Santana, so klingt ihr Freitagabend mit der AD-Hitnacht. Jetzt auch mit Terence Trent D'Arby und Sign Your Name.

Der Verkehrsservice, Vorsicht Falschfahrer, auf der A44 zwischen Lank-Latum und Kreuz Düsseldorf-Nord, Mönchengladbach-Essen. Hier kommt Ihnen ein Falschfahrer entgegen. Bitte fahren Sie in beiden Richtungen äußerst vorsichtig, fahren Sie äußerst rechts und überholen Sie nicht. Auf der A44 Mönchengladbach-Essen zwischen Lank-Latum und Kreuz Düsseldorf-Nord. Hier kommt Ihnen ein Falschfahrer entgegen. Bitte fahren Sie in beiden Richtungen äußerst vorsichtig.

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Das ist Billy Joel. Sie hören die ARD-Hitnacht und die bringt Sie geradewegs ins Wochenende. Gerne auch mit Ihrer Nachricht auf unserem AB an der 0800 80 80 110 oder per Mail an ard-hitnacht@mdr.de. So wie Paul das gemacht hat. Paul hört uns in Falkensee und hat es sich im Gartenhäuschen gemütlich gemacht. Hier kann ich Sterne gucken, schreibt er, und Hitnacht hören. Paul, dann bleiben Sie bitte genau da, wo Sie gerade sind. Danke für die Post und eine gute ARD-Hitnacht. Wir wünschen einen schönen Freitagabend. Kommen Sie gut durch die Nacht mit uns. Begleiten werden wir Sie in jedem Fall jetzt mit den Supremes und Where Did Our Love Go?

mit den Supremes durch den Freitagabend und nach wie vor auch mit der Warnung von der A44 Mönchengladbach-Essen. Zwischen Münchheide und Kreuz Düsseldorf-Nord kommt Ihnen ein Falschfahrer entgegen. Bitte fahren Sie in beiden Richtungen äußerst vorsichtig, überholen Sie nicht und fahren Sie äußerst rechts. Auf der A44 Mönchengladbach-Essen zwischen Münchheide und Kreuz Düsseldorf-Nord. Hier ist ein Falschfahrer unterwegs. Bitte fahren Sie in beiden Richtungen äußerst vorsichtig.

0: Und hier ist der Verkehrsservice in der ARD-Hitnacht. Vorsicht, Falschfahrer nach wie vor auf der A44 Mönchengladbach-Essen zwischen Münchheide und dem Kreuz Düsseldorf-Nord. Hier ist immer noch ein Falschfahrer unterwegs. Bitte fahren Sie äußerst rechts und überholen Sie nicht. Auf der A44 Mönchengladbach-Essen zwischen Münchheide und Kreuz Düsseldorf-Nord nach wie vor ein Falschfahrer in beiden Richtungen. Bitte Vorsicht. Aktuelle Meldungen kommen auch von der A1 Münster Richtung Dortmund. Die ist zwischen Carmen-Zentrum und Kreuz Dortmund-Unna wegen einer Fahrbahnerneuerung bis Montag früh gesperrt. A5 Karlsruhe Richtung Basel zwischen Freiberg-Süd und Hartheim-Heitersheim 6 Kilometer Stau. Die A9 Halle-Leipzig Richtung Nürnberg ist zwischen Pegnitz und Weiden wegen Aufräumarbeiten gesperrt. Die A36 Braunschweig Richtung Wolfenbüttel ist zwischen Kreuz Braunschweig Süd und Braunschweig Heidberg wegen einer Nachtbaustelle gesperrt. Hier gibt es Umleitungen für Sie. Die A39 Salzgitter Richtung Braunschweig ist zwischen Salzgitter-Wartenstedt und Tiede nach einem Unfall gesperrt. Die A40 Duisburg-Essen ist zwischen Kreuz Duisburg und Kreuz Kaiserberg wegen Bauarbeiten in beiden Richtungen bis Montag gesperrt. Die A42 Emscher Schnellweg Kamp-Lindfurt-Dortmund ist zwischen Herne-Krange und Herne-Baukau in beiden Richtungen bis Dienstag früh gesperrt. Hier wird an Hochspannungsleitungen gearbeitet. Die A59 Köln Richtung Düsseldorf ist zwischen Monheim und Dreieck Düsseldorf Süd wegen Bauarbeiten gesperrt. Die A61 Mönchengladbach Richtung Venlo ist zwischen Kaldenkirchen und Grenzwald wegen Bauarbeiten noch bis Montag früh gesperrt. Und die A81 Stuttgart-Heilbronn, hier der Engelbergtunnel, der ist gesperrt wegen Wartungsarbeiten und zwar bis Sonntag jeweils zwischen 20 Uhr und 10 Uhr in der Früh, und zwar in beiden Richtungen. Das waren die Verkehrsmeldungen. Wir wünschen Ihnen eine gute Fahrt.
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Und nach wie vor Vorsicht, Falschfahrer auf der A44 Mönchengladbach-Essen zwischen Münchheide und Kreuz Düsseldorf-Nord. Hier kommt Ihnen immer noch ein Falschfahrer entgegen auf der A44 zwischen Münchheide und Kreuz Düsseldorf-Nord. Hier immer noch in beiden Richtungen Vorsicht bitte, Gefahr durch einen Falschfahrer. Ihr Weg durch die ARD-Hitnacht, wir begleiten Sie und gucken jetzt schon mal in Ihr Konzertjahr 2027, denn von Mitte Mai bis Anfang Juni sind Mike and the Mechanics auf Tour in Deutschland, unter anderem in Hamburg, Frankfurt, Bremen,

Stuttgart und Düsseldorf, in Chemnitz, Nürnberg, München, Berlin, Leipzig und Cottbus. Und die Karten, die sind auch schon erhältlich für Mike and the Mechanics. In der ARD-Hitnacht geht das Ganze auch ohne Eintrittskarten. So geht's hier durch den Freitagabend mit uns zusammen, mit Mike und seinen Jungs und All I Need is a Miracle auf ihrem Weg ins Wochenende.

Der Verkehrsservice, Vorsicht auf der A8 München-Stuttgart zwischen Dreieck München-Eschenried und Dachau-Fürstenfeldbruck werden Gegenstände auf die Fahrbahn geworfen. Bitte fahren Sie hier äußerst vorsichtig. Auf der A8 München-Stuttgart zwischen Dreieck München-Eschenried und Dachau-Fürstenfeldbruck. Hier werden Gegenstände auf die Fahrbahn geworfen. Bitte fahren Sie äußerst vorsichtig. Und es gilt auch immer noch Gefahr durch einen Falschfahrer auf der A44 München-Gladbach-Essen zwischen Münchheide und Kreuz Düsseldorf-Nord. In beiden Richtungen bitte Vorsicht.

der King of Pop, Michael Jackson, Remember the Time, hier in der ARD-Hitnacht mit einer guten Nachricht von der A44. Die Meldung über den Falschfahrer zwischen Münchheide und Kreuz Düsseldorf Nord wurde aufgehoben. Auf der A44 Mönchengladbach-Essen, der Falschfahrer, die Meldung zwischen Münchheide und Kreuz Düsseldorf wurde aufgehoben. Allgemein heißt es allerdings noch Vorsicht auf der A8 München-Stuttgart zwischen Dreieck München-Eschenried und Dachau Fürstenfeldbruck. Hier werfen immer noch Menschen Gegenstände auf die Fahrbahn. Bitte fahren Sie vorsichtig.

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1: Um 0 Uhr mit Gabriela Kühne. Die G7-Staaten haben beschlossen, ab sofort Teile ihrer Rohölreserven freizugeben, um die weltweiten Märkte zu beruhigen. Zuvor hatte US-Präsident Trump auf diesen Schritt gedrängt und gleichzeitig mit einem Stopp der amerikanischen Dieselexporte gedroht. Welche Folgen die Freigabe der Ölreserven haben könnte, erklärt ARD-Börsenexperte Markus Görne.
2: Zunächst, und das ist eigentlich die gute Nachricht für Verbraucher, fallen die Preise. Denn das Angebot steigt durch die Freigabe der Reserven. Die Preise für Öl fielen auch zunächst. Experten rechnen damit, dass sich dieser Effekt dann in den kommenden Tagen auch an der Tankstelle bemerkbar machen sollte und damit die Haushalte über den Tankrabatt hinaus entlasten wird. In beiden Fällen, Tankrabatt und Freigabe der Reserven, sind Probleme allerdings aber eben nicht gelöst, sondern nur für eine eher kurze Zeit gelindert.
1: Die Kaufhauskette Galeria hat schon wieder Insolvenz angemeldet. Wie es für die 12 Standorte in Schleswig-Holstein, Mecklenburg-Vorpommern, Hamburg und Niedersachsen jetzt weitergeht, ist unklar. Es ist schon die 4. Pleite in 6 Jahren. Massive Umsatzeinbrüche sollen der Grund sein. Der US-Investor Gordon Brothers hatte zuletzt abgelehnt, dem Unternehmen eine weitere Finanzspritze zu geben. Die Gewerkschaft Verdi spricht von haarsträubenden Managementfehlern. In Bonn ist am Nachmittag die Entscheidung gefallen, welche Hochschulen sich künftig Exzellenzuniversitäten nennen dürfen und damit Fördergelder in Millionenhöhe bekommen. 11 Universitäten und Universitätsverbünde hatten sich ganz neu um den Titel beworben. Aus Bonn, Maike Kreber.
3: 5 Universitäten und Verbünde haben den begehrten Titel jetzt ganz neu bekommen. Die Universitäten in Jena, Freiburg und Köln sowie 2 Verbünde. Einer in Bochum und Dortmund und einer in Darmstadt, Frankfurt am Main und Mainz. Viele von ihnen waren bei der Verkündung auch digital zugeschaltet und haben ordentlich gejubelt, denn sie gehören jetzt zu einem ganz kleinen Kreis der besten Universitäten Deutschlands und bekommen jährlich millionenschwere Förderungen. Insgesamt hatten sich 11 Universitäten und Verbünde neu beworben.
1: Kreta und andere Inseln der Ägäis kämpfen zurzeit mit einem schweren Herbststurm und starken Regenfällen. Auf Rhodos wurde eine deutsche Touristin am Strand von einem Blitz getroffen und getötet. Ihr Ehemann erlitt nur leichte Verletzungen. An den Küsten wurden außerdem Autos ins Meer gespült. Viele Brücken und Straßen sind zerstört. Der griechische Wetterdienst geht davon aus, dass das Unwetter noch mindestens 2 Tage anhalten wird. Das waren die Nachrichten. Das Wetter in Deutschland. Teils bewölkt oder neblig, teils klar, Tiefstwerte 13 bis 6 Grad. Tagsüber nach teils zähem Nebel, mal sonnig, mal wolkig, höchstens 18 bis 25 Grad. Am Sonntag ähnlich bei 17 bis 23 Grad und am Montag im Norden und im äußersten Süden leicht wechselhaft. Es ist 0.03 Uhr.
4: Und da schauen wir auf die Straßen. Hier ist der Verkehrsservice in der ARD-Hitnacht. Gern noch einmal mit der Entwarnung von der A44 Mönchengladbach-Essen. Hier ist die Meldung über den Falschfahrer zwischen Münchheide und dem Kreuz Düsseldorf Nord aufgehoben. Aktuell kommen die Meldungen von der A1 Münster Richtung Dortmund. Die ist zwischen Kamen Zentrum und Kreuz Dortmund-Unna wegen einer Fahrbahnerneuerung bis Montag früh gesperrt. Die A9 Halle Leipzig Richtung Nürnberg ist zwischen Pegnitz und Weidensees wegen Aufräumarbeiten gesperrt. Die A36 Braunschweig Richtung Wolfenbüttel ist zwischen Kreuz Braunschweig Süd und Braunschweig Heidberg wegen einer Nachtbaustelle gesperrt. Es sind Umleitungen für sie ausgeschildert. Die A40 Duisburg-Essen ist zwischen Kreuz Duisburg und Kreuz Kaiserberg wegen Bauarbeiten in beiden Richtungen bis Montag gesperrt. Die A42 Emscher Schnellweg Kamp-Lindfurt-Dortmund ist zwischen Herne-Krange und Herne-Baukau in beiden Richtungen bis Dienstag früh gesperrt. Hier wird an Hochspannungsleitungen gearbeitet. Die A59 Köln Richtung Düsseldorf ist zwischen Monheim und Dreieck Düsseldorf Süd wegen Bauarbeiten gesperrt. Die A61 Mönchengladbach Richtung Venlo ist zwischen Kaldenkirchen und Grenzwald wegen Bauarbeiten ebenfalls bis Montag früh gesperrt. Und die A81 Stuttgart-Heilbronn, der Engelberg Tunnel ist wegen Wartungsarbeiten bis Sonntag jeweils zwischen 20 Uhr und 10 Uhr in beiden Richtungen gesperrt. Das waren die Verkehrsmeldungen. Wir wünschen eine gute Fahrt.
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4: Ja, und die kommt heute aus Dresden. Wir gehen mit Ihnen bis ans Ende Ihrer Nachtschicht, bis ins Wochenende quasi. Oder begleiten Sie einfach nur bei einer gut durchwachten Nacht. Machen wir zusammen mit Queen und Somebody to Love in dieser Stunde und mit den Bangles und Maniac Monday. Freue mich, dass Sie bei mir sind. Ich bin Imme Tröger. Willkommen in der ARD-Hitnacht.

Queen und Somebody to Love. Wir gehen durch den ARD-Hitnacht und er ist neben Paul McCartney auch auf dem aktuellen Stones-Album zu hören. Die haben sich ja für ihr neues Werk Foreign Tongues jede Menge bekannter Kollegen mit ins Boot geholt. Mit Steve Winwood haben wir einen hier in der Hitnacht vertreten. Wir hören ihn allerdings solo jetzt mit Higher Love. So klingt ihre Nacht mit uns. Und vorher sage ich noch Dankeschön für die Mail von Michael. Der schreibt nämlich, hallo Imme, der Tipp für Mike and the Mechanics, Back to Track 2027 Tour, der war perfekt. Der 26.05.27 ist unser 35. Hochzeitstag und gut, jetzt sage ich nichts weiter. Nachher verrate ich noch was. Liebe Grüße an Michael und viel, viel Spaß.

Sitting Down Here mit Lene Marlin. Das ist die ARD-Hitnacht mit Imme Tröger um 0.26 Uhr am Gib deinem Auto einen Namen Tag. Ja, und dieser Tag, der erklärt sich von selbst. Wir sollen also unsere Autos benennen. Vermutlich ist das so ein Mädchending, obwohl ich glaube, auch Männer geben ihren Autos Namen. Ich gestehe, ich hatte schon einen Charlie und einen Juju. Und das ist doch eigentlich auch eine tolle Frage der Nacht. Sag, wie hältst du es mit dem Namen? Hat Ihr Auto einen Namen? Und wenn ja, welchen? Erzählen Sie uns gerne davon an der 0800 80 80 110 oder per Mail an ard-hitnacht@mdr.de. Wir lassen uns dabei Michael Patrick Kelly um die Ohren fliegen und das Lied ist definitiv zu kurz.

0: Und da ist der Blick auf die Straßen. Hier ist der Verkehrsservice in der ARD-Hitnacht. Die A1 Münster Richtung Dortmund ist zwischen Kamenzentrum und Kreuz Dortmund-Unna wegen einer Fahrbahnerneuerung bis Montag früh gesperrt. Die A1 Trier Richtung Saarbrücken ist zwischen Eppelborn und Illingen wegen eines defekten Pkw gesperrt. Die A9 Halle-Leipzig Richtung Nürnberg ist zwischen Pegnitz und Weidensees nach wie vor wegen Aufräumarbeiten gesperrt. Die A36 Braunschweig Richtung Wolfenbüttel ist zwischen Kreuz Braunschweig Süd und Braunschweig Heidberg wegen einer Nachtbaustelle gesperrt. Hier gibt es Umleitungsschilder für Sie. Die A40 Duisburg-Essen ist zwischen Kreuz Duisburg und Kreuz Kaiserberg wegen Bauarbeiten in beiden Richtungen bis Montag gesperrt. Die A42 Emscher Schnellweg Kamp-Lintfurt-Dortmund ist zwischen Herne-Krange und Herne-Baukau in beiden Richtungen bis Dienstag früh gesperrt. Hier wird an Hochspannungsleitungen gearbeitet. Die A59 Köln Richtung Düsseldorf ist zwischen Monheim und Dreieck Düsseldorf-Süd wegen Bauarbeiten gesperrt. Die A61 Mönchengladbach Richtung Venlo ist zwischen Kaldenkirchen und Grenzwald ebenfalls wegen Bauarbeiten noch bis Montag früh gesperrt. Und die A81 Stuttgart-Heilbronn, der Engelberg-Tunnel, ist wegen Wartungsarbeiten bis Sonntag jeweils von 20 Uhr bis 10 Uhr in der Früh in beiden Richtungen gesperrt. Das waren die Verkehrsmeldungen. Wir wünschen Ihnen eine gute Fahrt.
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Dan Harrow und Don't Break My Heart. Damit willkommen zurück aus dem Jahr 1987. Die Hitnacht ist hier. Es war das Jahr, in dem Matthias Rust mit einer Cessna auf dem Roten Platz in Moskau landete. Berlin wurde 750 Jahre alt und Dirty Dancing begeisterte Millionen Fans. Die 80er klingen eben auch hier in der ARD Hitnacht. Kommen Sie gut durch diese Nacht mit uns. Da düsen wir jetzt ins Jahr 1976. In das Jahr, in dem Wolf Biermann aus der DDR ausgebürgert wurde. In der BRD wurde die Gurtpflicht eingeführt und in Amerika gründete sich eines der größten Unternehmen unserer Tage. Wie sagte Forrest Gump? Irgendwas mit Obst. Im Kino lief Rocky und Smokey sangen I Meet You at Midnight. Ich bin Imme Tröger. Willkommen in der ARD Nacht.

0: Aerosmith und I Don't Wanna Miss a Thing. So bringen sie durch die Nacht hier in der ARD-Hitnacht. Und da haben uns Gerda und Heinz ganz lieb auf den AB gesprochen.
1: Hallo, wir finden euer Nachtprogramm und ab 9 Uhr jeden Abend toll. Meine Frau und ich, wir können gar nicht schlafen. So toll ist das. Gerda und Heinz aus Wittorf bei Lüneburg. Danke, danke an euch alle. Tschüss.
0: Ja, danke, danke, Gerda und Heinz. Das ist ganz, ganz lieb. Und es kam Post von Carola zur Frage der Nacht. Sie schreibt, hallo, liebe Imme, die Sache mit den Autonamen, die ist witzig. Meine Freundin hatte oder nannte ihr erstes Auto Lisbeth nach der Königin von England. Mittlerweile fährt sie Lisbeth 2. Ob das nächste Auto dann Charles heißen wird oder William, das wird man sehen. Liebe Grüße und eine möglichst stressfreie Nachtschicht. Carola aus Osnabrück, da sagen wir natürlich erstmal Grüße zurück. Vielen Dank Ihnen allen, die schon fleißig Namen geschickt haben, wie auch Sandy. Die schreibt, mein Auto heißt Kleiner Onkel und hat ganze 190 Pferde. Stärken. Vielen, vielen Dank, dass Sie uns Ihre Autonamen verraten. Heute am Gib deinem Auto einen Namentag. Das Ganze geht per Mail an ard-hitnacht@mdr.de oder auch am AB über 0800 80 80 110. Dabei hören wir uns die Birds an mit Mr. Tambourine Man. Ich bin Imme Tröger. Schön, dass Sie da sind.

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1: Um 1 Uhr mit Gabriela Kühne. Mit einem Festgottesdienst im Bremer St. Petridom beginnen heute um 10 Uhr die zentralen Feierlichkeiten zum Tag der Deutschen Einheit. Die Hansestadt ist das gastgebende Bundesland. Die Austragung ist an die Bundesratspräsidentschaft gekoppelt. Auch Bundespräsident Steinmeier und Kanzler Merz werden den Gottesdienst besuchen. Dieser wird von Bremens evangelischen Kirchenpräsidenten Kuschnerus und dem katholischen Bischof des Bistums Osnabrück Meyer verantwortet. Später spricht auch erneut Bürgermeister Bovenschulte. Die G7-Staaten haben beschlossen, ab sofort Teile ihrer Rohölreserven freizugeben, um die weltweiten Märkte zu beruhigen. Zuvor hatte US-Präsident Trump auf diesen Schritt gedrängt und gleichzeitig mit einem Stopp der amerikanischen Dieselexporte gedroht. Welche Folgen die Freigabe der Ölreserven haben könnte, erklärt ARD-Börsenexperte Markus Gürne.
2: Zunächst, und das ist eigentlich die gute Nachricht für Verbraucher, fallen die Preise. Denn das Angebot steigt durch die Freigabe der Reserven. Die Preise für Öl fielen auch zunächst. Experten rechnen damit, dass sich dieser Effekt dann in den kommenden Tagen auch an der Tankstelle bemerkbar machen sollte und damit die Haushalte über den Tankrabatt hinaus entlasten wird. In beiden Fällen, Tankrabatt und Freigabe der Reserven, sind Probleme allerdings aber eben nicht gelöst, sondern nur für eine eher kurze Zeit gelindert.
1: Nach dem erneuten Insolvenzantrag der Warenhauskette Galeria hat deren Gesamtbetriebsrat vom Management verlangt, über die Lage aufzuklären. Dies geht aus einem Flugblatt hervor, das der dpa vorlag. Die Unternehmensleitung habe einen Katalog mit den wichtigsten Fragen erhalten. Es werde mit allen zur Verfügung stehenden Mitteln für den Erhalt der Arbeitsplätze gekämpft, hieß es weiter. Der Geschäftsbetrieb in den 83 Filialen soll vorerst weiterlaufen. Für Galeria ist es inzwischen der 4. Insolvenzantrag innerhalb von 6 Jahren. In Lettland wird heute ein neues Parlament gewählt. Neben hohen Lebenshaltungskosten spielen auch die Sicherheitslage und das Verhältnis zum Nachbarland Russland eine Rolle. Aus Stockholm, Arne Bartram.
3: Die aktuelle konservative Regierung in Riga setzt auf einen klaren Westkurs und will die Verteidigungsausgaben weiter erhöhen. Gleichzeitig gibt es in Lettland unterschiedliche Sichtweisen auf Russland. Das baltische Land war jahrzehntelang zwangsweise Teil der Sowjetunion und ein Drittel der Bevölkerung spricht zu Hause Russisch. Ein Teil kritisiert den Westkurs der Regierung und fordert weniger Unterstützung für die Ukraine. Allerdings dürften deren politische Vertreter bei der Regierungsbildung keine Rolle spielen.
1: Das waren die Nachrichten. Das Wetter in Deutschland. Teils bewölkt oder neblig, teils klar, Tiefstwerte 13 bis 6 Grad. Tagsüber nach teils zähem Nebel, mal sonnig, mal wolkig, höchstens 18 bis 25 Grad. Am Sonntag ähnlich bei 17 bis 23 Grad. Es ist 1.03 Uhr.
4: Und hier ist der Verkehrsservice in der ARD-Hitnacht. Die A1 Münster Richtung Dortmund ist zwischen Carmen Zentrum und Kreuz Dortmund-Unna wegen einer Fahrbahnerneuerung noch bis Montag früh gesperrt. Die A1 Trier Richtung Saarbrücken ist zwischen Eppelborn und Illingen wegen eines defekten Pkw gesperrt. Die A9 Halle Leipzig Richtung Nürnberg ist zwischen Pegnitz und Weidensees wegen Aufräumarbeiten gesperrt. Die A36 Braunschweig Richtung Wolfenbüttel ist zwischen Kreuz Braunschweig Süd und Braunschweig Heidberg wegen einer Nachtbaustelle gesperrt. Bitte folgen Sie hier der Umleitungsbeschilderung. Die A40 Duisburg-Essen ist zwischen Kreuz Duisburg und Kreuz Kaiserberg wegen Bauarbeiten in beiden Richtungen bis Montag gesperrt. Die A42 Emscher Schnellweg Kamp-Lintfurt-Dortmund ist zwischen Herne-Krange und Herne-Baukau in beiden Richtungen bis Dienstag früh gesperrt. Hier wird an Hochspannungsleitungen gearbeitet. Die A59 Köln Richtung Düsseldorf ist zwischen Monheim und Dreieck Düsseldorf Süd wegen Bauarbeiten gesperrt. Die A61 München-Gladbach Richtung Venlo ist zwischen Kaldenkirchen und Grenzwald ebenfalls wegen Bauarbeiten noch bis Montag früh gesperrt. Und die A81 Stuttgart-Heilbronn betrifft den Engelberg-Tunnel. Der ist wegen Wartungsarbeiten bis Sonntag jeweils zwischen 20 Uhr und 10 Uhr in der Früh in beiden Richtungen gesperrt. Das waren die Verkehrsmeldungen. Wir wünschen gute Fahrt.
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4: Wir begleiten Sie heute aus Dresden. Ich bin Imme Tröger und wir bleiben gemeinsam wach. Machen wir diese Stunde mit Milo und You Don't Know und mit Chris Rea. I Can Hear Your Heartbeat. Es ist 1:04 Uhr. Kommen Sie gut durch die Nacht mit uns.

Milo und You Don't Know, das ist die ADE-Hit-Nacht, auch mit East 17 in dieser Nacht. Und da zeigt John Handy immer öfter sich jetzt in den sozialen Medien, und zwar mit seinem neuen Job nach East 17. Oder besser den Job nach dem Weltruhm. John Handy ist Dachdecker geworden und er mag seinen Job. Ich arbeite wieder hart, aber ich liebe es, sagt er. Wir hören ihn jetzt mit East 17 und Stay Another Day.

0: Louise on the News und Stuck with You. Das ist die ARD-Hitnacht für ihren Weg durch den Nachtdienst um 1.23 Uhr. Und da kommt so viel Post. Also, alle Autos in Deutschland scheinen Namen zu haben. Roland schreibt zum Beispiel, Sohn Andreas kaufte sich vor 7 Jahren ein neues Auto. Als er seiner Zeitungschefin ein Foto geschickt hat, da hat sie laut gerufen, ah, ein roter Flitzer, den weihen wir bei Kaffee und Kuchen ein. Und so heißt das Auto jetzt roter Flitzer. Und dann kennt Roland auch noch Menschen, die ihre Autos jeweils blaue Lagune, der Laubfrosch und Zitronenfalter getauft haben. Und Roland schreibt auch, übrigens, deine 111. Hitnacht heute Nacht. What? Das ist eine Schnapszahl. Roland, danke für die Post und danke auch an Marion.
1: Hallo, hier ist Marion aus Norden, aus Friesland. Ich höre gerade eure Sendung. Ach, einfach toll. Also mein Auto. Ich hatte einen gehabt, also der vorherige, der hieß Fritz Ferdinand. Und der hat mich 24 Jahre lang begleitet und war immer treu gewesen und wurde auch immer gestreichelt und mit ihm geredet. Und jetzt habe ich eine Josefa und sie ist jetzt schon 7 Jahre alt und begleitet mich Tag für Tag. Sie gehört zur Familie, so wie früher Fritz Ferdinand zur Familie gehörte. Das war's. Tschüss, Ben.
0: Also Fritz Ferdinand ist echt ein cooler Name. Und die Namen, die sind genauso süß wie die von Manuela. Die hat aktuell Prinz Charming und auch ein Auto namens Lola. Dankeschön für die süßen Autonamen, die Sie uns heute ja mitteilen, weil wir Sie erfragen. Eine entspannte Nacht wünschen wir in jedem Fall. Und schreiben Sie uns doch auch gerne, wie Sie Ihr Auto nennen. Heute am Gib deinem Auto einen Namentag. Ich bin Imme Tröger und wünsche eine angenehme Nacht. Jetzt mit Westernhagen. Passt auch so ein bisschen aufs Auto, ne?

0: Und hier ist der Verkehrsservice in der AD-Hitnacht. Die A1 Münster Richtung Dortmund ist zwischen Kamenzentrum und Kreuz Dortmund-Unna wegen einer Fahrbahnerneuerung noch bis Montag früh gesperrt. Die A36 Braunschweig Richtung Wolfenbüttel ist zwischen Kreuz Braunschweig Süd und Braunschweig Heidberg wegen einer Nachtbaustelle gesperrt. Bitte folgen Sie der Umleitungsbeschilderung. Die A40 Duisburg-Essen ist zwischen Kreuz Duisburg und Kreuz Kaiserberg wegen Bauarbeiten in beiden Richtungen bis Montag gesperrt. Die A42 Emscher Schnellweg Kamp-Lindfurt-Dortmund ist zwischen Herne-Krange und Herne-Baukau in beiden Richtungen bis Dienstag früh gesperrt. Hier wird an Hochleitungsleitung, also Hochspannungsleitung gearbeitet. Die A59 Köln Richtung Düsseldorf ist zwischen Monheim und Dreieck Düsseldorf Süd wegen Bauarbeiten gesperrt. Die A61 München-Gladbach Richtung Venlo ist zwischen Kaldenkirchen und Grenzwald ebenfalls wegen Bauarbeiten noch bis Montag früh gesperrt. Und die A81 Stuttgart-Heilbronn, der Engelberg-Tunnel, ist wegen Wartungsarbeiten bis Sonntag jeweils von 20 Uhr bis 10 Uhr in der Früh in beiden Richtungen gesperrt. Das waren die Verkehrsmeldungen. Wir wünschen Ihnen eine gute Fahrt.
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0: George Ezra und Budapest. Gemeinsames Wachbleiben mit der ARD-Hitnacht. Ich bin Imme Tröger und gleich freuen wir uns auch auf Scott McKenzie. Vorher kam allerdings Post von Lukas samt Bild von seiner Lok. Guten Morgen, schreibt er. Ich nenne mein Fahrzeug ganz simpel das kleine graue Schlagloch-Suchgerät. Nach der Serie Ein Käfig voller Helden. Das, das ist das mit dem Einzigen und so im ganzen Dorf, ne? So, seine anderen Loks heißen außerdem Emma und Zwitscher, denn Lukas ist Lokomotivführer. Lukas, erstmal danke für das süße Bild und natürlich auch danke für die Post und danke auch für Ihre AB-Sprüche.
1: Hallo, meine Freundesgruppe und ich, wir benennen alle unsere Autos. Ich fahre auch gerade das Auto, die Fabia, und wir haben auch noch die Olga und Pepe und Dieter, und jedes einzelne Auto hat einen Namen und eine Hintergrundgeschichte, und für uns ist das wirklich was ganz Normales und sehr integriert in unseren Alltag. Genau, also Mut dazu, seinem Auto einen Namen zu geben, es verbessert wirklich vieles.
0: Na, das scheint eine muntere Truppe zu sein.
2: Ja, hier ist Land aus Berlin. Ich bin LKW-Fahrer, gerade auf dem Weg nach Zwickau. Mein LKW hört auf den schönen Namen Old Lady.
0: Ja, Bernd, dann erstmal gute Fahrt und was für ein schöner Name. Old Lady, also der gefällt mir, das muss ich sagen. Ich kannte mal einen LKW, der hieß Rudi Rüssel, das Rennschwein. In jedem Fall freuen wir uns über Ihre Post und auch über Ihre Anrufe mit Ihren Autonamen heute. Es gibt deinem Auto einen Namentag und wir wollen horchen, wie Sie ihrs benennen. Gern mit Ihrer Mail an ard-hitnacht@mdr.de oder über unseren AB 0800 80 80 110.

So entspannt kann der Nachtdienst auch klingen. Lionel Richie und Do It To Me. Das ist die ARD-Hitnacht, das ist ihr Weg durch die Nacht. Jetzt mit einem jungen Mann namens Mike, der beim Kellnern auf einen Typen namens Nicky traf. Mike hatte schon ein paar Songs für Künstler geschrieben. Der große Erfolg, der war allerdings nicht in Sicht. Doch das änderte sich eben, als er Nicky traf. Mike Chapman und Nicky Chin schreiben auch für die Band Exile und landen prompt einen Mega-Hit. Diesen hier. Kiss You All Over. Damit willkommen in der ARD-Hitnacht mit Imme Tröger.

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1: Um 2 Uhr mit Gabriela Kühne. Mit einem Festgottesdienst im Bremer St. Petridom beginnen heute um 10 Uhr die zentralen Feierlichkeiten zum Tag der Deutschen Einheit. Die Hansestadt ist das gastgebende Bundesland. Die Austragung ist an die Bundesratspräsidentschaft gekoppelt. Auch Bundespräsident Steinmeier und Kanzler Merz werden den Gottesdienst besuchen. Dieser wird von Bremens evangelischen Kirchenpräsidenten Kuschnerus und dem katholischen Bischof des Bistums Osnabrück Meyer verantwortet. Später spricht auch erneut Bürgermeister Bovenschulte. Die G7-Staaten haben beschlossen, ab sofort Teile ihrer Rohölreserven freizugeben, um die weltweiten Märkte zu beruhigen. Zuvor hatte US-Präsident Trump auf diesen Schritt gedrängt und gleichzeitig mit einem Stopp der amerikanischen Dieselexporte gedroht. Welche Folgen die Freigabe der Ölreserven haben könnte, erklärt ARD-Börsenexperte Markus Görne.
2: Zunächst, und das ist eigentlich die gute Nachricht für Verbraucher, fallen die Preise. Denn das Angebot steigt durch die Freigabe der Reserven. Die Preise für Öl fielen auch zunächst. Experten rechnen damit, dass sich dieser Effekt dann in den kommenden Tagen auch an der Tankstelle bemerkbar machen sollte und damit die Haushalte über den Tankrabatt hinaus entlasten wird. In beiden Fällen, Tankrabatt und Freigabe der Reserven, sind Probleme allerdings aber eben nicht gelöst, sondern nur für eine eher kurze Zeit gelindert.
1: Nach der Gewalttat im Cockpit eines Fly-Dubai-Flugzeugs auf dem Weg nach Israel kommen weitere Details ans Licht. Offenbar war der Co-Pilot, der auf den Piloten losgegangen sein soll, bei seinem früheren Arbeitsverhältnis bei einer Airline im Oman als Sicherheitsrisiko eingestuft worden. US-Medien berichten mit Verweis auf Geheimdienstquellen, bei dem Mann sei damals extremistisches Material entdeckt worden. Der Co-Pilot wurde nach dem Vorfall am Mittwoch festgenommen und in die Vereinigten Arabischen Emirate gebracht. In Lettland wird heute ein neues Parlament gewählt. Neben hohen Lebenshaltungskosten spielen auch die Sicherheitslage und das Verhältnis zum Nachbarland Russland eine Rolle. Aus Stockholm, Arne Bartram.
3: Die aktuelle konservative Regierung in Riga setzt auf einen klaren Westkurs und will die Verteidigungsausgaben weiter erhöhen. Gleichzeitig gibt es in Lettland unterschiedliche Sichtweisen auf Russland. Das baltische Land war jahrzehntelang zwangsweise Teil der Sowjetunion und ein Drittel der Bevölkerung spricht zu Hause Russisch. Ein Teil kritisiert den Westkurs der Regierung und fordert weniger Unterstützung für die Ukraine. Allerdings dürften deren politische Vertreter bei der Regierungsbildung keine Rolle spielen.
1: Das waren die Nachrichten. Das Wetter in Deutschland. Teils bewölkt oder neblig, teils klar, Tiefstwerte 13 bis 6 Grad. Tagsüber nach teils zähem Nebel, mal sonnig, mal wolkig, höchstens 18 bis 25 Grad. Am Sonntag ähnlich bei 17 bis 23 Grad. Die Zeit, es ist 2.03 Uhr.
4: Und da schauen wir auf die Straßen. Der Verkehrsservice in der ARD-Hitnacht. Die A1 Münster Richtung Dortmund ist zwischen Kamen Zentrum und Kreuz Dortmund-Unna wegen einer Fahrbahnerneuerung bis Montag früh gesperrt. Die A36 Braunschweig Richtung Wolfenbüttel ist zwischen Kreuz Braunschweig Süd und Braunschweig Heidberg wegen einer Nachtbaustelle gesperrt. Bitte folgen Sie hier den Umleitungsschildern. Die A40 Duisburg-Essen ist zwischen Kreuz Duisburg und Kreuz Kaiserberg wegen Bauarbeiten in beiden Richtungen bis Montag gesperrt. Die A42 Emscher Schnellweg Kamp-Lindfurt-Dortmund ist zwischen Herne-Krange und Herne-Baukau in beiden Richtungen bis Dienstag früh gesperrt. Hier wird an Hochspannungsleitungen gearbeitet. Die A59 Köln Richtung Düsseldorf ist zwischen Monheim und Dreieck Düsseldorf-Süd wegen Bauarbeiten gesperrt. Die A61 Mönchengladbach Richtung Venlo